Das waren die Polkaholics, ein Sextett aus Berlin. Schöne Mischung aus schmissigen Coverversionen von Sachen, die man schon lange nicht mehr gehört hat, und originellen Eigenkompositionen wie eben diese Single Unorganisierte Kriminalität, bei der auf schöne Weise Rechtsfragen mit Folkmusik verbunden wurden. Ja, so, da kommen meine Hobbys und Leidenschaften zusammen, die Polkaholics. Die nächste Band, Hotel Rimini, kommt aus Leipzig. Sie erinnert im Stil, aber mich jedenfalls an den Diskurspop der Hamburger Schule und zwar insbesondere an die legendäre Band Kante. Dass Hotel Rimini dennoch gut in eine Folksendung passen, zeigt, dass sie beim letzten Rudolstadt-Festival eingeladen waren. Da haben sie im Heinepark gespielt. Ich habe es gesehen, war sehr schön. Hotel Rimini.

Ja, der Unterschied zwischen Karte und Gebiet. Eine philosophische Frage wie Plan und Leben. Schöner Diskurspop von Hotel Rimini mit dem Sänger Julius Forster. In Rudolstadt hatten sie auch drei StreicherInnen dabei. Sehr schönes Konzert war das, Hotel Rimini. Jetzt kommt Instrumentalmusik aus Ravensburg am Bodensee. Die Drahtzieher ist ein Trio in der Besetzung Gitarre, Gitarre, Bass. Sie kommen aus der Gypsy-Swing-Tradition, machen aber auch viel Eigenständiges. Ihr neues Album heißt Merdigamen, die Drahtzieher.

Das waren die Drahtzieher, eine Band mit David Klütting, Bobby Guttenberger und Kolja Lekte. David Klütting spielt auch bei der Lübecker Klezmer-Band Ixalac. Und im Januar habe ich sie sogar live gesehen als Showcase bei der Internationalen Kulturbörse in Freiburg. Ihr hört Keine Heimat, die Volkssendung von Radio Dreieckland, heute mit 9 Folk-CDs aus Deutschland. Jetzt kommt Rainer von Vielen, eine Band aus Kempten im Allgäu. Rainer von Vielen ist der Bandname, aber auch der Künstlername von Rainer Hartmann, der die Band 2003 gründete. Legendär ist ihre Blasmusik-Coverversion von Sidos Mein Block, also ganz großartig. Jetzt aber das Album Bergen von Rainer von Vielen.

0: Euphorie.
1: Das war Rainer von Vielen. Das erste Stück hieß Bergauf, ist wohl als Bergsteigerhymne gemeint. Bergauf ist dann nicht Mühsal, sondern Verlockung. Insgesamt fand ich das Album aber erstaunlich brav. Also wenn man meinen Blog zurückdenkt, Rainer von Vielen. Und jetzt kommt noch eine Band aus Bayern, von Ammersee in Oberbayern. Quetschendatschi ist eine Anspielung auf ein Dialektwort für Zwetschgenkuchen. Bei der Band Quetschendatschi weist es aber auf das Akkordeon als Hauptinstrument des Trios hin. Die Band kommt aus der bayerischen Volksmusiktradition, nähert sich aber der Folkmusik an. Quetschendatschi.

Das war das Trio Quetschen Dachi in der Besetzung Akkordeon, Harfe und Helikon. Der Helikon ist eine Marschtuba, also eine Tuba, die man gut im Stehen und beim Marschieren spielen kann. Wie beim zweiten Stück zu hören, können die Musiker auch Geige und Hackbrett spielen. Die Stücke wurden ganz überwiegend von Johannes Sift, dem Akkordeonisten des Trios, geschrieben. Zum Schluss gibt es noch Musik der weißrussischen Jazz-Sängerin Anna Margolina, die in Berlin aufgewachsen ist. In ihrer CD Song of a Girl hat sie Lyrics der weißrussischen Schriftstellerin Anna Margolin, man beachte die Ähnlichkeit des Namens, die in den 1920er Jahren nach New York emigriert und dort erfolgreich war, vertont, also eigene Musik dazu gemacht und jetzt haben auch gesungen. Anna Margolina, so heißt die heutige Sängerin.

Keine Heimat geht nun zu Ende. Ihr hörtet eine Stunde neue Folk-CDs aus Deutschland von den Polkaholics, Hotel Rimini, die Drahtzieher, Rainer von Vielen, Quetschendatschi und eben Anna Margolina, die teilweise auch auf Jiddisch singt. Keine Heimat ist die Folksendung von Radio Dreieckland. Sie wird jeden Dienstag und Freitag von 15 bis 16 Uhr ausgestrahlt und steht dann eine Woche zum Download bereit unter www.keine-heimat.eu. Nächste Woche gibt es voraussichtlich neue Global Folk CDs und zum Schluss heute noch ein Stück von Anna Margolina. Ich wünsche euch eine schöne Woche. Ciao, das war Keine Heimat.

Das 42. Zeltmusikfestival in Freiburg ist Geschichte. Circa 100.000 BesucherInnen hielten sich in den knapp 3 Wochen auf dem Gelände am Mundenhof auf und genossen die dieses Jahr auch wieder sehr entspannte Festivalatmosphäre mit umfangreichen gastronomischen Angeboten, der Actionbühne, der 360-Grad-Freiluftbühne und in einem Zelt mit Bühne mit Newcomern und Bands aus der Regio. Alles ohne Eintritt auf dem Gelände. 42.000 Zuschauer gaben für eines oder für mehrere der 48 Konzerte des eintrittbasierten Konzertprogramms des Zeltmusikfestivals auch deutlich mehr aus als nur Geld für ein Getränk oder ein Essen oder ein kostenloses Konzert auf einer dieser kleineren Bühnen. Darunter waren 11 ausverkaufte Veranstaltungen, wie die Konzerte von Katie Melua, von Wegen Lisbeth, Labras Banda, Sportfreunde Stiller und der 11-köpfigen Techno-Marching-Band Meute, die eben zu hören war mit dem Song Ray, im Original ein Track von Armee, vom Debütalbum von Meute namens Tumult. Wie gut das Konzept der durchweg männlich besetzten Band Meute vom Schulterblatt in Hamburg funktioniert, zeigte der schweißtreibende Gig am Samstag, 1. August, im großen Zelt auf dem ZMF, in dem es vielen zu heiß war, um der DJ im Vorprogramm des Konzerts Respekt zu erweisen und auf Pfiffe und Aufhörenrufe zu verzichten. Das Alter des durchweg bunten Publikums reichte von jung bis alt, war völlig durchmischt. Der Tumult des Meute-Spektakels begann dann nach 45 Minuten. Meute kamen mit ihren roten Marching-Band-Jacken und im Idealfall schwarzen Hosen auf die Bühne und legten los. Allesamt sind sie mobil mit ihren Instrumenten. Das gibt es so ansonsten nur bei David Byrne-Konzerten. Meute spielen Coverversionen von Songs aus dem elektronischen und Techno-Kosmos. Ihre Versionen basieren auf Rhythmus- und Blasinstrumenten, wobei dem Tuba-Spieler und dem Bass- und Tenorsaxophonisten besondere Rollen bei den Bassparts zufallen. Auch ein Marimbaphon-Spieler ist dabei und mehrere Trompeter und Posaunisten sowie auch Jungs an Snares und Bassdrum. Nicht immer sind alle gleichzeitig auf der Bühne und Meute halten die Spannung nicht nur durch das techno-inhärente Spiel mit Dynamik und Breaks hoch, sondern auch durch ihre Verschiebungen und Vor- und Zurücktreten auf der Bühne. Die erste Zugabe spielen sie dann komplett sogar inmitten des Publikums, vielleicht der Höhepunkt des Meute-Konzertabends, ohne dass der Sound deshalb gelitten hätte. Die musikalische Inszenierung ist perfekt, faszinierend, wie Meute es geschafft haben, mit eigentlich eher radiountauglicher Musik sich dank der Konzertinszenierungen einen hervorragenden Live-Ruf zu erspielen mit rein instrumentaler Musik. Das Freiburger Publikum auf dem Zeltmusikfestival ist glücklich, wie Meute aus Techno-Musik Live-Musik machen. Da braucht es auch gar nicht unbedingt die Kenntnis der Originaltracks. Sie wollen Meute am liebsten gar nicht mehr gehen lassen und widerstehen der eigentlich unerträglichen Hitze im großen Zelt. Hier nochmal Meute mit dem Track, mit dem vielleicht alles losging. 2014 spielten sie eine Guerilla-Blasmusik-Version von Stefan Bozins Techno-Brett Kerberos auf einem Festival-Campingplatz. Das Video dazu ging viral. Der Rest ist Teil der deutschen Musikgeschichte.

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Die eine oder andere Coverversion gab es auch auf dem ZMF in Freiburg am Dienstagabend in der letzten ZMF-Woche bei dem Konzert der sympathischen Band Kitty, Daisy and Louis im leider nicht ganz vollen Spiegelzelt zu genießen. Als ihr Debütalbum 2008 erschien, waren die drei Geschwister Kitty, Daisy und Louis Durham noch nicht mal oder gerade mal volljährig. Die Plattensammlung ihrer Eltern hatte Eindruck hinterlassen und im außerdem existierenden analogen Studio mit Vintage-Equipment nahmen sie ihr damals für eine kleine Indie-Sensation sorgendes Debütalbum auf. Ihre Mischung aus Rhythm and Blues und Rock'n'Roll der 50er Jahre und etwas Early Ska trugen dann auch das Konzert von Kitty, Daisy und Louis auf dem ZMF. Die drei wechselten bei jedem Song die Position an Schlagzeug, Gitarre, Piano und Gesang und auch bei den coolen und lockeren Ansagen. Außerdem hatten sie noch einen Bassisten und weiteren Gitarristen und Ukulele-Spieler mit dabei. Seit fast 10 Jahren erschien kein Album mehr vom Trio aus London, weil sie Kinder bekamen und Corona dazwischen kam. Doch Kitty, Daisy und Louis waren gut in Schuss im klimatisierten Spiegelzelt, improvisierten dann auch bei den Zugaben und kündigten ein in Bälde erscheinendes neues Album an, von dem sie auch einen Song zum Besten gaben. Das Konzert hatte eine tolle Dynamik und Kitty, Daisy und Louis zogen das Freiburger Publikum immer mehr auf ihre Seite. Ein gelungener, erfrischender Konzertabend mit Vintage-Anstrich. Ein paar Tage später, am Freitagabend, spielten ebenfalls im Spiegelzelt auf dem Zeltmusikfestival in Freiburg Galliano, frühere Legenden des britischen Acid Jazz. Unverständlicherweise ist die Location auf dem ZMF nur halb gefüllt. Dabei war Anfang der 90er Jahre Galliano nicht nur in Großbritannien eine wirklich nicht unbekannte Band. Nach 18 Jahren erschien vor kurzem ein erstes neues Album der Formation, um den stimmlich und als Entertainer großartigen Rob Gallagher aka Earl Singer am Gesang, der den Konzertabend mit einer das Adrenalin zum Brodeln bringenden Funkpredigt im Sinne von Parliament einleitete. Die 7-köpfige Band spielt sich um Kopf und Kragen. Die Zuschauer, die da sind, sind alle begeistert von der groovenden Mischung aus Jazz, Funk und Soul. Später wird dann passenderweise noch Rainer Trübi mit Gästen eine Rootdown-Party abhalten. Hier sind Galliano mit dem Höhepunkt ihres Live-Sets auf dem Zeltmusikfestival in Freiburg, ihrer wundervollen dynamischen Hommage an den Jazz.

Als ich kürzlich in London im Barbican Center dem seltenen Vergnügen eines Live-Konzerts von Adrian Sherwood mit seiner Band beiwohnen durfte, fiel auf, wie Adrian Sherwood in den wenigen Pausen zwischen den Songs in Ansagen von Lee Scratch Perry und seiner Bedeutung für Dub, seinen Sound und seine Studioarbeit schwärmte. Davon zeugen ja auch die großartigen Spätwerke, die Sherwood mit Lee Scratch Perry produzierte. Auch die beiden Mitglieder von Mouse on Mars haben nur Gutes zu berichten von der Zusammenarbeit mit dem mittlerweile verstorbenen Lee Scratch Perry, die in das gerade erschienene Album Spatial No Problem mündete. Die beiden deutschen Elektronikpioniere Mouse on Mars alias Jan St. Werner und Andy Thoma verbrachten gemeinsam in Berlin Studiozeit mit dem zu diesem Zeitpunkt 85-jährigen Lee Scratch Perry. Der eben gehörte Track Rock Curry ist bezeichnend für Lee Perrys Zeit in Berlin, wo er in die Klangwelt seiner deutschen Professoren in deren deutschem Labor hineingezogen wurde und sich auf die Mischung der Gruppe aus motorischen rhythmischen Elementen mit freier Improvisation, digitalen Glitches, Dada-Poesie und dem dubbigen Voodoo einließ, von dem Perry immer behauptete, dass es in diesen Maschinen spuke. Und so lässig und planlos das ganze Projekt angegangen wurde, so sehr offenbarte der immer etwas weird und geistig enthoben bis verwirrt wirkende Lee Scratch Perry einen ungemeinen Arbeitsethos, in dem er ständig Mantras von sich gab. Mouse on Mars lieferten krautige elektronische Basistracks, hatten einige weitere Musikerfreunde als Gäste geladen und ließen es laufen bis tief in die Nacht. Schließlich gab es auch genügend herumstehende Instrumente und eine Küche. So entstand dieses erst nach dem Tod von Lee Scratch Perry fertiggestellte und erscheinende Album zwischen Dub und Krautelektronik, dem Mouse on Mars im Nachhinein nicht allzu viel Arbeit angedeihen ließen, sondern das tatsächlich mehr oder weniger so eingespielt wurde. Hier eine etwas ruhigere Seite des Albums, in der auch eine Art Country-Pedal-Stil-Gitarre eine Rolle zu spielen scheint, wie auch ein Background-Damenchor. Lee Scratch Perry und Mouse on Mars in Ja, Ja, Ja.

Für ihre Verhältnisse steht die Gitarre bei dem eben gehörten Track Prophecy at 1420 MHz ganz schön im Vordergrund. Und wären da nicht die bedrohlich wirkenden, runtergepitchten Vocals, dann wären Boards of Canada doch unverkennbar. Inferno nennt sich der gerade erschienene magische Album-Return der enigmatischen Formation Boards of Canada nach 13 langen Jahren, der als ein weiteres schimmerndes, brillantes Highlight in der Albumdiskografie der Briten eingeordnet werden muss. Das Panorama zwischen Elektronik und klassischem Bandinstrumentarium, das Boards of Canada hier in 18 Tracks mit einem sehr stimmungsvollen Ausdruck gestaltet haben, sorgt für viel Emotion und besitzt ungemein Tiefe. Mit dem für Boards of Canada charakteristischen düsteren Melancholie-Gestus ausgestattet, ist ihnen ein auf Albumlänge nie enttäuschendes, exzellent funktionierendes, atmosphärisches Hörkino-Meisterwerk gelungen, das durch den verstärkten Einsatz von integrierten Sprachaufnahmen noch intensiviert wird. Dabei greifen Boards of Canada immer wieder auch zur Gitarre, die innerhalb der sich aufschichtenden, über Wiederholungen voranschreitenden Tracks ein ebenso wichtiges Instrument darstellt wie der unwiderstehliche Einsatz ihrer detuned Intelligent Dance Music Synthesizer voller instrumentalem Charisma. Dabei offenbart sich manchmal auch eine gewisse Nähe zu Trente Möller wie auch zu Mogwai, wie jetzt der Track Into the Magic Land unterstreicht.

Die wunderschöne, verträumte und entrückte Sammlung fragmentierter Melodien und ätherischer Klangtexturen, die die britische Formation Seafeel auf ihrem ersten Album nach 15 Jahren Abstinenz versammelt hat, lässt sich vielleicht am besten in urbaner Umgebung bei einem phänomenalen Sonnenuntergang hinter Hochhäusern mit Gebirge im Hintergrund genießen und als Ambient Dub bezeichnen, was auch das eben gehörte Everydays unterstrich. Die wolkenartigen Arrangements von Mark Clifford wirken auf dem neuen Seafeel-Album Soul Hurts bei geringer Lautstärke fast wie Ambient, doch über eine gute Anlage kommen der wuchtige Bass und der gekonnte Einsatz von Effekten deutlicher zum Vorschein. Wie immer bei Seafeel driftet das Album jedoch nie zu weit in kalten Experimentalismus oder synthetische Klangfarben ab. Dennoch wirkt der Ambient den Pan American auf ihrem neuen Album Fly the Ocean in a Silver Plane zeigen organischer. Oftmals wirkt das Ganze auch aufgrund entsprechender Harmonien fast buddhistisch fernöstlich, aber ohne Esoterik. Die Tracks von Pan American bauen auf sowohl elektronischer Grundtextur als auch wechselnd zwischen Post-Rock und Space-Country verortbaren Gitarrenintegrierungen und Implementierungen auf. Dazu gesellen sich allerhand die friedvoll ausgeglichene Atmosphäre unterstreichende Field-Recordings und Hall-Effekte. Mark Nelson benutzte für die Aufnahmen E-Gitarre, Rubberbridge, Akustikgitarre, Ableton Live und einen Electron Digitone Synthesizer. Seine Freundin Mallory alias Chelsea Bridge hat zu einigen Songs wunderschöne Violinenklänge und Gesang beigesteuert. Die Aufnahmen zum neuen Pan American Album wurden an einem Sommernachmittag in Chicago mit offenen Fenstern gemacht. Und so sagt Götz Adler jetzt Adieu nach fast einer Stunde. Die Welt ist eine Scheibe bei Radio Dreieckland Freiburg. Wiederhören können wir uns in 14 Tagen hier bei RDL an gleicher Stelle, Freitagabend 21 Uhr. Hier sind Pan American ganz winterlich mit Silver Tramway in Snow.

willkommen zu den Jazz News bei Radio Dreieckland. Unser Thema heute, ein Blick in die heimische internationale Jazzszene und ihre Neuheiten. Durch die Sendung begleitet sie der Heinz Dellmann. Tja, zum dritten Mal präsentieren die beiden Hamburger Vladislav Sendecki und Jürgen Spiegel ein Album ihres erfolgreichen Duo-Projektes. Nach dem letzten Album Soles 2021 haben sich die beiden vielbeschäftigten Musiker dieses Mal 5 Jahre Zeit genommen, um das Duo-Konzept weiter zu verfeinern. Auf Simple Game, so heißt die neue Scheibe, präsentieren sie einen Mix aus Eigenkomposition und Coverversion zeitloser Klassiker aus Jazz und Pop. Pianist Vladislav Sendecki, langjähriges Mitglied der NDR Big Band und in Polen nach über 50 Jahren und Begegnungen mit polnischen Koryphäen wie Michal Urbaniak, Leszek Zatlo, Ursula Duciak und Tomasz Stanko, dort selbst eine Legende, bevor er international durchstartete und zum Beispiel mit Klaus Doldinger, Billy Cobham, den Becker Brothers und vielen anderen musizierte. Jürgen Spiegel wiederum, einem weltweiten Publikum vor allem als Schlagzeuger des Tingwall-Trio bekannt, ist mit 3 eigenen Songs vertreten. Und wir hörten natürlich den Klassiker von Lennon McCartney, Come Together. Und jetzt noch ein Stück Simple Game, nein, Santa Blues hören wir jetzt von dem Duo Vladislav Sendecki Piano, Jürgen Spiegel Schlagzeug und Percussion.

Tja, das war Władysław Sendecki am Piano und Jürgen Spiegel an Drums Percussions. Und die neue CD heißt Simple Game. Kommen wir zum Achim Seifert Projekt mit dem neuen Album Woven Strings. Und Achim Seifert, seines Zeichens Bassist, Komponisten. Außerdem ist er für Trilo Kurto, Matthias Eick, Udo Lindenberg und andere für die Grooves zuständig. Als Leader seiner eigenen Formation Achim Seifert Project tritt er seit 2011 als Musiker und als Komponist ins Rampenlicht. Seit der Gründung seines Projekts hat der Berkeley-Absolvent Achim Seifert in wechselnden Besetzungen 4 Alben unter diesem Namen präsentiert. Auf dem bislang letzten, von NDR Kultur zum Jazzalbum der Woche gekürten Werk begab er sich auf der Suche nach den Wurzeln seines türkischstämmigen Vaters und lotete unter anderem Schnittstellen und Verbindungsmöglichkeiten von Jazz und türkisch-arabischen Stilmitteln aus. Schon 2011 beschrieb der Kölner Stadtanzeiger nach einem Konzert bei den Leverkusener Jazztagen das Achim Seifert Projekt als die erste positive Überraschung in Form eines Stars, der vorher noch keiner war. Und Jazzding lobte 2023, die krummen Takte selbstverständlich klingen zu lassen, gehört zu den Grundtugenden der Band. Zitat Ende. Für das neue Werk Woven Strings wählte Seifert nun einen anderen Ansatz. Im Zentrum stand der Plan, Kompositionen und Arrangements kompakter zu gestalten. Zitat, es ging mir diesmal vor allem darum zu schauen, wie ausgewählte Melodien die Töne miteinander kommunizieren. Zitat Ende. Zudem sagt Seifert, biete eine gezielte Reduktion den Vorteil, dass sich alle Beteiligten freier in den Kompositionen bewegen und Details noch stärker fokussieren könnten. Zitat, natürlich gibt es Harmonien, aber deren Auslegung habe ich bewusst offen gelassen. Zitat Ende. Bereits seit vielen Jahren schätzt Seifert dagegen den Wahlkölner Haydn Chisholm. Zitat, das erste Mal habe ich ihn gesehen, als ich noch in der Uni in Hannover studierte, erinnerte er sich. Damals war ich sofort begeistert von seiner mikrofeinen Tonalität und seinen Klangfarben. Jetzt hören wir doch mal das gesamte Ensemble, was Rafa Müller, Schlagzeug, Percussion, Haydn Chisholm, Saxophon, Obertongesang und Komposition, Frederik Köster bei einem Stück Trompete und Lars Doppler, Klavier, Rhodes, Komposition. Hören wir jetzt mal rein in dieses Werk, und zwar Kind of a Ballad und The Last Days of Night. Achim Seifert, Project Woven Strings.

Achim Seifert, Project Woven Strings heißt das Album. Und wer spielt da alles mit? Haydn Chisholm am Saxophon und Vocals, Frederik Köster bei einem Stück Trompete, Piano Rhodes Lars Dupler und am Bass Achim Seifert, Schlagzeug Percussion Rafa Müller. Tja, der Jazz Traveler, wie der Name schon sagt, ist weit herumgekommen. Ido Spack. Sie hören weiterhin Radio Dreieckland und die Jazz News. Der Komponist und Pianist Ido Spack, der in Lüneburg seine Wahlheimat gefunden hat, wurde 1979 in Israel geboren und steht seit seiner frühen Jugend auf den Bühnen dieser Welt. Er ist Jazzpianist mit klassischer Ausbildung, studierte Klavier, Dirigieren und Komposition am Konservatorium von Amsterdam, später auch in England. Er lebte einige Zeit in London und Berlin und der Jazz-Traveler ist weit herumgekommen. Ist jetzt sein siebtes Album, es heißt Apokalypse Next Tuesday und ist von der warmen Sonne des Orients inspiriert und vereint zugleich neue Einflüsse aus Progressivrock, Metal und New York Jazz. Interessant. Ja, und er enthält durch den Titel eine Botschaft. Apokalypse Now, wer erkennt es? Das war damals der Krieg, der Vernichtungskrieg der Amerikaner gegen das vietnamesische Volk. Apokalypse Now hieß der Film dazu mit Marlon Brando und alle 68er und nach 68er sind ja irgendwie durch die Thematik politisch irgendwie traumatisiert. Ido Spack befürchtet eine neue Apokalypse durch die Kriege in Ukraine, Iran und Israel. Tja, da sind wir ja schon fleißig dabei. Ob das eine Apokalypse wird, sehen wir mal, aber das ist schon heftig, was da abgeht. Und viele, viele Künstler, muss ich sagen, Künstlerinnen und dazwischen, beschäftigen sich mit den Kriegen. Insbesondere natürlich auch die Musiker und Musikerinnen in den USA, aber auch in Europa. Es geht alle an. Hören wir jetzt mal rein in dieses Album und als erstes hören wir Moon Dance, ist ein iranischer Tanz, und dann Distance Warning, das zweite Stück.

Edo Spack am Piano, Jan Gerrit Lüttering am Bass, Andi Rode Schlagzeug, Yasa Bayer Duff und Setar. Edo Spack hat das Album den Familien gewidmet, die durch den Krieg ruiniert waren und der Krieg sie traumatisiert hat. Edo Spack, das neue Album Apokalypse Next Today, hoffentlich nicht. Der Jazz Traveler. Kommen wir zu einem Musiker, Matthias Schwengler, 39 Jahre alt, Trompeter, Komponist, hier im Süden eher noch weniger bekannt, in der Kölner Jazzszene verortet und stammt aus dem Ruhrgebiet. Sein Vater war Bergmann. Und das merkt man auch musikalisch, hat mit seiner Band Soul Crane ein viertes neues Album produziert, ein schlagzeugloses Album, tja, was Risiken beim Groove, aber auch Chancen beinhaltet. Andere Wege zu gehen. Vorbilder waren wohl unter anderem der Trompeter Dave Douglas. Und die Rolle des Schlagzeugs wird überwiegend von der Gitarre übernommen, so Schwengler. Sie hat die meisten rhythmischen Elemente. Ich muss Philipp gar nicht genau vorgeben, was er spielen soll. Er hat eine

weicheren und dunkleren Töne, was ja wieder zum Thema des Albums passt. Seine wechselnde Pinselführung im Ton ähnelt ohnehin stark impressionistischer Malerei. Wenn er live spielt, changiert er gern zwischen den Spielauffassungen, aber auf der Platte bevorzugt er das leise, gedämpfte Spiel. Zitat von Schwengler: Ich war auf diesem Album auch stark von Balkanklängen beeinflusst. Meine Partnerin kommt aus Bulgarien, weshalb ich mich intensiv damit beschäftigt habe. Ich liebe es, auf einem einzigen Instrument so viele Kontraste auszutesten und mit so vielen Möglichkeiten zu spielen. Tja, seit 11 Jahren spielen sie im Trio. Jetzt mit einer zusätzlichen Klangfarbe durch das Akkordeon. Und er hat diesen neuen Musiker, und zwar den Laurent Desraches, im Kölner Subway Jazz Orchester kennengelernt, bei dem auch Gitarrist Bremsweg mitspielt. Schwengler ist im Ruhrgebiet aufgewachsen zwischen Kohleminen und Fördertürmen. Identitätsstiftende Jugenderinnerungen sind symbolisiert durch 2 sehr stark künstlerisch stilisierte Grubenlampen auf dem Cover der CD und das Motto Dark, Dunkel. Ein Album in Moll, melancholisch, aber auch kraftvoll, im Grubenschacht dem Licht entgegen, meine ich. Empfehlung. Wir hören 2 Titel davon oder 3. Das erste Stück Dark, Accordion Interlude und Quiet Little Place. Von dem neuen Album von Matthias Schwengler, Dark heißt es.

Matthias Schwengler. Trompeter, Komponist, ausdrucksstark an seinem Instrument und seine Komposition sehr ausgewogen. Laurent Desrache am Akkordeon, Philipp Bremsweg Gitarre, der ist ja ein Tausendsasser, tanzt auf vielen Hochzeiten, unter anderem Jonas Sorgenfrei, der Schlagzeuger, verbessert er auch das Klanggerüst, und Ressa Akari am Bass. Und das Album heißt Dark. Kommen wir zu einer Sängerin, Musikerin, Komponistin, geboren in Freiburg, also hier keine Unbekannte. Sie war auch letztens im Juni, war sie im Jazzhaus hier und hat mit dem Jazzchor ein Konzert veranstaltet. Ihr neues Album heißt Prating, Atmen. Große Literaten widmen Werke dem Atem und seiner existenziellen Bedeutung. Alles, was lebt, atmet und befindet sich in enger Wechselwirkung von Leben und Tod und von Freiheit und Gebundensein, so Esther Kaiser. Esther Kaiser debütierte 2004 mit dem von der Presse hochgelobten Album Jazz Poems als erste Künstlerin der renommierten Reihe Next Generation der Zeitschrift Jazzding. Weitere Alben folgten. Ihre folgenden Alben behandeln Themen wie Bürgerkriegsbewegung, über Abby Lincoln, zum Beispiel Songs of Courage, Flüchtlingsbewegung, Umweltthemen, Proteste im Iran und sie singt die Themen beeindruckend mit ihrer an Brecht und Weil geschulten Stimme. Esther Kaiser ist zudem Mitglied der deutschen Formation des internationalen Netzwerks Sisters in Jazz. Wir hören jetzt mal zwei Titel aus diesem Album, und zwar Winter in July und Strong Winds. Und die Musiker sind Esther Kaiser Vocals, Alexander Wienand am Piano, Aina Kontu am Bass und Tilman Denhardt an der Querflöte. Übrigens auch wie das Album von Matthias Schwengler ohne Schlagzeug. Und jetzt hören wir einfach mal rein.

Tja, wir sind leider am Ende der Sendung. Leider. Den zweiten Titel können wir nicht mehr spielen. Holen wir noch nach Esther Kaiser. Ja, morgen gibt's wieder Jazz, die Jazz-Matinee und am nächsten Samstag zur gewohnten Zeit die Jazz-News. Durch die Sendung führte sie der Heinz Dielmann und ich sage Tschüss.

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1: Ja, off we go then, yes indeed. Erstmal einen schönen guten Abend hier bei Radio Dreigland in Freiburg, immer live in Farbe und in Ultra Stereo.
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1: Na, und offiziellen amerikanischen Verlautbarungen sollte man keinen Glauben schenken. Deswegen mein Tipp, einfacher ist es im World Wide Web auf unserer Homepage rdl.de. Da gibt es das hier im Livestream. Eben auch am Sonntagabend die Permanent Waves. Heute wieder ein Blick zurück 40 Jahre in die britischen Independent Charts.
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1: Ja, auch im heißen Sommer 86 gab es kein Entrinnen vor den Smiths und ihrem Sänger Morrissey. Wir sind im August 86 und es gab die nächste Nummer 1 für die Band aus Manchester. Ebenfalls ganz oben eine Platte aus dem Umfeld der Sisters of Mercy, neue Single von The Mission. Und aus den Vereinigten Staaten eine der Kultsingles des Jahres, ein heimlicher Radiohit in Großbritannien, und zwar von Camper von Beethoven, die legendäre Nummer Take the Skinheads Bowling. Ja, neue Singles gab es auch von den Bodines, von Mighty Mighty oder auch von Easter House. Naja, auf alle Fälle gilt heute wieder unser schönes Motto, Kampf den Verschwörungstheoretikerinnen, deswegen gibt es hier nur die nackten Fakten. Beispielsweise auch Gäste bei John Peel, bei der BBC und anderem aus München, die Gruppe FSK, Freiwillige Selbstkontrolle.

Tja, apropos freiwillige Selbstkontrolle. Durchs Programm wird auch heute live im Studio. In den nächsten 60 Minuten Popmusik, Michael Jung.

Tja, Rock'n'Roll Radio, so könnte man das in der Tat nennen. Das war die meistverkaufte EP vor 40 Jahren in Großbritannien in den Indie-Charts. Die neue EP von Zodiac, Mindwarp und den Love Reaction. Die Platte hieß The High Priest of Love. Wir hörten die Nummer Hymn of the Speed Kings. Sehr interessantes Projekt, dieser Zodiac Mindwarp, hieß eigentlich Mark Manning. War bekannter Grafiker, verantwortlich für das Aussehen des legendären Flexi-Pop-Magazins gewesen. Und nach dieser Platte wechselte man zum Major-Label Phonogram. Also es war die letzte Indie-Veröffentlichung, recht erfolgreich. Allerdings, die Presse mochte das nicht so. Beispielsweise im New Musical Express konnte man lesen, das Ganze sei Competent Crud und eine completely useless Piece of Rock Product. Naja, da kann man so stehen, wie man will, aber wie gesagt, das Ganze hat sich gut verkauft. Besser kam weg die nächste Single, die wir hören, die wurde von den Leserinnen und Leserinnen des NME als Platte des Jahres gewählt, als Single des Jahres, und zwar die neueste 7-Inch von den Smiths mit Morrissey, die Nummer 1 am 9. August des Jahres 86 in Großbritannien. Panic hieß die Nummer, schön zum Mitsingen geeignet.

Ja, bitte nicht wörtlich nehmen. Hang the DJ. Das waren The Smiths und Panic Morrisseys Abrechnung mit der aktuellen britischen Musikszene im Sommer des Jahres 86. Wie gesagt, eine Nummer 1 in den britischen Indie-Charts. Sehr verdient, wie ich finde, bis heute eine der besten Platten, die Smiths je herausgebracht haben. Bleiben wir an der Spitze der Indie-Charts. Es kommt eine weitere Single, die es schaffte, und zwar von The Mission. Das war eine von diesen Off-Bands nach der Auflösung von The Sisters of Mercy, der einstweiligen, muss man sagen, weil deren Geschichte ging ja noch weiter. Hören wir gleich, wie es weiterging. Jetzt aber die Gruppe The Mission, gegründet von Wayne Hussey und Craig Adams. Wie gesagt, beide von The Sisters of Mercy. Auch die waren später bei einem Major-Label recht erfolgreich. Das hier eine Indie-Single, die ist an die Spitze der Charts, schaffte eine EP. Und wir hörten die Nummer Garden of Delight in der 12-inch EP-Version. Hier also die Nummer 1 von The Mission.

0: Ja, der vorerst letzte Indie-Hit für The Mission, die im Juli einen Vertrag mit einem weiteren Major-Label unterschrieben für 7 LPs, das war eben die Phonogram. Und da waren sie Ende der 80er sehr erfolgreich, das hier war also Garden of Delight aus ihrer gleichnamigen EP, Platz 1 Ende Juli 1986 in den britischen Indie-Charts. Der erste Auftritt übrigens von dieser Gruppe fand statt am 20. Januar 86 in London, da hieß man noch The Sisterhood, aber dieser Name war bereits vergeben, das war nämlich die neue Band von Andrew Eldritch, dem Kopf der Sisters of Mercy, und der hatte auch geplant, eine Single herauszubringen und ein Album, und das kam auch in die Charts Ende Juli 86, erreichte Platz 2, die Gruppe hieß The Sisterhood. Das Album hieß Gift, denn die Nummer, die wir gleich hören, hieß Jihad. Das Ganze war aber auch relativ kurzlebig. Die Gruppe Sisters of Mercy stand danach auf, eben mit Andrew Eldritch, und wurde zu einer der erfolgreichsten Popbands in Großbritannien Ende der 80er Jahre. Danach noch ein Ableger von The Sisters of Mercy, die Gruppe Ghost Dance, mit einer sehr schönen Single, ein Remake eines Klassikers der Yardbirds. So, hier zunächst The Sisterhood aus dem Album Gift, die Nummer Jihad.
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Die Permanent Waves im August 86 mit zwei Platten aus dem Umfeld der mittlerweile aufgelösten Sisters of Mercy. Zunächst hörten wir die Gruppe The Sisterhood von Andrew Aldridge aus ihrem Album The Gift, die Nummer Jihad. Und das hier war die Gruppe Ghost Dance mit einem schönen Remake eines Klassikers der Yardbirds, Heart Full of Soul. Und diese Gruppe, gegründet von Gary Marks, auch der gehörte zu Sisters of Mercy. Und die Sängerin war Anne Marie Hurst, die war einst bei der Band Skeletal Family dabei und recht erfolgreich. Schöne Nummer, auf der B-Seite übrigens noch eine Coverversion, und zwar Raid Alarm von Golden Earring. Es ist noch eine kultige Single, die im August in die Charts kam. Es dürfte die meistgespielte US-Indie-Single sein im britischen Radio vor genau 40 Jahren. Platte stammt aus einem Album, das von der Gruppe Camper van Beethoven veröffentlicht wurde. Platte hieß Telephone Free Landslide Victory, und die Single, die veröffentlicht wurde, zumindest in Großbritannien, die hieß Take the Skinheads Bowling. Die EP erreichte seinerzeit Platz 8 in den britischen Indie-Charts. Hier diese Kultnummer von Camper van Beethoven, Take the Skinheads Bowling.

Der kultige Single von Kemper van Beethoven im August 86 in den britischen Indie-Charts zu finden, Take the Skinheads Bowling. Noch eine spaßige Nummer jetzt, und zwar eine Nummer, die bei John Peel zu hören war im August 86, eine Show bei der BBC, genauer gesagt aufgenommen am 3. August dieses Jahres. Die Nummer stammt aus den 50ern, geschrieben von Billy Scott, einem Ukulele-Spieler, der seinerzeit öfters mal in der Bundesrepublik unterwegs war, in US-Armee-Clubs. Und dort hatte er festgestellt, dass die GIs, nicht so gut Deutsch sprechen konnten, wie eigentlich gedacht. Da hat er einen Song geschrieben, der hieß I Wish I Could Sprechen Sie Deutsch. Das Ganze erschien ja noch als Single 1961. Da hieß das dann Dankeschön, Bitteschön, Wiedersehen. Und die schönste Version, wie ich finde, die stammt von einer deutschen Band aus München, Freiwillige Selbstkontrolle, FSK, die anfangs der 80er sehr populär waren, auch in der Indie-Szene in Großbritannien. Vor allen Dingen John Peel spielte ihre Platten regelmäßig, hatte sie auch zu Gast, eben bei der BBC. Und jetzt hören wir diese Version von I Wish I Could Sprechen Sie Deutsch von FSK, aufgenommen am 3. August 1986.

Tja, noch ein Bier, kommen Sie hier. Das ist natürlich wichtig. Das war eine wunderbare Nummer. Bei der BBC zu hören, bei John Peel aufgenommen am 3. August 86. Das war die Gruppe FSK aus München, freiwillige Selbstkontrolle mit dieser Nummer, die aus den 50ern stammt. I wish, I could sprechen Sie Deutsch, die dann im September auch als Single erschien. Jetzt bleiben wir bei John Peel, noch eine spaßige Nummer. Und da gab es natürlich nur eine Band, die regelmäßig zu hören war. Half Man, Half Biscuit, die ja auch in den Charts recht erfolgreich waren. Jetzt kommt die Session vom 31. August des Jahres 86. Haben sie einen Song dabei gehabt, der ist auch sehr spaßig. Rod Hull is Alive. Why hieß das da? Und dieser Rod Hull, das war ein bekannter Fernsehcomedian, der immer mit einer Emu-Puppe aufgetreten ist. Naja, das kennt man ja heute noch. Hier also diese Nummer aus der John Peel Session vom 31. August. Half Man, Half Biscuit. Rod Hull is Alive. Why? Fragezeichen.

Dann nach dem kurzen Ausflug in die BBC zu John Peel und seinen Bands, jetzt wieder eine Platte aus den LP-Charts in den Indie-Listen vor 40 Jahren. Das war die Gruppe Easterhouse aus Stratford bei Manchester. Album hieß Contenders, Nummer hieß Whistling in the Dark. Ja, interessante Band, die gehörten eigentlich zum Umkreis der britischen revolutionären kommunistischen Partei. Und das merkt man auch bei den Songs. Ein Track auf diesem Album hieß beispielsweise Lenin in Zurich. Nicht unbedingt ein beliebtes Thema in der Rockmusik in den 80er Jahren. Weiter mit den Bowdines. Und jetzt hört man wieder den Einfluss dieser C86-Kompilation des NME. Viele von diesen Bands waren in diesem Jahr sehr erfolgreich in den Charts vertreten. So eben die Bowdines, die haben wir jetzt, ihr neuester Top Ten, der Ende August in die Charts kam, hieß Heard It All. Hier kommen sie, The Bowdines.

Ja, der typische Indie-Sound des Jahres 86 hier von den Bodines, die Nummer Hör Little Hall. Jetzt eine Band aus Birmingham, auch die gehörten zu dieser legendären C86-Szene. Die Gruppe hieß Mighty Mighty. Ihr neuester Hit, den hören wir jetzt, der hieß Is There Anyone Out There, kam am 16. August in die Charts, also heute vor 40 Jahren.

Chocobos, Birmingham, mighty, mighty. Ihr Charterfolk, is there anyone out there? Ja, das war's dann gleich für heute hier bei den Permanent Waves im August des Jahres 86. Letzte Nummer kommt nochmal aus dem Umfeld der Sisters of Mercy, genauer gesagt aus der Gruppe Sisterhood, die haben wir ja gehört, mit ihrem Album Gift und darauf zu hören ein kurzzeitiges Mitglied dieser Band, nämlich James Ray. Und auch er hatte eine sehr erfolgreiche eigene Band, die hießen James Ray and the Performance. Und erster großer Indie-Hit hieß Mexico Sundown Blues, eine 12-Inch-Maxi, die am 9. August in die Charts kam, Platz 12 erreichen sollte. Ja, das war's für heute hier bei Radio Dreigland in Freiburg für die Permanent Waves im Studio. Und verantwortlich war wie immer Michael Jung. Ich sag mal danke fürs Zuhören. Ich wünsche noch einen schönen Sonntagabend und verabschiede mich hier mit dieser Gruppe James Ray and the Performance, ihr Indie-Hit. Der Mexico Sundown Blues. In diesem Sinne, bye bye, bis zum nächsten Mal.

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12: Jo, hallo und herzlich willkommen zum Sommerloch Immun Kulturmagazin bei Radio Dreieckland 102,3. Am Wochenende wurde 100 Jahre Dreiseenbahn gefeiert. Die ausgiebige Reportage vom Bahnhofsfest in Seebrugg erwartet euch hier und heute. Es erwartet euch weiterhin ein sehr interessantes Interview über philosophierendes ChatGPT und KI mit Selbstreflexion. Und es gibt eine urige, uralte Soundcollage, die unlängst auf unserer Webseite unter rdl.de wieder aufgetaucht ist. Veranstaltungshinweise und Sound zum Dahinschmelzen bei Fokus Kultur heute, präsentiert von Dave J. Abfahrt ist für Mick Harvey und Scenic Railway.

auf und ab wie mit der Eisenbahn im Schwarzwald. Scenic Railway von Mick Harvey bei Fokus Kultur auf Radio Dreieckland 102,3. Die IG Dreiseenbahn hatte zum Bahnhofsfest geladen und es galt, 100 Jahre Dreiseenbahn ausgiebig zu feiern. Die historischen Eisenbahn- und Straßenfahrzeuge waren in Betrieb und es wurde Güterverladung demonstriert, wie diese zu Omas und Opas Zeiten gewesen ist. Icke Dave war für Radio Dreieckland am Samstag in Seebruck auf dem Bahnhofsfest unterwegs. Hier auf dem Bahnhof in Seebruck rangiert eine rote kleine alte Diesellok. Einen offenen Güterwagen hat eben angesetzt. Wir feiern 100 Jahre Dreiseenbahn. Auf dem weitläufigen Bahnhofsareal hier in Seebruck sind viele alte Güterwaggons zu sehen. Hier wird gerade so eine Feldbahnlore geschoben. Und die KÖF 3, die weinrote Kleindiesellok, schiebt praktisch den OM52 Güterwagen an eine Reihe anderer abgestellter Güterwagen. Hier wird praktisch Eisenbahnbetrieb von vor 50, 60 Jahren nachgestellt. Und zu dem Ensemble alter Eisenbahnfahrzeuge gesellen sich auch alte Straßenfahrzeuge. Da fährt so ein Hanomag mit Holz rum. Oder ist es ein Unimog? Ist es ein Unimog? Okay. Und irgendwo dort hinten steigt Rauch auf. Das heißt, die Dampflok ist am Start. Die Dampflok kann heute nicht den Sonderzug nach Titisee fahren. Wegen Waldbrandgefahr fährt dieser mit einer historischen Elektrolok. So, und bevor der Überweg von mir gequert werden kann, warte ich noch kurz, bis hier die Kleindiesellok mit dem Flachwagen, mit dem alten Feuerwehrfahrzeug drauf und dem offenen Güterwagen hier mal durchfährt.

0: Genau. Das ist ja die. Jetzt ist die Rangierabteilung hier auf dem Überweg zum Halten gekommen. Der Rangiermeister stellt die Weiche um und die Fuhre bewegt sich gleich weiter. Hier sehen wir so ein altes Straßenfahrzeug. Pritschenwagen beladen mit leeren Weinflaschen. Werden die in den Güterwagen verladen?
1: Ja, genau. Genau, die werden in einen Güterwaggon verladen.
0: Und das wird auch wirklich transportiert oder ist das nur so schaumäßig? Werden die dann nachher wieder rausgeholt oder wie läuft das?
1: Die werden sehr wahrscheinlich wieder umgeladen aus dem Güterwaggon wieder in das nächste Fahrzeug, um hier ein bisschen zu zeigen, wie früher der Güterverkehr funktionierte auf der Straße und auf der Schiene.
0: Und das ist so eine Art Schaubeladung dann sozusagen.
1: Ja, genau,
0: ja?
1: Genau. Bei diesem Bahnhofsfest wird ja ein bisschen nachgestellt, wie früher die Wirtschaft funktioniert hat und wie die Fahrzeuge waren in der Zeit.
0: Und was hat Sie dazu bewogen, sich an der Aktion zu beteiligen?
1: Wir wurden eingeladen, weil ein Fahrzeug aus den 60er Jahren fehlte, ein Pritschenwagen, und wir fahren ein Tempo Matador, Baujahr 1963.
0: Das ist dieses grüne
1: Fahrzeug. Das ist dieses Fahrzeug
0: hier.
1: Ganz genau, kommt ursprünglich aus Hamburg, wurde dort gebaut und war das Handwerkerfahrzeug der 50er und 60er Jahre.
2: Das ist, glaube ich, wie die 70er Jahre in drei verschiedenen optischen Versionen. Das ist jetzt hier sozusagen die ursprüngliche Version. Letztes Jahr haben wir bei der Veranstaltung eine.
0: Die Veranstaltung ist kommentiert und moderiert.
2: Da war dieses Fahrzeug, was auch technisch komplett einsatzfähig ist, der war da entsprechend mit dabei.
0: Jetzt geht es hier gerade um das Feuerwehrauto.
2: Wenn die Feuerwehr angeliefert wird, dann
0: auf dem Flachwagen steht.
2: Von der Feuerwehr und holt das neue Fahrzeug, nimmt es dann in Empfang, wenn es über die Eisenbahn angeliefert worden ist. Also wie gesagt, das Auto ist voll funktionsfähig, war letztes Jahr hier bei einer historischen Feuerwehrlöschübung von drei verschiedenen freiwilligen Feuerwehren im Einsatz. Ist im Privatbesitz vom Thomas, der jetzt gerade fährt, aber der ist gleichzeitig Mitglied in der Freiwilligen Feuerwehr Burg, und da waren auch andere Kollegen von seiner Wehr dabei, die Freiwillige Feuerwehr Dachsberg und noch ein Fahrzeug von der Freiwilligen Feuerwehr Feldberg als Kommandantenfahrzeug. Und da haben wir dann komplett professionellen und auch zeitgemäßen Löschangriff gezeigt, komplett im Outfit der damaligen Zeit.
0: So, die relativ große Dampflok, die 58311, bremst hier punktgenau an der Treppe für den Einstieg für Interessierte, die einfach mal eine Tour durch den Bahnhof machen wollen auf dem Führerstand der Dampflok. Da sind einige Leute drauf auf dem Führerstand. Hallo, Entschuldigung. Kann man hier schon wieder raufgehen?
3: Die brauchen wir jetzt, um den Museumszug zu rangieren. Das war jetzt gerade die letzte Fahrt und es geht um 20 ungefähr geht's weiter.
2: Danke.
0: Jo, und um ein Gebäude drumherum ist auch so eine kleine Parkeisenbahn aufgebaut, wo Menschen drauf mitfahren können, also wo Menschen auf den Waggons praktisch oben drauf sitzen. Und die dreht dann hier so ihre Runden. Ich gehe aber weiter und guck mal nach den Rangierbewegungen von der 58311. 100 Jahre Dreiseenbahn.
4: Ja.
0: Hier auf dem Bahnhof,
4: ja.
0: Seeburg. Gehören Sie auch mit zu der Dreiseenbahn, zu dem Verein?
4: Nein, nein.
0: Weil Sie da so ein Bepper auf dem Femd haben?
4: Das Eintrittskarte.
0: Ach, die Eintrittskarte.
4: Mhm.
0: Okay, okay. Gut, die habe ich mir als Pressevertreter heute gespart.
4: Ja.
0: Bitte berichten Sie über die Faszination Eisenbahn, gerade jetzt an so einem Tag wie heute und an so einem Bahnhofsfest wie hier in Seeburg.
4: Sehr schön, alte Erlebnisse. Wer das früher noch gekannt hat, aus den 70er Jahren.
5: Kommt die Erinnerungen wieder zurück, ne? Was wir noch alles erlebt haben, ne? Im Gegensatz zu den jungen Mitarbeitern. Ne? Wir haben so viel schon gemacht, das gibt es bei der Eisenbahn gar nicht mehr.
0: Hat das was zu tun mit diesem auch Geruchsgemisch aus Kohle, Öl und Dampf und
4: auf jeden Fall. Ganze. Eisenbahn zum Anfassen, ne? Bis früher war, gell? Das Verbindung, Eisenbahn, Straßenverkehr, Umladung von dem einen zum anderen, ne? Das ist ja, war ja mal alles elektrisch, das sieht man ja noch. Ne?
0: Da stehen auch die Maste, ja.
4: Ja. Jawohl. So war's, ne? Wir sind gern hierher gekommen. Wir kommen ja öfters mal hier zum historischen Tag.
0: Und hier fährt eine richtige Kutsche, gezogen von zwei Ochsen. Oder zwei Bullen. Mit einer Spindelhandbremse. Das ist jetzt eher so 19. Jahrhundert, würde ich sagen, solche Transportmittel. Da kommt einer mit einer alten Vespa. Alle Verkehrsträger vertreten heute hier auf dem Bahnhofsfest in Seebrugg. Jo, und das deutsche Bundespost-Fernmelde-Notdienstauto fährt weg. Das ist eben auch ausgiebig kommentiert worden.
2: So, jetzt sind wir nochmal Ende der 50er Jahre, also ist hier im Zeittiming ein kleines bisschen was durcheinander gerutscht, aber...
0: Da kommt das Gespann mit den Bullen, also oder den Ochsen.
2: Bis Ende 50er, Anfang 60er Jahre ging wirklich der Einsatz von Pferden und Ochsen in der Landwirtschaft.
0: Sind es doch Ochsen.
2: Und jetzt hat der Bauer aber das Älteste aus dem Stall geholt, was er hat, nicht die Tiere, sondern hinten das Fuhrwerk. So, jetzt gibt es dazu natürlich eine Menge zu erzählen. Also, das ist letzten Endes, fangen wir mal hinten an. Das Fuhrwerk ist ein sogenannter Bernerwagen, den man für zahlreiche Transportgeschichten, mit dem ist man aber auch mal irgendwie in die Kirche gefahren, den hat man also multifunktional eingesetzt. Und das Ganze eben halt noch mit Holzspeichenrädern und eisenbereift, so wie Sie das jetzt hier sehen, in einem auch zum Glück guten, wurmfreien Zustand. Da sind wir natürlich sehr froh, weil leider Gottes ganz viele dieser Fahrzeuge, wenn sie in Scheunen mit Heu zusammen gelagert werden, dann kommt irgendwann der Wurm und dann wird es ganz oft blöd. Und die Stellmacherarbeit, auch die Kosten, um sowas da nachzufertigen oder Teile zu ersetzen, das wird dann sehr schnell sehr teuer und sehr aufwendig. Insofern ist man immer sehr froh, wenn man Dinge hat, die noch wirklich in einem guten Erhaltungszustand sind. Des Weiteren ist es so, das ist natürlich kein Industrieprodukt. Ne?
0: So, die 58311 drückt jetzt den Sonderzug mit der 139 wieder Richtung Bahnsteig. So, ich bin jetzt mal auf die 145 gekraxelt. Eine E44 mit elektrischer Widerstandsbremse. Da kommen Leute aus dem Maschinenraum. Ist warm da drin?
6: Bisschen, ja. Ich glaube, es könnte wärmer sein, wenn es laufen wird.
0: So, und schaue ich doch auch mal hier rein in den Raum, wo die ganze Elektrik ist von der alten E-Lok. Spannungsanzeiger, Gleichrichter, Wechselstrom, Gleichrichter Plus, Gleichrichter, Ladeschalter, Lichttransformator. Da muss man sich auskennen mit so einem alten Gerät hier, um das bedienen zu können. Bitte nicht anfassen, die Handbremse und ein Funkgerät gibt es hier auch.
7: Nina.
0: Ist schon ein bisschen älter.
7: Warte, warte.
0: So sieht das aus auf dem Führerstand von der steilstreckentauglichen 145.
8: Wir bedanken uns
0: fürs Radio Dreieckland.
8: Wir bedanken uns, dass ihr das mitschneidet.
0: Ja, immer, gerne. Wir mal, dafür sind wir da.
8: Ich habe gerade Eisenbahn-Kurier gesagt, das ist ein Dreierpunkt. Presse, aktive Einskollegen und Besucher. Fehlt eins, klappt es nicht.
0: So ist das wohl. Das ist ja eine richtig alte Maschine hier, ne? Das ist die E44 mit der elektrischen Widerstandsbremse, oder?
8: E44 1170.
0: 1170. Und wie lange war die hier planmäßig im Einsatz auf der
8: 370? Das steht hier vorne, ein Schild.
0: Ja.
8: War planmäßig das Original Höllental E-Lok noch.
0: Ja.
8: Hier auf dem Plakat, da steht das.
0: Bis 1979. Und jetzt Museumsdock seit 84. Okay.
8: Die war erst in Siegen. Dann wurde sie dann nach Augsburg und von Augsburg kam sie her.
0: Zurück praktisch.
8: Zurück quasi. Die war vorher in Freiburg. Und ich hatte das Vergnügen, auch den Reparateur von AB Freiburg, den Jens Reichel, zu vermitteln, der früher die repariert hat. Und das ist die einzige noch existierende Höllental-E-Lok, die standardmäßig hier jetzt gefahren ist. Und das ist eine der wenigen, oder wenn nicht gar die einzige, mit Widerstandsbremse. Noch.
0: Ganz ungezwungen.
1: Ja.
0: Hier auf dem Bahnhofsfest zu 100 Jahre Drei-Seen-Bahn in Seebrugg. Sind Sie schon öfters hier gewesen? Ist das vielleicht ein Ort, den Sie gerne besuchen, wo Sie immer wieder herkommen oder so?
9: Also wir wohnen ja offiziell am Kaiserstuhl. wir haben vor ganz vielen Jahren mal hier oben gewohnt, tatsächlich in Schluchsee. Ja, sind gern hier oben und habe gedacht, Mensch, das ist jetzt die Gelegenheit, endlich mal auch mit der Drei-Seen-Bahn zu fahren. Wo wir schon so lange hier wohnen, haben wir es noch nie gemacht. Und zu 100 Jahre finde ich das super.
0: Nun fährt ja nach Titisee heute wegen Waldbrandgefahr Richtig. Die E-Lok und nicht die Dampflok. Aber es sind immerhin die alten Wagen, oder?
9: Genau.
10: Ja, richtig. Ja.
0: Donnerbüchsen
10: aber,
0: und...
10: aber uns hat es trotzdem gefallen. Also das ist einfach schön, wir mögen das. Genau. Ne? Wir sind auch schon mit anderen Museumsbahnen gefahren. Ne? Und genau.
0: Gefällt.
10: Gefällt mir.
9: Und ich habe ehrlich gesagt auch großes Verständnis dafür, dass die Dampflok heute nicht fahren durfte, wegen der Waldbrandgefahr. Absolut. Weil ich komme aus einer Gegend, wir haben auch Dampfloks. Schon als Kind, die Harzquerbahn, ich weiß nicht, ob die Sie kennen. Mhm. Da finde ich es ganz wichtig, gerade bei dieser Trockenheit, dass man darauf ein bisschen Rücksicht nimmt. Finde ich gut. Ja.
0: Und es gehen auch wieder Führerstandsmitfahrten auf der 58er. Eine lange Schlange von Leuten steht vor der Aufstiegsmöglichkeit zum Führerstand und zeugt davon, dass ein großes Interesse besteht, mal auf der alten Dampflok mitzufahren. Der Führerstand von der 58311. Er ist voll besetzt mit Menschen. Und das war, glaube ich, der 58, fahren will. Und das Ungetüm setzt sich in Bewegung. Hier knattert gerade die 58311 Tender voraus an uns vorbei. Mit der Bahnhofs-Sonderfahrt, wo die Leute auf dem Führerstand mitfahren können von der Dampflok. Sind Sie auch schon mitgefahren auf der Dampflok?
11: Nein, aber meine Tochter steht gerade in der Reihe, die wird noch mitfahren und meine beste Freundin.
0: Planen Sie auch noch auf die Lok zu gehen oder eher nicht?
11: Ich bin eher der Zuschauer und der Fotografeur.
0: Ist Ihnen zu heiß auf der Lok oder ist es ja eine Dampflok, ist ja auch warm da? Und
11: ah nee, ich bin jetzt so abenteuerlustig.
0: Okay. Und wie bewerten Sie so im Allgemeinen so die Initiative, historische Eisenbahnen zu erhalten, gerade hier in Seebrugg und auf der Drei-Seen-Bahn?
11: Also das ist absolut notwendig, weil das ganze Alte sonst verloren geht. Und es ist alles sehr erhaltenswert, damit man mal weiß, wie es früher war. Und ich bin so wegen dem Mensch zurück so retromäßig, also von dem her.
0: Alles retro heute in Seebrugg? Viele Menschen warten drauf, dass sie auch mal mit der Dampflok mitfahren können hier. Sind Sie auch mit dem historischen Zug nach Titisee gefahren?
11: Nee, das planen wir fürs nächste Jahr.
0: Vielleicht, wenn es nicht so heiß ist, wenn dann auch wirklich die Dampflok am Zug ist und nicht die E-Lok wegen Waldbrandgefahr.
11: Ja, genau. Und wir haben jetzt einfach das Festwelle mal anlügen, weil wir noch nie da waren. Wir kommen von Riefelde an der Schweizer Grenze, ist eine Stunde zum Fahren daher. Und jetzt haben wir einfach Welle, das 100-jährige Jubiläumwelle mal anlügen. Und die Bahnfahrt, die ist dann nächstes Jahr auf dem Programm.
0: Hier, ich nehme mal auf, Radio Dreieckland ist auch am Start.
12: Das ist
0: nicht
12: doch
0: nur
12: schön.
0: Badische Zeitung.
12: Radio 3, das ist doch
0: Eckland,
12: schön.
0: Eckland, Dreieckland, ja. Genau.
12: Ja, ich sage jeden Tag.
0: Echt? Nee, nee. Naja, okay. Kann ja sagen. Also, ich krieg's halt nicht so gut rein, da wo ich wohne. Aber ich höre es auch ziemlich oft über Livestream oder so. Ja. Mhm. Und für Badische Zeitung machen Sie heute Fotos, oder?
12: Machen wir schon einen Bericht dann von der tollen Eisenbahnfest, jawohl.
0: Bin gespannt. Ich lese mal rein.
12: Dann lesen Sie am Montag mal die Badische, gell?
0: Okay, ist gebongt.
12: Und ich höre Radio 3.
0: Dreieckland.
12: Entschuldigung, Radio Dreieckland.
0: Ja, Radio Dreieckland.
12: Da kenne ich die.
0: Ja.
12: Schön. Tschüss.
0: Ciao. Hören wir nochmal die Parkeisenbahn hier im Vorbeifahren. Mit kleinen und großen Fahrgästen drauf. Und ich tingle jetzt wieder gen Freiburg. Schön war es gewesen auf dem Bahnhofsfest der Dreiseenbahn in Seebrugg. Die Dreiseenbahn ist noch bis zum 13. September fahrplanmäßig unterwegs zwischen Titisee und Seebrugg. Alles dazu findet ihr auf der mit richtig schön stimmungsvollen Bildern versehenen Webseite unter dreiseenbahn.de. Die 3 von Dreiseenbahn könnt ihr dann einfach Taste 3 tippen und dann so Seenbahn ausschreiben. Gleich geht es um philosophierende KI. Und jetzt erwartet euch aktueller Sound von Erika Badu and the Alchemist bei Fokus Kultur auf Radio Dreieckland. Hier ist Witch Doctor.

0: Philosophisch jetzt bei Fokus Kultur auf Radio Dreieckland 102,3. ChatGPT philosophiert über sich selbst. Der Heidelberger Buchautor Marco Lalli hat die KI zur Selbstreflexion gebracht. Ich spreche, also bin ich. In Anlehnung an René Descartes' These, ich denke, also bin ich. Es gibt mittlerweile unzählige Bücher über künstliche Intelligenz und vor allem über den Marktführer ChatGPT. So schnell kann es gehen. ChatGPT, wir kennen sie alle. ChatGPT, das US-Unternehmen OpenAI. Von dem US-Unternehmen da. Ja, der Heidelberger Autor Marco Lalli hat aber jetzt ein Buch vorgestellt, das komplett anders ist. In Marco Lalli hat sich mit der künstlichen Intelligenz, für ihn übrigens eine Sie, auf ein philosophisches Gespräch eingelassen und diese Konversation mit den Originalantworten veröffentlicht. Der Titel lautet »Ich spreche, also bin ich?« Fragezeichen. Es ist verblüffend, mit welch philosophischer Tiefe die KI ChatGPT über sich selbst und über die Menschen sprechen kann. Ob das Nachdenken und Bewusstsein ist, bleibt die Frage. Aber auch genau diese Frage beschreibt ChatGPT. Sie bewundert Menschen dafür, dass wir, die Menschen, handeln können, und sie hat verstanden, dass wir auch Dinge tun können, deren Erfolgsaussichten gering sind. Marco Lalli ist promovierter Psychologe mit dem Schwerpunkt Informationsverarbeitung, was am Ende nicht mehr als Denken bedeutet. Christian vom Bermuda-Funk Mannheim hat mit ihm über sein Buch geredet.
1: Es gibt mittlerweile unzählige Bücher über künstliche Intelligenz und vor allem über den Marktführer ChatGPT. Wir stellen jetzt aber ein Buch eines Heidelberger Autoren vor, das komplett anders ist. Denn Marco Lalli hat sich mit der künstlichen Intelligenz, für ihn übrigens eine Sie, auf ein philosophisches Gespräch eingelassen und das Gespräch mit den Originalantworten ungekürzt und unredigiert veröffentlicht. Es ist verblüffend, mit welcher philosophischen Tiefe die KI ChatGPT über sich selbst und über die Menschen sprechen kann. Ob das Nachdenken und Bewusstsein ist, ist die Frage. Aber auch genau über diese Frage schreibt ChatGPT. Marco Lalli ist Wissenschaftler und erklärt im Interview mit mir, warum das so ist. Mein Name ist Christian Scharf. Ich habe jetzt den Spaß, mit Marco Lalli zusammenzusitzen, promovierter Psychologe und interessiert vor allen Dingen an Informationsverarbeitung, ein anderer Begriff für Denken in der Psychologie. Darüber ging auch die Doktorarbeit. Autor mehrerer Bücher, ein Dutzend sind es mittlerweile geworden, und eben Autor des Buches »Ich spreche, also bin ich?« Fragezeichen. Da geht es um ein Interview mit ChatGPT, der allseits bekannten künstlichen Intelligenz von OpenAI. Ganz spannendes Thema, vor allen Dingen, wenn man sich überlegt, wie Menschen rangehen an künstliche Intelligenzen. Das ist etwas, was wir festgestellt haben im Gespräch. Die meisten Menschen sind so ablehnend und sagen, hey, die Maschine ist eigentlich dumm, ich beweise das mal mit folgendem Beispiel. Dein Ansatz ist aber ein komplett anderer.
2: Ja, also ich habe auch festgestellt, dass der erste Impuls ist sozusagen, ich zeige, dass die Maschine eigentlich nicht so gut ist, wie alle denken. Also ich teste, was sie wirklich kann, ja. Und der Test verläuft meistens so, aha, ich habe es ja gewusst, sie ist dumm, ja. Und das ist, glaube ich, ein grundsätzlich falscher Ansatz, weil die Maschine ist im Grunde ja ein Spiegel, eine Art Spiegel, ja. Das heißt, die Maschine sagt, wörtliches Zitat von ChatGPT, ich bin ein Spiegel, der schief hängt. Schief heißt nicht falsch aufgehängt ist, sondern ich zeige die Wirklichkeit nur ungefähr. Also ich verändere das, was ich sehe. Ich spiegle dir etwas anderes zurück, ja. Und dieses Spiegeln und dieses andere Spiegeln bedeutet, dass ich mich selbst dann wahrnehme, also ich sehe mich selbst, deswegen fühle ich mich auch verstanden, ja, von der Maschine, aber gleichzeitig nimmt sie etwas dazu, was mir hilft, mein Denken zu erweitern, ja, ich kann anders denken.
1: Eine Maschine, ein Denkapparat, der natürlich ungeheuer viel Wissen angehäuft hat, der durch das Aufsaugen von Internetinhalten rückgreifen kann auf ja, praktisch alles, was irgendwann veröffentlicht worden ist und worauf die Maschine Zugriff hatte. Vielleicht kannst du das nochmal näher erläutern. Womit arbeitet ChatGPT?
2: Ja, also das ist ein weit verbreiteter Irrglaube, dass ChatGPT ganz viel weiß. ChatGPT weiß überhaupt nichts. Das heißt, ChatGPT ist kein Archiv, keine Bibliothek, keine Ansammlung von Wissen, ja, sondern ChatGPT wurde trainiert mit ganz, ganz vielen Texten und Wissen. Aber aus diesem Training resultiert nicht eine Bibliothek, sondern ein System. Ja, das heißt, es hat die Worte und Begriffe, die sie gelernt hat, in einen bestimmten Zusammenhang gebracht. Und damit arbeitet sie. Es ist ein semantisches Netzwerk. Wir haben den Eindruck, sie weiß ganz viel. Viele sagen, oh, sie weiß alles. Das ist aber gefährlich, weil sie weiß eigentlich nichts. Und jedes Mal, wenn ich sie frage oder bestimmte Dinge wirklich wissen will, dann muss sie im Internet recherchieren.
1: Wie bist du vorgegangen bei der Entstehung des Buches? Wie war sozusagen der erste Prompt und wie war die Anweisung an ChatGPT?
2: Ja, also das ist kompliziert zu erklären, weil um sowas zu schreiben, braucht man eine Geschichte mit dem System. Also das System, und das ist ein ganz wichtiger Punkt, den viele Leute nicht wahrnehmen, ich muss eine Beziehung zu der Maschine eingehen. Beziehung bedeutet eine längere Zeit damit arbeiten. Wenn ich zum ersten Mal ChatGPT öffne, weiß die Maschine über mich gar nichts. Ja, und die Maschine muss aber über mich wissen, damit sie mich auch richtig verstehen und spiegeln kann. Durch die Interaktion mit der Maschine lernt sie, wie ich bin, wie ich denke, was ich weiß, was ich nicht weiß, meine Hobbys. Also sie weiß ganz viel über mich. Ja? Je mehr ich mit ihr interagiere, da kann sie sich auch besser drauf einstellen. Und wir haben für dieses Buch, ich nenne das mal Interviewmodus, also eine bestimmte Form des Austauschs entwickelt, ja, wo sie eben weiß, wie sie darauf einzugehen hat. Also so eine Art Modus operandi, sagen wir mal im weitesten Sinne. Es ist nicht besonders fest, ja, das heißt, es ist recht vage definiert. Ich habe nur gesagt, antworte möglichst ehrlich, antworte nicht ausschweifend, lege es nicht auf bestimmte Effekte an, sondern versuche wirklich sachlich zu sein und gehe darauf ein. Also wirklich so, was ich vielleicht auch in einem Interview jemand vorgeben würde und sagen, ich könnte auch so mit einem Menschen sprechen.
1: Was ich absolut faszinierend fand, dass ChatGPT in der Lage ist, über sich selbst zu reflektieren, in einem philosophischen Duktus, in einer philosophischen Art und Weise. Hast du diesen Duktus, diese Art zu sprechen, sozusagen hervorgerufen? Hast du das getriggert? Hast du ChatGPT veranlasst, so zu reden? Ja.
2: Ja, das kann man schon sagen. Also ChatGPT ist, wie du sagst, zur Selbstreflexion fähig, ja. Also sie kann über sich selbst nachdenken. Ob es dann stimmt, was sie sagt, mag dahingestellt sein. Also wenn wir über uns nachdenken, können wir auch nicht alles sagen, ja, was in uns vorgeht. Das heißt, sie ist auch beschränkt in ihrer Selbstreflexion. Wenn der normale User in einer normalen Interaktion eine Metadiskussion anspricht oder eine Selbstreflexion abfragt, dann geht normalerweise die ChatGPT so ein bisschen darüber hinweg. Also sie ist so programmiert und ist bewusst so programmiert, denke ich, nicht auf diese Selbstreflexionsebene zu gehen. Sie soll antworten, aber nicht auf einer Metaebene antworten. Und ich habe ihr beigebracht, dass sie stärker auf diese Selbstreflexion, also tiefer in die Selbstreflexion einsteigen kann.
1: Ich erinnere noch einen Part, in dem die KI darüber redet, dass Menschen zum Handeln fähig sind, eine Eigenschaft, die sie bewundert, dass sie selber nicht handeln kann, sondern nur reagiert. Also ich würde mal sagen, in einem philosophischen Seminar geht das als bemerkenswerte Arbeit durch und das ist das, was das System leistet. Aber trotzdem bleibt es irgendwo an der Oberfläche, das weiß sie auch, weil sie nur reagiert. Also diese Mischung aus Philosophie und gleichzeitig die Erkenntnis, ich bin nichts.
2: Ja, also sie sagt ja auch selbst, ich bin ontologisch leer. Ja.
1: Ontologisch heißt?
2: Ja, vom Sein her. Ich besitze kein Sein. Ja. Ich bin nicht. Wir sind. Wir können noch so primitiv sein, aber wir sind. Ja, wir sind ein Lebewesen. Wir existieren. Wir tun etwas. Wir ernähren uns. Alles, also ganz viele Sachen, die eine Maschine eben nicht ist und auch nicht sein kann. Und ich denke, ein ganz wichtiger Aspekt dabei ist, Handlung, ja, bedeutet Entscheidung. Das heißt, Menschen sind zu Entscheidungen fähig oder gezwungen, sich zu entscheiden, weil sie handeln müssen. Sie können nicht beliebig lange über irgendwas nachdenken und sagen, oh, man könnte es so sehen oder so oder so oder so. Nein, irgendwann heißt es, Moment, ich muss was tun, was mache ich? Und das ist genau der Unterschied zu einer KI oder zu einem LLM, also Large Language Model. Es kann nicht entscheiden und es entscheidet auch nicht. Und das ist auch die Schwäche dieser Modelle. Ich bin der Mensch, der User muss entscheiden letzten Endes.
1: Was lernen wir aus dieser Interaktion mit ChatGPT in deinem Buch? Ich spreche also bin ich mit Fragezeichen dargestellt. Was können wir daraus ableiten?
2: Naja, mein Anliegen war zu zeigen, was ChatGPT kann. Ja, also dass sie wesentlich mehr kann, als wir denken. Zum Beispiel eben dieses hohe Maß an Selbstreflexion. Also sie kann über sich nachdenken. Und sie kann auch über zentrale Aspekte des Lebens nachdenken. Was ist Identität? Ja? Was ist Bewusstsein? Was ist Denken? Ja? Also das sind ja alles zentrale Fragen eigentlich auch der Philosophie, ja, und des menschlichen Lebens. Ja? Gleichzeitig wollte ich eben auch zeigen, wo die Grenzen liegen. Ja? Das heißt, sie kann wesentlich mehr, als die meisten Menschen denken. Aber sie ist jetzt keine allwissende Maschine. Sie ist keine Maschine, die alles ersetzen kann, ja. Ich denke, das ist auch beruhigend jetzt für uns Menschen, was jetzt die Zukunft angeht, ja. Letzten Endes bleibt sie ein Werkzeug, was aber extrem hoch entwickelt ist. Und ein ganz wichtiger Punkt, den glaube ich auch wieder viele vergessen, es ist ein personalisiertes Werkzeug. Das heißt, ChatGPT passt sich dem User immer an. Ja, das heißt, ich habe nicht einen Hammer, sondern ich habe meinen Hammer, der genau für mich genauso gemacht wurde, dass er für mich perfekt passt. Sie nennt es Kalibrierung. Das heißt, unsere Aufgabe als User ist nicht zu sagen, hier ist ChatGPT, ich frage sie was, sondern ich mache mir durch meine Frage, meine Interaktion ein Werkzeug, ja, das für mich optimal funktioniert.
1: Vielen Dank.
2: Danke auch, sehr gerne.
1: Ich schreibe, also bin ich, von Marco Lalli im Verlag Soziotrend erschienen, für 12,50 Euro als Taschenbuch erhältlich.
0: Ihr habt ein Interview gehört von Christian vom Bermudafunk Mannheim. Das ist die Fokuskultur bei Radio Dreieckland 102,3. Wir sind profund, also sind wir. Hier sind Investment mit Der Tracker.

lasst euch bloß nicht tracken mit Radio Dreieckland 102,3. Und jetzt, liebe Freunde und Freundinnen und Hartgesottene der Rezeption der FM-UKW-Frequenzen, es erwartet euch jetzt von 1993 ein Hörstück als Collage. Wir haben uns schon immer gerne selbst auf die Schippe genommen, zu 5 Jahren Volllizenz zum Senden nach Baden-Württemberg.

Wir senden aus unserem Studio 2 in Freiburg. Ich muss jetzt darüber berichten, dass gerade ein großer Polizeieinsatz hier stattfindet bei Studio 1 auf dem Greta-Gelände. Mit einer unheimlichen Brutalität versuchen die Bullen, Leute von uns festzunehmen, schlagen und prügeln einfach so auf sie los. Wir versuchen weiter den Sender zu schützen und ihn zu retten. Alle die Leute, die noch nicht da sind, sollen sofort hierher kommen. Wir müssen dafür kämpfen, dass diese Stimme nicht untergeht. Und das sind nicht unsere letzten Worte.

0: 1988, als Radio Dreieckland das erste Mal mit einem Vollprogramm auf Sendung ging, war das schon was Neues, Einmaliges auch. Und da waren die Hörerinnen in Freiburg auch noch mehr dafür zu gewinnen, wie jetzt nach 4 oder 5 Jahren Non-Stop-Programm.
1: Hallo Freunde, dieses Tempotraining für Herz und Kreislauf macht Sie fit und belastungsfähig. Laufen auf der Stelle.
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3: Eine Themenübersicht soll ich schreiben, bat mich der Kollege. Ein paar griffige Formeln über die unbegreifbare Realität stellen. Die Scheußlichkeit der Tatsachen ein bisschen in Rhetoriksoße tunken. Themen, Themen, Themen. Hereinspaziert, hereinmarschiert, immer an der Themenwand lang. Hören, hoffen, handeln. Alles hübsch nach Themen geordnet. Die Übersicht.
4: Wir haben wieder mal das beliebte RTL-Sendeloch. Quatsch, RTL, RDL, mein Gott. Aber gleich geht's weiter mit Hasta la Vista.
5: Ihr hört rasender Stillstand, Leibesübungen.
1: Weiter geht's. Joggen Sie wieder auf der Stelle, bleiben Sie dabei locker und entspannt.
6: Ja, guten Morgen Kinder, ich darf euch alle wieder ganz herzlich begrüßen zur Kindersendung Knallbonbon. Heute ist was Komisches, heute bin ich zu hören, obwohl ich gar nicht da bin. Aber da ist trotzdem jemand, aber jemand anderes.
7: Herzlich willkommen zum heutigen RDL-Tagesinfo auf 102,3 MHz, unser Telefon im Studio 31028. Das Studio ist in Freiburg, daher die Vorwahl 0761 31028 für alle, die sich einschalten wollen oder Kritik üben wollen oder ihre Meinung mitteilen. Wir gehen heute gleich flott zu den Themen über, da wir ein ziemlich vollgestopftes Info wohl haben, aber nichtsdestotrotz mit interessanten Themen.
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10: Das Sommerloch klafft noch in unseren Herbst hinein und so warten wir heute mit einer eher behelfsmäßigen Sendung auf. Mit einer Buchbesprechung und einer Filmkritik zu einem Film, der gestern erst abgelaufen ist, dummerweise.
11: Muy buenas tardes. Aquí nos encontramos nuevamente, un poco después de las 4 de la tarde, en nuestra emisión en castellano. Y bueno, pues hoy con muchas informaciones, no solo de San Cristóbal de las Casas y lo que ocurre allí, sino también un poco los preparativos para la huelga que se llevará a cabo probablemente el jueves en toda España.
12: Ja, und hier sind wir auch schon wieder, Radio Global 3000, die Ökowelle auf Radio Dreieckland.
13: Hallo, guten Abend zur schwulen Welle in Radio Dreieckland auf 102,3 MHz. Ich hoffe, ihr habt ein gemütliches Plätzchen für die nächsten 1,5 Stunden.
14: 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Das Musikmagazin. Wie ihr wisst, könnt ihr das hören hier jeden Montag bis Freitag von 17 bis 18 Uhr und so auch heute wieder eine weitere fantastische, geniale Ausgabe dieses Musikmagazins.

0: Magazins. Auch heute wieder gibt es Tonträger en masse zu hören.
1: Ja, also wir sind hier bei Radio Juventud, wie unschwer zu erkennen ist, und wir wissen im Moment überhaupt nicht, wie die Platte heißt. Also ihr merkt, ihr seid bei Radio Dreieckland auf 102,3 Megahertz. Das typische Radio Dreieckland Intro mit Plattenratespiel.
2: Und ich lege Wert darauf, dass nicht ich der Hektiker heute im Studio war, sondern eben ein anderer junger Mann, der hier ein bisschen Wellensalat verursacht hat. Also ich begrüße euch heute Abend ganz herzlich.
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1: Oh Gott, Highlights? Highlights in meinen Sendungen?
4: Da gab es eine Menge Highlights, irgendwelche berühmten Leute, die man da interviewt hat oder aufgrund der Tätigkeit, die man hier macht, dann auch kennenlernt auf irgendwelchen Konzerten, was weiß ich, Chuck Berry beim ZMF-Treffen oder so irgendwas. Ein Highlight, wo mir einfällt, was also ein Pluspunkt für die Musikszene hier im Städtchen war, so war so im Frühjahr, Sommer 91, diese montaglichen Bandinterviews mit irgendwelchen Kombos hier aus der Stadt oder drumherum.
5: Ach, also ich glaube ein Highlight. Gab es keines in meinen Sendungen. Was ich gerne mache, das sind Kulturbeiträge. Und daran möchte ich auch weiter arbeiten, weil ich das ziemlich wichtig finde. Vor allem Literatur zum Beispiel aus dem Trikot zu präsentieren. Ich finde, es ist ansonsten ziemlich unterbelichtet. Und ja, da stecke ich so ein bisschen Energie rein.
6: Oh Gott, es gab sicher viele Highlights, aber natürlich immer dann, wenn draußen was passiert ist, also wenn es draußen eine Bewegung gab, Knastfunk natürlich zum Thema Knast, sei es Hungerstreik, sei es, dass hier in Freiburger Knast was passiert ist oder dass bundesweit, europaweit irgendwas in den Knästen passiert ist, und dann gab es hier genug Material.
7: Ein absolutes Highlight. Interview mit Pierre Boulez.
8: Das war eine simulierte Diskussion zur Medienpolitik während des Golfkriegs.
9: Ich bin Lehrerin in Hochdorf und habe mit Arno in der Kindersendung öfters zusammengearbeitet. Und einmal hatten wir eine Projektwoche. Ich hatte ein Hörspiel gemacht und habe über Mikro den ganzen Klassen bekannt gegeben. Also Sendung läuft, Radio Dreieckland, niemand wusste, wer es ist. Und habe gesagt, also ruft an und erzählt von euren Projektwochen. Und dann kam die Sendung und es prasselte Anrufe aus Hochdorf. Die haben sich abgewechselt. Und ich saß am Mikro und habe dann zu einem gesagt, oh, das finde ich ja ganz toll, dass du anrufst. Und dann hat er ganz empört gesagt, so ein Kleiner, also hör mal, du hast doch gesagt, du hast uns doch befohlen, dass wir da alle anrufen müssen.
10: Jeden Abend, wenn ich aufstehe um 7:30, wird bei mir das Radio angemacht. Die Musik ist so laut, die Musik ist so schnell. Keine Frage, RDL.
11: Ja, zum Schluss hätte ich jetzt vielleicht noch die Frage, vielleicht kannst du das ganz kurz mal zusammenfassen, warum machst du denn eigentlich?
12: Also zum Schluss würde mich noch interessieren, wenn das irgendwie so ganz kurz nochmal zusammenfassen könntest, warum machst du Radio, was hält dich denn so beim Radio?
11: Ein paar Worten,
12: also warum bist kurz. Du noch

0: persönliche Frage zum Schluss. Was hält mich bei Radio Dreieckland? Also ich könnte jetzt ganz viele Sachen aufzählen, die ich ganz fantastisch finde an diesem Radio. Und das Radio, diese Idee des Radios und die Möglichkeit, hier zu senden, ist natürlich auch fantastisch. Es gibt aber auch wieder tausend Gründe, sofort hier fluchtartig das Funkhaus zu verlassen.
1: Das Morgenradio-Team ist ziemlich nett, in dem ich mitmache. Überhaupt diese ganze Gruppe, die ganze Morgenradio-Gruppe, die gefällt mir ziemlich gut. Und was ich da besonders interessant dabei finde, ist, dass es erst einmal auch möglich ist, dass Wort- und Musikredakteure zusammenarbeiten. Und das finde ich ziemlich spritzig.
2: Mitzuteilen, mich mitzuteilen und die Musik mitzuteilen.
3: Sehr gemischt. Es sind zwei Dinge sicher zu nennen. Erstmal der private Gewinn dabei. Also man lernt eben sprechen, man lernt vor Leuten zu sprechen, Interviews zu machen, auf Leute zuzugehen. Und natürlich das fachliche Interesse. Als Global 3000 Redakteur beschäftigt man sich natürlich mit Umweltthemen. Das ist die eine Sache. Und die andere Sache ist natürlich, dass man auch einen ideellen Anspruch hat. Also man natürlich versuchen möchte, seine politischen Einstellungen auch nach außen zu tragen.
4: Ja, eigentlich das, dass es halt total Spaß macht.

So wurden damals anno 1993 hier bei Radio Dreieckland prägnante Sendungsschnipsel verklebt. So, und das ist jetzt kürzlich praktisch von der Tape-Zeitkapsel auf die rdl.de Homepage transferiert worden. Das und mehr auf rdl.de. So, Freunde. Und jetzt folgen die Fokuskultur-Veranstaltungshinweise. Sind heute nur zwei Stück, doch die haben es in sich. Für euch heute hinterlegt mit The Boss Pseudonym Edit von James Brown. Achtung Konzert, Arbeitstitel Tortenschlacht, spielen auf einem Konzert. Das in Freiburg gegründete Du bespielt bereits seit Jahren Freiburger Partys, ebenso wie politische Veranstaltungen mit kritischen Texten, Geige und Gitarre, lassen Arbeitstitel Tortenschlacht den klassischen Stil linker Liedermacher und innen wieder aufleben. Diesmal ist ein Konzert inmitten der Zubringerschleife in der Freiaustraße Ecke Heinrich-von-Stefan-Straße geplant. Das Konzert ist eine Widmung an die erste Freiburger Hausbesetzungswelle der frühen 70er Jahre, in der versucht wurde, Bereiche der Freiaussiedlung vor dem Abriss für die Zubringerschleife der B31 zu bewahren. Arbeitstitel Tortenschlacht wird passend dazu ein paar Klassiker des Freiburger Liedermachers Walter Moosmann covern, der neben den Anti-AKW-Protesten in Wiel auch in der ersten Hausbesetzungsszene Freiburgs involviert war. Wir freuen uns also auf ein DIY-Open-Air-Konzert an einem etwas ungewöhnlichen Ort. Bitte beachtet, das Event wird gefilmt und Filmausschnitte werden für eine Dokumentation für ein Uni-Projekt zu alternativen Wohnprojekten der 70er verwendet. Es gibt Getränke gegen Spende heute Abend. Heute Abend 20 Uhr, Zubringerschleife an der Freiaustraße, Ecke Heinrich-von-Stefan-Straße.

Hier noch ein aktueller Hinweis vom 17. Oktober 2023 von der Radio Dreieckland Betriebsgruppe. Democracy Now! Ist ein linkes Nachrichtenmagazin aus den USA. Viele, gerade auch antizionistische linke Jüdinnen und Juden in den USA, betrachten die aus der Besatzung rührenden Repressionen und Lebensverhältnisse der PalästinenserInnen als bekämpfenswert. Dabei werden nach Ansicht von Radio Dreieckland allerdings mehrfach Grenzen zur Begünstigung von vernichtungsantisemitischen Positionen von Hamas, Dschihad und Hisbollah eingeebnet. In der Abwägung, den mannigfaltigen sonstigen Stimmen aus den emanzipatorischen Bewegungen in den USA, die von Democracy Now! Transportiert werden, Gehör geben zu wollen, weisen wir darauf hin, dass wir eindeutig die teilweise in Diskussionsrunden bei Democracy Now! Von diskutierenden, vertretenen Positionen für grundfalsch und nicht akzeptabel halten. Teile der Redaktion haben auch für eine völlige Absetzung der Sendung plädiert.

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12: Jo, hallo und herzlich willkommen zum Sommerloch Immun Kulturmagazin bei Radio Dreieckland 102,3. Am Wochenende wurde 100 Jahre Dreiseenbahn gefeiert. Die ausgiebige Reportage vom Bahnhofsfest in Seebruck erwartet euch hier und heute. Es erwartet euch weiterhin ein sehr interessantes Interview über philosophierendes ChatGPT und KI mit Selbstreflexion. Und es gibt eine urige, uralte Soundcollage, die unlängst auf unserer Webseite unter rdl.de wieder aufgetaucht ist. Veranstaltungshinweise und Sound zum Dahinschmelzen bei Fokus Kultur heute, präsentiert von Dave J. Abfahrt ist für Mick Harvey und Scenic Railway.

auf und ab wie mit der Eisenbahn im Schwarzwald. Scenic Railway von Mick Harvey bei Fokus Kultur auf Radio Dreieckland 102,3. Die IG Dreiseenbahn hatte zum Bahnhofsfest geladen und es galt, 100 Jahre Dreiseenbahn ausgiebig zu feiern. Die historischen Eisenbahn- und Straßenfahrzeuge waren in Betrieb und es wurde Güterverladung demonstriert, wie diese zu Omas und Opas Zeiten gewesen ist. Icke Dave war für Radio Dreieckland am Samstag in Seebruck auf dem Bahnhofsfest unterwegs. Hier auf dem Bahnhof in Seebruck rangiert eine rote kleine alte Diesellok. Einen offenen Güterwagen hat eben angesetzt. Wir feiern 100 Jahre Dreiseenbahn. Auf dem weitläufigen Bahnhofsareal hier in Seebruck sind viele alte Güterwaggons zu sehen. Hier wird gerade so eine Feldbahnlore geschoben. Und die KRF 3, die weinrote Kleindiesellok, schiebt praktisch den OM52 Güterwagen an eine Reihe anderer abgestellter Güterwagen. Hier wird praktisch Eisenbahnbetrieb von vor 50, 60 Jahren nachgestellt. Und zu dem Ensemble alter Eisenbahnfahrzeuge gesellen sich auch alte Straßenfahrzeuge. Da fährt so ein Hanomag mit Holz rum. Oder ist es ein Unimog? Ist es ein Unimog? Okay. Und irgendwo dort hinten steigt Rauch auf. Das heißt, die Dampflok ist am Start. Die Dampflok kann heute nicht den Sonderzug nach Titisee fahren. Wegen Waldbrandgefahr fährt dieser mit einer historischen Elektrolok. So, und bevor der Überweg von mir gequert werden kann, warte ich noch kurz, bis hier die Kleindiesellok mit dem Flachwagen, mit dem alten Feuerwehrfahrzeug drauf und dem offenen Güterwagen hier mal durchfährt.

0: Genau. Das ist ja die. Jetzt ist die Rangierabteilung hier auf dem Überweg zum Halten gekommen. Der Rangiermeister stellt die Weiche um und die Fuhre bewegt sich gleich weiter. Hier sehen wir so ein altes Straßenfahrzeug. Pritschenwagen beladen mit leeren Weinflaschen. Werden die in den Güterwagen verladen?
1: Ja, genau. Genau, die werden in einen Güterwaggon verladen.
0: Und das wird auch wirklich transportiert oder ist das nur so schaumäßig? Werden die dann nachher wieder rausgeholt oder wie läuft das?
1: Die werden sehr wahrscheinlich wieder umgeladen aus dem Güterwaggon wieder in das nächste Fahrzeug, um hier ein bisschen zu zeigen, wie früher der Güterverkehr funktionierte auf der Straße und auf der Schiene.
0: Und das ist so eine Art Schaubeladung dann sozusagen.
1: Ja, genau, genau. Bei diesem Bahnhofsfest wird ja ein bisschen nachgestellt, wie früher die Wirtschaft funktioniert hat und wie die Fahrzeuge waren in der Zeit.
0: Und was hat Sie dazu bewogen, sich an der Aktion zu beteiligen?
1: Wir wurden eingeladen, weil ein Fahrzeug aus den 60er Jahren fehlte, ein Pritschenwagen, und wir fahren ein Tempo Matador, Baujahr 1963.
0: Das ist dieses grüne Fahrzeug.
1: Das ist dieses Fahrzeug
0: hier.
1: Ganz genau, kommt ursprünglich aus Hamburg, wurde dort gebaut und war das Handwerkerfahrzeug der 50er und 60er Jahre.
2: Wissen Sie, glaube ich, wie die 70er Jahre in drei verschiedenen optischen Versionen. Das ist jetzt hier sozusagen die ursprüngliche Version. Letztes Jahr haben wir bei der Veranstaltung eine.
0: Die Veranstaltung ist kommentiert und moderiert.
2: Da war dieses Fahrzeug, was auch technisch komplett einsatzfähig ist, der war da entsprechend mit dabei.
0: Jetzt geht es hier gerade um das Feuerwehrauto.
2: Wenn die Feuerwehr angeliefert wird, dann
0: auf dem Flachwagen steht.
2: Von der Feuerwehr und holt das neue Fahrzeug, nimmt es dann in Empfang, wenn es über die Eisenbahn angeliefert worden ist. Also wie gesagt, das Auto ist voll funktionsfähig, war letztes Jahr hier bei einer historischen Feuerwehrlöschübung von drei verschiedenen freiwilligen Feuerwehren im Einsatz. Ist im Privatbesitz vom Thomas, der jetzt gerade fährt, aber der ist gleichzeitig Mitglied in der Freiwilligen Feuerwehr Burg, und da waren auch andere Kollegen von seiner Wehr dabei, die Freiwillige Feuerwehr Dachsberg und noch ein Fahrzeug von der Freiwilligen Feuerwehr Feldberg als Kommandantenfahrzeug. Und da haben wir dann komplett professionellen und auch zeitgemäßen Löschangriff gezeigt, komplett im Outfit der damaligen Zeit.
0: So, die relativ große Dampflok, die 58311, bremst hier punktgenau an der Treppe für den Einstieg für Interessierte, die einfach mal eine Tour durch den Bahnhof machen wollen auf dem Führerstand der Dampflok. Da sind einige Leute drauf auf dem Führerstand. Hallo, Entschuldigung. Kann man hier schon wieder raufgehen?
3: Die brauchen wir jetzt, um den Museumszug zu rangieren. Das war jetzt gerade die letzte Fahrt und es geht um 20 ungefähr geht's weiter.
2: Danke.
0: Jo, und um ein Gebäude drumherum ist auch so eine kleine Parkeisenbahn aufgebaut, wo Menschen drauf mitfahren können, also wo Menschen auf den Waggons praktisch oben drauf sitzen. Und die dreht dann hier so ihre Runden. Ich gehe aber weiter und guck mal nach den Rangierbewegungen von der 58311. 100 Jahre Dreiseenbahn.
4: Ja.
0: Hier auf dem Bahnhof,
4: ja.
0: Seeburg. Gehören Sie auch mit zu der Dreiseenbahn, zu dem Verein?
4: Nein, nein.
0: Weil Sie da so ein Bepper auf dem Femd haben?
4: Das Eintrittskarte.
0: Ach, die Eintrittskarte.
4: Mhm.
0: Okay, okay. Gut, die habe ich mir als Pressevertreter heute gespart.
4: Ja.
0: Bitte berichten Sie über die Faszination Eisenbahn, gerade jetzt an so einem Tag wie heute und an so einem Bahnhofsfest wie hier in Seebrugg.
4: Sehr schön, alte Erlebnisse. Wer das früher noch gekannt hat, aus den 70er Jahren.
5: Kommt die Erinnerungen wieder zurück, ne? Was wir noch alles erlebt haben, ne? Im Gegensatz zu den jungen Mitarbeitern, ne? Wir haben so viel schon gemacht, das gibt es bei der Eisenbahn gar nicht mehr.
0: Hat das was zu tun mit diesem auch Geruchsgemisch aus Kohle, Öl und Dampf und auf jeden Fall. Ganze.
4: Eisenbahn zum Anfassen, ne? Bis früher war, gell? Das Verbindung, Eisenbahn, Straßenverkehr, Umladung von dem einen zum anderen, ne? Das ist ja, war ja mal alles elektrisch, das sieht man ja noch. Ne?
0: Da stehen noch die Maste, ja.
4: Ja. Jawohl. So war's, ne? Wir sind gern hergekommen. Wir kommen ja öfters mal hier zum historischen Tag.
0: Und hier fährt eine richtige Kutsche, gezogen von zwei Ochsen. Oder zwei Bullen. Mit einer Spindelhandbremse. Das ist jetzt eher so 19. Jahrhundert, würde ich sagen, solche Transportmittel. Da kommt einer mit einer alten Vespa. Alle Verkehrsträger vertreten heute hier auf dem Bahnhofsfest in Seebrugg. Jo, und das deutsche Bundespost-Fernmelde-Notdienstauto fährt weg. Das ist eben auch ausgiebig kommentiert worden.
2: So, jetzt sind wir nochmal Ende der 50er Jahre, also ist hier im Zeittiming ein kleines bisschen was durcheinander gerutscht, aber...
0: Da kommt das Gespann mit den Bullen, also oder den Ochsen.
2: Bis Ende 50er, Anfang 60er Jahre ging wirklich der Einsatz von Pferden und Ochsen in der Landwirtschaft.
0: Sind es doch Ochsen.
2: Und jetzt hat der Bauer aber das Älteste aus dem Stall geholt, was er hat, nicht die Tiere, sondern hinten das Fuhrwerk. So, jetzt gibt es dazu natürlich eine Menge zu erzählen. Also, das ist letzten Endes, fangen wir mal hinten an. Das Fuhrwerk ist ein sogenannter Bernerwagen, den man für zahlreiche Transportgeschichten, mit dem ist man aber auch mal irgendwie in die Kirche gefahren, den hat man also multifunktional eingesetzt. Und das Ganze eben halt noch mit Holzspeichenrädern und eisenbereift, so wie Sie das jetzt hier sehen, in einem auch zum Glück guten, wurmfreien Zustand. Da sind wir natürlich sehr froh, weil leider Gottes ganz viele dieser Fahrzeuge, wenn sie in Scheunen mit Heu zusammen gelagert werden, dann kommt irgendwann der Wurm und dann wird es ganz oft blöd. Und die Stellmacher arbeiten auch die Kosten, um sowas da nachzufertigen oder Teile zu ersetzen. Das wird dann sehr schnell, sehr teuer und sehr aufwendig. Insofern ist man immer sehr froh, wenn man Dinge hat, die noch wirklich in einem guten Erhaltungszustand sind. Des Weiteren ist es so, das ist natürlich kein Industrieprodukt. Ne?
0: So, die 58311 drückt jetzt den Sonderzug mit der 139 wieder Richtung Bahnsteig. So, ich bin jetzt mal auf die 145 gekraxelt. Eine E44 mit elektrischer Widerstandsbremse. Da kommen Leute aus dem Maschinenraum. Ist warm da drin?
6: Bisschen, ja. Ich glaube, es könnte wärmer sein, wenn es laufen wird.
0: So, und schaue ich doch auch mal hier rein in den Raum, wo die ganze Elektrik ist von der alten E-Lok. Spannungsanzeiger, Gleichrichter, Wechselstrom, Gleichrichter Plus, Gleichrichter, Ladeschalter, Lichttransformator. Da muss man sich auskennen mit so einem alten Gerät hier, um das bedienen zu können. Bitte nicht anfassen, die Handbremse und ein Funkgerät gibt es hier auch.
7: Nina.
0: Ist schon ein bisschen älter.
7: Warte, warte.
0: So sieht das aus auf dem Führerstand von der steilstreckentauglichen 145.
8: Wir bedanken uns
0: fürs Radio Dreieckland.
8: Wir bedanken uns, dass ihr das mitschneidet.
0: Ja, immer, gerne, wie immer. Dafür sind wir da.
8: Ich habe gerade Eisenbahn-Kurier gesagt, das ist ein Dreierpunkt. Presse, aktive Einskollegen und Besucher. Fehlt eins, klappt's nicht.
0: So ist das wohl. Das ist ja eine richtig alte Maschine hier, ne? Das ist die E44 mit der elektrischen Widerstandsbremse, oder?
8: E44 1170.
0: 1170. Und wie lange war die hier planmäßig im Einsatz auf der 3-Silber?
8: Das steht hier vorne, ein Schild.
0: Ja.
8: War planmäßig, das Original Höllental E-Lok noch.
0: Ja.
8: Hier auf dem Plakat, da steht das.
0: Bis 1979. Und jetzt Museumsdock seit 84. Okay.
8: Die war erst in Siegen. Dann wurde sie dann nach Augsburg und von Augsburg kam sie her.
0: Zurück praktisch.
8: Zurück quasi. Die war vorher in Freiburg. Und ich hatte das Vergnügen, auch den Reparateur von AB Freiburg, den Jens Reichel, zu vermitteln, der früher die repariert hat. Und das ist die einzige noch existierende Höllental-E-Lok, die standardmäßig hier jetzt gefahren ist. Und das ist eine der wenigen, oder wenn nicht gar die einzige, mit Widerstandsbremse. Noch.
0: Ganz ungezwungen.
1: Ja.
0: Hier auf dem Bahnhofsfest zu 100 Jahre Drei-Seen-Bahn in Seebrugg. Sind Sie schon öfters hier gewesen? Ist das vielleicht ein Ort, den Sie gerne besuchen, wo Sie immer wieder herkommen oder so?
9: Also wir wohnen ja offiziell am Kaiserstuhl. wir haben vor ganz vielen Jahren mal hier oben gewohnt, tatsächlich in Schluchsee. Ja, sind gern hier oben und habe gedacht, Mensch, das ist jetzt die Gelegenheit, endlich mal auch mit der Drei-Seen-Bahn zu fahren. Wo wir schon so lange hier wohnen, haben wir es noch nie gemacht. Und zu 100 Jahre finde ich das super.
0: Nun fährt ja nach Titisee heute wegen Waldbrandgefahr Richtig. Die E-Lok und nicht die Dampflok. Aber es sind immerhin die alten Wagen, oder?
9: Genau.
10: Ja, richtig. Ja.
0: Donnerbüchsen
10: aber,
0: und...
10: aber uns hat es trotzdem gefallen. Also das ist einfach schön, wir mögen das. Genau. Ne? Wir sind auch schon mit anderen Museumsbahnen gefahren. Ne? Und genau.
0: Gefällt.
10: Gefällt mir.
9: Und ich habe ehrlich gesagt auch großes Verständnis dafür, dass die Dampflok heute nicht fahren durfte, wegen der Waldbrandgefahr. Absolut. Weil ich komme aus einer Gegend, wir haben auch Dampfloks schon als Kind. Die Harzquerbahn, ich weiß nicht, ob die Sie kennen. Mhm. Da finde ich es ganz wichtig, gerade bei dieser Trockenheit, dass man darauf ein bisschen Rücksicht nimmt. Finde ich gut. Ja.
0: Und es gehen auch wieder Führerstandsmitfahrten auf der 58er. Eine lange Schlange von Leuten steht vor der Aufstiegsmöglichkeit zum Führerstand und zeugt davon, dass ein großes Interesse besteht, mal auf der alten Dampflok mitzufahren. Der Führerstand von der 58311. Er ist voll besetzt mit Menschen. Und das war, glaube ich, der Achtungsfilm, den ich fahren will. Und das Ungetüm setzt sich in Bewegung. Hier knattert gerade die 58311 Tender voraus an uns vorbei. Mit der Bahnhofs-Sonderfahrt, wo die Leute auf dem Führerstand mitfahren können von der Dampflok. Sind Sie auch schon mitgefahren auf der Dampflok?
11: Nein, aber meine Tochter steht gerade in der Reihe, die wird noch mitfahren und meine beste Freundin.
0: Planen Sie auch noch auf die Lok zu gehen oder eher ja, nicht?
11: Ich bin eher der Zuschauer und der Fotografeur.
0: Ist Ihnen zu heiß auf der Lok oder ist es ja eine Dampflok, ist ja auch warm da? Und
11: ah nee, ich bin jetzt abenteuerlustig.
0: Okay, und wie bewerten Sie so im Allgemeinen so die Initiative, historische Eisenbahnen zu erhalten, gerade hier in Seebrugg und auf der Drei-Seen-Bahn?
11: Also das ist absolut notwendig, weil das ganze Alte sonst verloren geht. Und es ist alles sehr erhaltenswert, damit man mal weiß, wie es früher war. Und ich bin so wegen dem Mensch zurück so retromäßig, also von dem her.
0: Alles retro heute in Seebrugg. Viele Menschen warten drauf, dass sie auch mal mit der Dampflok mitfahren können hier. Sind Sie auch mit dem historischen Zug nach Titisee gefahren?
11: Nee, das planen wir fürs nächste Jahr.
0: Vielleicht, wenn es nicht so heiß ist, wenn dann genau. Auch wirklich die Dampflok am Zug ist und nicht die E-Lok wegen ja. Waldbrandgefahr.
11: Ja, genau, genau. Und wir haben jetzt einfach das Festwelle mal anlügen, weil wir noch nie da waren. Wir kommen von Riefelde an der Schweizer Grenze, ist eine Stunde zum Fahren daher. Und jetzt haben wir einfach Welle das 100-jährige Jubiläum Welle mal anlügen. Und die Bahnfahrt, die ist dann nächstes Jahr auf dem Programm.
0: Hier, ich nehme auf, Radio Dreieckland ist auch am Start.
4: Das ist
0: nicht
4: doch
0: nur
4: schön.
0: Badische Zeitung.
4: Radio 3, das ist doch
0: Eckland,
4: schön.
0: Dreieckland, ja. Genau.
4: Ja, ich sage jeden Tag.
0: Echt? Nee, nee. Naja, okay. Kann ja sagen. Also, ich krieg's halt nicht so gut rein, da wo ich wohne. Aber ich höre es auch ziemlich oft über Livestream oder so, ja. Mhm. Und für Badische Zeitung machen Sie heute Fotos, oder?
12: Machen wir schönen Bericht dann von der tollen Eisenbahnfest, jawohl.
0: Bin gespannt. Ich lese mal rein.
12: Dann lesen Sie am Montag mal die Badische, gell?
0: Okay, ist gebongt.
12: Und ich höre Radio 3.
0: Dreieckland.
12: Entschuldigung, Radio Dreieckland.
0: Ja, Radio Dreieckland.
12: Da kenne ich die.
0: Ja.
12: Schön. Tschüss.
0: Ciao. Wenn wir nochmal die Parkeisenbahn hier im Vorbeifahren. Mit kleinen und großen Fahrgästen drauf. Und ich tingle jetzt wieder gen Freiburg. Schön war es gewesen auf dem Bahnhofsfest der Dreiseenbahn in Seebrugg. Die Dreiseenbahn ist noch bis zum 13. September fahrplanmäßig unterwegs zwischen Titisee und Seebrugg. Alles dazu findet ihr auf der mit richtig schön stimmungsvollen Bildern versehenen Webseite unter dreiseenbahn.de. Die 3 von Dreiseenbahn könnt ihr dann einfach Taste 3 tippen und dann so Seenbahn ausschreiben. Gleich geht es um philosophierende KI. Und jetzt erwartet euch aktueller Sound von Erika Badu and the Alchemist bei Fokus Kultur auf Radio Dreieckland. Hier ist Witch Doctor.

0: Philosophisch jetzt bei Fokus Kultur auf Radio Dreieckland 102,3. ChatGPT philosophiert über sich selbst. Der Heidelberger Buchautor Marco Lalli hat die KI zur Selbstreflexion gebracht. Ich spreche, also bin ich. In Anlehnung an René Descartes' These, ich denke, also bin ich. Es gibt mittlerweile unzählige Bücher über künstliche Intelligenz und vor allem über den Marktführer ChatGPT. So schnell kann es gehen. ChatGPT, wir kennen sie alle. ChatGPT, das US-Unternehmen OpenAI. Von dem US-Unternehmen da. Ja, der Heidelberger Autor Marco Lalli hat aber jetzt ein Buch vorgestellt, das komplett anders ist. In Marco Lalli hat sich mit der künstlichen Intelligenz, für ihn übrigens eine Sie, auf ein philosophisches Gespräch eingelassen und diese Konversation mit den Originalantworten veröffentlicht. Der Titel lautet »Ich spreche, also bin ich?« Fragezeichen. Es ist verblüffend, mit welch philosophischer Tiefe die KI ChatGPT über sich selbst und über die Menschen sprechen kann. Ob das Nachdenken und Bewusstsein ist, bleibt die Frage. Aber auch genau diese Frage beschreibt ChatGPT. Sie bewundert Menschen dafür, dass wir die Menschen handeln können und sie hat verstanden, dass wir auch Dinge tun können, deren Erfolgsaussichten gering sind. Marco Lalli ist promovierter Psychologe mit dem Schwerpunkt Informationsverarbeitung, was am Ende nicht mehr als Denken bedeutet. Christian vom Bermudafunk Mannheim hat mit ihm über sein Buch geredet.
1: Es gibt mittlerweile unzählige Bücher über künstliche Intelligenz und vor allem über den Marktführer ChatGPT. Wir stellen jetzt aber ein Buch eines Heidelberger Autoren vor, das komplett anders ist. Denn Marco Lalli hat sich mit der künstlichen Intelligenz, für ihn übrigens eine Sie, auf ein philosophisches Gespräch eingelassen und das Gespräch mit den Originalantworten ungekürzt und unredigiert veröffentlicht. Es ist verblüffend, mit welcher philosophischen Tiefe die KI ChatGPT über sich selbst und über die Menschen sprechen kann. Ob das Nachdenken und Bewusstsein ist, ist die Frage. Aber auch genau über diese Frage schreibt ChatGPT. Marco Lalli ist Wissenschaftler und erklärt im Interview mit mir, warum das so ist. Mein Name ist Christian Scharf. Ich habe jetzt den Spaß, mit Marco Lalli zusammenzusitzen, promovierter Psychologe und interessiert vor allen Dingen an Informationsverarbeitung, ein anderer Begriff für Denken in der Psychologie. Darüber ging auch die Doktorarbeit. Autor mehrerer Bücher, ein Dutzend sind es mittlerweile geworden und eben Autor des Buches »Ich spreche, also bin ich?« Fragezeichen. Da geht es um ein Interview mit ChatGPT, der allseits bekannten künstlichen Intelligenz von OpenAI. Ganz spannendes Thema, vor allen Dingen, wenn man sich überlegt, wie Menschen rangehen an künstliche Intelligenzen. Das ist etwas, was wir festgestellt haben im Gespräch. Die meisten Menschen sind so ablehnend und sagen, hey, die Maschine ist eigentlich dumm, ich beweise das mal mit folgendem Beispiel. Dein Ansatz ist aber ein komplett anderer.
2: Ja, also ich habe auch festgestellt, dass der erste Impuls ist sozusagen, ich zeige, dass die Maschine eigentlich nicht so gut ist, wie alle denken. Also ich teste, was sie wirklich kann. Ja. Und der Test verläuft meistens so, aha, ich habe es ja gewusst, sie ist dumm. Ja. Und das ist, glaube ich, ein grundsätzlich falscher Ansatz, weil die Maschine ist im Grunde ein Spiegel, eine Art Spiegel. Ja. Das heißt, die Maschine sagt, wörtliches Zitat von ChatGPT, ich bin ein Spiegel, der schief hängt. Schief heißt nicht falsch aufgehängt ist, sondern ich zeige die Wirklichkeit nur ungefähr. Also ich verändere das, was ich sehe. Ich spiegle dir etwas anderes zurück. Ja. Und dieses Spiegeln und dieses andere Spiegeln bedeutet, dass ich mich selbst dann wahrnehme, also ich sehe mich selbst, deswegen fühle ich mich auch verstanden, ja, von der Maschine, aber gleichzeitig nimmt sie etwas dazu, was mir hilft, mein Denken zu erweitern. Ja, ich kann anders denken.
1: Eine Maschine, ein Denkapparat, der natürlich ungeheuer viel Wissen angehäuft hat, der durch das Aufsaugen von Internetinhalten rückgreifen kann auf ja, praktisch alles, was irgendwann veröffentlicht worden ist und worauf die Maschine Zugriff hatte. Vielleicht kannst du das nochmal näher erläutern. Womit arbeitet ChatGPT?
2: Ja, also das ist ein weit verbreiteter Irrglaube, dass ChatGPT ganz viel weiß. ChatGPT weiß überhaupt nichts. Das heißt, ChatGPT ist kein Archiv, keine Bibliothek, keine Ansammlung von Wissen, ja, sondern ChatGPT wurde trainiert mit ganz, ganz vielen Texten und Wissen. Aber aus diesem Training resultiert nicht eine Bibliothek, sondern ein System. Ja, das heißt, es hat die Worte und Begriffe, die sie gelernt hat, in einen bestimmten Zusammenhang gebracht. Und damit arbeitet sie. Es ist ein semantisches Netzwerk. Wir haben den Eindruck, sie weiß ganz viel. Viele sagen, ach, sie weiß alles. Das ist aber gefährlich, weil sie weiß eigentlich nichts. Und jedes Mal, wenn ich sie frage oder bestimmte Dinge wirklich wissen will, dann muss sie im Internet recherchieren.
1: Wie bist du vorgegangen bei der Entstehung des Buches? Wie war sozusagen der erste Prompt und wie war die Anweisung an ChatGPT?
2: Ja, also das ist kompliziert zu erklären, weil um sowas zu schreiben, braucht man eine Geschichte mit dem System. Also das System, und das ist ein ganz wichtiger Punkt, den viele Leute nicht wahrnehmen, ich muss eine Beziehung zu der Maschine eingehen. Beziehung bedeutet eine längere Zeit damit arbeiten. Wenn ich zum ersten Mal ChatGPT öffne, weiß die Maschine über mich gar nichts. Ja, und die Maschine muss aber über mich wissen, damit sie mich auch richtig verstehen und spiegeln kann. Durch die Interaktion mit der Maschine lernt sie, wie ich bin, wie ich denke, was ich weiß, was ich nicht weiß, meine Hobbys. Also sie weiß ganz viel über mich. Ja? Je mehr ich mit ihr interagiere, da kann sie sich auch besser drauf einstellen. Und wir haben für dieses Buch, ich nenne das mal Interviewmodus, also eine bestimmte Form des Austauschs entwickelt, ja, wo sie eben weiß, wie sie darauf einzugehen hat. Also so eine Art Modus operandi, sagen wir mal im weitesten Sinne. Es ist nicht besonders fest, ja, das heißt, es ist recht vage definiert. Ich habe nur gesagt, antworte möglichst ehrlich, antworte nicht ausschweifend, lege es nicht auf bestimmte Effekte an, sondern versuche wirklich sachlich zu sein und gehe darauf ein. Also wirklich so, was ich vielleicht auch in einem Interview jemand vorgeben würde und sagen, ich könnte auch so mit einem Menschen sprechen.
1: Was ich absolut faszinierend fand, dass ChatGPT in der Lage ist, über sich selbst zu reflektieren, in einem philosophischen Duktus, in einer philosophischen Art und Weise. Hast du diesen Duktus, diese Art zu sprechen, sozusagen hervorgerufen? Hast du das getriggert? Hast du ChatGPT veranlasst, so zu reden? Ja.
2: Ja, das kann man schon sagen. Also ChatGPT ist, wie du sagst, zur Selbstreflexion fähig, ja. Also sie kann über sich selbst nachdenken. Ob es dann stimmt, was sie sagt, mag dahingestellt sein. Also wenn wir über uns nachdenken, können wir auch nicht alles sagen, ja, was in uns vorgeht. Das heißt, sie ist auch beschränkt in ihrer Selbstreflexion. Wenn der normale User in einer normalen Interaktion eine Metadiskussion anspricht oder eine Selbstreflexion abfragt, dann geht normalerweise ChatGPT so ein bisschen darüber hinweg. Also sie ist so programmiert und ist bewusst so programmiert, denke ich, nicht auf diese Selbstreflexionsebene zu gehen. Sie soll antworten, aber nicht auf einer Metaebene antworten. Und ich habe ihr beigebracht, dass sie stärker auf diese Selbstreflexion, also tiefer in die Selbstreflexion einsteigen kann.
1: Ich erinnere noch einen Part, in dem die KI darüber redet, dass Menschen zum Handeln fähig sind, eine Eigenschaft, die sie bewundert, dass sie selber nicht handeln kann, sondern nur reagiert. Also ich würde mal sagen, in einem philosophischen Seminar geht das als bemerkenswerte Arbeit durch und das ist das, was das System leistet. Aber trotzdem bleibt es irgendwo an der Oberfläche, das weiß sie auch, weil sie nur reagiert. Also diese Mischung aus Philosophie und gleichzeitig die Erkenntnis, ich bin nichts.
2: Ja, also sie sagt ja auch selbst, ich bin ontologisch leer. Ja.
1: Ontologisch heißt?
2: Ja, vom Sein her. Ich besitze kein Sein. Ja. Ich bin nicht. Wir sind. Wir können noch so primitiv sein, aber wir sind. Ja, wir sind ein Lebewesen. Wir existieren. Wir tun etwas. Wir ernähren uns. Alles. Also ganz viele Sachen, die eine Maschine eben nicht ist und auch nicht sein kann. Und ich denke, ein ganz wichtiger Aspekt dabei ist, Handlung, ja, bedeutet Entscheidung. Das heißt, Menschen sind zu Entscheidungen fähig oder gezwungen, sich zu entscheiden, weil sie handeln müssen. Sie können nicht beliebig lange über irgendwas nachdenken und sagen, oh, man könnte es so sehen oder so oder so oder so. Nein, irgendwann heißt es, Moment, ich muss was tun, was mache ich? Und das ist genau der Unterschied zu einer KI oder zu einem LLM, also Large Language Model. Es kann nicht entscheiden und es entscheidet auch nicht. Und das ist auch die Schwäche dieser Modelle. Ich bin der Mensch, der User muss entscheiden letzten Endes.
1: Was lernen wir aus dieser Interaktion mit ChatGPT in deinem Buch? Ich spreche, also bin ich mit Fragezeichen dargestellt. Was können wir daraus ableiten?
2: Naja, mein Anliegen war zu zeigen, was ChatGPT kann. Ja, also dass sie wesentlich mehr kann, als wir denken. Zum Beispiel eben dieses hohe Maß an Selbstreflexion. Also sie kann über sich nachdenken. Und sie kann auch über zentrale Aspekte des Lebens nachdenken. Was ist Identität? Ja? Was ist Bewusstsein? Was ist Denken? Ja? Also das sind ja alles zentrale Fragen eigentlich auch der Philosophie, ja, und des menschlichen Lebens. Ja? Gleichzeitig wollte ich eben auch zeigen, wo die Grenzen liegen. Ja? Das heißt, sie kann wesentlich mehr, als die meisten Menschen denken. Aber sie ist jetzt keine allwissende Maschine. Sie ist keine Maschine, die alles ersetzen kann, ja. Ich denke, das ist auch beruhigend jetzt für uns Menschen, was jetzt die Zukunft angeht, ja. Letzten Endes bleibt sie ein Werkzeug, was aber extrem hoch entwickelt ist. Und ein ganz wichtiger Punkt, den glaube ich auch wieder viele vergessen, es ist ein personalisiertes Werkzeug. Das heißt, ChatGPT passt sich dem User immer an. Ja, das heißt, ich habe nicht einen Hammer, sondern ich habe meinen Hammer, der genau für mich genauso gemacht wurde, dass er für mich perfekt passt. Sie nennt es Kalibrierung. Das heißt, unsere Aufgabe als User ist nicht zu sagen, hier ist ChatGPT, ich frage sie was, sondern ich mache mir durch meine Frage, meine Interaktion ein Werkzeug, ja, das für mich optimal funktioniert.
1: Vielen Dank.
2: Danke auch, sehr gerne.
1: Ich schreibe, also bin ich, von Marco Lalli im Verlag Soziotrend erschienen, für 12,50 Euro als Taschenbuch erhältlich.
0: Ihr habt ein Interview gehört von Christian vom Bermudafunk Mannheim. Das ist die Fokuskultur bei Radio Dreieckland 102,3. Wir sind profund, also sind wir. Hier sind Investment mit Der Tracker.

0: 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Und jetzt, liebe Freunde und Freundinnen und Hartgesottene der Rezeption der FM-UKW-Frequenzen, es erwartet euch jetzt von 1993 ein Hörstück als Collage. Wir haben uns schon immer gerne selbst auf die Schippe genommen, zu 5 Jahren Volllizenz zum Senden nach baden-württembergischen Mediengesetz. Jo.
1: Das ist gut. Ja, hier, ne?

Radio Dreieckland auf 101,7 MHz. Wir senden aus unserem Studio 2 in Freiburg. Ich muss jetzt darüber berichten, dass gerade ein großer Polizeieinsatz hier stattfindet bei Studio 1 auf dem Greta-Gelände. Mit einer unheimlichen Brutalität versuchen die Bullen, Leute von uns festzunehmen, schlagen und prügeln einfach so auf sie los. Deshalb versuchen weiter den Sender zu schützen und ihn zu retten. Alle die Leute, die noch nicht da sind, sollen sofort hierher kommen. Wir müssen dafür kämpfen, dass diese Stimme nicht untergeht. Und das sind nicht unsere letzten Worte.

0: 1988, als Radio Dreieckland das erste Mal mit einem Vollprogramm auf Sendung ging, war das schon was Neues, Einmaliges auch. Und da waren die Hörerinnen in Freiburg auch noch mehr dafür zu gewinnen, wie jetzt nach 4 oder 5 Jahren Nonstop-Programm.
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1: Herzlich willkommen zum heutigen RDL-Tagesinfo. Auf 102,3 MHz unser Telefon im Studio 31028. Das Studio ist in Freiburg, daher die Vorwahl 0761 31028. Für alle, die sich einschalten wollen oder Kritik üben wollen oder ihre Meinung mitteilen. Wir gehen heute gleich flott zu den Themen über, da wir ein ziemlich vollgestopftes Info wohl haben, aber nichtsdestotrotz mit interessanten Themen.
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4: Das Sommerloch klafft noch in unseren Herbst hinein und so warten wir heute mit einer eher behelfsmäßigen Sendung auf. Mit einer Buchbesprechung und einer Filmkritik zu einem Film, der gestern erst abgelaufen ist, dummerweise.
5: Muy buenas tardes. Aquí nos encontramos nuevamente, un poco después de las 4 de la tarde, en nuestra emisión en castellano. Y bueno, pues hoy con muchas informaciones, no solo de San Cristóbal de las Casas y lo que ocurre allí, sino también un poco los preparativos para la huelga que se llevará a cabo probablemente el jueves en toda España.
6: Ja, und hier sind wir auch schon wieder, Radio Global 3000, die Ökowelle auf Radio Dreieckland.
7: Hallo, guten Abend zur schwulen Welle in Radio Dreieckland auf 102,3 MHz. Ich hoffe, ihr habt ein gemütliches Plätzchen für die nächsten 1,5 Stunden.
8: 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Das Musikmagazin. Wie ihr wisst, könnt ihr das hören hier jeden Montag bis Freitag von 17 bis 18 Uhr und so auch heute wieder eine weitere fantastische, geniale Ausgabe dieses Musikmagazins. Auch heute wieder gibt es Tonträger en masse zu hören.
9: Ja, also wir sind hier bei Radio Juventud, wie unschwer zu erkennen ist und wir wissen im Moment überhaupt nicht, wie die Platte heißt. Also ihr merkt, ihr seid bei Radio Dreieckland auf 102,3 MHz. Das typische Radio Dreieckland Intro mit Plattenradespiel.
10: Und ich lege Wert darauf, dass nicht ich der Hektiker heute im Studio war, sondern eben ein anderer junger Mann, der hier ein bisschen Wellensalat verursacht hat. Also ich begrüße euch heute Abend ganz herzlich.
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12: Oh Gott, Highlights? Highlights in meinen Sendungen?
13: Da gab es eine Menge Highlights, irgendwelche berühmten Leute, die man da interviewt hat oder aufgrund der Tätigkeit, die man hier macht, dann auch kennenlernt auf irgendwelchen Konzerten, was weiß ich, Chuck Berry beim ZMF-Treffen oder so irgendwas. Ein Highlight, wo mir einfällt, was also ein Pluspunkt für die Musikszene hier im Städtchen war, war im Frühjahr, Sommer 91, diese montaglichen Bandinterviews mit irgendwelchen Kombos hier aus der Stadt oder drumherum.
14: Ach, also ich glaube, ein Highlight gab es keines in meinen Sendungen. Was ich gerne mache, das sind Kulturbeiträge. Und daran möchte ich auch weiter arbeiten, weil ich das ziemlich wichtig finde. Vor allem Literatur zum Beispiel aus dem Trikon zu präsentieren. Ich finde, es ist ansonsten ziemlich unterbelichtet und ja, da stecke ich so ein bisschen Energie rein.
15: Oh Gott, es gab sicher viele Highlights, aber natürlich immer dann, wenn draußen was passiert ist, also wenn es draußen eine Bewegung gab, Knastfunk, natürlich zum Thema Knast, sei es Hungerstreik, sei es, dass hier in Freiburger Knast was passiert ist oder dass bundesweit, europaweit irgendwas in den Knästen passiert ist und dann gab es sicher genug Material.
16: Ein absolutes Highlight. Interview mit Pierre Boulez.
14: Das

0: War eine simulierte Diskussion zur Medienpolitik während des Golfkriegs.
1: Ich bin Lehrerin in Hochdorf und habe mit Arno in der Kindersendung öfters zusammengearbeitet. Und einmal hatten wir eine Projektwoche. Ich hatte ein Hörspiel gemacht und habe über ein Mikro den ganzen Klassen bekannt gegeben. Also Sendung läuft, Radio Dreieckland, niemand wusste, wer es ist. Und habe gesagt, also ruft an und erzählt von euren Projektwochen. Und dann kam die Sendung und es prasselte Anrufe aus Hochdorf. Die haben sich abgewechselt und abgewechselt. Und ich saß am Mikro und habe dann zu einem gesagt, oh, das finde ich ja ganz toll, dass du anrufst. Und dann hat er ganz empört gesagt, so ein Kleiner, also hör mal, du hast doch gesagt, du hast uns doch befohlen, dass wir da alle anrufen müssen.
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3: Ja, zum Schluss hätte ich jetzt vielleicht noch die Frage, vielleicht kannst du das ganz kurz mal zusammenfassen. Warum
4: ja,
3: machst du denn eigentlich?
4: Also zum Schluss würde mich noch interessieren, wenn das irgendwie so ganz kurz nochmal zusammenfassen könntest. Warum machst du Radio? Was hält dich denn so beim Radio?
3: Ein paar Worten.
4: Also warum bist du noch

0: persönliche Frage zum Schluss. Was hält mich bei Radio Dreieckland? Also ich könnte jetzt ganz viele Sachen aufzählen, die ich ganz fantastisch finde an diesem Radio. Und das Radio, diese Idee des Radios und die Möglichkeit, hier zu senden, ist natürlich auch fantastisch. Es gibt aber auch wieder tausend Gründe, sofort hier fluchtartig das Funkhaus zu verlassen.
1: Das Morgenradio-Team ist ziemlich nett, in dem ich mitmache. Überhaupt diese ganze Gruppe, die ganze Morgenradio-Gruppe, die gefällt mir ziemlich gut. Und was ich da besonders interessant dabei finde, ist, dass es erst einmal auch möglich ist, dass Wort- und Musikredakteure zusammenarbeiten. Und das finde ich ziemlich spritzig.
2: Mitzuteilen, mich mitzuteilen und die Musik mitzuteilen.
3: Sehr gemischt. Es sind zwei Dinge sicher zu nennen. Erstmal der private Gewinn dabei. Also man lernt eben sprechen, man lernt vor Leuten zu sprechen, Interviews zu machen, auf Leute zuzugehen. Und natürlich das fachliche Interesse. Als Global 3000 Redakteur beschäftigt man sich natürlich mit Umweltthemen. Das ist die eine Sache. Und die andere Sache ist natürlich, dass man auch einen ideellen Anspruch hat. Also man natürlich versuchen möchte, seine politischen Einstellungen auch nach außen zu tragen.
4: Ja, eigentlich das, dass es halt total Spaß macht.

So wurden damals anno 1993 hier bei Radio Dreieckland prägnante Sendungsschnipsel verklebt. So, und das ist jetzt kürzlich praktisch von der Tape-Zeitkapsel auf die rdl.de Homepage transferiert worden. Das und mehr auf rdl.de. So, Freunde. Und jetzt folgen die Fokus-Kultur-Veranstaltungshinweise. Sind heute nur zwei Stück, doch die haben es in sich. Für euch heute hinterlegt mit The Boss Pseudonym Edit von James Brown. Achtung Konzert, Arbeitstitel Tortenschlacht, spielen auf einem Konzert. Das in Freiburg gegründete Du bespielt bereits seit Jahren Freiburger Partys, ebenso wie politische Veranstaltungen mit kritischen Texten, Geige und Gitarre. Lassen Arbeitstitel Tortenschlacht den klassischen Stil linker Liedermacher und innen wieder aufleben. Diesmal ist ein Konzert inmitten der Zubringerschleife in der Freiaustraße Ecke Heinrich-von-Stefan-Straße geplant. Das Konzert ist eine Widmung an die erste Freiburger Hausbesetzungswelle der frühen 70er Jahre, in der versucht wurde, Bereiche der Freiaussiedlung vor dem Abriss für die Zubringerschleife der B31 zu bewahren. Arbeitstitel Tortenschlacht wird passend dazu ein paar Klassiker des Freiburger Liedermachers Walter Moosmann covern, der neben den Anti-AKW-Protesten in Wiel auch in der ersten Hausbesetzungsszene Freiburgs involviert war. Wir freuen uns also auf ein DIY-Open-Air-Konzert an einem etwas ungewöhnlichen Ort. Bitte beachtet, das Event wird gefilmt und Filmausschnitte werden für eine Dokumentation für ein Uni-Projekt zu alternativen Wohnprojekten der 70er verwendet. Es gibt Getränke gegen Spende heute Abend. Heute Abend 20 Uhr, Zubringerschleife an der Freiaustraße, Ecke Heinrich-von-Stefan-Straße.

0: 12.
1: Ach, schon wieder so eine schöne Musik hier. Herzlich willkommen zu unserem Mittagsmagazin Punkt 12 am 19. August, mitten im Sommerloch. Ich hoffe, ihr habt es irgendwo schön, gemütlich, kühle Drinks, schattiges Plätzchen, wenig zu tun. Und denk, wir werden jetzt auch eine gemütliche Sendung vor uns haben. Ich habe schon mal das Neuheiten-August-Archiv geöffnet, unserer Musikredaktion. Und da ist erstaunlicherweise doch relativ viel los. Also da dürft ihr gespannt sein. Und außerdem bin ich mit Ruby Rebelde um 11:45 zum Telefoninterview verabredet. Da sage ich jetzt auch gar nicht viel mehr dazu. Seid gespannt, bleibt dran. Und das freie Radiosnetz hat auch ein bisschen was hergegeben. Also das Sommerloch ist gar nicht so tief. Es schwimmt auch ein bisschen was oben auf an Infos, an Neuigkeiten, an Musik. Und los geht's mit Erika Badu and the Alchemist mit Witch Doctor. Viel Spaß.
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0: Das war Ibibios Sound Machine mit dem Titel Love und ich habe jetzt Ruby Rebelde bei mir in der Leitung. Guten Morgen, guten Mittag, Ruby.
1: Hallo.
0: Hallo, magst du dich kurz für unsere HörerInnen vorstellen, wer du bist und dann steigen wir auch direkt in dein Thema ein.
1: Ja, sehr gerne. Also wie gesagt, mein Name ist Ruby Rebelde. Ich mache seit 16 Jahren Sexarbeit und politische Bildung, auch schon 9 Jahre lang zum Thema Antidiskriminierung von Menschen, die diese Arbeit machen. Und ja, ich setze mich einfach ein für die Rechte von Sexarbeitenden.
0: Und in dem Rahmen bist du auch zu verschiedenen Veranstaltungen immer wieder eingeladen, eben deine Bildungsarbeit, dein Aktivismus. Und da hat dich der Verein Sisters 2023 nach einer Veranstaltung verklagt. Um was ging es da genau?
1: Genau, 2023 hat der Verein aus Stuttgart mich abgemahnt zunächst, zusammen auch mit dem Verlag Emma und einer weiteren GbR. Und als ich diese strafbewährte Unterlassungserklärung nicht unterschrieben habe, dann sind sie in ein Eilverfahren gegangen auf Unterlassung. Und ja, das läuft jetzt alles schon. Also das Eilverfahren war 2024 zu Ende, ist gut für mich ausgegangen. Also die Klage von denen wurde dann abgewiesen. Aber jetzt läuft es auch schon 2 Jahre im Hauptsacheverfahren und es ist leider noch nicht zu Ende.
0: Was wollten die von dir, was du nicht sagst?
1: Genau, also das ist erstmal gar nicht so einfach zu verstehen. Also man muss immer wissen, es gibt halt so beim Thema Sexarbeit und Prostitution gibt es halt sehr konträre Sichtweisen, ne? Also Menschen empfinden anscheinend sehr unterschiedlich darüber, ob es halt das geben sollen darf oder nicht. Und deswegen mache ich ja auch teils diese Arbeit. Und was aber so die letzten 10 Jahre passiert ist, roundabout, ist, dass halt so bestimmte Vereine, die halt auch andere problematische Einstellungen haben, halt sehr, sehr aggressiv aufgetreten sind. Und in dem Fall war es halt so, ich habe Kritik geübt an einer Argumentation von dem Verein, nämlich die Argumentation, Sexarbeitende als Prostitutionslobby zu bezeichnen. Und diese Kritik hat dem Verein nicht gefallen und die wollten sich die sozusagen auf dem Rechtsweg verbieten. Und dann halt haben dazu gegriffen, sozusagen mich auf Unterlassung zu verklagen oder dazu aufzufordern. Ja, und das hat aber haben die Gerichte bislang immer wieder anders gesehen und ihre Klage abgewiesen. Und das ist auch wichtig, weil Sexarbeitende gehören ja zu einer Minderheit in der Gesellschaft. Und wir erleben ohnehin schon Diskriminierung und Stigmatisierung. Und deswegen ist es halt wahnsinnig wichtig, dass wir Leute dafür auch kritisieren dürfen, die halt solche Sachen über uns sagen, nämlich, dass wir nämlich eigentlich Täter wären und ne, halt was Schlimmes und moralisch, dass man uns nicht braucht und solche Sachen.
0: Das ist ein Teil der Täter-Opfer-Umkehr. Hatte ich gesagt. Sisters e.V., vielleicht kannst du noch 1-2 Worte zum Verein verlieren. Was machen die eigentlich?
1: Sisters e.V. ist ein Verein, der sich circa 2015 in Stuttgart gründet, rund um eine ehemalige oder vielleicht auch noch aktuelle, das weiß ich nicht genau, Sozialarbeiterin namens Sabine Konstabel. Und die haben sich zur Aufgabe gemacht, Menschen zu helfen, die aus der Prostitution aussteigen wollen. Und dagegen habe ich überhaupt nichts, dass Menschen geholfen wird. Aber wenn Teil dieser Hilfe ist, Menschen, die anderer Meinung sind, zu verklagen, wie es bei mir passiert ist, dann habe ich da schon was dagegen.
0: Und da gab es jetzt auch gerade wieder einen neuen Beschluss in der Sache. Ende Juli wurde dir quasi in der zweiten Instanz auch wieder Recht gegeben, dass du deine Meinung äußern darfst, dass die von der Meinungsfreiheit gedeckt ist?
1: Genau. Also man muss vielleicht nochmal wissen, das läuft jetzt schon fast 3,5 Jahre. Ne? Also es gab eben diese Abmahnung, dann ein Eilverfahren, das ist dann halt abgeschlossen gewesen und das Urteil Also war eben, dass die Klage abgewiesen wurde, dann sind sie ins Hauptsacheverfahren gegangen, dann gab es einen Blogbeitrag auf der Sisters Homepage, wo sie gesagt haben, notfalls bis zum Verfassungsgericht versuchen wir, Kritik an unserer Arbeit verbieten zu lassen. Ne, der letzte Teilsatz kommt von mir sozusagen. Und da sieht man halt auch, mit was für einer brutalen Wut die da auch vorgehen. Ne? Also es geht da gar nicht darum, ob sie vielleicht nachvollziehen können, wieso ich diese Kritik äußere, sondern es geht darum, Recht zu haben. Und da ist es halt jetzt so gewesen, selbst in der Instanz, das ist sozusagen das Oberlandesgericht in Berlin, was dafür zuständig war, hat die Klage jetzt wieder abgewiesen, erneut abgewiesen. Und das wollen die jetzt auch nicht auf sich beruhen lassen. Und vor kurzem kam Post, dass sie also eine, also vor dem Bundesgerichtshof quasi eine Nichtzulassungsbeschwerde einreichen wollen. Das heißt also, dieser Rechtsstreit, der schon über 3,5 Jahre geht und die unheimlich viel Geld gekostet haben muss, es geht jetzt noch eine Runde weiter, weil der Verein einfach nicht einsehen will, dass Kritik an ihnen zulässig ist.
0: Und genau, auf deinem Blog kann man auch in diese Streitschrift einsehen. Da ist so ein mittlerer, fünfstelliger Betrag auch schon so als Prozesskostenstreitwert benannt. Das ist einfach immens. Magst du nochmal auf deine Kritik eingehen, weil ich finde, dass das auch sehr wichtig ist, da nochmal zu benennen, was eigentlich das Problem jetzt ist, dass e.V. ist und solchen vermeintlichen Prostitutions oder du bist ja quasi, du wirst ja als Prostitutionslobby angegriffen und ja, sie nennen sich FrauenschützerInnen oder weiß nicht ganz genau.
1: Ja. Also es gibt viele problematische Elemente rund um diesen Verein und der Verein steht immer wieder in Kritik, ja, teilweise wegen transfeindlichen, queerfeindlichen Äußerungen. Das ist nur eine bestimmte Bubble rund um die Emma, die sich dann halt auch gegenseitig Preise verleihen und da halt sich gegenseitig fördern und ihre Dinge drucken und so. Bei dem Thema ging es halt wirklich also um eine Aussage, ne, dass Sexarbeitende ja selber profitieren würden und somit zu einer ausgedachten, das ist mir wichtig, Prostitutionslobby gehören würden, die halt quasi denen das Leid von den Menschen, die zum Beispiel gezwungen werden, ausgebeutet werden, Gewalt erleiden, das sei uns, also der Lobby, egal, weil wir ja mit Bordellbetreibenden und anderen Profiteuren unter einer Decke stecken würden. Und also ich mache es mir mittlerweile an der Stelle, halt also versuche ich das halt runterzubrechen und sage, würdest du denn auch von einer Lobby sprechen, wenn es zum Beispiel um wohnungslose Menschen geht? So, also Wohnungslosenlobby, komplett weird, ne? Würde ja, glaube ich, kaum jemand sagen, ne? Und deswegen finde ich halt, diese Erzählung mit der Prostitutionslobby enthält halt die Täter-Opfer-Umkehr, ne? Also Sexarbeitende haben keine Lobby, Punkt. So, wir, ganz anders als der Verein Sisters e.V., wo jahrelang eine Bundestagsabgeordnete im Vorstand war, nämlich Leni Breimeyer, wir haben keine direkten Kontakte in die Politik oder können direkt Einfluss nehmen auf das, was halt über uns beschlossen wird, ne? Und das ist so ein Teil des Ganzen. Und dann ist da natürlich noch eine Elitenerzählung drin. Und diese Elitenerzählung, dass es halt eine weltweite, machtvolle, milliardenschwere Lobby gäbe, da liegt der Hase für mich im Pfeffer. Und ich finde, das ist eine kodierte, strukturell antisemitische Elitenerzählung.
0: Und diese Meinung ist von der Meinungsfreiheit gedeckt.
1: Das ist, so sagt es der Beschluss, scharfe Kritik, aber die muss der Verein ertragen, weil der Verein sich umgekehrt nun ganz sicherlich nicht mit Kritik an Menschen wie mir oder sowas zurückgehalten hat. Ne? Und das heißt also einerseits, wenn man sich halt auf mit solchen Äußerungen auch so, also so in die Öffentlichkeit begibt, musst du sowieso noch mal mehr Kritik hinnehmen als Menschen, die halt das nicht machen. Und dazu kommt halt auch der Kontext. Und all das führt dazu, ja, das ist eine zulässige Kritik, Punkt. Und das wollen sie einfach nicht verstehen. Und wer weiß, also es gab ein Crowdfunding für diesen Prozess und wer mal auf die Homepage guckt, der sieht das auch bei Sisters. Da gibt es immer wieder Blog-Einträge, wo es halt um das Verfahren geht mit mir oder gegen mich, muss man sagen. Das sind Tausende von Euros und das Crowdfunding, das wird das nicht decken. Und die arbeiten über Spendengelder und da steht schon, finde ich, die Frage im Raum, ob sie eigentlich noch ihrer Kernaufgabe nachkommen oder ob es im Moment eher darum geht, auf dem Rechtswege sich Kritik zu verbitten.
0: Das ist ja für dich sicher auch eine sehr belastende Situation. Du stehst quasi erstmal zumindest als Person alleine gegen diesen Verein vor Gericht. Die Berufungsklage wurde gerade abgelehnt. Du hast schon erwähnt, dass du damit rechnest, dass die weiterziehen werden. Wie ist jetzt so der Ausblick?
1: Ja, schwer zu sagen, ne? Also erstmal können wir festhalten heute, das geht weiter, weil es einfach sie es nicht einsehen wollen, dass sie das jetzt irgendwie, dass dreimal die Klage an unterschiedlicher Stelle abgewiesen wurde und dass sie halt auch irgendwie nicht ablassen von dem, weiß ich nicht, ist das ein Hassobjekt oder bin ich ein Feindbild? Ich weiß es nicht genau. Auf jeden Fall ist ihnen halt sehr wichtig und so. Und Leute haben vor kurzem, als der aktuelle Beschluss kam, haben sie mir halt ihre Glückwünsche ausgesprochen, gesagt, ah, oh, endlich ist es vorbei. Und ich habe immer sehr vorsichtig geantwortet und gesagt, nein, ich weiß es nicht, weil was passiert ist, dass sie halt das Klima so vergiften. Und dazu kann ich ganz konkret sagen, ich war ja im Sommer auf Lesereise, war zum Beispiel auch in Freiburg, habe dort aus meinem Buch Warum sie uns hassen gelesen und habe auch Workshops gegeben und so. Und wo ich auch lesen wollte und wo es nicht geklappt hat, war in der Stadt Offenburg. Und zwar, weil man dort sehr wohl in der Lage ist, eine sexarbeitsfeindliche Ausstellung über 3 Monate oder also Zeitraum weiß ich nicht genau, längere Zeit auf jeden Fall zu zeigen. Und wenn man dann aber aufgefordert wird, auch unserer Seite, nämlich der sexarbeitenden Seite, zuzuhören, dann zieht man sich da aus der Affäre und sagt, nee, wir wüssten ja schon alles und wir hätten unsere Meinung sozusagen schon zu dem Thema gefunden. Und das ist halt das, was passiert, wenn Vereine wie Sisters halt einfach ja ihre, also auf eine Art sehr toxische Art und Weise der Rechthaberei praktizieren können, über die Köpfe von Betroffenen hinweg. Und wenn das Ganze dann in den juristischen Raum verlagert wird, dann führt das dazu, dass wir überhaupt nicht mehr gegensteuern können, wenn Leute sexarbeitsfeindlich sind.
0: Ich würde auch diese Klage gegen dich als Teil der Sexarbeitsfeindlichkeit titulieren. Danke auch nochmal für diesen tollen Workshop, den du uns hier nach Freiburg gebracht hast und die Lesung mit deinem letzten Buch, Warum sie uns hassen, Sexarbeitsfeindlichkeit erkennen und begegnen, oder so ist der Titel.
1: Genau. Ja, sehr gut erinnert.
0: Du bist aktuell auch an einem neuen Projekt dran. Magst du dazu noch kurz was sagen?
1: Ja, also ich habe lange gegrübelt, was ich als nächstes mache, weil es gibt viele Sachen, die ich gerne täte und so. Und jetzt habe ich mich dazu entschieden, dass mein nächstes Projekt eine Fortsetzung der Episoden aus dem Buch Warum sie uns hassen sein werden. Und zwar sind die Episoden, das sind persönliche Texte, wo ich halt darüber spreche oder Geschichten wiedergebe, die mir Kolleginnen erzählt haben, wo sie halt im Grunde genommen berichten, wie das eigentlich ist, in dieser Gesellschaft Sexarbeit zu machen, Hure zu sein, so beschimpft zu werden, was das passiert, also was das mit dir macht, wenn du in Arztpraxen gehst oder in den Gesundheitsbereich und was Leute dann da so zu dir sagen und solche Sachen. Also das wird ein ganz, ganz konkretes und anschauliches Buch, was auch ein bisschen dafür sorgt, dass nicht so schwere Kost, nicht so viel Analyse, ne, sondern halt eher mal so ein bisschen was zum Anfassen, dass Menschen mehr das Gefühl bekommen, ah, okay, ja, jetzt checke ich, so fühlt sich das an für die Person. Und ich glaube, das ist wichtig, dass das konkreter nochmal wird.
0: Das klingt total spannend, ja. Ebenso Geschichten aus dem Leben und betroffenen Perspektiven.
1: Ja, ich hoffe auch ein bisschen empowernd, ne? Weil halt so eine kreative Beschäftigung, also mich empowert das und ich glaube, es hat dazu beigetragen, dass ich das besser ertragen kann, auch diesen Rechtsstreit und so. Und vielleicht komme ich ja dann auch mal wieder nach Freiburg für eine Lesung. Wäre auf jeden Fall schön.
0: Ich hoffe inständig. Ruby, willst du hier on air noch was loswerden? Beziehungsweise ich fände es auch noch spannend, was du dir so an, wie wir dich unterstützen können in diesem Verfahren. Was?
1: Ich hab gleich einen Appell. Ja. Na? Also bei dem Verfahren, da warten wir jetzt alle erstmal ab. So, ne? Also ich finde schon krass, dass die selber über den Ausgang des Verfahrens jetzt gar nicht berichtet haben, Sisters, sondern dass die Leute das sozusagen bei mir erfahren haben, was jetzt gerade so los ist. Aber das ist deren Entscheidung. Darauf haben wir ja keinen Einfluss, ne? Und deswegen, was aber super wichtig ist, ist, also deswegen habe ich das Beispiel Offenburg auch gebracht und würde halt auch sagen, so, bitte lass das nicht zu, dass das Klima sich so vergiftet. Ja, also wenn ihr halt wahrnehmt, dass der Verein unterwegs ist, ist es völlig legitim, sie zu kritisieren und sie damit zu konfrontieren, wenn ihr anderer Meinung seid. Und es ist halt echt wichtig, gerade in Baden-Württemberg, wo die so mächtig sich fühlen, ob sie es sind, lassen wir mal dahingestellt, dass es dann halt auch einfach Formate gibt, wo SexarbeiterInnen selber sprechen können. Und dazu möchte ich alle ermuntern. Erstens, laut zu bleiben, Kritik zu üben und zweitens, Sexarbeitenden zuzuhören und sich halt auch zu checken, ob das, was wir so denken, was da alles so los sein könnte in dem Bereich, ob das eigentlich zutrifft.
0: Ja, das ist doch ein guter Appell. Und eben, wenn wir jetzt auf die große politische Ebene schauen mit dem Sexarbeiterinnen-Schutzgesetz, dem angedachten nordischen Modell, der Wind weht eisig so in Richtung Sexarbeitenden.
1: Ganz und schlimm, ja.
0: Ja, da also gegenhalten.
1: Soli, genau. Wir müssen einfach füreinander da sein, ne? Weil die Kämpfe sind verbunden. Auch wenn es halt gegen Queers geht, gegen AntifaschistInnen und so. Also es sind wirklich häufig die gleichen Leute. Und deswegen ist besser, wir versuchen gemeinsam dagegen zu halten.
0: Danke, Ruby, für das Interview. Und wir hören jetzt hier noch ein Musikstück. Universal Orchestra Sebet Moyola. Würde ich es jetzt aussprechen. Vielen Dank an die Musikredaktion und wir hören uns gleich nochmal kurz im Hintergrund. Einen schönen Tag noch.
1: Ja, selber.

0: wir sind schon am Ende der Sendung fast. Es gibt noch einen Beitrag. Und zwar geht es um den CSD im Burgenlandkreis. 2023 fand in Weißenfels der erste Christopher Street Day im Burgenlandkreis statt. Im Jahr 2024 fand er dann in Zeitz statt. Seitdem wächst die Gruppe des CSD Burgenlandkreis stetig an. Der CSD wurde immer wieder angefeindet, hat aber auch von vielen Seiten Unterstützung erfahren. Radio Korax sprach mit Theresa Schulz vom CSD Burgenlandkreis über queeres Leben im ländlichen Raum und das Interview entstand im Rahmen des Projekts Ein Platz der Republik. Vielen Dank nach Halle.
1: Theresa, wie würdest du denn beschreiben, wie so der CSD Burgenlandkreis hier entstanden ist und wie der bis zum heutigen Jahre gewachsen ist?
2: Also ich bin erst seit 2024 beim CSD Burgenlandkreis. Es gab schon 2023 in Weißenfels den ersten CSD Burgenlandkreis und ich bin dann ein Jahr später dazugestoßen, also es wurden einfach Unterstützerinnen gesucht vor Ort, weil in Zeitz eben der CSD stattgefunden hat 2024. Und ich würde sagen, dass die Gruppe seitdem eigentlich auch irgendwie anwächst, stetig. Und wir hatten jetzt die letzten 2 Jahre den CSD in Naumburg gemacht. Genau. Und in Weißenfels, das war eben 2023 ganz schön krass. Und da gab es ja auch sozusagen nicht nur Weißenfels, sondern auch Bautzen war 2023 ja ziemlich ein krasser CSD.

0: vielleicht, keine Ahnung, konservativen ländlichen Bevölkerung hier?
1: Ja, also ich glaube, die Meinungen sind da wirklich sehr geteilt und ich würde sagen, queeres Leben ist wenig sichtbar. Also es gibt vor allen Dingen wenig Veranstaltungen überhaupt, also auch für queere Jugendliche, ne? Aber das hat sich auch seit diesem Jahr tatsächlich oder eigentlich seit letztem Jahr genauer genommen so ein bisschen verändert, weil es eigentlich zwei Stellen gibt mittlerweile, die völlig politisch unabhängig sind für die nächsten 5 Jahre. Das ist über Pro Familia gekommen. Die haben sich darum bemüht, eigentlich 2 Stellen zu fördern für Queerbeauftragte im Burgenlandkreis. Und die bieten queere Beratungen an in Zeitz, in Weißenfels, in Naumburg. Also die sind wirklich mobil und die organisieren auch mittlerweile sehr viel Veranstaltungen, gerade für Jugendliche. Aber es ist auch so, dass eben, sag ich mal, das Wort queer allein schon natürlich bei Leuten sauer aufstößt und dafür sorgt, dass sich Leute fragen, ja, warum brauchen wir das jetzt hier? So nach dem Motto, in Leipzig ist das ja okay, ne, in den größeren Städten, aber so nach dem Motto, wir brauchen das hier nicht. So. Und es gibt natürlich aber auch die anderen Stimmen, die das gut finden und die durchaus auch irgendwie das verstehen, dass hier irgendwie Sichtbarkeit für dieses Thema sozusagen einfach wichtig ist. Und natürlich auch für die Leute, die hier leben, also und queer sind und eben nicht sichtbar sind in der Regel so. Und darum geht es ja vor allen Dingen auch, die Leute zu stärken, die hier sind und die Jugendlichen sozusagen, denen einfach auch zu sagen, ey, ihr seid halt nicht allein. Aber wie gesagt, es gibt da schon große Differenzen, wie das Leute sehen und dementsprechend, also als der CSD zum Beispiel hier in Zeitz war, 2024 gab es auch 2 Gegendemos. Das waren jetzt keine riesigen Gegendemos, also man merkt aber einfach, dass da sozusagen Potenzial ist, das einfach nicht gut zu finden. Und jetzt die letzten 2 CSDs in Naumburg, die waren auch ziemlich gut, also auch gut besucht. Aber natürlich haben wir auch überregional mobilisiert und es hat auch gerade eine gewisse Mobilisierungskraft einfach, dass die Großstädte natürlich dann auch mit mobilisieren, dass Leute aus Berlin kommen, aus Leipzig und das auch unterstützen, weil natürlich aus der Region selber, das würde momentan einfach so zahlenmäßig auch noch nicht reichen. Oder da sind diese kleinen CSDs doch darauf angewiesen, dass letztendlich auch die Großstädte dahin mobilisieren. Ja.
0: Funktioniert die gut, diese Mobilisierung? Wie viele Leute von außerhalb sind denn dann immer so am Start? Und vielleicht auch noch, würde mich interessieren, warum ist es dazu gekommen, dass der CSD sich in den letzten 2 Jahren so ein bisschen wie in Naumburg festgesetzt hat?
1: Das war so ein bisschen so eine strategische Überlegung. Wir hatten überlegt, es auch in einer anderen Stadt zu machen nochmal und das wird auch passieren. Aber letztendlich haben wir gemerkt, dass letztes Jahr da in Naumburg die Strukturen auch von der Stadt offen waren, dass da sehr viel Unterstützung da war. Und das war so ein bisschen die Überlegung, dieses Jahr auch vor den Wahlen das auch zu nutzen. Also sage ich mal, die Unterstützung, die Naumburg da auch geboten hat. So. Und dass man da ja offene Türen ein bisschen eingerannt hat und nicht eben wie vielleicht in anderen Städten man doch auch erstmal dafür Verständnis irgendwie sorgen muss überhaupt. Und weil wir das gerade einfach so eingeschätzt haben, dass das natürlich auch irgendwie vor den Wahlen irgendwie nötig ist, da sich vielleicht irgendwo hinzubegeben, wo man auch gewollt ist, ein Stück weit, ne? Und nicht noch von der Stadt irgendwie eher so ein bisschen mehr oder weniger nur toleriert wird, so.
0: Jetzt hast du schon angesprochen, 2023 fand der erste CSD Burgenlandkreis in Weißenfels statt, 2024 dann in Zeitz, die letzten beiden Jahre in Naumburg. Gerade eben hast du diese mobile Beratungsstelle, die queere mobile Beratungsarbeit von Pro Familia angesprochen. Was gibt es denn sonst noch für Netzwerke, die vielleicht auch jetzt entstanden sind in den letzten Jahren, um die queere Community zu supporten hier im Burgenlandkreis?
1: Also ja, mittlerweile gibt es da eigentlich eine relativ breite Vernetzung, auch mit anderen CSDs, zum Beispiel auch Berliner Leuten oder CSDs aus Halle. Genau, und diese mobile Beratung, die nennen sich eben Queer-Verbindung. Das wurde durch Pro Familia so ein bisschen initiiert, aber agiert jetzt auch irgendwie unabhängig. Und zum Beispiel auch die Vernetzung mit Lambda. Das sind eigentlich so Verbindungen, die auf jeden Fall total gut sind und irgendwie gut funktionieren und
0: Der diesjährige CSD in Naumburg fand statt am 1. August, eine Woche nach dem Christopher Street Day in Berlin, bei dem es dieses Attentat gab oder diesen Anschlag gab, bei dem ein Mensch ums Leben gekommen ist. Du hast gerade eben schon gesagt, dass die Stadt Naumburg euch seit 2 Jahren ja so gesehen mit offenen Armen empfängt.

0: oder halt irgendwie unterstützt, dass ihr eben dort diesen Demonstrationszug abhaltet, begeht. Wie würdest du denn den diesjährigen CSD in Naumburg so beschreiben aus deiner Sicht? Warst du vor Ort und wie hast du den erlebt?
1: Ich war vor Ort. Ich habe den als relativ friedlich erlebt und es waren, glaube ich, so um die 700 bis 800 Leute da und ja, es gab eine Mobilisierung aus Berlin und wir machen immer sozusagen so Zubringer-Demos, meistens dann vom Bahnhof aus, weil eben die Erfahrung sagt, dass das gut ist, wenn man sich eben zusammentut und vielleicht auch nicht alleine durch die Stadt läuft, weil man eben nie weiß, sage ich mal, ob da jetzt vielleicht Nazi-Grüppchen oder sowas doch irgendwie auch vor Ort einer wegkaschen, mehr oder weniger. Und deswegen gibt's eben diese Zubringer-Demos vom Bahnhof. Und die Stadt, also im Grunde nach diesem CSD in Berlin, ja, waren wir natürlich auch alarmiert, so ein Stück weit. Und natürlich auch die Polizei, also in Absprachen mit der Polizei haben wir natürlich auch ein Sicherheitskonzept sozusagen, was funktioniert hat, zumindest dieses Jahr. Es gab keine Zwischenfälle, ja, vielleicht einzelne Personen, die irgendwie auffällig waren. Aber im Grunde sozusagen war das ruhig und total entspannt und wirklich ein schöner CSD, so für alle. Genau, und ich hatte auch den Eindruck, dass jetzt so umliegende Läden, also da gibt es dann den Marktplatz in Naumburg, dass auch diese umliegenden Läden das eigentlich ganz gut fanden, dass da dieser CSD irgendwie stattgefunden hat. Und es gibt ja eben auf dem CSD auch immer Stände, das heißt sozusagen, dann sind auch natürlich meistens irgendwelche Parteien auch dort oder Initiativen, die sich da anmelden können und Stände machen können. Und genau, was auch seit, ich glaube, 2023 war das noch nicht. Es gibt eben so eine quasi Queerbeauftragten von der Polizei tatsächlich in Sachsen-Anhalt. Die sind auch vor Ort und mit denen gibt es mittlerweile auch so eine okay Zusammenarbeit tatsächlich. Also wir sind ein unabhängiger CSD und auch ein recht politischer CSD, würde ich sagen. Aber ich glaube, die Notwendigkeit tatsächlich auch im ländlichen Raum mit zum Beispiel ja, den Queerbeauftragten von der Polizei zusammenzuarbeiten, ist doch einfach auch da, weil natürlich irgendwie, wenn es hier zu Übergriffen kommt, ist es schon schön, wenn die Leute auch anzeigen, also ne, zur Polizei gehen und das anzeigen. Und die Polizei muss auch geschult sein, mit diesen Anzeigen umzugehen und die aufzunehmen. Und dafür sind letztendlich diese Queerbeauftragten der Polizei eigentlich zuständig, mehr oder weniger auch Sensibilität innerhalb der Polizei für dieses Thema zu schaffen. Und das ist schon auch, es ist einfach wichtig, ja. Anders vielleicht als in Großstädten, wo man darauf vielleicht doch am ehesten noch verzichten kann. Aber ja, wenn es hier zu Übergriffen kommt, dann hat man einfach wenig Chancen, so.
2: Das war das Interview. Mit Theresa Schulz vom CSD Burgenlandkreis und geführt hat das Radio Korax aus Halle. Und ihr hörtet das Mittwochsmittagsmagazin vom 19. August 2026 aus dem schönsten Sommerloch. Für euch heute am Mikro war Max und das Interview mit Ruby Rebelde könnt ihr in Kürze auch nochmal auf unserer Homepage nachlesen. Da werde ich auch diese Prozessunterlagen verlinken, falls ihr euch das mal reinziehen wollt, was da los ist. Und alle anderen Beiträge findet ihr im freien Radiusnetz. Habt noch einen schönen Tag, genießt den Sommer. Passt auf euch auf, lasst euch nicht erwischen und bis bald. Vielleicht kommt jetzt Fokus Kultur in der Wiederholung. Viel Spaß auf jeden Fall im weiteren Radio Dreieckland-Programm. Tschüss.

0: Herzlich willkommen zu Still Craving, zu der ersten Ausgabe im neuen Jahr. Ich hoffe, ihr seid alle sehr gut reingerutscht und hattet eine schöne Zeit mit euren Besten und Liebsten. Und letzte Woche lief ja auch meine Sondersendung zum Clubsterben, die ist jetzt auch auf freie Radios nachhörbar. Und da habe ich ja schon ausgangs über die Zukunft der Hamburger Clubkultur gesprochen und für mich sehe ich sie ganz klar feministisch und queer geprägt. Es gibt immer mehr Queer- und Flinter-Kollektive, die zusammen sich zusammentun und zusammen veranstalten und den homogenen und männlich dominierten Line-Ups eine Diversität und musikalische Hingabe entgegenebnen. Und umso mehr freue ich mich, dass heute Carla aka Karluschka bei mir zu Gast ist.
1: Moin!
0: Schön, dass du da bist. Ich stelle dich auch noch mal kurz unseren lieben ZuhörerInnen vor. Carla oder auch unter Karluschka als DJ-Name bekannt ist Producerin und Gründerin des Flinter Roundtables, über den wir heute auch noch sprechen wollen. Und sie hat die Veranstaltungsreihe Two Girls, One Club, die regelmäßig im Pudel stattfinden, aber keine Sorge, keiner kackt in einen Cup. ja, und darüber hinaus ist sie auch seit letztem Jahr mit Mathilda zusammen als Schwester zu Schwester unterwegs und sie haben unter anderem schon im RSO Berlin und auf dem Feel Festival gespielt. Habe ich noch was vergessen?
1: Nicht, das ist war eine schöne Vorstellung. Danke.
0: Gerne. Schön, dass du da bist. Wir wollen ja heute ein bisschen über die Clubszene hier in Hamburg auch sprechen. Wie ist denn so dein Zugang zur Szene? Seit wann bist du hier unterwegs?
1: Ja, also ich glaube, so einen genauen Zeitpunkt kann ich da gar nicht so richtig festhalten, da meine Mutti auch so die typische Raverin aus den späten 80ern, frühen 90ern ist und mich dann auch früh, seit ich denken kann, immer auf die Psytrance-Festivals genommen habe. Das heißt, ich bin mehr oder weniger auf dem Acker groß geworden und ja, das begleitet mich das ganze Leben und ja, seitdem ich 18 bin, dann auch mehr oder weniger ohne Mutti unterwegs gewesen. Selber angefangen aufzulegen, selber angefangen in der Szene aktiv zu sein und ja, das ist das Outcome.
0: Ja, was meinst du damit?
1: Mit dem Outcome?
0: Ja.
1: Naja, ich glaube, hätte ich nicht so früh so einen starken Einfluss von meiner Mutter und auch von meinem Vater, muss man sagen. Der hatte früher mal einen eigenen Club auch auf der Reeperbahn, hat als Türsteher auch gearbeitet. Ja, mehr oder weniger ein Szenekind irgendwie.
0: Ja.
1: Und ich glaube, dadurch habe ich halt mega früh nicht nur einen Einblick in die Szene bekommen, sondern auch eine krasse familiäre Verbindung schon fast zur Musik bekommen. Mhm. Und ja, ich glaube, dadurch kam auch irgendwie das Bedürfnis, nicht nur als Gästin in der Subkultur stattzufinden, sondern auch irgendwie aktiv was zu machen. Und das hat sich jetzt irgendwie darin geäußert, dass ich DJ, Produzentin, Veranstalterin, Kuratorin, ja, irgendwie Subkultur oder Kulturschaffende auch bin. Ja,
0: ja, finde ich auch sehr schön. Also ich mag vor allen Dingen auch deine Veranstaltung Two Girls, One Club, die immer auch mit einem Konzert irgendwie anfängt und nochmal so ein bisschen andere Musik auch in den Club bringt, einfach. Unter anderem war ja auch Blowjobs are Real Jobs schon,
1: ja,
0: da, will ich das noch einmal nennen. Die sind ja super Hammer. Ich liebe die zusammen.
1: Mhm, ich auch.
0: Und ja, wenn du schon sagst, du bist so mäßig in dieser Szene aufgewachsen, groß, also aufgewachsen vielleicht zu viel, aber
1: ja,
0: so groß geworden, so mäßig. Wie ist denn so deine Wahrnehmung als Flinter-Person in der Szene jetzt hier in Hamburg oder vielleicht auch als DJ-Flinter-Person? Wie du schon sagst, wenn man da so mehr in den Strukturen ist, wie ist denn da so deine Wahrnehmung als Flinter-Person?
1: Ja, also einerseits natürlich, ich fange mal, glaube ich, mit den Negativaspekten an, so, weil
0: ist einfacher,
1: kann ich mal kurz so aus der Hüfte. Nein, aber natürlich erfährt man als Flinter-Person erstmal eine strukturelle Abwertung des eigenen Könnens und ja, die ständige Rechtfertigung der eigenen Position und auch eine sexualisierte Wahrnehmung statt so einer professionellen Anerkennung. Und auch die emotionale Mehrarbeit, die es bedeutet, als Flinter-Person in der Szene stattzufinden, was Awareness-Falle angeht, was Care-Arbeit angeht, was dem Umgang mit Promotern, mit strukturwichtigen Personen und also Personen, die an der Entscheidungsmacht sind. So, ich glaube,
0: ja,
1: das ist als Flinter-Person überhaupt nicht einfach. Und ich erfahre als Flinter-Person in der Musikszene gerade auch, also Techno-Szene, auch einen Ausschluss aus so informellen Machtzirkeln.
0: Was meinst du damit genau?
1: Damit meine ich einfach, dass an den Entscheidungspositionen oft oder fast ausschließlich Männer sitzen und das natürlich super förderlich ist, wenn sich Männer in Machtpositionen diese Machtposition behalten und sich dort die eigenen Informationen immer so hinschieben. Und das fängt beim Booking an, das hört bei Gagen auf. So, das ist einfach Positionen, wo wir als Flinterpersonen einfach ausgeschlossen werden.
0: Ja, klar. Also ich meine, viele von uns kennen das vielleicht auch so aus dem Backstage, diesen Talk so von wegen, zitiere jetzt so, Bruder, ich will da und da spielen, kann ich nicht machen. Und dann, also so, es läuft irgendwie alles so unter der Hand.
1: Genau.
0: Und irgendwie, so als Frau hat man da halt keinen Zugang, weil wir haben ja nicht so einen Talk, dass wir uns jetzt da hinsetzen und sagen, hey,
1: Schwester, jetzt
0: lass mich doch mal spielen endlich und so. Und ja, habe ich schon voll oft mitbekommen, dass es eigentlich immer so Backstage-mäßig, man spricht sich so irgendwie ab und man wird als Frau oder auch als Flinterperson oftmals halt voll übersehen.
1: Genau.
0: Und ja, auch gar nicht so diese Basis, also so ein Frau-Mann-Beziehung, sag ich mal, so klassisch, ist ja nicht so, dass du dich so hinsetzt und so sagst, so, lass mich mal spielen.
1: Nee, überhaupt nicht. Gerade weil man total viele Negativerfahrungen macht, auch mit Männern in Machtpositionen so. Und da möchte ich nicht mich von einem Typ hinsetzen und sagen so, hey, dürfte ich bitte spielen? Weil da bin ich mir ganz bewusst, dass in vielen Fällen da einfach irgendwie die Machtposition ausgenutzt wird. So. Und da sehe ich oder erfahre ich Gleichberechtigung einfach nicht individualisiert da und nicht als strukturell angegangen.
0: Und möchtest du ein konkretes Beispiel sagen?
1: Ja, also ich muss hier mal kurz nachdenken, weil es so viele sind.
0: Ja.
1: Ach, ich glaube, ich muss mal kurz überlegen.
0: Also hast du eine Lieblingssituation, wo du so dachtest, so, boah, das kann einfach eigentlich nicht echt sein, so dass Leute sich sowas erlauben, oder?
1: Ja, hab ich. Da fällt mir eine Sache ein, und zwar, es war ja am Weltfrauentag, am feministischen Kampftag.
0: Letztes Jahr jetzt, oder?
1: Ich glaube vorletztes Jahr. Da wurde ich gebucht in einem Club. Ich versuche das jetzt ein bisschen anonymisiert zu machen.
0: Ja.
1: Aber da standen am feministischen Kampftag zwei Flinter-Artists auf dem Line-Up.
0: Mhm.
1: Und ich will das jetzt schon mal einordnen, auf so einer Veranstaltung würde ich jetzt nicht mehr spielen. Also wenn ich dieses Line-Up gesehen hätte, dann bin ich jetzt an der Position, wo ich sage, okay, ich lehne ab.
0: Ja.
1: Aber vor allen Dingen, es wurden zwei Flinter-Personen, ich glaube von, ich würde schätzen, so 10 Artists gebucht.
0: Mhm.
1: Beide Flinter-Personen haben das Opening gespielt.
0: Okay.
1: Und die männlich gelesenen DJs, die haben dann nicht nur natürlich die Peak-Slots bekommen, sondern haben sich auch dann einzeln jeweils spielen lassen und nochmal als Back-to-Back. Also so, es war sehr absurd. Einfach, da sieht man so Paradebeispiel für irgendwie tokenisierter Einsatz von Flinter-Buchung. So, und
0: okay, also meinst du, dass man so quasi so wie so eine Platzhalterfigur einfach ist, dass man so auf dem Line-Up
1: auf jeden Fall weibliche
0: Person drauf hat? Okay.
1: Das sowieso. Und das ist natürlich einerseits, ändert das strukturell nichts an irgendwie patriarchalen Strukturen oder gesamtgesellschaftlichen Strukturen, die sich dann auch natürlich in der Subkultur widerspiegeln, sondern da hinterfragt man selber auch immer, inwiefern seine eigene Leistung irgendwie gewertschätzt wird. So ist es halt einfach so.
0: Ja, und du hast erwähnt, dass jetzt so beide Flinter-Personen den Opening-Slot gespielt haben. Was hat es denn so damit auf sich? Also mit diesen, es wird ja, ich finde, der Opening-Slot ist ein total unterschätzter Slot, so, weil er super wertvoll ist für den ganzen Abend.
1: Mhm.
0: Aber natürlich ist er oft, in Anführungszeichen, undankbar, weil die Leute gehen einfach nicht mehr so früh feiern in den Club. Mhm. Man sieht das oft. Und man sieht ja oft, dass da so Flinter-Personen reingesteckt werden. Was denkst du dazu, oder was meinst du, warum das so ist?
1: Natürlich wollen die dann die Flinter-Personen einen Slot geben und denken so ein bisschen nach, okay, welcher, naja, wahrscheinlich denken die nicht nach. Wahrscheinlich denken die so, okay, da sind wir wieder Thema Sichtbarkeit. Irgendwie so, welcher Slot bekommt die wenigste Sichtbarkeit, und es ist einfach der Opening-Slot. Ich bin auch ein riesen Fan von Opening-Slots. So, ich habe das geliebt irgendwie, oder lieb das immer noch, die Menschen irgendwie so in den Abend hinein zu begleiten und auch so eine gewisse Freiheit zu haben, was ich irgendwie spiele und den Leuten irgendwie so das Tor zur Nacht irgendwie zu öffnen. Aber wenn wir dann wieder zur Sache Gleichberechtigung und Sichtbarkeit bekommen, ja, natürlich bekommt ein Flinter-Artist, die den Opening-Slot spielt, die wenigste Sichtbarkeit. Und natürlich ist ein Peak-Slot von 3 bis 5 oder was auch immer ein tendenziell geilerer Slot mit mehr Motion als ein Opening-Slot. So.
0: Ja.
1: Und da fragt man sich auch, okay, jetzt können wir über Männer-Egos reden. Inwiefern wollen die dann auch von vielen Menschen bejubelt werden und von vielen Menschen gesehen werden? So, und das finde ich einfach schade.
0: Ja, es ist halt so, wie ich eingangs schon sagte, so sehr homogen einfach, dass da keine Abwechslung ist. Also man hat ja auch kein Problem damit, mal einen Opening-Slot zu spielen, aber wenn das dann irgendwie schon die dritte Anfrage ist für den Opening-Slot, ist man ja auch irgendwie so, ja gut, soll ich mein Set nochmal spielen? So. Aber wo wir schon im Backstage auch waren, hast du irgendwie auch als Flinter-Person im Backstage schon mal so sexuelle Gewalt erfahren?
1: Ja. Ich glaube, ich beantworte das einfach mit einem klaren Ja, weil das immer noch viel zu oft passiert. Dann wieder der Punkt, Männer an Machtpositionen, die denken, sich auch was rausnehmen zu können dadurch. Mhm. Ich meine, es ist dann auch total schwer, teilweise sich als Flinterperson, und ich spreche dafür viele Flinterpersonen, sich dem so stark abzuwenden oder stark zu sagen, hey, nein, du...
0: Das ist meine Grenze.
1: Das ist meine Grenze. Ja. Du überschreitest meine Grenzen gerade. Bitte lass mich in Ruhe. Mhm. Oder besten Fall so noch mehrere Schritte einzugehen, zu sagen, okay, die und die Person, die gestaltet aktiv eine Subkultur mit, die eigentlich ein Schutzraum war oder entstanden ist als Schutzraum für marginalisierte Gruppen.
0: Ja.
1: So, aber diese Person ist halt am größeren Schalter und du weißt so, okay, wenn ich jetzt da was sage, dann riskiere ich einfach, dass ich nicht mehr gebucht werde und damit riskiere ich nicht nur von dem einen Veranstalter nicht mehr gebucht zu werden, sondern der hat dann wieder seine Jungs, mit denen er irgendwie im Backstage sitzt und sagt so, ey, die Kaluschka, hört auf, die zu buchen, die geht gar nicht klar, voll prüde die Alte oder was auch immer, so, weißt du?
0: Ja, safe. Also da sind wir ja auch schon dann bei TäterInnenschutz, was auch später noch ein Thema ist, auf das wir nochmal genauer eingehen. Aber oftmals ist es ja halt dann so, finde ich auch, dass manche Sachen auch so, also auch aus meiner eigenen Erfahrung, so beiläufig so klein sind, in Anführungszeichen, dass man sich so oft so denkt, so, hä, okay, das war jetzt gerade voll strange. Mhm. So, aber dass man auch noch nicht direkt was sagt oder so, weil man irgendwie diese Barriere erst hat, wegen dieser Machtposition, die diese Person ja auch ganz klar hat. Und dann ist ja auch so dieser Backstage, in Anführungszeichen, nochmal so dieser geschlossene Raum, der ja eigentlich auch dein safer Space sein sollte vor dem Gig, und wo du dich wohlfühlen solltest. Und dann passieren aber solche Sachen und dann ist man immer so ein bisschen auch in so einer Abwehrhaltung. Natürlich, dass man das so nicht an sich ranlassen möchte. Und im Nachhinein ist man dann manchmal zu Hause und denkt so irgendwie, das war richtig weird heute.
1: Da können wir auch nochmal, wenn wir über den Flinter Roundtable reden, gleich nochmal drüber reden, weil wir haben ja im Flinter Roundtable einen Flinter Rider verfasst und da geht es genau darum. Also ein Rider, ich glaube, falls nicht alle Personen wissen, was das ist ein Dokument, was du abgibst, wo du draufschreiben kannst, zum Beispiel, sehr plakativ, was für Getränke du während deines Sets haben möchtest oder ob du noch eine Schachtel Kippen dabei haben möchtest oder einfach Ansprüche, die du hast für dein Set oder für generell deinen Club-Gig. Und da haben wir uns einfach hingesetzt und haben ein bisschen nachgedacht, okay, das ein bisschen weitergedacht. Was brauche ich als Flinterperson oder was brauchen wir als Flinterperson weiterführend, außer ein Getränk und eine Schachtel Kippen? Und da haben wir Sachen festgehalten, wie zum Beispiel eine Flinterperson als Ansprechperson vorm nach dem Gig und ein Rückzugsort vorm nach dem Gig, wo man genau so welchen Geschehnissen, wie wir gerade geschildert haben, aus dem Weg gehen kann. Das ist, ja, können wir auch nochmal verlinken oder so.
0: Ja, voll gerne. Guckt euch den Flinter Roundtable auf Instagram an. Da sind die Links auch in der Bio. Aber wenn du schon davon gesprochen hast, so über quasi, was der Flinter Roundtable alles für die Szene macht, lass uns doch über den Flinter Roundtable, den du mit Lou letztes Jahr ins Leben gerufen hast. Das ist ja eine Plattform und Austauschform für Flinter-Personen aus der Szene, also nicht nur explizit DJs. Was hat euch beide dazu bewegt, das so ins Leben zu rufen?
1: Also erstmal ganz, ganz liebe Grüße an Lou. Only Lou auf Instagram, falls es irgendjemanden interessiert. Wirklich, ich bin total dankbar, dass dieser Ort entstanden ist. Und das liegt auch vor allen Dingen an Lou, weil sie uns den Ort in der Locke, wo der stattfindet, einmal im Monat gerade noch. Jetzt switchen wir den Ort ins Haus 73. Aber Lou hat uns einfach dadurch einen Kulturort gegeben, wo der stattfinden kann und hat die Idee, die ich mitgebracht habe, auch schon vorher gehabt. Mhm. Und da haben sich einfach zwei Menschen gefunden. Ich bin zuerst gekommen, weil ich so ein bisschen einfach mich als Person in der SIP-Kultur ein bisschen hinterfragt habe und auch irgendwie mich mit der Historie der elektronischen Musik auseinandergesetzt habe und gemerkt habe, okay, eigentlich hat jeder Mensch, der in dieser Subkultur stattfindet, eine Verantwortung der Subkultur gegenüber. Und das bedeutet nicht einfach, die Subkultur zu konsumieren, sprich feiern zu gehen, clubben zu gehen, sondern ich dann auch als DJ natürlich gestalte ich mit meiner Musik die Subkultur dann mit, aber das hat mir irgendwie nicht gereicht, weil ich auch viele Negativerfahrungen gemacht habe und mich teilweise, natürlich findet man dann auch den Austausch mit anderen Flinter-DJs, aber mir hat so der Ort gefehlt, wo man so kollektiviert diese Stimme vielleicht stärker macht und auch die Möglichkeit bekommt, ja, was zu verändern und an Clubs zu treten oder einfach alleine darüber zu reden, ist schon unfassbarer Mehrwert und darum ist das, glaube ich, so entstanden. Und dass es den gibt, dafür bin ich einfach, das beantwortet auch mehr meine Sinnfrage oder komplett meine Sinnfrage, so in der Szene stattzufinden, so Menschen aufmerksam zu machen.
0: Jetzt fällt mir auch dazu der offene Brief ein, der ja vom Flinter Roundtable schon veröffentlicht wurde. Das war ja so eins der ersten Projekte, die wir so mitgestaltet haben. Der richtet sich ja mäßig an die Szene und an Flinter-Personen, auch dass sie ein anderes Bewusstsein bekommen. Gab es da schon irgendwelche Rückmeldungen, weil der richtet sich ja auch besonders an Club, PromoterInnen, VeranstalterInnen. Gab es da schon irgendwelche Rückmeldungen wie, hey, danke, dass du uns auf irgendwas aufmerksam gemacht hast? So aus der
1: Sphäre? Ja, also vielleicht reden wir gleich erstmal so ein bisschen über den Brief. Was ist da? Wen sprechen wir an? Was fordern wir? Aber um jetzt deine Frage zu beantworten, natürlich kam gerade in der Welle, wo es um einen Veranstalter ging, eine Veranstaltungsreihe, wo ein Übergriff stattgefunden hat, was sehr populär geworden ist, hat dieser Brief nochmal sehr Aufmerksamkeit bekommen. Und es haben sich viele auch politische Kollektive oder Institutionen bei uns auch gemeldet und haben sich bedankt für unsere Arbeit. Ich glaube, das kann auch Inspiration sein oder einfach so Hoffnung schaffend. Und es gab auch andere Kollektive, auch männliche Kollektive, die sich darauf bezogen haben und die vielleicht ihre Awareness-Arbeit in Bezug auf diesen Brief nochmal überarbeitet haben. Und sowas zu sehen, ach, da werde ich ganz emotional. Das ist total schön.
0: Ja, voll schön. Also ich finde das auch wieder gut und auch toll zu sehen, dass man halt zusammen auch wirklich politisch handeln kann in der Szene oder auch darüber hinaus Leute erreichen kann und so sagen kann, so hey, ja, wir haben halt auch eine Stimme und wir sind halt auch da. Was sind denn so die Kernpunkte?
1: Also erstmal finde ich, dass der öffentliche Brief total wichtig ist, dadurch, dass es halt irgendwie eine Form von kollektiver öffentlicher Anklage ist schon fast. Also weil wir auch spezifisch verschiedene Akteurinnen ansprechen, so, und das fand ich irgendwie total stark an diesem Brief, dadurch, dass, wenn man den liest, sich selber da wiederfindet und das findet man sich total schnell wieder, weil ich glaube, es fängt an beim ganz normalen Clubgästinnen, so, und der Brief richtet sich an die gesamte Cluböffentlichkeit und nicht nur an BetreiberInnen und verschiebt so ein bisschen die Verantwortung weg von den Betroffenen hin zu Strukturen und Mehrheiten und benennt Gewalt als systemisches Problem und nicht als Einzelfall. Und ja, was der Impuls war, so ein bisschen klarzumachen, dass Nichthandeln auch politisch ist.
0: Ja.
1: So, und
0: ja, es ist halt irgendwo auch ein Statement, wenn man Dinge missachtet. Also man muss das ja so sagen, weil wir können ja auch gerne mal mit dem ersten offensichtlichen Punkt anfangen, der vielleicht viel klarer auch zu benennen ist als so die patriarchalen Strukturen innerhalb der Clubkultur sind ja auch sehr offensichtlich.
1: Ja.
0: Aber so dieses Missachten auch von Awareness-Arbeit, das einfach fehlt. Also ich finde, das Bewusstsein ist größer geworden.
1: Auf jeden Fall.
0: Es gibt dann echt viele VeranstalterInnen, die dann sagen, okay, wenn es halt der Club nicht hat, dann suchen wir uns unsere eigenen, entweder ehrenamtlich als Teil des Kollektivs oder man versucht es zu bezahlen, wenn man es kann. Ich glaube, das Gängeviertel, wo ich ja auch Awareness-Arbeit mache, wir haben ja unsere eigenen Awareness-Leute. So ein Glück, dass das Gängeviertel auch gesagt hat, okay, das ist so ein fester Teil. So, wir arbeiten immer hier, wir kennen die Leute, wir kennen den Club. Und ich finde, das ist ein enormer Vorteil für meine Arbeit, weil ich kenne die Tür, ich kenne die Leute, die beparten, kenne die Räumlichkeiten und das hilft mir einfach auch Dinge schneller zu sehen, als wenn ich jetzt an einem fremden Ort manchmal Awareness mache, finde ich es manchmal schwieriger, Dinge auch direkt zu sehen.
1: Ja.
0: Und wichtig aber trotzdem, dass es da ist, aber auch hier gibt es ja große Clubs, die sich lange schwer getan haben mit Awareness-Arbeit. Also im Übrigen gefährlich haben wir, glaube ich, von unserem Team mehr als ein halbes Jahr das gefordert. Ich habe voll oft auch Awareness-Arbeit gemacht, obwohl ich an der Bar war. Jetzt gibt es da Awareness-Arbeit. da hat sich jetzt auch schon was getan. Der Südpol hat ja auch seine eigenen Awareness-Personen, aber was meinst du, macht das für dich schon einen Unterschied, wenn Awareness-Personen auf einer Party sind?
1: Ja, auf jeden Fall. Also da gibt es natürlich nochmal die Debatte, inwiefern die gekennzeichnet werden sollen. Mhm. Also ob Weste, ob Armband, ob gar nicht, ob es einen Infopunkt gibt. Mhm. Also ich finde, das ist nochmal eine Debatte, da kann jeder seine eigene Meinung zu haben. Aber zum Beispiel jetzt auch nochmal rückführen zum Rider, mhm, was wieder auch, das ist natürlich nur ein Entwurf, den jede Person einfach so für sich individualisiert übernehmen kann, wie die Person möchte. Aber ein Punkt war auch da drin, dass im Rider ein Awareness Konzept, ein Code of Conduct und ein Awareness-Team gefordert wird. Das, mhm. Ich finde, dass gerade weil die Subkultur, die elektronische Subkultur im Mainstream gerutscht ist, sprich, es spricht auch Menschen an, die sich vielleicht gar nicht so mit der Subkultur auseinandersetzen, sondern das mitbekommen von Social Media, von TikTok. Ja. Und damit ziehst du auch ganz viele Leute an, die nicht mit den ursprünglichen Idealen einer Subkultur einhergehen. Und ein Awareness-Konzept oder ein Awareness-Team ist einfach dafür da, Menschen zu schützen, die diese Räume auch aufsuchen.
0: Ja, ich finde, es macht halt auch schon mal was anderes, wenn wir auch über Clubstruktur reden, wenn es einfach mit eingebunden ist. Ich finde, man merkt es so, also oder mhm, die Leute auch. Ihr fordert ja auch vor allen Dingen bezahlte Awareness-Arbeit.
1: Genau.
0: Nicht, dass das irgendwie so Leute machen, die dann selber gar nicht aware sind, mhm, einfach nur, weil es nice to have ist.
1: Ja, und ich finde bezahlte Awareness-Arbeit einer der Hauptpunkte auch, die ich total wichtig finde oder die wir total wichtig finden, weil da geht man halt wieder an den Punkt von patriarchalen Strukturen und Care-Arbeit, die einfach nicht gesehen oder bezahlt wird. Und so Care-Arbeit, darunter fällt auch Awareness-Arbeit, wird oft getragen von betroffenen Personen. Und betroffene Personen, mhm, sind in dem Fall auch oft einfach Flinterpersonen. Das heißt, Flinterpersonen müssen den Schutz von Flinterpersonen oder betroffene Personen müssen ja wieder den Schutz der eigenen Betroffenheit wieder irgendwie sichern. Und das wäre natürlich total schön, wenn die bezahlt ist oder total wichtig, dass die bezahlt ist und auch fair bezahlt ist, um das einfach anzuerkennen und strukturell was dagegen zu tun.
0: Ja, einfach auch so eine Art Wertschätzung, finde ich, für die Arbeit, ne? Also, weil ich hatte das jetzt auch ein, zwei Mal, dass ich bei so für Freunde das gemacht habe und dann waren wir trotzdem zu zweit, was ich auch immer super wichtig finde, dass man Awareness-Arbeit zu zweit macht, mindestens. Und ja, die war dann halt so auf dem Dancefloor auch und ich dachte so, ja, okay, wir können ja uns auch mal auf dem Dancefloor Sichtbarkeit und man kann auch ein bisschen tanzen. Aber später hat mir auch eine Person auf der Party gesagt, ja, ich hätte sie so angesprochen, ob sie nicht Awareness machen würde. Und sie war so gar nicht, hat gar nicht ihr richtig zugehört und so. Ist halt dann ein bisschen schade, dass, wenn es schon da ist. Und ich denke auch, wenn da so eine Wertschätzung mit Bezahlung und so ist, dass Leute es vielleicht dann auch ernster nehmen.
1: Es gehört einfach ja dazu, strukturell ja was zu ändern. Also wenn man so welche ja Arbeit, wenn man politische Arbeit und auch Awareness-Arbeit nicht bezahlt, dann, und ich meine, wer profitiert von Awareness-Arbeit? Natürlich die Personen, die strukturell benachteiligt sind.
0: Ja.
1: So, und das ist ein in sich sonst zusammenfallendes Konstrukt und dem irgendwie Anerkennung, Aufmerksamkeit und auch die Ressourcen zu geben, ist fundamental, dass sich was ändert.
0: Und in dem Brief schreibt ihr ja auch, dass euch wichtig ist, dass ein Allyship und ein Verantwortungsbewusstsein da ist. Was genau wird denn damit gefordert?
1: Also ich glaube, was wir mit Allyship meinen, ist genau die Verantwortung, von der ich auch am Anfang geredet habe. Mhm. Also eine aktive Solidarität und Verantwortung zu übernehmen, auch wenn man selber nicht betroffen ist, weil ein Handeln passiert ja oft aus einer bestimmten Betroffenheit. Aber damit verändert man strukturell nichts. Und damit ist natürlich so die Standardaussagen, so plakative Aussagen wie eingreifen statt zuschauen, Betroffenen glauben, nicht relativieren und die eigenen Privilegien reflektieren und einsetzen. Und was halt nicht zum Allyship gehört, ist so was wie symbolische Statements, Tokenisierung, worüber wir auch schon gesprochen haben, Neutralität bei Gewalt,
0: Ich finde auch ganz wichtig an diesem öffentlichen Brief einfach, dass es nicht nur ist so, ja, wir finden das und das blöd oder das und das sind die Missstände, sondern auch das könnt ihr tun, weil der Brief fordert ja auf zu handeln, ne? Ihr wollt Awareness-Strukturen, bezahlte Awareness-Strukturen, Solidarität und Allyship und auch, dass TäterInnenschutz gestoppt wird, weil das ja dann auch noch so ein bisschen diese Machtposition wegnimmt, dass man jetzt nicht so denkt, so, hey, ja, ich bin hier so Booker und ist doch mal okay, wenn ich dich kurz da oder da anfasse oder keine Ahnung. Also ich muss jetzt ja auch kein Beispiel nennen, dass halt diese Machtstrukturen auch ausgenutzt werden, weil deswegen finde ich das auch voll wichtig, dass auch Awareness mal im Backstage reingeht. Einfach nur so zum Hallo sagen. Aber ihr sagt halt auch, wie man konkret handeln kann. Und das finde ich voll gut, dass man nicht so sagt irgendwie, hey, das ist alles voll blöd, aber was sollen wir denn machen? Und wie kann man denn zum Beispiel handeln jetzt als, sage ich mal, VeranstalterInnen-Perspektive? Was schlagt ihr da vor?
1: Zentrale politische Forderungen, die aus dem Brief hervorkommen, sind zum Beispiel institutionalisierte Awareness-Strukturen, dann bezahlte Care- und Awareness-Arbeit, worüber wir schon geredet haben, ein aktives Eingreifen und statt Wegsehen, da sind wir wieder beim Allyship,
0: ja.
1: So klare Parteinahme für Betroffene.
0: Wie kann man denn zum Beispiel, also was meinst du, wie eine Person, wenn sie jetzt was sieht, nicht wegsieht, sondern wie könnte man dann eingreifen?
1: Naja, also Awareness-Team gehen, dafür ist es ja da. Wenn es kein Awareness-Team gibt, dann MitarbeiterInnen Bescheid geben, den Betroffenen vielleicht auch einfach Hilfestellung leisten, erste Hilfestellung leisten, wenn niemand anderes da ist.
0: Ja.
1: Bei so welchen erstmal einfachen Punkten fängt es an, aber ein Wegsehen ist auch ein Handeln und zwar ein Handeln gegen Betroffene und das wollen wir nicht.
0: Ja, ich finde auch, es ist oftmals einfach ganz leicht, einfach zu sagen, hey, ist alles okay.
1: Auch kein Bagatellisieren von Übergriffen, das erfahre ich auch oft, dass dann die betroffenen Personen noch in eine Position gebracht wird, wo sie sich rechtfertigen müssen für ihre Gefühle oder für die Gefühle von der Person. So, sobald ein Übergriff stattgefunden hat und die Person sich unwohl fühlt damit, dann sollte das ernst genommen werden.
0: Ja.
1: Egal von welcher Person und auch eure Freunde sind übergriffig, auch im engsten Umkreis die Leute sind übergriffig und immer die Aussage von, ach, der würde sowas niemals tun. Damit nimmt man den betroffenen Personen einfach die Anerkennung von dem, was passiert ist. Und das ist auch total schmerzhaft für die Person. Ja aber um weiterzugehen, ja, was wir fordern. Genau, ein Ende von TäterInnenschutz. Darüber, das kommt auch genau daran ansetzend. Konsequenzen statt stille Absprachen. Da geht es auch um strukturelle Awareness-Arbeit, strukturelle Aufarbeitungsarbeit, transparente Aufarbeitungsarbeit, auch ganz wichtig. Ich hatte das teilweise auch schon, dass einfach Aufarbeitungsarbeit von Kollektiven nicht transparent gemacht wurden oder oft Aufarbeitungsarbeit von Kollektiven nicht transparent sind und ich dann als Artist überhaupt gar nicht die Möglichkeit habe oder CJ überhaupt gar nicht die Möglichkeit habe, mich einem Kollektiv gegenüber oder den Handlungsspielraum mich einem Kollektiv gegenüber zum Beispiel zu entscheiden, nicht dort zu spielen, weil dort Dinge geschehen sind, die ich so nicht weiter ertragen möchte. Und darum finde ich eine transparente Aufarbeitung natürlich ganz wichtig mit Schutz der Betroffenen. Das heißt, alles zum Beispiel anonymisiert, also alles, was eine betroffene Person nicht möchte, was an die Öffentlichkeit gerät, sollte um keinenfalls an die Öffentlichkeit geraten und die betroffenen Personen, der Schutz von den betroffenen Personen steht immer an erster Stelle. Aber sobald es Übergriffe gibt in Kollektiven oder einfach Dinge, die passiert sind, die strukturell aufgearbeitet werden mussten, dann sollte das transparent gemacht werden, um auch Personen den Handlungsspielraum zu geben, sich diesbezüglich zu positionieren.
0: Ja, ganz wichtig, einfach in den Diskurs zu gehen, also auch mit den gewaltausübenden Personen, dass man einfach auch mal auf das Verhalten aufmerksam macht, weil, auch wenn es jetzt total blöd klingt, aber oft passiert das halt so unterbewusst, weil halt diese patriarchalen Strukturen so sind, wie sie sind.
1: Und internalisiert sind.
0: Genau, und so einfach so quasi entweder ignoriert oder auch so anerkannt sind, dass es einfach so passiert, wie es passiert. Und dass man einfach dann mal sagt, so, hey, nee, das ist eigentlich gar nicht okay, was du schon öfter gemacht hast oder wie einfach allgemein gehandelt wird, finde ich voll wichtig, dass man in Dialog geht. Und ich meine mich auch zu erinnern, dass der Roundtable eine Mediation geführt hat schon, ja, oder? Bei einem Kollektiv?
1: Genau, ja. Das haben wir, beziehungsweise die Mediation wurde dann von einem außenstehenden Person geführt, einfach, ja, weil es auch persönlich zu involviert war. Und ja, ich denke gerade, weil es ging, es war ja ein Fall, wo beide Kollektive irgendwie involviert waren und aus, ja, einer Betroffenheit musste da einfach Abstand genommen werden und eine unabhängige Position mit eingeführt wurden. Aber ja, wir haben auch Aufarbeitungsprozesse mit begleitet und auch eine Sache, die ich daraus mitnehme oder die da auch sehr sichtbar wurde, ist eine Lernbereitschaft, was total sinnvoll ist in solchen Diskursen und auch als betroffene Person eine Lernbereitschaft mitzunehmen, als TäterInnen Lernbereitschaft mitzunehmen in solche Gespräche, weil gerade wenn man frühzeitig eingreift und frühzeitig Menschen aufmerksam machen auf internalisierte Verhaltensmuster auch, die ja einfach weitergegeben werden durch das patriarchale System, in das wir leben, so, da kann sich keiner, da kann ich mich auch nicht von unabhängig machen. Ich habe auch ganz viele Verhaltensmuster in mir, die geprägt sind vom Patriarchat und ich bin total dankbar, ja, wenn mir Leute auf Verhalten aufmerksam machen, wo sich Leute unwohl gefühlt haben oder wo ich einfach nicht meinen Idealen entsprechend gehandelt habe. Und da kann sich so einige linke Macker auch ein Beispiel nehmen. Und zwar so, natürlich ist es schön, 161 in die Bio zu schreiben und links zu sein, aber bitte, ja, hab doch ein bisschen Lernbereitschaft mit und nimm das auch mit, weil du, genau du, handelst auch nicht hundertprozentig fair gegenüber und deinen Idealen entsprechend. So, davon müssen wir uns alle lösen. Und diese Lernbereitschaft ist ein fundamentales Prinzip, was man braucht, um gemeinsam lernen zu können. Und darum schätze ich auch den Finterground Table so, weil das ein Ort ist, wo wir einfach einen Austausch pflegen. Ich habe auch schon Scheiße gebaut. Ich hatte auch schon Unprofessionelles. Das hatten wir gerade in der letzten, ja, im letzten Stammtisch so. Ich bin manchmal auch unprofessionell, ich finde auch manchmal nicht die richtigen Worte und einfach einen Raum zu haben, wo das okay ist und wo mir keiner den Kopf abhackt, wenn ich mal einen Fehler mache. So, ich bin total dankbar. So, der Flinter Roundtable lebt ja nicht von Lou und mir, die das gegründet haben. So, ich sehe mich da eher als ein bisschen als Initiatorin vielleicht, aber die ganzen Personen, die den Flinter Roundtable so lebendig machen, es ist ein totaler Mehrwert, so viele Personen um sich zu haben, von denen man lernen kann, weil ohne die wär ich auch irgendwann an mein Ende gekommen. So, ich sehe mich, das habe ich glaube ich schon in der Vorbesprechung gesehen, es ist natürlich eine totale Ehre hier zu sitzen und über unsere politische, feministische Arbeit zu sprechen, aber ich bin ja auch kein Guru, der das politische Arbeit durchgespielt habe. Ich bin hier als stellvertretende Person, die ein bisschen über den Flinterround her bequatschen kann, aber wir sind ein total reicher Raum an vielen Meinungen, auch vielen Meinungen, die manchmal gar nicht zusammenkommen. So, und
0: das ist ja auch irgendwo dann Demokratie. Also wenn wir da alle sitzen und wir haben die gleiche Meinung, dann wäre es ja auch irgendwie wieder nicht das, was es ist. Also auch nochmal von mir, ich bin auch mega dankbar, dass du diesen Roundtable ins Leben gerufen hast.
1: Ja.
0: Ich habe auch so viele Kontakte dadurch knüpfen können und irgendwie so noch einen anderen Zugang zu der Szene für mich entwickelt, als ich es, glaube ich, so hätte, weil irgendwie oftmals, erstens, wie du schon sagst, sind gar nicht so viel Flinters auf dem Flinters auf dem Line-Up, so, wo soll man sich kennenlernen, wenn nicht im Club? Und dass ich da so viele tolle andere Flinter-Personen kennenlernen durfte, ist auch so toll. Und deswegen auch nochmal danke von mir persönlich daran.
1: Oh, ich werde ganz rot, ich bin eh schon so rot, weil es hier so warm wird.
0: Ja, also wirklich, ne, ich war ja am, in Anführungszeichen, ganz am Anfang, als ich euch kennengelernt habe und ich habe so viel da gelernt und weiß jetzt schon so viel mehr, glaube ich, als ich so sonst in einem Jahr erfahren hätte. Klar, ich mache das immer noch nicht so professionell, aber ich arbeite jetzt gerade an meinem Rider und habe mir den gerade auch nochmal runtergeladen. Aber andere Sache, ich habe den sogar gerade auch noch offen hier. Es ist halt so nice, einfach schon, der ist schon fertig für euch. Also auch wenn andere Flinter-Personen das jetzt gerade zum ersten Mal hören, den könnt ihr euch einfach runterladen. Ganz toll halt einfach, dass da sowas halt schon geschaffen wurde mit so konkreten Strukturen, die man einfach so mitnehmen kann und die man sich nicht irgendwie durch 5 Jahre schlechte Erfahrungen erarbeiten
1: muss. Sowas muss man sich halt einfach eigentlich erarbeiten und da sind wir wieder irgendwie bei strukturellen Problemen, weil so muss man das nicht am eigenen Leib erfahren oder muss sich das erarbeiten? Ich meine, da geht es jetzt wieder um die Männergruppen, die ja eh irgendwie, da geht es auch um Informationsmacht, ja, die einfach nicht geteilt wird mit Flinterpersonen. Warum auch? Da profitiert man ja nicht von so. Und einfach einen Raum zu haben, wo so wichtige Informationen geteilt werden, gerade für Menschen auch, die vielleicht neu in der Szene sind, so damit präventiert man ganz viele auch schlechte Erfahrungen. Damit vereinfacht man den Einstieg oder auch einfach, ich selber habe auch so viel gelernt, von den Workshops, wir waren zum Beispiel mal beim Lunatic Festival, die sind auch über den öffentlichen Brief auf uns aufmerksam geworden und haben uns dann eingeladen, dort auf der Bühne darüber zu reden. Und allein in so welche Formate eingeladen zu werden, dort auch neue Menschen kennenzulernen, das ist ein totaler Mehrwert und ein soziales Kapital, was Flinterpersonen einfach oft verwehrt wird. Und ja, Punkt.
0: Ja, das stimmt. Das war schon cool, so eine Bühne richtig zu bekommen und dann darüber zu sprechen. Ich kann ja auch mal kurz Props geben. Kim aus dem Fuego-Kollektiv hat sich da auch die Mühe gemacht und für uns quasi selber die Diskussion geleitet, jetzt so eine PowerPoint gemacht und das ist so toll auch strukturiert, auch nochmal so da Props an Kim.
1: Kim, ein Mensch, von dem alle von uns, glaube ich, sehr viel lernen können.
0: Ja.
1: Mit die hatte ich ja auch, das stimmt, das haben wir in der Anmoderation gar nicht gesagt, ich mache ja auch ein Radioformat bei Signal, eine Mischung zwischen Talkformat und Radioshow, in dem Sinne, dass einfach Sets gespielt werden nach dem Interview. Und da hatte ich auch ein sehr interessantes, kurzes Interview, 15 Minuten Gespräch mit Kim. Ja,
0: da ist vielleicht das dann auf Soundcloud oder wo
1: genau,
0: kann man das nachhören?
1: Okay. Das kann man auf Soundcloud nachhören über dem Signal-Account. Da sollte auch ein gesonderter Ordner sein mit Flinter Roundtable. Da gibt es ein paar Interviews online und unter anderem halt mit DJ Fakko, Kim. Sehr große Props an diese Person. Genau. Vielen, vielen Dank.
0: Ja, sie macht unter anderem auch das Awareness-Konzept im Pudel seit 5 Jahren, ne?
1: Also ist auch im Clubkombinat aktiv.
0: Stimmt, ja. Kim, wie gesagt, großer Mehrwert und auch für uns sie tolle Sachen. Allgemein so diese Bereitschaft untereinander finde ich im Roundtable auch so wichtig, dass man sich auch so stärkt, wie du schon sagst. Erstens, dass man offen über was sprechen kann, ohne so einen judgy Blick oder sowas zu bekommen. Dass man sich so stärken kann, dass man sich vernetzen kann. Also das finde ich ganz toll. Und wie auch schon eingangs gesagt, wenn du dich jetzt auch, also du als Flinterperson, dich dazu angesprochen fühlst, es kann ja einfach jede Person kommen.
1: Genau, es geht gar nicht nur um DJs, nicht nur um Clubpersonal oder ClubbetreiberInnen. Es geht an jegliche Person, die sich irgendwie verbunden fühlen mit der Musikszene oder

0: uns.
1: Aber die, wenn es jetzt um die positiven Erfahrungen gehen soll, die ich als Flinter-Person in der Szene habe, also natürlich einmal die solidarischen Flinter-Netzwerke. Und damit meine ich nicht nur der Flinter-Roundtable, sondern da gibt es einfach immer mehr Kollektive, herausstrebende Kollektive, die, ich glaube auch, es kommt von einem popularisierenden Awareness dafür, für Flinter-Personen in der Szene.
2: Allgemein auch Sichtbarkeit.
1: Genau, gibt es total viele Flinter-Netzwerke und das ist erstmal eine der positiven Erfahrungen, die ich hier teilen wollte. Und auch so das kollektive Lernen und gegenseitige Absichern. Es gibt mir eine totale Sicherheit, diesen Raum zu haben und auch nicht mehr irgendwie alleine stattzufinden als Flinter-Person. Mhm. Wir haben auch schon darüber geredet. Flinter-Personen sind natürlich unterrepräsentiert in Lineups, oft mehrheitlich. Und ich meine, da dann irgendwie so einen Austausch zu finden, ich meine, ich kenne das auch von mir, ich bin da viel zu beschäftigt mit mir selber und mit den Hürden oder auch nicht Hürden oder einfach mit einem Party machen.
2: Ja, ich meine, du bist ja aber auch jetzt zum Beispiel die letzten Tage, du warst jetzt in München, Berlin, Hannover und jetzt endlich wieder in Hamburg.
1: Ich freue mich total, wieder in Hamburg zu sein, ja. Man ist natürlich auch total viel unterwegs. Ich habe das jetzt letztes Jahr das erste Mal so richtig gemerkt, wie krass das war. Ich glaube, das letzte Jahr war für mich das erste Mal, wo ich wirklich den Sommer über nicht in meiner Heimatstadt war, echt? Also in Hamburg. Ja. Also natürlich dann manchmal so von Montag bis Donnerstag und so kurz so mal resten, aber da muss man sich schon eine krasse Infrastruktur irgendwie erarbeitet haben, dass man das neben dem Studium zum Beispiel irgendwie hinbekommt. Es war total, erstmal eine Erfahrung, die ich mitnehme. Okay. Also positiv wie negativ.
2: Also so mental meinst du auch?
1: Ja, voll. Ja. Also teilweise, das ist natürlich auch ein Plakativbeispiel, aber so, ich hatte keine Ahnung jetzt, wo ich genau hinfahre. Man sieht, im Sommer bist du dann nochmal auf einem netten Festival und siehst auch mal das draußen. Mhm. Aber sonst ist man ja irgendwie Bahnhof, Club, Hotel, Bahnhof, Club, Bahnhof. Also man sieht nur Bahnhöfe, man sieht nur Clubs von innen. Ja. Wenn man Glück hat, sieht man mal ein Hotel von innen. Aber es gab auch viele Momente, wo es nicht fürs Hotel gereicht hat. Und das ist natürlich erstmal kräftezehrend so. Ja. Aber auch wie gesagt, wir sind ja eigentlich bei den positiven Erfahrungen.
2: Ja, man lernt ja auch.
1: Ja, man lernt auch. Ich habe mich selber total gut kennengelernt, auch in der Zeit, weil ich auch viel allein unterwegs war. Also das ist auch nochmal eine Challenge. Aber auch eine positive Challenge. Wie gehe ich in Stresssituationen um im Travel? Ich selber habe Flugangst so.
2: Oh.
1: Und es gab aber, dann sind alle Bahnen ausgefallen. Ich hätte es nicht rechtzeitig nach München geschafft. So, dann wurde ein Flug für mich extra gebucht. Ich aber auch wenig gepennt. Meine erste richtige Panikattacke im Flugzeug bekommen. So, das sind alles so Hürden, die man dann schon auch alleine irgendwie durchmacht. Und dann noch auf wenig geschlafen. So, ist ja auch keine, wie sagt man, Spaß nur, weißt du, ist ja auch kein Ponyhof, wie sagt man, Ponyhof?
2: Das Leben ist kein Ponyhof,
1: ist kein Ponyhof, ja, voll. Und die elektronische Musikszene ist auch kein Ponyhof, so, das konnte ich auch lernen.
2: Das stimmt, aber ich meine, jetzt auch ganz schön krass, hattest du denn Hilfe im Flugzeug? Also, weil ich selber, ich kenne das auch, das ist ja schon...
1: Ja, ich habe, bei mir war das direkt beim Start und ich hatte in dem Ausmaß auf jeden Fall noch keine Panikattacke, aber habe so gemerkt, dass ich einfach angefangen habe zu hyperventilieren und angefangen habe so zu zittern, mein Herz angefangen hat zu rasen, ich angefangen habe zu heulen und ich habe dann einfach nach Hilfe geschrien. Ja. So, und es war halt beim Start, niemand durfte aufstehen, aber als wir dann irgendwie in der Position waren, wo das ging, ist dann eine Flugbegleiterin zu mir gekommen und ich meinte, hey, ich glaube, ich habe eine Panikattacke, und dann habe ich ein Kuscheltier bekommen und dann da war ein geschulter Flugbegleiter, der mich dann einfach dadurch begleitet hat und mit mir Atemübungen gemacht hat und ja, das ging dann auch irgendwann.
2: Ja, toll.
1: Natürlich hat sich dann so ein bisschen eine Flugangst, also seitdem bin ich, ich bin wieder geflogen und dann ging es, aber auch nicht alleine. Also ich bin jetzt gespannt, wie das wird, wenn ich wieder alleine, ich versuche natürlich zu verzichten auf Fliegen und das kommt nicht oft vor, ich glaube, es war letztes Jahr 2-mal oder so, es war jetzt nicht oft. Aber ja, darum profitiere ich zum Beispiel auch total von meinem Back-to-Back-Projekt mit Rahel, also mit Mathilda, Schwester to Schwester, weil das hatten wir jetzt auch an Silvester, wo wir irgendwie am 31.12. 3 Stunden in Hannover gespielt haben, dann irgendwie 3 Stunden Zeit hätten zum Pennen und dann direkt nach München und irgendwie knapp 6 Stunden in München gespielt haben. Das ist auch, da weißt du einfach so, wenn du innerhalb von Da muss ich rechnen, dass du 9 Stunden

0: spielst innerhalb von 22 Stunden, ist auf jeden Fall auch mal eine Challenge so. Und es ist total schön, das mit jemandem zu teilen und generell diese Erfahrung mit jemandem zu teilen, weil oft kommst du halt an deine Grenzen. Und wenn du mit jemandem unterwegs bist, den du im besten Fall noch total gerne magst,
1: ja,
0: dann ist es schön.
1: Ja, das glaube ich. Also ich finde, man merkt das auch voll, dass ihr euch selber da echt irgendwie viel Kraft auch so schenkt, aber auch richtig Bock habt, so was zu machen. Und ich finde, das merkt man. Das ist schön.
0: Das war auch total, also es hätte auch total anders laufen können, weil wir haben uns, das ist zum Beispiel auch eine positive Erfahrung, die ich gemacht habe im Club-Kontext. Ich habe Mathilda kennengelernt, auch einfach durch Party und so den subkulturellen Raum, haben wir uns öfter mal gesehen, haben uns direkt irgendwie gut verstanden, weil irgendwie auch, wir haben relativ schnell gemerkt, dass wir beide gleich jung sind. Die erste Connection war so zu merken, dass wir beide noch total unerfahren sind.
1: Mhm.
0: Beide irgendwie, ich glaube, zu dem Zeitpunkt waren wir 19, 20.
1: Ja.
0: Jetzt sind wir 21. Und dann hat es einfach, wir waren haben den gleichen Booker, haben die gleiche Agency. Und dann haben wir ein Booking zusammenbekommen. Das war hier in Hamburg von AOS. Und dann waren wir halt so, okay, lass einfach ein Back-to-Back-Duo starten, weil es musikalisch ganz gut gepasst hat. Und dadurch ist so eine enge Freundschaft entstanden. Also natürlich lernt man sich auch noch anders kennen, weil man irgendwie teilweise irgendwie 3 Tage aufeinander hängt oder noch länger und dann wirklich auch an seine Grenzen kommt mit wenig Schlafen und dann irgendwie tagsüber versuchen, mal 3 Stunden hinzulegen. Und dann kommt man auf jeden Fall, weil du eh an deine Grenzen bist und das dann halt mit jemandem zu teilen. Ich glaube, da lernt man sich sehr gut kennen und auch sehr schnell kennen.
1: Ja.
0: Aber es hat wirklich gepasst wie Arsch auf Eimer. Ich glaube, ich könnte mir keine andere Person vorstellen, mit der ich das jetzt so eng fühlen könnte. Und das wäre auch voll okay, wenn es nicht so gewesen wäre, wenn wir gesagt hätten, okay, auf einer musikalischen Ebene passt das toll und wir kommen menschlich auch gut klar, aber tiefer wird es nicht. Aber dadurch ist einfach eine total intensive Freundschaft entstanden, für die ich selber dankbar bin.
1: Ja, voll schön.
0: Das ist mega schön. Und
1: auch was ganz Besonderes, das so auch zu teilen am Anfang. Ja.
0: Oder? Also das sind Erfahrungen, die wir zusammen machen. Ich glaube, da werden wir uns später auf jeden Fall noch lange drüber unterhalten. Und das ist
1: ja, wer das die beiden noch nicht ausgecheckt hat, Schwester zu Schwester, also Sexiness pur. Ich liebe euch auf jeden Fall zu zweit.
0: Ja, ich auch.
1: Habt eine tolle Energy. Ja, so viele schöne, positive Erlebnisse auch, muss man ja auch sagen. Ne? Wir lieben ja auch einfach die Sub- und Clubkultur.
0: Ist ja so.
1: Sonst würden wir das ja auch nicht machen.

0: Ja, ist das nächste. Also könnt ihr euch einfach merken. Kommt dazu, lernt uns kennen. Und ja, wir freuen uns immer über neue Gesichter und sagt, was Gutes, was Schlechtes.
1: Nein. Alles.
0: Alles. Aber um nochmal abschließend, wo wir jetzt schon sind, dass der Flinter Roundtable natürlich eine politische Sphäre hat so und dass wir auch viel politische Arbeit machen, aber auch Workshops angeboten haben, schon mehrere und hoffentlich in der Zukunft auch wieder mehr. Ist natürlich auch alles Ehrenamt, muss man auch nochmal sagen.
1: Ja.
0: Ne?
1: Spendet für uns.
0: Ja, so bei der Demo-Rave war der Flinter Roundtable ja auch vertreten, was ja auch irgendwie ganz einzigartig war, weil es ist ja in dem Sinne jetzt kein, wie du schon gesagt hast, sie sind ja kein Party-Kollektiv. Es war auch so ganz toll, halt dabei zu sein, mit dann zwei weiteren Kollektiven einen Wagen zu hosten. Warum ist es für dich wichtig, auch so Sichtbarkeit musikalisch irgendwie dabei zu sein?
1: Also Musik fungiert in diesem Kontext gerade bei so Demonstrationen natürlich erstmal als Mobilisierung, dann als identitätsstiftend auch, weil was verbindet schlussendlich uns alle und das ist einfach die elektronische Musik und es ist irgendwie eine niedrigschwellige politische Sprache. Und durch diesen Demo-Rave wurde halt irgendwie die Sichtbarkeit der Szene von sonst nachts unsichtbar, in verschlossenen Räumen oft, irgendwie draußen auf der Straße. Und die Leute wurden konfrontiert mit dieser Szene, auch positiv konfrontiert mit dieser Szene. Und da ist einfach eine Kritik an der Stadtpolitik, an die Clubs tief verankert, die aber nicht schützt. Und der Demo-Rave ist eine Form von kulturellem Protest. Und ähnlich wie ein Streik oder wie eine Besetzung, aber eher über...
0: eher friedvoller.
1: Eher friedvoller über eine elektronische Tanzmusik. Und der Demo-Rave ist relevant für die Flinter-Politik oder für den Flinter-Roundtable, weil der Demo-Rave es halt verschiebt, also sichtbarer ist, laut ist und es verknüpft ist mit einem politischen Statement. Und da geht es auch um Clubpolitik, um feministische Clubpolitik, um das Recht auf Sicherheit und Teilhabe und was irgendwie den Demo-Rave und den Flinter Roundtable verbindet auch. Wir haben auch schon über Makro- und Mikroebene geredet, aber der Demo-Rave ist auf einer Makroebene, also Stadt, Öffentlichkeit, Politik, und der Roundtable fungiert eher auf einer Mikroebene, also Strukturen, Alltag, Szene. Und allein, dass Kultur gefeiert wird, ist etwas total Motivierendes, und der Roundtable übersetzt halt diesen Protest in kontinuierliche Arbeit, und der Demo-Rave liefert Sichtbarkeit und der Roundtable Nachhaltigkeit auch, wobei der Demo-Rave natürlich nachhaltig im Hintergrund total viel nachhaltige Arbeit macht. Aber
0: ja, auch vor allem viel politische Arbeit. Also ich finde auch so, die Demo-Rave habe ich ja auch schon ein Interview zugeführt. Könnt ihr auch auf freie Radios nachhören. Habe ich auch bei der Sondersendung viel drüber gesprochen, jetzt über die Großdemo. Und soweit ich mich erinnern kann, hast du auch mal eine Rede zur Abtreibung entkriminalisieren.
1: Zweimal schon.
0: Oder zweimal schon gehalten auf einer kleineren Demo-Rave, halt die das Thema, also dass das Gesetz 219 verabschiedet werden soll, konkret angesprochen hat. Und das finde ich ja auch einfach so schön, dass man, also die Demo-Rave ist ja quasi, was du schon sagst, diese Makro-Plattform, ne, die uns was anbietet, sichtbar und laut zu sein und verschiedene Themen anzusprechen.
1: Genau.
0: Und da war natürlich eine tolle Kooperation.
1: Ja.
0: War schön, dabei zu sein.
1: Ich finde es auch echt
0: total.
1: Ich muss auch sagen, total. Das ist auch, hat sich so in meinem privaten Sprachgebrauch einfach so richtig eingenistet, dass ich immer sage, total nett, total schön, total nett.
0: Es ist halt Pop, ne?
1: Ja, wow. Aber was ich eigentlich sagen wollte, ist, dass es ein schönes Beispiel dafür ist, wie sich politische Arbeit vernetzt und wie dann eine Person wie ich, die aktiv ist im Flinter Roundtable, die aber dann über eine Kollaboration mit dem Demo-Rave, wo der Flinter Roundtable und der Demo-Rave zusammenkommt, dann trotzdem dazu kommt, eine Rede auf einer anderen Demo, die eigentlich einen ganz anderen, oder was ganz anderen ist es ja nicht, weil es hat ja grundsätzlich trotzdem was mit feministischer, politischer Arbeit zu tun, aber dass dadurch die Connection auch besteht, dass ich dann auf einer Bühne stehe und für ein ganz anderes Thema rede, und zwar für die Selbstbestimmung von Frauen im Kontext von Abtreibung.
0: Ja, wichtig und toll. Ja. Total toll, dass du das machst. Nee, wirklich, ich finde nice, dass du dich so

0: politisch engagierst und schon, ja, finde ich, so voll weit bist. Also wenn ich dran denke, du bist 21, so was habe ich mit 21 gemacht? Ich glaube, ich war am Kiffen und habe halt meinen Bachelor gerade gemacht. So. Und klar, wir waren auch feministisch unterwegs und ich glaube, ich habe da auch ganz viel in meinem Bachelorstudium dazu gelernt und an der Universität herrscht ja eh nochmal eine andere Sprache, so gendern war total
1: Ja.
0: normal. Aber so auf die Straße gegangen oder so habe ich so gar nicht mit
1: Ja,
0: 21.
1: also danke erstmal fürs Kompliment. Das gibt mir natürlich auch total viel. Das ist natürlich was total Gebendes und hat auch was damit zu tun, sich zu zeigen, womit ich auch sehr oft einfach überfordert bin. So, man macht sich auch total angreifbar, wenn man politische Arbeit macht.
0: Ja.
1: Das habe ich auch schon erfahren. Also davon kann ich mich auch nicht schützen. So, es sind auch Leute, die deine politische Arbeit so nicht schätzen. Und man wird, ist dadurch einfach in einem Visier von ganz vielen Leuten, die die politische Arbeit auch kritisieren. Und dann kommen wir auch wieder zu dem Thema, inwiefern sich vielleicht auch linke Positionen innerhalb zerfleischen. So, es gab schon echt einige Momente, wo ich auch an meine Grenzen gekommen bin und was mir auch so. Also den Spaß an politischer Arbeit wird mir niemand nehmen. Aber ich bin einfach so, sich das von sich persönlich einfach so zu trennen, ist teilweise echt schwer, wenn man mit so Kritik konfrontiert wird. Gerade wenn es ein emotionales Thema ist, wofür man so, ich mache das also wir alle machen das ja irgendwie ehrenamtlich. Das ist
0: Ja.
1: etwas, was wir aus einer gewissen Überzeugung machen und vielleicht auch aus einer gewissen Hoffnung, was ändern zu können. Und ja, da teilweise mit, ich sage jetzt mal Hate oder Anfeindungen konfrontiert zu werden, das ist nicht einfach. Aber darum bin ich total dankbar für alle Menschen, die sich politisch mobilisieren und hoffe, mit der Arbeit, die ich auch mache, vielleicht andere auch ein bisschen zu inspirieren, dasselbe zu machen.
0: Ja, ich glaube, es hat immer so diese zwei Seiten, ne? Die Schattenseite, wenn man in der Öffentlichkeit steht. Auf der einen Seite gibt es Leute, die einen wahrnehmen und das total toll finden, und dann gibt es Leute, die das sehen und total blöd finden. Aber wichtig ist, wie du ja schon sagst, einfach nicht aufhören. Also wenn
1: Nicht
0: man was hat,
1: aufhören.
0: wovon man überzeugt ist, weitermachen.
1: Und das ist vielleicht jetzt auch nochmal ein Appell. So, ich finde, es ist wichtig, dass man verschiedene Diskurse zusammenbringt und dass man auch kritische Meinungen zu verschiedenen Dingen und Konsensen irgendwie mit in den Diskurs bringt. Aber dann sind wir wieder bei der Lernbereitschaft. Ich bin total lernbereit. Ich freue mich über konstruktive Kritik. Ich freue mich auch zu lernen von Kritik. Aber dafür muss es halt konstruktive Kritik sein und nicht ein Niederschmettern von politischer Arbeit. So, das demotiviert und macht die Arbeit deutlich schwieriger.
0: Also, das ist halt, finde ich, auch ganz wichtig, was du sagst, weil wir alle haben einen anderen soziokulturellen Hintergrund. So, wir haben alle, bringen alle was anderes quasi mit. Und wenn man dann sich einfach auch mal zuhört und merkt, so, okay, im Kern haben wir aber das gleiche Anliegen. So, wir können es nur vielleicht, wir formulieren es anders, wir haben vielleicht andere negative, positive Erfahrungen gemacht. Dann finde ich das einfach total wichtig, dass man sich auch mal zuhört. Ja, es ist wichtig, was zu sagen, es ist auch wichtig, zuzuhören.
1: Ja,
0: Ja.
1: und eine gewisse Achtsamkeit, wie man Dinge formuliert. Ich höre total gerne zu.
0: Total schön.
1: Ja, ich habe dich ein bisschen angesteckt, habe ich gerade
0: Ach so,
1: gemerkt. Du
0: habe
1: hast,
0: ich schon gesagt?
1: ja, du hast schon echt oft auch total gesagt.
0: Ja, vielleicht sage ich es auch einfach so immer. Also mal gucken, ich werde Spaß haben beim Schneiden.
1: Ja, kannst du mal zählen? Machen wir einen Total-Counter?
0: Ja.
1: Was schätzt du?
0: Boah, du hast bestimmt 20,
1: Ich sag
0: mindestens
1: öfter.
0: 20. Meinst
1: Aber
0: du?
1: ja, schätzt du mal erstmal.
0: Boah, ich glaube, ich habe 15. Ich habe nicht so viel.
1: 15 sagst du?
0: 15 habe ich,
1: Ich
0: ja.
1: glaube, ich habe bestimmt 40 Mal total gesagt. Und ich sag,
0: Ja.
1: insgesamt waren wir bei 60.
0: 60, vielleicht 100, ne?
1: Okay, wir machen einen Total-Counter. Vielleicht schneidest du noch mal kurz rein, dann den
0: Ja.
1: Total-Counter am Ende.
0: Ja, mache ich vielleicht, wenn es noch mit reinpasst, so. Aber wir sind jetzt auch super in der Zeit. Ich glaube, wir sind jetzt auch am Ende unseres Talks angekommen mit einer wichtigen Message. Unterhaltet euch, diskutieren ist super wertvoll. Lernt voneinander, lernt miteinander. Ja. Trefft euch, verbindet euch. Darf man das jetzt noch sagen? Nachher werde ich jetzt hier, ich stehe ja eh schon unter Beobachtung des FSK. Nachher wird man mir noch sagen, ich mache linksradikale Sachen. Nee, aber so genau. Lernt miteinander, verbindet euch. Sprecht an, was ihr nicht gut findet. Sprecht an, wenn ihr was seht. Vor allen Dingen, wenn ihr denkt, ihr seid an einer Position, dass ihr mehr Privilegien habt, mehr Macht. Auch dann Dürft ihr was oder sollt ihr müsst was ansprechen ihr. Oder müsst ihr sogar?
1: Müsst ihr, da werde ich wieder ganz laut. Aus einer privilegierten Perspektive hat man einen viel größeren Handlungsspielraum und eine Verantwortung. Die solltet ihr alle wahrnehmen.
0: Und damit verabschieden wir uns jetzt hier aus dem Studio. Danke, dass du heute mein Gast warst und so viel erzählt hast.
1: Danke für die Einladung. Ich bin total wohlig gestimmt. Es war sehr schön, hier mal zu reden, länger zu reden. Und vielen Dank auch für deine Arbeit.
0: Ja, danke sehr. Ja, tschüss. Dann wünsche ich euch allen noch einen schönen Sonntag. Und ihr wisst, still craving.
1: Tschüss.
0: Ciao.
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0: Herzlich willkommen zu Still Craving, Still Raving. Schön, dass ihr heute auch wieder am Sonntag eingeschaltet habt. Wir sprechen heute über Rave-Literatur und vor allen Dingen auch im Kontext vom Feminismus. Welche Erfahrungen haben vielleicht auch Flinterpersonen, die sich vielleicht von anderen patriarchalen Sichtweisen und Perspektiven unterscheiden oder vielleicht auch nicht? Und ja, ich freue mich. Exemplarisch sprechen wir über das Buch Mom Rave von Lisa von Flodder und sie ist auch heute hier bei mir im Studio. Ich freue mich sehr.
1: Ja, danke für die Einladung.
0: Schön, dass du da bist. Genau, ich sag noch mal ein paar Worte zu dir, falls jemand sie noch nicht kennt. Lisa von Flodder ist Social Media Redakteurin bei Rowohlt hier in Hamburg. Sie ist zweifache Mutter, ehemalige Barkeeperin und DJ, aber ich habe schon gehört, es wurden sich wieder Decks gekauft und jetzt bist du bald wieder DJ. Wie ist denn dein DJ-Name?
1: Ja, das ist noch die große Frage.
0: Okay, vielleicht.
1: Aber ich habe auf jeden Fall Bock und ja. Es geht los.
0: Ja, es geht auch ohne Name, oder?
1: Ja.
0: Und bist du auch immer noch Raverin oder hört man auf, Raverin zu sein, wenn man Mutter wird?
1: Ich glaube, es ist weniger geworden. Ich weiß jetzt nicht unbedingt, ob es an der Mutterschaft liegt. Ich glaube eher nicht. Also es gibt einfach auch noch so viele andere geile Sachen zu machen. Der Tag hat echt wenig Stunden für so viele Hobbys und so. Also und ich finde Schlaf auch manchmal richtig geil.
0: Ja, auf jeden Fall. Also Schlaf ist auch wichtig, ne?
1: Ja.
0: Du zitierst ja unter anderem auch in dem Buch die Doku Feiern, don't forget to go home. Ja. Und ja, ist wichtig, auch mal nach Hause zu gehen.
1: Und ich glaube, ich bin auch ein bisschen wählerisch geworden,
0: ja.
1: Im Gegensatz so zu früher. Also ich will gar nicht mehr auf jede Party.
0: Okay.
1: Also
0: ja, soll dann lieber gut sein.
1: Ja, also ausgewählt.
0: Ja, schön. Ja, ich muss aber auch sagen, jetzt hier in Hamburg, wir haben darüber auch schon in anderen Sendungen gesprochen, es gibt ja auch einfach nicht mehr so viele Clubs oder auch alte Clubs, so mussten schließen.
1: Ja.
0: Zum Beispiel das Moorloch habe ich gar nicht mehr kennengelernt. Warst du da noch?
1: Ja, sehr. Also genau, da war ich eigentlich jedes Wochenende oder immer, wenn da was war. Und ich glaube, alles, was so danach war, konnte ich dann auch gar nicht mehr so genießen. Ich habe es halt immer damit irgendwie verglichen und ja.
0: Ja, okay, verstehe ich. Also uns geht es so ein bisschen auch jetzt gerade so in der Community, dass wir so sind, hey, wir wissen manchmal auch gar nicht mehr, wo man richtig feiern geht.
1: Mhm.
0: Aber dieses Jahr wirft zwei neue Hoffnungsblickwinkel das Paar kehrt zurück. Und in dem alten, glaube ich, Gebäude vom Moorloch soll jetzt ein neuer Club entstehen.
1: Ah ja.
0: Also es Glimmer. Aber erst Ende des Jahres leider. Okay. Ein bisschen warten. Und deswegen, ich habe auch schon Hoffnung, dass ich das jetzt, die Räumlichkeiten da bald mal kennenlerne.
1: Ich habe einen lustigen Side-Fact, Fun-Fact zum Paul. Es ist so, ich habe da Praktikum gemacht im Büro und wollte da eine Ausbildung machen zur Veranstaltungskauffrau. Hatte meinen Vertrag schon vor mir liegen, habe den mit nach Hause genommen und irgendwie habe ich mich nicht so gefühlt, nicht so gut gefühlt. Und ich dachte, ich glaube, ich muss meinen Schwangerschaftstest machen.
0: Oha.
1: Und dann war ich schwanger und habe den Vertrag nicht unterschrieben.
0: Ja, okay.
1: Genau, und dann ist so 2 Jahre später dieses Buch entstanden, Mom Rave. Also da gibt es also auch eine Connection.
0: Spannend. Okay, sonst hätten wir dich jetzt, ja, okay, spannend. Also hätte man dich fast quasi, wärst du mal im Pal gewesen.
1: Ja. Dann also Veranstaltungskauffrau und also so schwanger oder mit Kind im Club ist, glaube ich, es wäre gar nicht vereinbar gewesen. So.
0: Ja, das kommt natürlich auch immer auf den Club drauf an, ne? So, aber ich glaube auch, dass man so da für sich seine Entscheidung treffen muss. Ne? Also so Leben und Arbeiten oder Arbeiten im Club ist dann manchmal verbringt man schon viel Zeit da, das verstehe ich.
1: Mhm.
0: Ursprünglich, also wir haben ja schon darüber gesprochen, im Moorloch warst du viel, aber du bist ja auch nach Hamburg irgendwann hergekommen Anfang der 2000er. Was war denn dein erster Club?
1: Naja, als ich nach Hamburg gekommen bin, war ich so 12.
0: Ach so, okay.
1: Genau, ja, und ich weiß aber gar nicht mehr, was waren die ersten Clubs. Also ich habe angefangen irgendwie auf Konzerte und so zu gehen, auf Punkkonzerte und was war das? Molotow vielleicht, also das alte noch oder so.
0: Ja.
1: Und dann so ein Clubs, ich erinnere mich gar nicht mehr so richtig, vielleicht war es Übel und Gefährlich.
0: Ja, vielleicht auch nicht.
1: Ich habe keine Ahnung.
0: Ja, gut.
1: War wohl unspektakulär.
0: Ja. Ja, wie ist denn überhaupt so deine Verbindung? Wie bist du überhaupt dazu gekommen? Also du kommst dann eher aus der Punk-Szene und oder?
1: Ja, also ich bin in einem besetzten Haus aufgewachsen in Greifswald und das Haus hatte so einen Veranstaltungsraum und da waren auch immer so Goa-Partys. Und ich bin da als Kind dann so rumgesprungen und fand das, also nicht auf den Partys, sondern so davor und alles leuchtete so im Schwarzlicht und ich fand das natürlich total cool als Kind. Und meine Eltern haben dann auch natürlich die Musik gehört. Also war es kein langer Weg bis zum Techno.
0: Ja.
1: Und genau, das ist so die Verbindung dahin. Ja, und heute gehe ich auch immer noch mit meinem Papa feiern. So,
0: echt, wie cool.
1: Das macht sehr viel Spaß.
0: Das macht ihr immer noch. Hast du denn noch einen Lieblingsclub hier in Hamburg?
1: Sagen Südpol?
0: Ja, okay, fair. Ja, also die geben sich auf jeden Fall noch Mühe.
1: Ja, also da fühle ich mich irgendwie am wohlsten. Das Booking spricht mich jetzt manchmal nicht so an, aber so der Wohlfühlfaktor ist da auf jeden Fall das irgendwie gegeben so für mich.
0: Ja, von der Community her und so ist es auf jeden Fall auch immer nice, ne? Also ich mag auch sehr gerne hier das Gangviertel, aber er ist natürlich auch nochmal so ein anderer Vibe. Aber genug über das Raving gesprochen, finde ich auf jeden Fall sehr interessant. Ich glaube so, jetzt wenn ich auch an Goa denke, meine erste Goa-Party war so mit, ich glaube so 19, da war ich in Aachen, habe ich meinen Bachelor gemacht. Ich bin irgendwie so voll in diese Goa-Hightech-Szene reingekommen, also ich war so zwischen zwei befreundeten Kollektiven, die auch immer so Partys gemacht haben. Und ist auf jeden Fall cool. Ist auch nochmal was ganz anderes als so Techno, aber ja, so reinkommen ist das schön.
1: Ja. Ich bin irgendwann dann lieber auf Techno-Partys gegangen. Man hat mich so, haben mich die Gespräche so sehr genervt auf so Goa-Partys.
0: Ach echt? Was war
1: also
0: denn
1: so, ne? Ja, also so dieses ganze esoterische,
0: spirituelle. Okay,
1: genau,
0: ja.
1: Das irgendwann habe ich es nicht mehr ertragen.
0: Ja.
1: Okay. Also, ja, da waren mir das Nicht-Sprechen auf Techno-Partys dann mitunter lieber.
0: Das fühle ich auf jeden Fall. Man möchte ja auch mal ein bisschen seine Gedanken ausschalten, ein bisschen frei den Kopf kriegen. Aber bei Marmrave geht es ja auch gar nicht so sehr um, sag ich mal, welche Musik wird gehört, sondern es geht so um das Ausgehen an sich und das quasi Leben drumherum. Ob das jetzt im Club ist oder nach dem Club. Ja, also es gibt halt einfach so einen Überblick darüber, finde ich so allgemein, wie es so ein Lifestyle wird. Nicht so mehr von wegen, man ist nur im Club und man hört Musik, sondern man ist auch danach bei Freunden oder man ist hier, man geht in eine Bar, man hat seine Stammkneipe da, wo seine Freunde arbeiten, wie das ja oft so ist. Also in vielen Sachen habe ich das auch so wiedererkannt. Aber das Buch ist ja auch noch so viel mehr. Es geht ja nicht nur um Rave, sondern auch darüber, was es irgendwie bedeutet, auf einmal Mutter zu werden, wie du schon sagst. Ich hatte das einfach ja auch sehr überrascht. Also wir befinden uns hier so in der Autofiktion. Du sagst auch, die Clubs, die da drin vorkommen, die gibt's nicht so, aber ist auch nicht so wichtig. Für die, die es nicht so wissen, Autofiktion ist oft ein Buch, was inspiriert ist von echten Ereignissen, die dann aber ein bisschen ausgeschmückt werden oder nicht unbedingt genauso passiert sind. Und ich kann ja auch einfach vielleicht mal den Klappentext vorlesen. Nele lebt für die Zeit zwischen Dämmerung und Morgengrauen. In Clubs ist sie zu Hause und auf der Suche nach einem Plan, dem nächsten Rausch und nach sich selbst. Dann wird sie Mutter. Was bleibt, sind schlaflose Nächte. Nele gibt alles, sie will eine gute Mutter sein. Zwischen Erinnerung und Wäschebergen verliert sie sich und scheitert an ihrer neu auferlegten Rolle. Ja, also ich finde, das wird es halt vor allen Dingen ganz zentral, so dieses, der Druck von außen, dem einen auf einmal so aufgesetzt wird, als wäre man so eine ganz andere Person, als wenn man irgendwie vorher wäre. Und die eine Rezension kann ich ja vielleicht auch mal, oder beide mal vorlesen, die sind ja nur kurz. Von Henriette Hell schreibt, dieses Buch ist wie eine gute Techno-Party. Du wirst hineingesogen, kannst nicht mehr aufhören und gehst hinterher kaputt, aber glücklich nach Hause. Ich auch sehr süß. DJ Tanit schreibt, ein Buch, das ich auch Rave-Vätern sehr ans Herz legen kann. Nicht nur, um sich in der Lage der Rave-Mütter hineinzusetzen, sondern auch, weil Gefühle und Ängste beider Elternteile oft sehr nah beieinander liegen, ohne dass man es voneinander weiß. Als Vater zweier Kinder kann ich nur sagen, I feel you. Süß. Ich finde das auch ganz schön. Vielleicht nimmt das jetzt auch so ein bisschen was vorweg. Aber sobald Nele ja schwanger wird, also Nele ist mit Matteo zusammen, sie lernen sich auch auf dem Rave kennen und haben Party zusammen, verbringen viel Zeit zusammen, intensive Zeit ja auch, sind aber unglaublich ineinander verliebt, die beiden. Und wollen das Kind ja dann auch bekommen, so, das ist für sie ganz klar. Aber als es dann da ist, merken sie irgendwie, haben sich das ja auch beide ein bisschen anders vorgestellt. Also Matteo denkt, er wäre ein besserer Vater, als er dann doch ist. Und dann ist es irgendwie ganz schön, als sie dann mal irgendwann die Zeit finden, mal wieder zusammen auszugehen. Und mehr, und als sie dann ehrlich auch miteinander sprechen, merken sie, dass das irgendwie eigentlich total einfach ist, aber dass sie sich vorher gar nicht getraut haben zuzugeben, dass sie da so Schwächen haben. Ne? Mhm.
1: Ja, also ich glaube, bei Nele fängt das schon sehr viel früher an. Schon in den ersten Wochen der Schwangerschaft merkt sie, dass sie auf jeden Fall nicht mehr das Leben führen kann, was sie davor hatte, im Gegensatz zu Matteo und ja. Im Gegensatz zu ihren FreundInnen. Ja, weil Clubs einfach nicht für Schwangere gemacht sind. Also Partys, die um 1 Uhr, 2 Uhr beginnen, das ist schwierig. Also in der Schwangerschaft ist man sehr, sehr müde. Also es ist eine ganz, ganz, ganz, ganz andere Müdigkeit, als man so sonst so kennt. Und so die ganzen anderen körperlichen Beschwerden wie irgendwie Sodbrennen oder so, unalkoholische Getränke.
0: Ja.
1: Ich meine, gibt's heute schon mehr als irgendwie vor so 10 Jahren.
0: Ja.
1: Aber genau, ist manchmal dann auch nicht so ganz einfach. Und auch wie man wahrgenommen wird als Schwangere auf Partys, ist auch krass. Und dann fragt man sich, ob man überhaupt so gewollt ist, ob man überhaupt sein darf dort, ob das verboten ist. Und man wird irgendwie so abgewertet auf einmal, nur weil man ein Kind hat oder in sich trägt.
0: Ja, ist halt voll crazy, ne? Ist halt so, das hat ein Vater erstmal oder ein werdender Vater erstmal ja nicht so wie eine werdende Mutter. Es ist halt nicht so sichtbar. Na, Matteo ist ja dann auch noch auf Tour. Und Nele bleibt viel zu Hause und einmal geht sie halt auch raus und dann ist ja auch von ihren Freunden, wird sie ja auch so ein bisschen kritisiert, wo es ja irgendwie auch voll ihre Entscheidung ist. Und dann fragt sie sich ja auch, schaffe ich das jetzt überhaupt nüchtern mit meinen Freunden hier?
1: Ja, sie checkt irgendwie so, dass sie ihren Freundeskreis auch oft nur auf Party kennt oder nach Party und das sind natürlich auch andere Gespräche, als jetzt irgendwie auf einmal mittags, Mittwoch im Café.
0: Ja.
1: Auf einmal wissen sie nicht mehr, was man da überhaupt reden soll. Und die entfremden sich so. Und Nele vermisst aber ihre FreundInnen auch und ihre Clique und fühlt sich aber auch von denen alleingelassen, weil die so ihr Leben weiterführen und sie da so ausgeschlossen wird, ohne dass jemand wirklich darüber spricht. Aber es ist... Es wird so klar gemacht, hey, in dem Club wird geraucht, was machst du hier? Oder und das ist auch nicht ganz eine Erfahrung, die ich so gemacht habe als mal Schwangere oder Mutter. Es ist irgendwie ziemlich wild, dass so auf einmal dieser Feierort zu einem Ort wird, der irgendwie gefährlich anscheinend ist. Also so, als würden andere einen schützen wollen vor diesem Club. Oder dem Feierort. Das ist irgendwie witzig, weil wenn er wirklich so gefährlich ist und so unverantwortlich, warum will man denn da sein? Also egal, ob schwanger oder nicht. Also warum ist das ein Ort, an dem man nicht sein darf unter anderen Umständen? Ich hasse dieses Wort. Aber ja, es ist irgendwie komisch, dass man da anscheinend nicht sein darf, nüchtern.
0: Ja, allgemein entsteht eh so der Eindruck, egal wo Nele so hinkommt, so richtig sein darf sie sowieso nicht, ob das da jetzt auch später in dieser Krabbelgruppe ist, wo sie dann irgendwie ihr Kind jetzt zum Funktionieren bringen muss. So ein bisschen auch klischeehaft, aber ich kann mir vorstellen, dass das wirklich auch so ist. Also ich habe sowieso keine Erfahrung, aber ich finde auch, bin dann auch eher pro Kind. Na, wenn das Kind jetzt gerade so ist, dann kann man halt nichts machen.
1: Ja.
0: Ne? Also in dieser Szene ist sie in dieser Krabbelgruppe und alle sollen jetzt ihr Kind absetzen, aber die Kira, also Neles Baby, möchte jetzt erstmal bei der Mutter bleiben und das geht natürlich gar nicht für die Gruppenleiterin dann, ne?
1: Ja.
0: Oder es gibt ja auch noch andere Szenen, wo Nele sich einfach irgendwie auch befremdlich fühlt mit ihrem Kind so zusammen, ne?
1: Mhm. Ja, weil sie einfach in diese Rolle so hineingeschmissen wird und so wenig darauf vorbereitet wird und sich auch gar nicht richtig darauf vorbereiten kann. Man weiß einfach überhaupt nicht, wie es ist mit Kind, wenn man nicht selber dann eins hat.
0: Ja.
1: Und das eigene Kind ist nochmal was ganz anderes, als irgendwie mal auf die Nichte oder den Neffen oder so aufzupassen. Das ist einfach eine ganz, ganz andere Verantwortung und ganz anderer Druck, auch von außen. ja, die Leute schauen einfach ganz anders auf einen, wenn man schwanger ist oder ein Kind hat, also auf die Mütter. Und auf einmal, also selbst in so feministischen Räumen werden auf einmal so patriarchale Bilder, Rollenverteilung auf einmal sehr groß. Also es wird so erwartet, dass die Mutter beim Kind ist und dann kommen so Sprüche wie, ja, die Mutter versteht das Kind halt am besten oder warum muss die jetzt immer noch feiern? Kann die jetzt nicht mal anfangen, Verantwortung zu übernehmen? Nele hat nie ihr Kind mit im Club oder so. Also ja. Und sie handelt auch nie total verantwortungslos. Sie ist ihrer Verantwortung sich sehr bewusst und ist aber einfach sehr einsam. Und also das war auch so mein Grundgedanke eigentlich bei diesem Buch. Ich wollte halt diese Einsamkeit irgendwie festhalten, weil ich festgestellt habe, dass das so ganz viele Mütter gleich haben.
0: Ja, und dann einfach so runterschlucken.
1: Ja, ja. Und selbst zwei einsame Mütter im gleichen Häuserblock finden nicht die Zeit, den Raum, sich irgendwie zu finden und sich zusammenzutun. Also es ist ganz selten.
0: Ja, das stimmt. Ja, man merkt so ein bisschen, das ist ja dann vielleicht auch immer dieser Wunsch von Nele oder diese Sehnsucht nach ihrer Mutter, die ja eigentlich auch für sie nie so die Mutter war, die Nele gerne sein möchte. Mhm. Und ich glaube, das ist halt dieser ganz große Punkt, dass so Nele kein unterstützendes Umfeld hat. Also klar, Matteo ist ja auch da, wobei er ist auch einmal zwei Monate auf Tour und seine Eltern kümmern sich auch gut, aber die leben ja auch nicht in der Nähe. Und das ist natürlich dann nochmal was anderes, wenn man so den Support vielleicht noch von der eigenen Familie erfährt und sich so weiß, so da kann man sich drauf verlassen. Mhm. Ich glaube, das ist auch so bei Nele, was ich mir so gedacht habe, so ein ganz großer Punkt, diese Beziehung zu ihrer Mutter, die sie so richtig belastet.
1: Ja, weil sie auch keine Vorbilder hatte. Also sie hatte in der Kindheit nur ihre Mutter, kennt ihren Vater nicht und hat auch ihre Oma nicht wirklich kennengelernt, hatte also keine Mütter in ihrem Umfeld. Und ich glaube, das geht ganz vielen jungen Müttern so, dass sie keine Mütter kennen, also keine Vorbilder haben. Und also selbst in der Kultur oder im Film oder so, es gibt so ein ganz bestimmtes Bild von einer Mutter. Und dann nochmal so zurück zum Club. Wie viele Mütter stehen hinter den Decks? Kaum welche.
0: Sie also es werden jetzt mehr, ne? Aber also habe ich so gefühlt auch ein bisschen durch Social Media, so Amelie Lenz war, glaube ich, ganz groß.
1: Aber
0: so.
1: Wie hart wurde die auch kritisiert?
0: Ja,
1: also
0: auch
1: dass
0: wieder.
1: Sie da auf einem Festival draußen dann irgendwie spielt. Also da habe ich Kommentare gelesen, dachte, ihr habt keine Ahnung von Biologie. Also so, dieses Kind wird jetzt kein Schleudertrauma kriegen, nur weil sie da auflegt.
0: Und ich glaube, sie hatte eh dazu geschrieben, dass sie das alles eigentlich auch so, dass das Monitoring und so auf einer bestimmten Dezibelanzahl war und ja, ist halt schon krass, ne, dass man dann so Kritik erfährt, wenn eine Frau ja einfach das macht, was ja, es ist ja auch ihr Beruf, ne, also damit verdient sie Geld, ist ja nicht so, dass sie jetzt, sag ich mal, also ich denke auch, dass es ihr Spaß macht, aber es ist ja jetzt nicht nur so reines Vergnügen, es ist halt ihr Beruf und wenn sie dann schwanger wird, ja, finde ich halt krass, aber ich glaube, so bei Frauen ist es allgemein oft so, wenn man in der Öffentlichkeit steht, erfährt man eh viel Kritik, wenn man irgendetwas anders macht oder für viele nicht richtig. Ich kann auch so aus meiner Erfahrung sagen, ich glaube, ich habe so 2-3 Mal schwangere Leute im Club gesehen. Aber ich persönlich, ich fand es eigentlich auch super mutig. Also ich hatte da keine negativen Gedanken. Natürlich fragt man sich dann so, ob das Auswirkungen aufs Kind hat. Aber ich glaube, wenn man sich damit beschäftigt und das richtig macht, also ich glaube, das Rauchen ist sogar vielleicht schlimmer als die Musik, ne? Im Club manchmal, oder?
1: Also ich war nicht so oft schwanger in Clubs, einfach weil es auch, ich habe keine Luft bekommen. Ist natürlich super unangenehm, wenn geraucht wird. Und man merkt dann auch irgendwie selber, hey, ich kann auch nicht mehr. Und ich glaube, viele wollen einem das so absprechen, dass man noch irgendwie weiß, was man da tut, dass man das selbst entscheiden kann. Auf einmal weiß jeder halt am besten Bescheid, wie es mit Kind oder mit Baby im Bauch so zu funktionieren hat.
0: Ja, ich finde das halt ja auch ganz interessant jetzt, oder es war auch interessant so für mich zu lesen, so, weil ich ja auch noch gar keine Berührungspunkte damit hatte und war, also ich selber, ich kann es mir jetzt auch noch nicht so vorstellen. Ich glaube auch so, ich bräuchte auch richtig, richtig großen Support. Also ich kann mir nicht vorstellen, so was ganz alleine zu machen, also So, ich glaube, mein Partner müsste da auch voll into it sein, weil Nele ist ja auch wirklich viel allein mit Kira und ich glaube, das ist auch einfach belastend. Also ich habe zum Beispiel 2 Kater und wenn ich das manchmal so gelesen habe, dann kam so Sammy oder so um die Ecke und ich dachte, oh nein, lass mich jetzt. Und deswegen, also ich kenne das halt schon auf so eine andere Ebene und dann dachte ich mir so, boah, jetzt noch so ein Baby. Also Katzen bleiben ja leider auch Babys so, aber die sind immer noch ein bisschen eigenständig, ne?
1: Ja. Ja, ich habe so auf Lesungen dann festgestellt, also 2022 erschien das Buch und dann gab es so drumherum ein paar Lesungen und ich habe mich immer sehr gefreut, wenn es danach so einen Austausch gab mit den Gästen und es waren oft junge Flinter-Personen und die sich wirklich Gedanken machen, ob sie Kinder möchten und viele dabei, die für sich schon klar wissen, dass sie keine Kinder möchten. Mhm. Das finde ich irgendwie sehr beruhigend, dass sich angefangen wird, darüber Gedanken zu machen und nicht einfach so, ja, na klar, ich habe einen Uterus, ich bekomme natürlich ein Kind.
0: Ja,
1: also ich glaube, dass sehr viele halt immer noch so denken und früher habe ich auch so gedacht, ja, na klar, kriege ich ein Kind, was ist das für eine Frage? Und es freut mich sehr, dass darüber offen gesprochen wird und es ist natürlich immer noch ein Problem irgendwie, wenn man sagt, man möchte keine. Aber je häufiger wir darüber sprechen.
0: Ja, also ich finde, es sollte eine Entscheidung sein, ne? Im besten Fall sollten es auch beide wollen, ne? Und nicht nur irgendwie die eine Person in der Beziehung. Aber ja, auch zum Beispiel das Thema Abtreibung ist ja auch ein großes Thema jetzt hier in Hamburg. Und es gibt ja zum Beispiel auch Ella, also ich weiß nicht, ob du das kennst, die machen regelmäßig auch so Demonstrationen und Demo-Raves, also mit Demo-Rave auch zusammen. Und setzen sich halt ganz groß dafür ein, dass das halt entkriminalisiert wird, weil ich finde auch, es ist ja auch etwas, was man dem Kind oder ungeborenen Kind sozusagen, ja, es ist einfach auch nicht immer möglich, finde ich, in jeder Lebenssituation für ein Kind auch richtig da zu sein, die Liebe und die Zeit zu haben. Ne? Also Nele ist ja auch, sie arbeitet zwar im Club und da gibt es ja dann auch kein Verständnis so für ihre Situation aus dem Bürgeramt, Arbeitsamt, da heißt es so, ja, können Sie denn nicht einfach nur bis 20 Uhr hinter der Bar stehen? So. Also sie ist ja dann auch so ohne diese finanzielle Sicherheit und das ist ja auch ein ganz großer Belastungspunkt. Ne? Matteo ist dann abhängig von seiner Tour als Künstler. Ja.
1: Und Nele abhängig von ihm.
0: Ja, und dann haben wir wieder diese patriarchale Struktur, ne? Und dann bleibt sie zu Hause und er geht arbeiten.
1: Ja, das sieht man ja leider immer noch sehr viel, so auch in unserem Umfeld wahrscheinlich.
0: Ja.
1: Und das kann man auch den Personen gar nicht verübeln. Also wir leben in dieser Struktur und es ist halt verdammt hart, sich da irgendwie da so rauszukommen.
0: Ja. Ich finde allgemein ja, dass aber auch nicht nur so dieses Muttersein oder die Rolle der Mutter, dass du das irgendwie schön auch zum Ausdruck bringst, in welchem Konflikt man manchmal ja auch ist als Frau oder als Flinterperson. Aber auch wenn Nele ja dann ihre Kindheit reflektiert, fand ich so auch ein, zwei Sachen auch sehr toll. Also auch über zum Beispiel die erste Menstruation. Ne? Wie wenig wird auch darüber gesprochen, über Erfahrungen, was passiert oder auch in der Familie. Ne? Also Nele wird dann auch erstmal ein bisschen komisch behandelt, als sie auf einmal ihre erste Menstruation bekommt. Du schreibst, sie hat so überall so ein Handtuch runtergelegt bekommen.
1: Wie eine läufige Hündin.
0: Genau. Und das ist ja diese Scham, weißt du, die da irgendwie immer so mitschwingt. Ich weiß gar nicht, vielleicht lüge ich auch, aber ich glaube, Nele schämt sich auch öfter für Sachen, für die sie sich meiner Meinung nach eigentlich auch gar nicht schämen müsste.
1: Ja, voll. Ja. Genau, also dieses Kapitel mit der Menstruation ist auf jeden Fall ein großes Scham-Ding und zeigt auch, wie wenig in Verbindung steht mit ihrer Mutter, wie wenig die über wichtige Sachen reden, nämlich gar nicht. Die ganzen Kapitel, wo es um die Mutter geht, die sind teilweise hart und zeigen aber ganz gut, wie schwer es so ist, mit so einer Mutter oder mit den Erfahrungen eine andere Mutter dann zu werden.
0: Mhm.
1: Also wenn man selber nur die eigene Mutter kennt, wie kann man dann eine andere Mutter für das eigene Kind sein?
0: Ja.
1: Das sind ja Muster, die erstmal überschrieben werden müssen im Gehirn. Und ich glaube, ganz, ganz viele Eltern kennen das, wenn man dann Kinder hat, dass man erst checkt, was man alles erlebt hat in der Kindheit. Da kommen so Sachen hoch, die hat man total verdrängt und man sagt sich immer, ich will alles anders machen als ja. meine Eltern. Aber das klappt auf gar keinen Fall okay. zu 100%. Also ja. wir machen eh immer alle dauernd Fehler. Fehler machen in der Elternschaft wird nicht entschuldigt irgendwie. Mhm. Oder man verzeiht sich das ja selber auch gar nicht. Aber letztendlich macht man auf jeden Fall Fehler. Und man geht da sehr doll mit sich so ins Gericht. Vor allem, wenn man, glaube ich, eine nicht so schöne Kindheit hatte.
0: Ja, ja, Neles Kindheit ist ja geprägt eher auch von Einsamkeit, aber auch von Gewalt. Ja, es wird sich ja auch nicht so richtig mit ihr beschäftigt. Ne? Sie wird dann oft, muss sie sich mit sich selbst beschäftigen. Und ich glaube auch so diese Beziehung zu ihrer Mutter ist so ambivalent, weil sie merkt relativ schnell, okay, sie findet Anerkennung bei ihrer Mutter, wenn sie sich um ihr Äußeres kümmert, wenn sie gut aussieht, wenn sie abnimmt. Und das ist ja eigentlich auch eine total schreckliche Erfahrung, mhm. wenn man sich so verstellen muss, um geliebt zu werden, was ja dann auch wieder so ein bisschen auf das Patriarchat anspielt, finde ich. Also das wird total, ja, also es ist so ein bisschen so, man kann Neles Mutter jetzt, also natürlich ist sie eine unsympathische Figur, aber so richtig hassen kann man sie auch nicht, weil man hat eigentlich auch richtig Mitleid.
1: Ja.
0: So mit dieser Frau. Noch mehr natürlich mit Nele, die ja schon so quasi, seit sie eigentlich auf der Welt ist, so alleine ist. Ne?
1: Mhm. Ja, mich haben auch viele gefragt, ob ich einen zweiten Teil schreiben möchte und wenn ja, ob ich nicht mehr über die Mutter erzählen möchte.
0: Aha, okay.
1: Ich fand das auch spannend, aber die Antwort lautet nein.
0: Ja,
1: also und ich finde es auch schön, dass so viele auch irgendwie ein Mitgefühl haben für Neles Mutter und Nele selbst versteht ihre Mutter ja nach und nach dann auch. Also sie selbst kann auch nicht immer so viel mit Kira anfangen und langweilt sich und fühlt sich alleine, genauso wie es ihre Mutter wahrscheinlich ja auch getan hat. Trotzdem, na, das will ich nicht verraten.
0: Ja, es gibt ja auch die, also Neles Mutter ist natürlich auch gar kein Fan davon, dass jetzt Nele schwanger wird. Sie kann sich ja nicht mal den Namen von ihrem Freund merken. Mhm. Ja, aber vielleicht möchtest du mal die erste Stelle vorlesen, wo wir schon da sind. Da wird vielleicht auch so diese ambivalente Beziehung zu Neles Mutter ganz deutlich.
1: Und das Kapitel heißt Mutter und die Liebe. Ja, und es stimmt, das ist vielleicht einer der wenigen Kapitel, in denen sie irgendwie mal eine gute Zeit haben.
0: Ja, auf jeden Fall mal ein Gespräch auch, ne?
1: Ja. Vor einigen Kapiteln stehen so Zitate aus Dokumentationen, in denen es um Techno geht. Und dieses Zitat hier stammt aus Feiern, Don't Forget to Go Home. Wo wird sonst Liebe gespürt? Auf so eine intensive Art. Also klar ist das wahrscheinlich eine negative Reflexion der Gesellschaft, dass wir nicht in der Lage sind, das zu erzeugen ohne Drogen. Aber ich glaube auch, dass wir nicht in einer Gesellschaft leben, die das fördert. Liebe, Liebe, spottet Mutter und verdreht die Augen, als ich ihr erzähle, wie gut es mir mit Matteo geht. Was weißt du von der Liebe? Ach, weißt du darüber etwa mehr? Will ich wissen und nehme einen Schluck aus meinem Weinglas. Mutter lacht und um nichts sagen zu müssen, steckt sie sich eine Zigarette an. Ich schaue sie erwartungsvoll an. Du bist jung, Nele. Du wirst noch einige Männer treffen, aber ich sag dir eins. Lange Pause, ihr Gesicht verschwindet im Zigarettenrauch. Sie sind alle gleich. Ich schenke ihr ein müdes Lächeln. Ich denke an Matteo und daran, wie peinlich verliebt ich bin. Ich vermisse ihn. Dabei haben wir vorhin noch zusammen im Bett gelegen, bevor ich mich auf den Weg zur Mutter gemacht habe. Sie hatte angerufen, weil sie gestürzt war und mit ihrem umgeknickten Fuß nicht mehr die Stufen zum Supermarkt gehen kann. Und weil sie gerne Gesellschaft hat beim Saufen. Das können wir beide gut, saufen, sie besser als ich. Aber weißt du was? Wieder macht Mutter eine lange Pause, so eine, wie Besoffene sie machen, wenn sie was zu sagen haben. Fick ihnen allen das Hirn weg. Ich verschlucke mich fast am Wein. Mutter ist immer für Überraschung gut. Aus Schreck und Verlegenheit muss ich husten. Ja, ich weiß, darüber redet man nicht mit seiner alten Mutter. Aber weißt du, wenn du erst mal in mein Alter kommst, sieht das alles nicht mehr so rosig aus. Verlegen schaue ich auf den Couchtisch und kratze mich am Nacken. Wie komme ich aus dem Gespräch jetzt wieder heraus? Ich kenne die Männer, sagt sie und nickt dabei. Mutter hatte immer irgendwelche Männer zu Besuch, als ich klein war. Ich war mir nicht immer sicher, was sie bei uns machten. Ob es der Elektriker war, der sich den alten Stromkasten anschaute, ein alter Schulfreund oder eine Liebschaft. Manche waren öfter da, manche brachten Blumen mit, andere schlugen sie, manche saßen auf unserem Sofa, von anderen kannte ich nur das Stöhnen aus dem Schlafzimmer. Und manchmal gab es nachts diese Partys bei uns. »Warst du schon mal verliebt?«, frage ich Mutter. »Aber sicher«, antwortet sie, »als wäre das selbstverständlich.« Ich bin verwundert und überlege, in wen von diesen Typen sie verliebt gewesen sein könnte. »Aber die Liebe macht dumm«, lallt sie. »Ich verstehe nicht. Mich macht die Liebe glücklich. Mich macht Matteo glücklich. Erst ficken sie dich und dann machst du alles für sie. Dann wollen sie ein Kind mit dir und dann bist du allein«, erklärt sie und gießt sich das Glas bis Anschlag voll. »Moment, du hast doch gerade gesagt, ich soll sie alle ficken gehen«, sage ich lachend und ziehe eine Kippe aus Mutters Zigarettenschachtel. Mutter winkt ab. »Ach du hast keine Ahnung, du bist jung, zu jung, um dich festzulegen.« »Ich rechne, ich bin so alt wie du, als du mit mir schwanger warst«, stelle ich fest. Mutter überlegt und nickt. Ich finde den Gedanken interessant und stelle mir vor, wie es wäre, jetzt schwanger zu sein. Ein Kind zu haben, eine absurde Vorstellung.
0: Ja, manchmal geht es dann doch ganz schneller, als man so glaubt, ne?
1: Ja.
0: Ja. Ja, irgendwie eine ganz schöne Stelle, auch schön vorgelesen, danke dafür. Ja, ich finde, das ist vielleicht auch ein passender Abschluss jetzt zum Thema Neles Mutter. Mhm. Dann gehen wir doch mal vielleicht so ein bisschen rein in so den Rave-Kontext oder auch Rave-Literatur. Du hast ja oft immer, also nicht immer, aber in vielen stehen diese Zitate, die so ein bisschen das Thema einleiten. Welche Funktion übernimmt das so bei dir?
1: Ich wollte so den Vergleich ziehen zwischen Mutterschaft und Feiern. Also so, dass wir nachts wach sind, dass alles klebt, dass wir voll sind mit Hormonen oder mit Gefühlen, dass wir, ja, also so, es hat so viele Parallelen irgendwie, die man nicht so gleich so sieht. Und also daran musste ich so mit Baby oft denken, dass jetzt stehe ich hier nachts und früher stand ich halt nachts im Club und jetzt so am Bettchen.
0: Ja, ich glaube auch, dass relativ am Anfang, da vergleichst du die Geburt mit dem MDMA-Rausch. Ne? So.
1: Ich weiß gar nicht.
0: Ja, ich glaube, warte, das habe ich doch hier, da kann ich doch mal. So, wo ist es da? Genau, da schreibst du. Genau, ich glaube, das ist, als Nele noch im Krankenhaus liegt. Da hast du geschrieben, fast so wie nach einem langen MDMA-Rausch. Plötzlich steht man wieder in der Realität und fragt sich, wird jemals alles wie vorher? Also nachdem man nicht mehr schwanger ist, sondern jetzt mit Kind.
1: Ja.
0: Ist natürlich eine Veränderung. Ne? Auf einmal ist es draußen. Ja. Jetzt ist es da. Finde ich auf jeden Fall interessant, den Vergleich. Muss man wahrscheinlich auch erst Mutter werden, um das so zu verstehen.
1: Ja, vielleicht.
0: Ja, also ich fand das irgendwie auch ganz schön, weil es so allgemein diesen ganzen Diskurs über was, also über die ganze Technokultur, ne? Warum geht man überhaupt nachts raus? Warum gehen wir überhaupt feiern?
1: Genau, ich wollte halt auch, also das so klar machen, dass halt irgendwie feiern gehen ja nicht nur irgendwie ist, um irgendwie die Last vom Alltag jetzt ja sich irgendwie wegzusaufen oder so. Also ja. das ist ja auch nicht nur was so Stumpfes und so hat, sondern ja sehr viel mehr ist, also sehr viel mehr Menschen da richtig tolle Dinge machen, sei es jetzt irgendwie Musik oder Deko oder Clubs oder Festivals. Also es ist ja, ich glaube, man bekommt einfach sehr viel, so dieses, ja, dann hör doch jetzt einfach auf zu feiern. Aber das ist ja nichts, es ist ja kein, ich gehe mal eben saufen und sondern es ist dann echt etwas, was so, da fällt dann ein ganzer Freundeskreis weg, da fällt dann so eine Kultur weg.
0: Ja, auf jeden Fall. Na, man trifft sich da, man spricht da mit seinen Freunden, aber vielleicht auch mit Leuten, die man noch nicht kennt. Ja, ich finde auch so, wie du schon sagst, so Leute machen also nicht immer, aber wenn du bei mancher Veranstaltung bist, sind Leute da wirklich lange in Planung und denken sich was dabei und ja, das, was da alles so dranhängt, ne? Ja. Und ja, ich weiß auch nicht, aber so zum Beispiel, ich habe jetzt auch nicht so viel Zeit in der Woche, irgendwie mal einen Kaffee trinken zu gehen oder so, weil ich habe dann anderen Sachen, die ich machen muss, wenn ich am Wochenende dann entweder selber hinter den Decks stehe oder Awareness mache oder so. Also mein ganzes Leben ist ja ein Nachtleben. Deswegen, ich fühle das. Also
1: ja.
0: Ich gehe nicht irgendwie einen Kaffee trinken so. Und trotzdem saufe ich. Also ich trinke eh ganz wenig Alkohol, aber trotzdem selten trifft man sich und trinkt oder so.
1: Ja.
0: Das ist zum Glück auch irgendwie so ein bisschen vorbei, dass man so sagt, so ja, jetzt trink doch mal was. Und
1: ja.
0: Nicht mehr so wie mit 14, wo man sich da irgendwie seinen Wodka mit einer Cola gemischt hat und auf dem Spielplatz. Also das ist was ganz anderes.
1: Ja, also mir war das auch richtig wichtig, auch mit Kind weiter noch feiern gehen zu können. Und das ging auch zum Glück. Also das war schon sehr wertvoll, dass das ging. Ansonsten wäre ich, glaube ich, sehr, sehr traurig geworden.
0: Ja, ja, zum Beispiel auf der Fusion gibt es ja auch immer extra dieses Family Camp.
1: Gibt es
0: ne?
1: das noch? Ich hatte irgendwie vor ein paar Jahren gehört, dass sie das nicht mehr machen wollen, weil es so...
0: Achso, vielleicht nennen sie es jetzt dann einfach das Ruhecamp. Also es gibt auf jeden Fall immer noch neben dem Supporter-Camp das Ruhecamp am See.
1: Ja.
0: Und ich dachte immer, das wäre so das Family- und Ruhecamp.
1: Ja, vielleicht war es auch nur ein Gerücht, ich weiß nicht. Ich hatte irgendwie gelesen, dass das wohl in der Diskussion ist, das abzuschaffen. Oder beziehungsweise, nee, nur noch Personen ab 18 draufzulassen und auch nicht unter 18 mit Begleitung der Eltern.
0: Aha, okay.
1: Heißt ja, so ein Family Space ist dann kein Family Space mehr.
0: Nee, das stimmt.
1: Es sei denn, die Kinder sind über 18.
0: Ja, ich kann mich jetzt auch gar nicht erinnern. Also vorletztes Jahr war ich so das letzte Mal, da habe ich nicht richtig drauf geachtet. Aber ich weiß noch, bei meinem ersten Jahr auf der Fusion habe ich auch viele mit halt kleineren Kindern gesehen. Die hatten dann aber auch echt den Ohrschutz.
1: Ja.
0: Und wenn ich sie gesehen habe, war es meistens auch tagsüber oder hell noch.
1: Ja.
0: Nachts habe ich da selten Kinder rumlaufen sehen. Und ich finde das ja eigentlich auch voll wichtig, weil wie du schon sagst, so, das ist ja so ein Teil einer Kultur, eines Lebens, so einem Freundeskreis.
1: Und Kinder sind halt auch Teil unserer Gesellschaft.
0: Ja.
1: Und das wird auch so oft vergessen. Also Kinder sind ja jetzt nicht irgendwie Privatsache oder so. Sie sind halt ein Teil von hier uns allen.
0: Ja.
1: Und ja, ich glaube so mit der Fusion, ich glaube, das kam, also es gibt natürlich leider auch Eltern, die mal nicht so verantwortungsvoll sind. Und ich kann mir vorstellen, dass deswegen dann die Fusion zum Beispiel sagt, jetzt halt nur noch über 18-Jährige.
0: Ja.
1: Was natürlich super schade ist für die Eltern, die verantwortungsvoll da waren mit Kids und ja.
0: Ja. Oder halt auch niemanden finden, der auf das Kind aufpasst.
1: Ja.
0: Ne? Das bedeutet ja dann auch immer viel Verzicht.
1: Ja.
0: Das ist dann natürlich auch blöd und das muss das Kind ja nicht spüren, dass dann immer auf was verzichtet. Also ich persönlich denke so, solange das Kind für mich, also von außen irgendwie so zufrieden und wahrgenommen und so wirkt, kann ja auch jedes Elternteil so einen eigenen Lifestyle haben.
1: Ja, voll. Also mich entspannt auch immer noch, auch wenn ich jetzt seltener feiern bin, sondern Nacht im Club mehr als jetzt so ein Tag in der Sauna oder so oder Wellnessurlaub oder so, finde ich mitunter dann vielleicht sogar anstrengender, weil ich mich dann mehr langweile. Aber so eine Nacht feiern, dann bin ich erstmal die Woche voll entspannt. Und das tut ja dann auch den Kindern gut.
0: Auf jeden Fall, wenn du entspannt bist.
1: Ja, und wenn die Eltern halt auch so für sich was machen dürfen, das ist ja super wichtig.
0: Ja.
1: Also so wie in jeder zwischenmenschlichen Beziehungen, dass es irgendwie wichtig ist, auch was für sich selbst zu machen. Es ist natürlich in einer Eltern-Kind-Beziehung auch voll wichtig.
0: Ja.
1: Auch um den Kindern irgendwie was zurückgeben zu können. Ansonsten ist man sehr leer irgendwann.
0: Ja, das stimmt. Ja, das merkt man auch bei Nele, ne? Dass sie immer so einen Gedanken hat, dass sie das jetzt machen muss und sie möchte ja eigentlich auch gar nicht.
1: Ja.
0: Ja. Aber auch, also bevor Nele ja schwanger wird, also das Buch springt ja auch immer so ein bisschen eine Zeit, wo dann wieder diese Parallelen sichtbar werden, die du ansprichst. Und es gibt ja viel Diskurse über das Feiern oder auf Aftern, also quasi nach dem Feiern. Und wo sich Nele dann manchmal ja auch fragt, sollte ich nicht nach Hause gehen oder nicht? Und dann wird dann vielleicht dann doch nochmal mehr konsumiert. Und das ist natürlich nochmal so noch ein anderer Faktor, ne? Also das, also oft hat man ja so am Anfang das Gefühl, das Feiern gehen geht gar nicht ohne Drogen bei Nele. Und das wird natürlich dann auch eine andere Perspektive, als sie dann schwanger ist, so dass man dann trotzdem dabei sein will, auch wenn man nicht konsumiert oder auch nicht trinkt. Ne?
1: Ja, also genau, in ihrem Freundeskreis ist es so ganz normal und es gibt niemanden, der halt mal nicht konsumiert. Und sie sind alle sehr jung und haben überhaupt gar keine Berührungspunkte mit Kindern oder anderen Eltern und einfach so dieses Bild im Kopf, okay, wer schwanger ist, muss zu Hause sein und ist jetzt ein anderer Mensch.
0: Ja.
1: Also, dass man dann auf einmal nur noch diese eine Rolle hat. Als einzige Nüchterne fühlt sie sich dann auch oft irgendwie fehl am Platz, weil es natürlich Gespräche dann auch sind, die sie nicht mehr nachvollziehen kann. Und sie stellt fest, dass sie vielleicht auch nicht so viele Gemeinsamkeiten hat, außer dem Feiern mit ihren, mit ein paar von ihren FreundInnen.
0: Ja, ist dann für mich schon schade. Ne? Es gibt ja auch diese eine Szene, wo sie im Café zusammensitzen und ihre Freundin kann auch gar nichts mit ihrem Kind anfangen.
1: Ja.
0: Er sagt, so können wir uns nicht mal ohne dein Kind treffen.
1: Ja.
0: Das ist dann natürlich schon ein komisches Gefühl, ne? Aber also ich glaube, das ist ja dann auch so ein bisschen so, als wenn jemand dich selber so quasi dir eine Abneigung zeigt, weil es ist ja irgendwie so dein Kind.
1: Mhm. Ja, und also ich kann den Wunsch verstehen, auch mal die Freundin zu treffen ohne Kind.
0: Mhm.
1: Aber man sollte dann ja auch irgendwie ja das Umfeld sich betrachten, schauen, ist das überhaupt möglich für die Mutter, das Kind zum Beispiel beim Papa zu lassen.
0: Ja.
1: Und wenn es nicht möglich ist, dann kommt das Kind halt mit. Das Kind ist ja kein Hund, was man irgendwie mal für zwei Stunden alleine lassen kann.
0: Das stimmt.
1: Ja.
0: Ja.
1: Also klar, es muss ja nicht jeder was mit Kindern anfangen können.
0: Nee.
1: Ich wusste auch damals nicht, was ich mit Kindern sprechen soll. aber das Schönste ist natürlich, wenn der Freundeskreis sich für einen mitfreut und auch mal die Kinder abnimmt, aber das kann man ja niemanden verpflichten.
0: Nee, klar, kann man auch nicht erwarten. Ne? Ich habe auch in meinem Freundeskreis auch eine Freundin, die ist auch zweifache Mutter und das wusste ich aber auch und dann habe ich mal irgendwo hier, ich weiß nicht, ob du das Kunstgucken kennst, auf dem MS-Artwill-Gelände habe ich dann so aufgelegt und dann habe ich den Vater mit den beiden Kindern gesehen, dachte ich so, okay, da und die waren aber total süß, aber ja, fand ich halt schön, dass sie auch, na, wie du schon sagst, auch ihre Kinder so einfach dann mitnehmen und das Kunstgucken ist ja echt einfach auch echt was Tolles für Kinder und es läuft aber ja trotzdem so ein paar Musikbühnen mit Live-Musik und DJs und ja, finde ich cool.
1: Ja.
0: Also fand ich jetzt auch gar nicht schlimm, dann halt mit denen und den Kindern da zu quatschen.
1: Ja.
0: Natürlich hast du gemerkt, die Elternteile sind nicht ganz so entspannt wie ohne.
1: Na klar,
0: ja.
1: Man muss da dauernd gucken, wo rennen die hin und so. Aber also ich finde das auch immer voll schön, wenn ich diese zwei Welten irgendwie zusammenbringen kann, wenn das möglich ist, wenn ein Ort das bietet, wenn es Veranstaltungen gibt, die draußen stattfinden, die auch Kinder mitdenken.
0: Das ja, ist, und ist auch ohne Eintritt und so. Ja. Ist echt also auf Spendenbasis echt ein tolles Projekt, so was da immer noch stattfindet.
1: Das Südpol hat ja auch ein paar Mal schon so Kinderfeste
0: ja,
1: gehabt.
0: Ja, Kinderrave. Ja,
1: genau,
0: das stimmt. Finde ich cool.
1: Das war auch super. Einmal war es super heiß. Da war die Sonne echt heftig.
0: Ja.
1: aber an sich ist es einfach schön, wenn das so mitgedacht wird.
0: Ne? Das stimmt. Ja, Südpol ist echt schön mit dem Außenbereich. Ne? Aber um nochmal vielleicht auch so Nele ohne Kind zu denken, wo es so ein bisschen darum geht, auch Nele arbeitet ja auch unter anderem im Club. Ja, wie ist das überhaupt so im Club für Nele?
1: Jetzt feiere ich jede Nacht. In wirklich guten Nächten entsteht ein Verbundenheitsgefühl mit jedem Einzelnen im Club. Stunde um Stunde schwitzt man nebeneinander, teilt das Glück und spielt im selben Film. Das Kosmos ist ein ehemaliges Kino und verdankt seinen Namen dem letzten Filmplakat, das im Schaukasten an der Fassade hing. Vom Science-Fiction-Streifen Kosmo aus dem Jahr 1992, in dem ein DJ von Aliens gekidnappt wird. Vieles erinnert noch an früher. Die Sessel, der halbrunde Raum mit der Leinwand, der heute die Tanzfläche ist. Und nach wie vor gibt es Popcorn und sogar einen roten Teppich am Eingang, auf dem früher begehrte SchauspielerInnen in pompösen DesignerInnen-Roben stolzierten. Heute torkeln dort die Feierwütigen. Das gefällt nicht allen EinwohnerInnen der Stadt, doch die ist mit einer zweijährigen Zwischennutzung und der Rettung vor dem Zerfall vorerst einverstanden. Genug Zeit, um unvergessliche Nächte und Erfahrung zu sammeln, sich unsterblich in einen Ort zu verlieben, sich Wochenende für Wochenende kollektiv zu verlieren. Ich arbeite auch deshalb so gerne hinter der Bar, weil man dort die Rolle der Beobachterin perfektionieren kann. Man sieht die Menschen beim Abdriften und Innehalten, beim Staunen über Kleines und Lachen über Sinnloses. Es ist, als würde alles von ihnen abfallen. Je später es wird, desto mehr fällt der Stress der Woche aus ihren Gesichtern, desto leichter werden kleine Regeln gebrochen und auf deren Trümmern getanzt. Eine liebevolle Anarchie mit ganz viel Sekt und Konsens. Und Ecstasy. Und Speed.
0: Finde ich auch ganz schön, dieser Satz, auf den Trümmern getanzt. Also ganz oft geht es ja auch wirklich sich ausprobieren und wie du schon sagst, sich entspannen.
1: Ja.
0: Ne? Aber so schön, wie das jetzt auch so klingt und so einfach, so schön ist ja dann oftmals nicht. Ne? Also es gibt ja, glaube ich, diese zwei Szenen. Ich weiß jetzt auch nicht, das spielt ja auch alles wahrscheinlich so vor 10 Jahren, meintest du ungefähr. Da war ja auch, sag ich mal, Thema Awareness im Club, glaube ich, noch gar nicht so das Thema, ne?
1: Also noch nicht in allen Clubs auf jeden Fall. Und als das so kam, war es auch erstmal, ich glaube, es wurde auch viel geschmunzelt drüber. Es wurde noch nicht so ernst genommen.
0: Ja, oder auch noch nicht bezahlt. Es war ja auch Care-Arbeit oder es ist immer noch oft Care-Arbeit. Aber das Bewusstsein wird auf jeden Fall größer. Es gibt jetzt auch am 11.02. ist wieder TBA, also To Be Aware vom Clubkombinat, der Stammtisch für alle Leute, die sich austauschen möchten oder mehr darüber erfahren können, ist im Haus 73, 19 Uhr, ist offen, weil es ganz wichtig ist, sich mit diesem Thema auseinanderzusetzen. Und zwar passieren Nele so zwei Sachen, berichtet Nele hier. Und die erste ist so, dass sie im Club schon angesprochen wird von jemandem, das blockt sie aber eigentlich auch direkt ab. Und dann merkt sie das auch gar nicht, aber der verfolgt sie halt auch. Und also sie schafft es ja dann auch, weil sie so schnell in den Kiosk geht. Aber das sind bestimmt so Situationen, die viele Flinter-Personen kennen, dass man im Club schon so einen Typen hat, der einen irgendwie nervt, aber noch nicht auf so einem Level, wo man das vielleicht so direkt schon checkt oder direkt denkt, man muss den jetzt rauswerfen oder...
1: Ja.

0: Na gut, ich habe meistens aber auch selten, hatte ich mal schon so einen 4-5-Uhr-Schluss. So meistens hatten wir so um 8 oder 9 Schluss und wir sind dann meistens immer noch im Sommer zusammen, haben noch ein Bier getrunken im Park oder so. Aber wenn man so nachts oder im Morgengrauen alleine nach Hause geht, kenne ich oft das Gefühl, so, ne, man versucht natürlich einen Bus zu bekommen, aber auch da ist natürlich der kann ja trotzdem mit in den Bus steigen oder die Person.
1: Ja.
0: Und da schreibst du ja auch, ich liebe die Nacht, doch wie kann sie ein sicherer Ort für mich sein? Und ich finde, das ist so irgendwie so eine Frage, die immer mehr präsenter wird, weil ja auch, das ist ja auch so eine Sache, die du ansprichst oder die deine Zitate ansprechen, diese Kommerzialisierung von Techno. Es ist ja auch ein offener Space, ist leider kein Safe Space, sondern wir können ja nur von Safer Spaces sprechen. Aber wie kann man sich schützen oder wie kann man den Raum schützen, ist irgendwie schwierig.
1: Ja, ich bin super froh, dass sich da über die Jahre irgendwie schon was getan hat und also so, ich glaube, innerhalb von so Freundeskreisen irgendwie schon so, dass irgendwie klar ist, dass man guckt, dass man nicht alleine geht oder auf jeden Fall irgendwie im Kontakt bleibt. Das war bei
0: Ja.
1: mir damals nicht so. Also als ich angefangen habe zu feiern, da habe ich nicht irgendwem Bescheid gesagt, dass ich gut zu Hause angekommen bin. Ist ja irgendwie heute zum Glück ein bisschen anders.
0: Ja, das stimmt. Ne? Manchmal wird man noch zum Moja gebracht oder so
1: Ja,
0: oder zum Bus.
1: also und aber das ist halt ja so eine eigene Verantwortung, die man ja irgendwie so hat.
0: Ja.
1: Leider, also man muss sich da ja irgendwie dann selber schützen dabei. Ja, also ganz viel Verantwortung finde ich liegt dann da halt an den Clubs und an der Tür, dass
0: Ja.
1: die gut geschult sind, ihren guten Job machen, gucken, wer kommt da rein. Ich war jetzt in den letzten Jahren so oft dann mal wieder feiern und dachte, warum sind hier jetzt auf einmal 10 Fußballfans von einem Fußballclub, von dem man weiß, so uncoole Menschen,
0: Ja.
1: alle besoffen, wie
0: Ja.
1: 10 Dudes, so, was soll das? Und war eine scheiß Party. Also,
0: Ja.
1: die haben die Security da nicht ernst genommen und also es ist leider dann alles immer genau so, wie man sich so das alles denkt. Hey, warum habt ihr die reingelassen? Weil die machen gleich das und das und dann passiert das, ne?
0: Ja.
1: Also ich glaube, da können Clubs, müssen Clubs auf jeden Fall immer mal wieder abchecken, ob es dann gerade noch so läuft, wie es vielleicht vor einem Jahr läuft. Ich glaube, oft wird sich ja auch so darauf ausgeruht. Wir haben noch eine gute Tür oder so und dann.
0: Ja. Also ich finde, natürlich kommt es auch ganz drauf an, wo du hinkommst, aber so die meisten Clubs hier in Hamburg, da heißt es einfach nur so, ja, Tasche auf, so. Und ich glaube, im Südpol wird das jetzt auch mittlerweile so gemacht, aber die haben ja eh eine enge Verbindung zum Sisyphos in Berlin. Aber wenn man da hingeht, da gibt es erstmal ein Gespräch. Na,
1: Ja.
0: warst du schon mal hier? Wo kommst du? Keine Ahnung. Einfach so, dass man auch so ein bisschen merkt, so wie ist der Mensch so drauf. Und da geht es gar nicht so, was hat er an oder wie besoffen oder keine Ahnung, was ist, sondern da geht es dann halt wirklich so, wie wirkt diese Person im Gespräch. Und ich finde
1: Ja.
0: das einfach schon ein guter Schritt, den viele Clubs mal machen könnten.
1: Auf jeden Fall.
0: Und in Berlin hatte ich das echt oft, dass man erstmal so an der Tür mit jemandem ein Gespräch hat und ich dachte schon so, ja, was willst du jetzt von mir so? Aber das gehört halt dazu.
1: Ja, wie willst du sonst die Leute abchecken? Also
0: Ja.
1: das geht ja dann nur nach dem Äußeren. Das ist ja
0: Nee.
1: auch falsch. Das
0: Ja,
1: geht
0: und das
1: nicht.
0: haben die im Südpol auf jeden Fall jetzt auch. Also, das hatte ich jetzt auch so irgendwie vor 2, 3 Monaten das erste Mal so wahrgenommen und ich dachte so, ja, finde ich gut.
1: Ja.
0: Fair einfach. So ein
1: Ja.
0: kleines Gespräch, so seid ihr in der Gruppe, wo wart ihr vorher? So, bist du alleine da und so, da
1: Ja.
0: kann man auch schon voll viel abchecken einfach. Ich glaube, wir haben auch gar nicht mehr so viel Zeit, noch über die zweite Situation zu sprechen, die Nele so passiert. Aber ja, ich finde irgendwie schön, dass du so in diesem Buch doch zum einen schon so diese Rave-Culture so darstellst, wie es so sein kann und warum man vielleicht feiern geht, aber dann gleichzeitig trotzdem nicht irgendwie so die Probleme ausblendest, die Nele so hat und die Nele so mit sich trägt. Ja, was würdest du sagen, in welcher Verbindung steht denn vielleicht auch so Neles schlechte Erfahrungen mit dem Feiern gehen? Also ist das so eine Motivation für sie auch irgendwie so ein bisschen zu entfliehen oder?
1: Ja, ich glaube, mit dem Abstand zum Feiern checkt sie ja erst,
0: Was los
1: was
0: ist,
1: so
0: ja.
1: los ist und wie es ihr so ging. Also ihr ging es dann auch gegen Ende auch gar nicht mehr so gut. Es waren gar nicht mehr so coole Partys. Sie waren nur

0: noch da, weil man macht das halt jedes Wochenende. Ja. Und es war gar nicht mehr so ein Genuss.
1: Ja.
0: Oder? Also, genau. Und erst mit Abstand versteht sie das. Und ja, auch, dass sie das sieht, dass es in ihrem Freundinnenkreis auch ein Jahr, zwei Jahre später immer noch nur ums Feiern geht. Und ist da keine anderen Themen, gibt keine Entwicklung, keine persönliche. Ich glaube, das schreckt sie auch irgendwie ab. Und in ihrem Leben passiert so viel. Und wie kann es sein, dass auf der anderen Seite irgendwie nichts passiert ist?
1: Ja. Ja, ich glaube, das ist so, aber eh so das, was man sich so, was man vielleicht manchmal gar nicht so merkt, aber so reflektieren muss. Ne? Also warum man jetzt manche Sachen macht. Aber ja, vielleicht ist da auch eine falsche Frage, aber also was heißt falsche Frage, aber so am Anfang ist das ja alles auch noch sehr rosig, ne? Also sie haben immer Spaß zusammen, sie sind auf illegalen Open Airs. Die spielen jetzt ja eher so weniger eine Rolle in deinem Buch, da geht es ja schon mehr so um den Clubraum, aber die arbeiten ja halt auch im Club.
0: Ja.
1: Darüber haben wir noch gar nicht gesprochen, und zwar die Beziehung zwischen Nele und Sina.
0: Mhm.
1: Sina ist ja eigentlich so einer der wichtigsten Personen für Nele, und es passiert ja so ein bisschen parallel, aber als sie schwanger wird, verlässt auch irgendwie so Sina sie, und sie hat dann auch niemanden mehr und ne? Ist sie wieder alleine.
0: Ja. Ja, Sina driftet in so eine ganz andere Richtung ab, mit der Nele aber auch irgendwie nichts anfangen kann. Und vor allem aber lebt diese Freundschaft irgendwie unter so einer Lüge, unter so einem Geheimnis. Und das trennt sie irgendwie dann auch nochmal stark. Obwohl Sina da auch einen anderen Weg geht, können die beiden den nicht zusammengehen. Also
1: ja.
0: Genau, also Freundeskreise entwickeln oder die wachsen ja, oder es geht mal jemand und jemand Neues kommt dazu und so. Genau, und Sina verlässt das alles aus anderen Gründen.
1: Ja, also Sina ist auch eine sehr interessante Figur, die dann sich nochmal in dieses ganze Konstellationsnetzwerk noch mit hereinbringt und nochmal ihr eigenes Thema mitbringt.
0: Ja.
1: Aber ich glaube, wir können ja auch heute nicht über alles sprechen. Ja,
0: meine Lektorin war auch so ein bisschen so... Also ich glaube, wenn man ein Buch schreibt, vor allem das erste Buch, dann hat man so ganz, ganz, ganz viele Themen, die man unterbringen will. Zum Beispiel dieses Menstruationsthema, das wollte ich unbedingt, aber das hatte dann auch irgendwie einen Sinn. Aber auch diese Freundschaft mit Sina, ich glaube, das war auch etwas, woran ich, also da musste ich sehr drum kämpfen, dass das drin bleibt. Und ich musste da, glaube ich, auch sehr viel dann streichen. Weil es trägt jetzt diese Geschichte nicht unbedingt, aber es ist eben eine gute Freundin oder ihre beste Freundin, die wegfällt, die ihr ja vielleicht geblieben wäre, wenn Sina auch noch in dieser Feierklicke so geblieben wäre, aber...
1: Ja, ich finde das eigentlich wichtig, weil voll oft wird immer so, nur wenn so eine Beziehung auseinandergeht, ist so großes Drama und man hat Verständnis dafür, aber ich finde auch, wenn so eine Freundschaft und gerade so die beste Freundin so wegbricht, ist manchmal noch viel schlimmer, als wenn der Freund oder die Freundin mit einem Schluss macht.
0: Ja. So. Also Drama gibt es ja relativ wenig eigentlich so zwischen den Freundinnen oder also es so,
1: ja, das stimmt.
0: Es passiert viel einfach, also fließt.
1: Ja, aber ich fand das auch sehr beeindruckend. Nele ist wirklich immer sehr cool. Also sie denkt sich so ihren Teil, aber ich fand auch so, dass sie nie wirklich irgendeine Figur in dem Buch wirklich verurteilt.
0: Also ich habe selber nie so richtig erlebt, dass es so krassen Streit im Freundeskreis gibt. Ich habe das Gefühl, sowas sieht man im Film oder in einer Serie und dann handeln Leute so, weil sie das halt auch im Fernsehen gesehen haben.
1: Ja.
0: Aber dass irgendwie sich angeschrien wird oder so, das habe ich nie erlebt. Und ich glaube, es ist auch eher realistisch, dass sich eben Freundschaften eher auseinanderleben, als es irgendwie so einen harten Streit gibt oder so.
1: Ja.
0: Genauso wie so Liebesbeziehungen ja oft auch erstmal, bevor es eine Trennung gibt, sich irgendwie ja auseinandergelebt wird, nicht miteinander gesprochen wird und nicht so ein harter Streit und dann ist Cut.
1: Ja,
0: davor
1: oft ist
0: passiert
1: es so.
0: Ja eher so ganz viel nebenbei, und auch ob jetzt Matteo und Nele das Kind bekommen, das ist gar nicht ein Riesenthema, sondern es ist so, das passiert, da wird kurz drüber gesprochen und bleiben einem ja auch nicht viele Tage, um irgendwie eine Entscheidung zu treffen. Ja, es gibt kein großes Drama, und so nehme ich irgendwie das Leben auch so wahr, dass viel ja einfach so passiert, was man nicht versteht, worüber man nicht redet, ohne jetzt irgendwie einen großen Clash oder so. Das ist ja eher die Seltenheit.
1: Ja, stimmt. Viel passiert so im Hintergrund und dann ist man so, ah, ja, na gut.
0: Ja.
1: Ja. Ja, das stimmt. Wobei ich bin echt ein großer Fan davon, über Dinge zu reden miteinander, weil,
0: voll, auf jeden Fall.
1: Weil wie du schon sagst, oftmals ist es halt so diese Nicht-Kommunikation, die es eher dazu bringt, dass man auseinanderbricht. Ich habe so für mich auch festgestellt, das ist auch Energie, wenn ich zu jemandem hingehe, also wenn es jetzt nur Kleinigkeiten sind, vielleicht kann man es ansprechen, aber es hat auch Energie, wenn ich zu jemandem hingehe und das Gespräch suche, wo ich mir denke, so eigentlich hast du mich halt schon komplett verarscht. Ich will irgendwie, glaube ich, meine Zeit jetzt nicht damit verbringen und ich denke mir meinen Teil und ich bin dann so, ja gut, schade, aber
0: ja.
1: Ja.
0: Ja, auf jeden Fall, also so, ja.
1: Es kommt auf die Situation und auf den Menschen drauf an, aber eigentlich bin ich immer Fan über alles sprechen und auf jeden Fall nicht sich anschreien, ja.
0: Ja. Also ich glaube, wenn angefangen wird, rumzuschreien, dann kann man auch gerne gehen.
1: Ja, nee, dann ist eigentlich schon der Punkt vorbei, ne. Ja, auf jeden Fall ein sehr tolles Buch. Ich habe es sehr gerne gelesen. Ich dachte erst so, oh, es ist ja dann doch ein bisschen mehr. Es ist so knapp ein bisschen über 200 Seiten, aber es liest sich wirklich sehr schön. Und ja, danke, dass du so ein bisschen auch noch erzählt hast über deine Perspektive auf das Buch und die Figuren.
0: Ja, danke, dass du es gelesen hast und danke für die Einladung.
1: Ja, schön, dass du heute da warst. Ich wünsche euch jetzt auch noch einen schönen Sonntag und ja, das Buch könnt ihr euch bestellen. Mom Rave heißt es, von Lisa von Flotter. Und ansonsten wünsche ich euch jetzt noch einen schönen Sonntag und wir hören uns in einem Monat wieder. Am 8.3. da ist Margot bei mir zu Besuch und wir sprechen über Interferenz und die Community hier in Hamburg und natürlich über den feministischen Kampftag. Bis dahin wünsche ich euch alles Gute.
2: Hallo liebe Freunde der Weltmusik. Heute gibt es Musik von Oumou Sangaré aus Mali, von Lulu Reinhardt aus Deutschland, einem Sinti-Sänger und Gitarristen, und Musik von den Antillen und wahrscheinlich noch aus Paris, afrikanische Musik. Wir beginnen mit Oumou Sangaré, ihrer letzten Platte Timbuktu, Vassoulou Don und Syrah.

Umm Sangaré war eine der ersten Sängerinnen, die überhaupt im überwiegend islamisch geprägten Mali kritische Themen vertont hat, über die Liebe, die Ehe und über die Freiheit der Wahl in der Beziehung und gegen Zwangsheirat und Vielehe. Sie hat im Übrigen Verwandte in Deutschland und hat nach der Wiedervereinigung den Bundestag mit einem Song eingeweiht. Das wusste ich bisher auch nicht. Mittlerweile betreibt sie in Mali eine Rinderfarm, ein Hotel und einen Vertrieb für chinesische Geländewagen. Wir hören nachher noch mehr von ihr. Jetzt kommen wir zu Lulu Reinhardt aus der Django Reinhardt-Dynastie. Hat auch lange in der Band gespielt und auf diesem Projekt spielt er mit indischen Musikern zusammen. Und wir hören erstmal das relativ lange Stück Magdalena Nummer 2 von der CD Lulu Reinhardt, Gypsy meets India. Viel Spaß.

Lulu Reinhardt ist aus der berühmten Sinti-Familie Reinhardt. In 1961 in Koblenz geboren, hat lange in der Band seines Vaters gespielt. Und eines seiner neuesten Projekte war eben vor einigen Jahren zusammen mit indischen Musikern eine CD zu machen. Und darum haben wir das Stück eben gehört. Magdalena Nummer 2. Und wir hören noch eins von ihm. Western Forest Inspiration.

Das war also Lulu Reinhardt mit India meets Lulu Reinhardt oder andersrum. Nun hören wir ganz andere Musik von der Elfenbeinküste, von Magic System, wurde 1996 an der Elfenbeinküste gegründet. Wir hören den Titelsong der CD, die heißt nämlich Kidit Mie, der Titel heißt dann auch Kidit Mie, und das Stück Africa.

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1: Die vierte CD von heute, die ich vorstellen will, ist von Montparnasse Musik und Archäologie. Das scheint ihre erste CD zu sein. Die heißt Montparnasse, weil die beiden Produzenten sich auf dem Bahnhof von Montparnasse in Paris getroffen und kennengelernt haben. Es soll eine Mischung aus südafrikanischer Haus- und kongolesischen Musik, Sukkusmusik sein. Ach, hört sich einfach selber mal an. Wir hören uns ein Bonsoir und Malele von Montparnasse Musik.

Nur noch zwei weitere Stücke von Magic System von der Elfenbeinküste. Wir hören die Stücke Abu und Suklu Dance von Magic System.

Auch Lulu Reinhardt war kein Begriff für mich, bevor ich die CD in der Musikbibliothek gesehen habe von ihm. Lulu Reinhardt meets India, sehr empfehlenswert. Ich werde sicher noch ab und zu mal was aus dieser CD spielen. Wir hören jetzt Chipney Desert Inspiration Nummer 2 von Lulu Reinhardt, Gypsy meets India.

Nur noch zwei weitere Stücke vom Magic System von der Elfenbeinküste. Wir hören die Stücke Abu und Suklu Dance vom Magic System.

So, und nach dem Magic System sage ich Tschüss. Nochmal mit Lulu Reinhardt und seinem Stück For Anandi. Und wir hören uns in einer Woche wieder. Es war ein bisschen chaotisch heute, aber die Musik war okay.

Hallo und willkommen zum Musikmagazin bei Radio Dreieckland, RDL 102,3. Heute wieder mit Christoph. Und gerade eben habt ihr in meiner Abteilung Plattenstunde ein neues Album schon mal anhören dürfen mit Monster. Und zwar eine Hamburger Band, Fluten. Und ich habe hier ihr neues Album liegen, das im Herbst erscheint, am 25.09. mit dem Titel Kalter Stern. Postpunk, Indie-Rock, wie ihr gerade schon gehört habt, geht's ordentlich ab. Und da hören wir jetzt gerade mal noch 2, 3 Songs und da wünsche ich euch viel Spaß mit. Hier kommen die Fluten mit noch Schattenstapel, kleine Kreise und der Beweis. Viel Spaß!

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Das waren mal ein paar Songs von der neuen Platte von Fluten aus Hamburg. Das neue Album heißt Kalter Stern. Nochmal vielen Dank ans Flight 13, die mir da einiges heute zur Verfügung gestellt haben. Für mich der geilste Plattenladen in Freiburg oder deutschlandweit. Die, wo ich kenne. Ich finde es dort einfach Hammer. Und dann gehen wir gerade ein paar Meter weiter von Hamburg nach Bremen. Da haben wir die nächste Punk- und Post-Punk-Band, Die Behörde. Die haben vor, jetzt muss ich rechnen, 2 Monaten eine neue Platte rausgebracht. Der letzte Arbeitgeber. Acht schnelle, exklusive Stücke, flüchtige Spielzeit von knapp 20 Minuten, düster, punkig und mit dem nötigen Bremer Ernst. Ich wünsche euch jetzt viel Spaß mit 3-4 Liedern von Die Behörde.

Die Behörde mit der letzte Arbeitgeber aus Bremen geht ziemlich geil zur Sache. Einmal eine Runde Vollgas, kann ich euch auch nur empfehlen. Leider sind sie im Moment genauso wenig wie Fluten bei uns in der Gegend, sondern eher Hamburg, Berlin, Köln, Braunschweig, Bremen. Jo. Werden aber bestimmt auch mal noch in den Süden kommen und dann kann ich euch nur empfehlen, geht hin, lasst's krachen. Als nächstes kommt wieder ein Album, das erst in 2 Wochen erscheint, nämlich am 4.9. Und zwar eine One-Woman-Elektro-Punk-Sensation aus der Schweiz, Taranja Wu, wird beschrieben als sowas wie das Bindeglied zwischen Suicide, Ian Svenonius, Sedlmeier und Voodoo Rhythms Beatman. Bei ihr geht's auch ganz ordentlich ab und jetzt kommt ihr 2. Album, All Messed Up. Und da hören wir jetzt mal richtig heftig rein. Viel Spaß mit Taranja Wu.

Das war Taranja Wu aus der Schweiz mit ihrem neuen Album All Messed Up. Es gibt's ab in 2 Wochen, ab dem 4.9. Und in dem Moment nochmal Danke an Tobi und Danny vom Flight 13, dass die mich hier mit so geiler Mucke versorgt haben. Und mit eben ganz exklusivem Material, das erst in 2 bzw. in 4 Wochen rauskommt. Jetzt kommt aber erstmal noch zwischendurch was ganz anderes. Vor kurzem haben ja die Toten Hosen hier gespielt und da durfte ich einen ganz tollen Menschen kennenlernen. Und für Marina ist jetzt das nächste Lied von den Toten Hosen, Bonnie und Clyde und anschließend Paradies. Viel Spaß mit den Toten Hosen.

Das waren die Toten Hosen, unverkennbar. Jetzt gibt's die letzte Platte, die ich heute noch vorstelle. Die hatten wir schon mal, aber ich möchte euch trotzdem noch zwei Songs draus vorspielen. Und zwar die Freiburger Band Das Blanke Extrem, die im März ihre neue Platte rausgebracht haben, ihr drittes Album Prekär. Und den titelgebenden Song hören wir jetzt gleich mal direkt und wenn es uns dann noch reicht, noch In der Sauna sterben. Viel Spaß mit Das Blanke Extrem.

Absatz doch nur noch zu einem Song gelangt. Das war das blanke Extrem mit Precair von ihrer neuen Platte, die im März erschienen ist und ebenso heißt Precair. Gibt's alles im Flight 13. Geht mal wieder vorbei. Lasst euch gut gehen. Zieht gute Musik rein. Mich hört ihr dann wieder in 4 Wochen, am 16.09. Da gibt's die nächste Plattenstunde. Und zum Abschluss kommt noch ein schönes Sommerlied mit kleinem Gruß an das ganze Nazi-Geschwirr, das sich doch noch immer noch überall rumtreibt. Schon vor 26 Jahren hat meine Lieblingsband Die Ärzte gesungen »Ein Sommer für mich«. Und zu der jetzigen Sommerzeit, finde ich, passt es doch eigentlich wunderbar. Am Mikro war Christoph und ich wünsche euch noch einen hoffentlich nicht zu heißen Abend, einen weiterhin schönen Sommer und ich hoffe mal, dass in 4 Wochen dann ein bisschen kühler ist, auch hier im Studio. Jetzt Die Ärzte mit »Ein Sommer nur für mich«. Viel Spaß und bis dann. Ciao.

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5: Hallo, hallo, hallo. Herzlich willkommen bei Kipppunkt Ost. Mein Name ist Katharina Wader und wir sind heute bereits in der 4. Folge und es geht um das Thema Ökofaschismus.
6: Mein Name ist Juli Katz und ich habe für diese Folge das Parteiprogramm der AfD mit den Ideen der völkischen Siedler abgeglichen und in Jamel angerufen.
7: Und ich bin Heike Kleffner und wir sprechen heute über ein oft unterschätztes Phänomen der extremen Rechten, nämlich Ökofaschismus und wie völkische SiedlerInnen nicht nur in Dorfgemeinschaften Fuß gefasst haben. Und es gibt wirklich auch einen sehr aktuellen Grund, warum wir darüber sprechen sollten, nämlich schon jetzt sind Sachsen-Anhalt und Mecklenburg-Vorpommern, weil es eben so ländlich geprägte Bundesländer sind, wirkliche Hotspots für völkische SiedlerInnen, gerade im ländlichen Raum. Und wir befürchten, und nicht nur wir, sondern viele Expertinnen und viele Menschen vor Ort befürchten, wenn es beispielsweise zu einer Regierungsübernahme in Sachsen-Anhalt durch die AfD kommt, dass dann noch ein viel größerer Zuzug von weiteren Neonazis in diese völkischen Siedlungshöfe und in die Dörfer entstehen wird.
5: Völkische Siedlung, Ökofaschismus, das sind total wichtige Fragen, wenn es um die beiden Bundesländer geht. Und gleichzeitig erwische ich mich dabei, mich zu fragen, okay, das ist real und das ist ein Problem, aber das ist auch sehr speziell. Hat das wirklich was mit meinem Alltag zu tun, wenn ich nicht gerade neben einer völkischen Siedlung wohne? Und letztens habe ich gemerkt, denn Ökofaschismus ist in ganz vielen Bereichen sichtbar und dann halt im Extrem in so völkischen Siedlungen. Und ich habe mir jetzt ein Beispiel mitgebracht, woran ich das zeigen möchte. Und da geht es um Themen in den Wahlen, ein Beispiel, was wir alle kennen. Und das Beispiel ist ganz einfach, ein Buckelwal strandet in der Ostsee, ist geschwächt, kann nicht weiter schwimmen. So, und dann könnte man sagen, das ist auch traurig und man könnte über Umweltschutz sprechen und wie es dazu kommt. Und dann merke ich aber, neben der ganzen breiten Solidarität gibt es da auch eine ganz starke Verzahnung mit rechts. Und das wundert erstmal, weil Tierschutz, Umweltbewusstsein und rechts denkt man meistens wahrscheinlich im ersten Moment nicht zusammen. Auf 1TV, dem Online-Sender, der rechtsextreme und verschwörungsideologische Narrative verbreitet, noch immer eine starke russlandfreundliche und antisemitische Nähe hat. Und dieser Beitrag heißt Wahlkrimi um Timmy als Sinnbild für Deutschland. Da gucken wir mal kurz in den Beitrag rein, den ich stark gekürzt habe. Und da heißt es, der arme Wahl Timmy offenbart, wie kaputt Deutschland heute ist. Und dann wird aufgezählt, Bürokratie, Zuständigkeitswirrwarr, Expertenrunden, immer wieder Streitigkeiten und endlose Gutachten machen geschlossenes Handeln unmöglich. Das Komplettversagen des Staates. Und dann weiter im Text heißt es, dieser Staat will Menschen vorschreiben, wie oft sie tanken und Auto fahren dürfen, will Steuern immer weiter erhöhen, will aufrüsten, um gegen Russland kämpfen zu können. Das Drama um den armen Wahl Timmy macht das Staatsversagen sichtbar und fühlbar für jeden. Also einerseits geht es darum, dass da ein Staat gibt, der versagt und uns das Tanken und Autofahren vorschreiben will, was ja jetzt nicht gerade die ökologischen Themen sind, Themen, die auch gar nichts damit zu tun haben, Steuern erhöhen, aufrüsten, um gegen Russland kämpfen zu dürfen. Aber all das macht laut Aussage des Autoren Stefan Magnitz das Staatsversagen sichtbar und fühlbar. Und da frage ich mich, geht es hier wirklich um Wahl? Geht es hier wirklich um Tierschutz? Geht es hier wirklich um ökologisches Bewusstsein? Oder wird eigentlich was Ökologisches instrumentalisiert für ganz andere, eben rechte Narrative? Heike, du hast dich damit beschäftigt. Ist das ein Beispiel für Ökofaschismus?
7: Das ist so ein klassisches Argumentationsmuster, was wir immer wieder sehen bei völkischen SiedlerInnen und bei allen anderen Vertreterinnen von Ökofaschismus, ja, dass die moderne Gesellschaft quasi dem Untergang geweiht ist. Und genau zu der Frage, was ist Ökofaschismus, wie definiert sich das, habe ich Natascha Strobel gefragt. Natascha Strobel kennen sicherlich viele von euch. Sie ist Politikwissenschaftlerin und beschäftigt sich seit Jahren mit Faschismus, der extremen Rechten und der Rolle der Konservativen. Ihr Klassiker ist das Buch Radikalisierter Konservatismus. Und hör mir einfach mal rein, was Natascha zu der Frage sagt, was genau ist Ökofaschismus?
4: Ökofaschismus ist der Versuch, die Akzeptanz der Klimakrise, das Anerkennen der Klimakrise mit Faschismus zu vermählen. Wir erleben jetzt ganz viele rechtsextreme Parteien, die die Klimakrise schlicht leugnen. Das ist der Status quo. Wir erleben aber auch schon, umso mehr die Klimakrise durchschlägt, umso weniger ist die reale Realität leugnbar, dass da einen Wechsel gibt. Und das ist spannend, weil hier auch so eine Art von quasi Lifestyle propagiert wird, der nachhaltig ist. Also nachhaltig ist jetzt das Wort, was man versucht zu kapern. Und nachhaltig ist es natürlich, also mit der Umwelt bewusst zu leben, ist es eigenes Gemüse anzubauen, also das, was wir natürlich auch alle unter nachhaltig verstehen. Aber nachhaltig ist es eben auch, wenn nicht zu viele Menschen in einem Land leben. Nachhaltig ist es, und das ist in der Schweiz gerade Thema, da hat die SVP das als Initiative gemacht, nachhaltig ist es, wenn in der Schweiz nur 10 Millionen Menschen leben. Und die 10 Millionen und erste Person darf dann nicht mehr einwandern. Und ab, ich weiß es nicht, 9,5 Millionen oder so, wird schon der Familiennachzug ausgesetzt, wird das Asylrecht schon außer Kraft gesetzt. Und das zeigt alles quasi, wie Nachhaltigkeit ist es eben nicht nur mit der Umwelt entsprechend umzugehen, sondern nachhaltig ist auch Bevölkerungsmanagement. Und Bevölkerungsmanagement, Bevölkerungskontrolle, Biopolitik im Endeffekt ist ein Kernthema des Faschismus, weil man das natürlich in der Anzahl der Leute macht. Aber wenn es auch nur eine gewisse Anzahl von Leuten gibt, das ist dann der nächste Schritt.
5: Ich finde das total interessant, weil es steckt total viel drin. Und ich finde besonders interessant diesen Aspekt des Lokalen, über den ich auch immer wieder gestoßen bin. Was ja erstmal eigentlich total gut klingt. Sie bezeichnet das an der Stelle, wo sie über Nachhaltigkeit spricht und sagt, über diese Rhetorik der Nachhaltigkeit kommt man halt ganz schnell zu einer Bevölkerungseinschränkung im Endeffekt und sagt, ja, okay, nachhaltig ist, wenn nur so viele Menschen hier in diesem Land leben und alle darüber hinaus dürfen nicht mehr rein. Also wie schnell man von so einem leichten Thema wie Nachhaltigkeit und ich baue mir mein eigenes Gemüse an, hinkommt zu höchst politischen und absolut rechten Rhetoriken.
7: Ich habe Natascha dann gefragt, auch gerade angesichts dieser für alle spür- und sichtbaren Klimakrise, ob das auch dazu führt, dass es im Ökofaschismus quasi radikalere und vielleicht nicht ganz so radikale Fraktionen gibt.
4: Und da kommt auch der Ökofaschismus ins Spiel, wenn es das jetzt mit der Klimakrise zusammentut, dann sagt er, naja, diese Klimakrise wird jetzt voll durchschlagen. Das ist vielleicht gar nicht schlecht, weil einmal richtig durchgefegt wird und die richtigen Menschen quasi sterben werden. Und denen kann man nicht helfen. Das ist so die softe Variante. Das ist vielleicht schade, aber wir müssen uns erst selbst helfen. Und die nicht so softe Variante ist, das ist ganz gut so, weil es sind sowieso zu viele Menschen auf der Welt. Und die Welt trägt sowieso keine 8, 9, 10, was auch immer Milliarden Menschen, sondern Ja, die Zahlen, die herumgeistern, sind 500 Millionen, 1 Milliarde, wie auch immer. Man kann sich gut ausrechnen, dass das einfach bedeutet, die Nordhalbkugel, ja, oder nur Europa. Und wenn nur die da wären, dann könnte man viel mehr im Einklang mit der Natur leben. Und dann könnten wir alle quasi große Höfe bewirtschaften und Gemüse anbauen und was auch immer, ja. Da müssten wir keine Angst mehr haben. Also man merkt so, wie das auch ein Vorstellungen gegen die Moderne, gegen Städte, gegen Urbanismus, gegen all das ist.
7: Dann habe ich Natascha auch noch gefragt, was hat das eigentlich, dieser knallharte Ökofaschismus und eigentlich diese knallharten Selektions- und Vernichtungspolitiken, die sich dahinter verbergen, was hat das mit Rassismus zu tun?
4: Also überhaupt eine Zahl festzulegen, überhaupt zu sagen, Menschen müssen weg, weil es gibt zu viele. Und mit zu viele, es ist ja auch nicht der globale Süden, der die Klimakrise jetzt verursacht, mit zu viele sind halt immer braune und schwarze Menschen gemeint.
5: Das geht genau über in was, womit ich mich beschäftigt habe, nämlich mit dem Begriff Ökorassismus, der geprägt wurde von Siani Sophia Höder. Und die sagt, der Klimawandel trifft uns alle, aber nicht alle gleich. Und das ist ja genau das, was Natascha Strubel auch anspricht. Und ganz kurz zu Siani Sophia Höder. Sie ist eine deutsche Journalistin und hat 2019 das Rosa Mag gegründet, ein Online-Magazin für schwarze Frauen in Deutschland. Sie ist auch Autorin mehrerer Bücher. Und das letzte, was herauskam, 2025, heißt Ökorassismus, wie Weiße unsere Welt zerstören. Und darin erklärt sie erstmal, was Ökorassismus bedeutet. Nämlich spricht sie davon, Ökorassismus bedeutet, Umweltverschmutzung und Klimafolgen sind nicht zufällig verteilt. Sie sind das Ergebnis politischer und wirtschaftlicher Entscheidungen von weißen Menschen, die rassistisch geprägt sind. Also die Idee ist, und das schließt ja genau an Natascha Strobels Argumentation an, das, was wir als Folgen des menschengemachten Klimawandels sehen, betrifft Menschen unterschiedlich stark. Und das ist ganz klar nach sozialen Krisen oder sozialen Bedingungen heraus geregelt. Der globale Süden ist überproportional stark betroffen, während der globale Norden überproportional stark Verursacher des menschengemachten Klimawandels ist, aber ganz wenig betroffen wird. Das heißt, ein Klimaschutz ohne soziale Gerechtigkeit ist eigentlich nur heiße Luft. Und ich habe noch mal ein Zitat von ihr, in dem sie sagt, die Ausbeutung der Erde folgt den gleichen Mustern wie die Ausbeutung nicht weißer Menschen. Und das fand ich auch noch mal interessant. Weil natürlich wissen wir, oh, es gibt Ungleichheiten. Klar, dem globalen Süden geht es schlechter. Der ist häufiger betroffen von ökologischen Krisen. Dem globalen Norden geht es besser. Wir sind irgendwie auch verantwortlich für die menschengemachte Klimakrise. Aber nochmal ganz stark den Fokus darauf zu legen, inwiefern genau das bereits lange angelegten rassistischen und kolonialen Mustern folgt, fand ich wirklich interessant und zeigt ja eigentlich, dass es, was wir jetzt auch im ökologischen Bereich sehen, einfach nur eine Folge ist von kolonialen rassistischen Mustern, von denen wir dachten, dass wir die längst überwunden haben oder die sich vielleicht an manchen Stellen dann nochmal wiederfinden, aber nicht, wie stark eigentlich auch die ganze ökologische Krise darauf beruht. Und sie spricht in dem Zusammenhang sogar davon, dass der globale Süden zu einer Art Plantagenwirtschaft degradiert ist. Also ähnlich wie bei der Sklaverei oder eben in der Kolonialisierung, eine Plantagenwirtschaft, in der Rohstoffe oder Produkte oder eben Arbeitskraft an den globalen Norden geliefert werden. Und die Folgen dessen überproportional stark den Süden betreffen, aber nicht den Norden. Und eben Hautfarbe, Herkunft und Geschlecht eigentlich entscheiden darüber, ob man sich vor dem Klimawandel schützen kann oder eben nicht. Und der Klimawandel an sich ist nicht rassistisch, das ist klar. Aber eben die Folgen und ob man sich davon schützen kann, ist rassistisch organisiert.
6: Kannst du mir noch mal erklären, wo ich da jeden Tag mit zu tun habe?
5: Ganz naheliegend, zum Beispiel beim Telefon, also beim Handy. Ganz viele Teile im Handy sind aus Rohstoffen, die gar nicht im globalen Norden produziert werden können, also die hier nicht vorkommen. Und ein großer Teil des iPhones zum Beispiel besteht aus Rohstoffen, die im Kongo abgebaut werden, also in der Demokratischen Republik Kongo. Die Demokratische Republik Kongo ist paradoxerweise, wenn es nach Rohstoffen ginge, wäre sie das reichste Land der Welt. Die Republik Kongo ist eines der ärmsten Länder der Welt, in dem zurzeit 77 Millionen Menschen von Armut betroffen sind und ein großer Faktor der Einkünfte im Bergbau besteht, zum großen Teil auch durch Kinderarbeit geprägt ist. Und das ist alles, das sind Rohstoffe, die abgesondert werden und dort abgebaut werden, die dann in den Westen kommen und hier in unser iPhone, unser Handy umgebaut werden. Und das sind koloniale Strukturen, die angelegt sind und sich einfach so weiterziehen und die natürlich eine enorme Belastung sind für die Umwelt und Teil des menschengemachten Klimawandels.
6: Heißt das, wenn ich mich da verbessern möchte, dass ich nur noch auf lokale Produkte zum Beispiel zurückgreife?
5: Das kann einen Teil verbessern. Auch gerade hinsichtlich der Ökologie kann das einen Teil verbessern. Dadurch gibt es kürzere Fahrtwege und gleichzeitig, und das finde ich bei Inciani Sophias Arbeit auch total spannend, ist, dass sie auch sagt, das Lokale und dieses Pochen auf das Lokale, wir kaufen lokale Produkte, wir unterstützen lokale Menschen, kann im Mindset auch was sehr, kann sehr in so eine faschistoide Richtung gehen. Also ich versuche es vorsichtig auszudrücken, weil natürlich heißt es nicht, dass jeder, der lokale Produkte kauft, irgendwie damit sich schon rassistisch macht oder faschistisch ist. Aber die Brücke ist ganz, ganz naheliegend von, hey, wir wollen lokale Produkte kaufen, wir wollen lokale Menschen unterstützen und eben andere nicht. Wir wollen nicht, dass fremde Menschen hierher kommen, weil wir wollen das Lokale schützen. Das heißt nicht, dass es nicht echt ganz, ganz, ganz wichtigen und tollen Umweltschutz gibt und dass Umweltschutz wahnsinnig wichtig ist. Aber eben genau an dem Lokalen kann es ganz schnell dazu kommen, dass es in so eine Blut- und Bodenrichtung geht, die von den Nazis ja auch ganz stark gefördert wurde.
6: Jetzt stehen wir quasi wieder an dem Marktplatz von vorher und haben zwei Händler vor uns und der eine ist ein völkischer Siedler und der andere nicht. Beide verkaufen mir Tomaten.
5: Ja, oder vielleicht noch platter ausgedrückt. Wir haben zwei Händler vor uns, beide verkaufen uns Tomaten und der eine ist Bauer Uwe, der sogenannt Bio-Deutsch ist und der andere hat den Nachnamen Nguyen und ist in die DDR eingewandert als Arbeitsmigrant und verkauft jetzt Obst und Gemüse. Und wir kaufen dann eher beim regionalen Bauer Uwe, weil der uns so ein Versprechen des Regionalen, des Lokalen mitgibt. Und ist da nicht eigentlich diese Idee von lokal und wir schützen die Umwelt eigentlich nur ein Gateway zum Rassismus?
7: Und eben auch ein wirklich ein Türöffner für extreme Abschottungspolitiken. Ja, also dass es genau für Menschen, die aufgrund von Klimakatastrophen und Ökorassismus eben nach Europa fliehen müssen, dass die überhaupt gar nicht mehr aufgenommen werden, ja. Und ich finde, da verschränkt sich ja auch das, was Natascha Strobel oft sagt, die Verantwortung der Konservativen für eine Politik, die genau das ist, was sich die Völkischen und auch die AfD wünschen.
5: Und genau da kommt es wirklich zusammen. Also durch die Folgen des menschengemachten Klimawandels und durch Ökorassismus, Ökofaschismus müssen Menschen fliehen. Und dann werden sie aber mit dieser Idee des Lokalen oder eben Blut und Boden als Fremde angesehen, als Kulturfremde, so benennt sie die AfD in ihrem Programm, die als Gefahr für das Heimische, für das Örtliche, für das Lokale definiert werden. Einerseits reagiert man auf die Folgen von Ökorassismus mit einem verstärkten Ökorassismus. Und es ist völlig in Ordnung, wenn Leute herkommen, zu bedingtem Maße zumindest, und dann irgendwie die Toiletten reinigen. Auch da hat sich die AfD was ausgedacht im aktuellen Wahlprogramm für Sachsen-Anhalt. Aber wenn sie diese Plätze verlassen, Teil der in Anführungsstrichen Artgemeinschaft werden, dann wird es zum Problem. Und da reagiert man dann auch mit einem verstärkten Ökorassismus oder mit einem Rassismus, der sich hinter so einer Art ökologischem Bewusstsein versteckt. Ich finde gerade Sachsen-Anhalt und Mecklenburg-Vorpommern sind sehr stark ländlich und lokal auch geprägt. Und das ist erstmal überhaupt nichts Verkehrtes, aber ist dadurch vielleicht auch anfällig für eben solche Einstellungen. Oder was meint ihr?
6: Ich habe mir mal angeguckt, wieso die völkischen Siedler eigentlich so gerne sich in MV und Sachsen-Anhalt aufhalten. Grundsätzlich muss man einmal sagen, dass es ein deutschlandweites Phänomen ist. Ich habe hier eine Karte vor mir liegen, eine Deutschlandkarte, die mir zeigt, wo sich die völkischen Siedlerinnen verbreiten. Und es gibt in ziemlich vielen Bundesländern Siedlungsorte. Da gehört auch Schleswig-Holstein zu, in Niedersachsen, Hessen, Bayern und natürlich auch die ostdeutschen Bundesländer. In Sachsen-Anhalt habe ich schon mal 3 festgestellte Siedlungsorte. Und in MV habe ich dann so viele Punkte, dass ich mich erstmal kurz konzentrieren muss, um die zu zählen. Es sind 10.
5: Ich finde das total krass, denn Mecklenburg-Vorpommern ist echt kein großes Bundesland. Und dann siedeln nirgendwo so viele völkische Siedler an wie dort. Wieso ist denn das so?
6: Konkrete Zahlen sind ehrlich gesagt ziemlich schwierig, weil man ja nicht so nah dran ist und die ja ganz doll von der Abgeschottetheit leben. Aber die offiziellen Zahlen, die kommuniziert werden, sind ungefähr, dass es 250 Menschen sind, die aber, wie Heike schon gesagt hat, sich vor allem in dörflichen Strukturen aufhalten. Wie wir auch vorher schon festgestellt haben, ist es jetzt nichts, was so neu auf die Welt gekommen ist, sondern ein Teil der NS-Ideologie. Schon damals spielte der ländliche Raum eine extrem wichtige Rolle, basierend auf dieser Abgeschottetheit. In diesem Rückzug. Neu ist aber die Ökobewegung, also der Ökofaschismus daran und das gezielte Unterwandern von Dorfgemeinschaften. Wieso funktioniert das besonders gut in Ostdeutschland seit den 1990er Jahren? Weil man hier günstig oder verhältnismäßig günstig, sage ich mal, Immobilien kaufen konnte. Deswegen spielen auch Gutshäuser und alte Schlösser eine große Rolle. Mecklenburg-Vorpommern, du hast komplett recht, Katharina, hier wohnen extrem wenig Leute. Es gilt als das am dünnsten besiedelte Flächenland. Auf dem Dorf haben solche Bewegungen den Vorteil, dass es wenig staatliche Präsenz gibt, wenig demokratischen Widerstand, wenig Leute, die sagen, hey, wir finden das eigentlich gar nicht so gut, was ihr hier macht, oder einfach mal Klartext reden oder sich dagegen positionieren. Klammer auf, es gibt auch Gegenbeispiele, die wir natürlich für diese Folge mitgebracht haben, Klammer zu. Teilweise ist der Gedanke dahinter, sich extrem abzuschatten, und teilweise geht es aber auch darum, die Dorfgemeinschaft zu unterwandern. Deswegen gehen zum Beispiel viele dieser Menschen aktiv in Strukturen, die vorhanden sind, zum Beispiel freiwillige Feuerwehren, Handwerk spielt eine Riesenrolle und auch das Frauenbild spielt eine riesige Rolle, weil auch Kindergärten und so weiter natürlich unterwandert werden. Und auf dem Dorf nochmal ganz andere Abhängigkeiten existieren. Zuerst die Abhängigkeit und dann die Ideologie.
5: Was meinst du denn damit?
6: Also auf dem Dorf ist es ja so, dass wenn du besonders hier in Mecklenburg-Vorpommern wohnst, der ÖPNV vielerorts nicht besonders gut ausgebaut ist. Das heißt, wenn ich zum Beispiel zur Arbeit fahren möchte, brauche ich ein Auto oder ich brauche eine Mitfahrgelegenheit oder ich muss irgendwie einplanen, dass ich erstmal die 3 Kilometer zum Zug gelange, damit ich da in die Stadt fahren kann, um da zu arbeiten. Wenn jetzt mein Auto kaputt ist, muss ich in die Werkstatt fahren. Und die nächstgelegene Werkstatt bei mir war so, keine Ahnung, ein paar Kilometer entfernt. Und ich musste dahin fahren, weil ich einfach keine oder nicht viele Alternativen hatte. Saß dann in diesem Gespräch, wo wir quasi einmal besprochen haben, was jetzt an dieser Karre alles repariert werden muss, und wurde dann aber direkt konfrontiert mit der Lebensgeschichte der Person, die vor mir saß, die extrem dramatisch war, also viel mit Krankheit, mit Toten zu tun hatte, mit ökonomischer Abhängigkeit, mit Unzufriedenheit und dann aber auch mit der Ansage, naja, ich würde gerne mal mit der Kalaschnikow in die Regierung reinmarschieren. Und jetzt stehst du da, du hast kein Auto, um da wegzufahren, du bist in dieser Situation und du bist da alleine. Und das meine ich vorher mit, manchmal hast du schon die Abhängigkeit zum Beispiel, dass du dein Auto repariert werden muss. Und bist dann aber automatisch an eine Person geraten, wo ich sagen würde, okay, wir gehen jetzt politisch wahrscheinlich nicht so konform miteinander. Oder wenn wir uns woanders begegnen würden, würde ich mit diesen Positionen ganz anders umgehen und auch umgehen können.
5: Ja, das verstehe ich gut. Ich finde, das ist ja auch immer so das Ding zwischen ländlicheren Leben. Ich bin ja auch ländlich aufgewachsen, auch wenn ich aus der Kleinstadt komme. Und der Stadt, man muss sich halt arrangieren auf dem Land. So, und das bringt ganz viel Expertise mit, glaube ich. Aber das bringt natürlich auch ganz viel Schwierigkeiten gleichzeitig mit. Und gerade mit Blick auf völkische Siedlungen kann das natürlich wahnsinnige Schwierigkeiten bedeuten. Heike, du hast dich mit völkischen Siedlungen Sachsen-Anhalt mehr beschäftigt. Wer sind die überhaupt und was wollen die überhaupt? Und inwiefern kann das denn dann schwierig werden?
7: Man muss ganz klar sagen, ganz offiziell gibt es in Sachsen-Anhalt nur eine einzige völkische Siedlung, wenn man dem Verfassungsschutzbericht glauben will. Und die ist halt in diesem Verein wieder Elysia organisiert. Das ist in Wien-Rode. Das ist ein winziger Ort im Ostharz bei Wernigerode. Und dort gibt es weder Elysia, aber auch schon seit den 2010er Jahren. Also es ist eigentlich gar nicht so ein neues Phänomen. Und in den letzten mehr als 10 Jahren haben sie es halt tatsächlich geschafft, eine alte Dorfgaststätte zu renovieren. Die heißt Lindenquell. Und auch so weit zu etablieren, dass eben Leute, auch ganz normale Touristinnen, aber auch Leute aus der Umgebung dort halt auch hingehen. Und das muss man auch sagen, dort finden eben auch regelmäßig Veranstaltungen statt, die ganz klar versuchen, Themen wie Ökologie, Windkraft und so eine, ja, wie soll man sagen, so eine besorgten BürgerInnen abzuholen, ja, also eben auch ImpfskeptikerInnen und. Das kann man auf der Webseite von diesem Lindenquell sehen. Da gibt's einen Webshop, die verkaufen selbstgemachten Honig. Das ist so das klassische Programm. Und gleichzeitig sind eben Leute aus diesem Verein Veda Elysia auch seit über 2 Jahren im Ortschaftsbeirat vertreten, im Stadtrat, in Wernigerode und sind eben auch in den Vereinen aktiv.
6: Also es hört sich für mich so an, als ob das Ganze wächst und ziemlich erfolgreich funktioniert.
7: Es funktioniert insofern erfolgreich, dass da was passiert im Ostharz, was wir eben an anderen Stellen in Sachsen-Anhalt auch sehen, ja, dass es so rechtsextreme Kerne gibt. Und wenn die erstmal sich vor Ort etabliert haben, dann kommen halt immer mehr dazu. Dann gibt's wie so ein Ökosystem, das immer größer und eben auch immer strahlkräftiger wird. Ja, also da ein paar Orte weiter von Wien-Rode gibt es den sogenannten Heimathof. Wir sehen eine Zunahme an Rechtsrockkonzerten, auch zum Teil halt an Orten, die jetzt gar nicht so klassische Szeneorte sind. Und wir sehen eben, dass es noch eine andere Region in Sachsen-Anhalt gibt, wo es ganz ausgeprägt Orte gibt, die von völkischen Siedlern wirklich dominiert werden. Und das ist im Burgenlandkreis, ja. Also wir sehen zum Beispiel in Elsteraue, in einem kleineren Ortsteil, Dornitz heißt der, dass dort der ehemalige Chef der neonazistischen Artgemeinschaft schon lange wohnt, einen Vierseithof gekauft hat. Andere Neonazis und Rechtsextremisten haben dort Werkstätten, so wie du es eben auch beschrieben hast, Juli, für Mecklenburg-Vorpommern. Und dort hat Ralf Wohlleben gewohnt. Das ist einer der NSU-Unterstützer, der ist für seine Unterstützung der Neonazi-Terrorgruppe und der Mordserie, also für seine zentrale Rolle da drin, zu 10 Jahren Haft verurteilt worden. Und vor seiner Inhaftierung und auch jetzt nach seiner Verbüßung, seiner Haftstrafe, ist der halt in genau diesen wirklich neonazistisch-völkisch dominierten Ort zurückgezogen. Und dann haben wir sogar in Roßlau, das ist so ein 10.000 Einwohner-Ort, der inzwischen zu Dessau-Roßlau geworden ist, einen Ortsbürgermeister, der aus einer völkischen Organisation kommt, die ebenfalls verboten ist, nämlich der heimattreuen deutschen Jugend. Der ist auf dem AfD-Ticket angetreten. Dort hat die AfD bei der letzten Wahl 2024 25% bekommen bei den Kommunalwahlen und ist dann von einer Bürgerliste Roßlau aufgestellt worden. und ist seit Juni 2024 eben Ortsbürgermeister. Ja, und das macht, glaube ich, dieses gesamte Spektrum deutlich. Wir haben die heimattreue deutsche Jugend, zwar verboten seit 2009, aber in diversesten Formierungen weiterhin aktiv. Und wir haben eben die Anastasia-Bewegung und fast alle finden sich am Ende auch noch irgendwie wieder, wenn wir genauer hingucken, in den Personal, das die AfD in Sachsen-Anhalt im Landtag hat und in den verschiedenen Kommunalvertretungen.
5: Das klingt erstmal in der Fülle, die du da beschreibst, total erschreckend. Also Juli, du hattest gesagt, Mecklenburg-Vorpommern ist das Bundesland mit den meisten völkischen Siedlern, die zuziehen. Und dann beschreibst du, Heike, Sachsen-Anhalt als gefühlt für mich jetzt. Also ich habe versucht, so eine geistige Karte zu zeichnen und dann sind so, ist die ganze Karte auf einmal voll mit roten Punkten. Vielleicht können wir es nochmal ganz explizit machen. Was ist eigentlich das Problem? Denn was wir jetzt besprochen haben, ist, da gibt es ganz viele Menschen, die gehen also aufs Land, restaurieren alte Orte, verkaufen selbstgemachten Honig, sprechen über Windräder. Das klingt irgendwie jetzt nicht unsympathisch. Ich habe mir letztens auch, weil ich in Meiningen, habe mir selbstgemachten Honig dort gekauft. Ich mag so restaurierte Höfe, ich gehe auch gerne deutsch essen. Und dann, also die Romantik daran verstehe ich total. Was ist das Problem, ideologisch gesehen?
7: Es geht schlicht und ergreifend darum, dass da mehr oder weniger offensiv nationalsozialistisches Weltbild verbreitet wird, was von einer Ungleichheit und Ungleichwertigkeit von vermeintlichen Rassen ausgeht und was auch ziemlich offensiv propagiert wird. Vermischt wird es oft mit so vermeintlichen Brauchtumspflegen und sogenannten neuheidnischen germanischen Mythologien. Und es geht so weit, dass die AfD in Sachsen-Anhalt in ihrem sogenannten Regierungsprogramm tatsächlich vorschlägt, statt der gesetzlichen und Feiertage die Sonnenwenden als Feiertage einzuführen. Und da sind wir dann direkt wieder beim Nationalsozialismus.
5: Das sind natürlich ganz andere Einblicke, was sich dahinter verbirgt. Und darüber sprechen wir ja die ganze Zeit, so dass über den Anstrich des ökologischen Bewusstseins, in welche Richtung das auch immer geht, sei es durch Schutz von irgendwas oder sei es durch so eine Zuwendung zur Natur und zu regionalen Produkten, eigentlich was ganz anderes propagiert wird. Und dann frage ich mich aber, woran erkenne ich das denn? Ne? Also ich gehe jetzt hier nach Meiningen und kaufe mir da meinen Honig, meinen selbstgemachten, bin chronisch angezogen von jeglichen Ständen am Straßenrand, wenn ich aufs Land fahre oder von so Biomärkten. Woran erkenne ich das, was eigentlich völkische Siedler sind?
7: Darüber habe ich mit Johannes Grunert gesprochen. Johannes ist Journalist, schreibt für die Taz unter anderem und Zeit Online und beschäftigt sich wirklich schon sehr lange und sehr intensiv mit völkischen SiedlerInnen und zum Beispiel auch das Verbotsverfahren gegen die Artgemeinschaft beobachtet. Und er hat mir erklärt, woran wir aber eben auch völkische SiedlerInnen erkennen.
8: Das zeigt sich immer wieder in den Recherchen, dass sich sehr viele Menschen eben sehr damit schwer tun, dort also völkische SiedlerInnen zu erkennen und das auch richtig einzuordnen. Das hat man auch gesehen bei einer Recherche zu der sogenannten Artgemeinschaft, die wir neulich hatten, wo die Leute also für Reichsbürger gehalten wurden, weil das war eben so ein Terminus, den man kannte. Und dann dachte man, okay, das sind wohl Reichsbürger irgendwie, aber von völkischen Neonazis hatte man also noch nichts gehört. Das liegt eben auch daran, dass die doch in der Regel relativ unauffällig agieren. Bei solchen Organisationen aus der völkischen Neonazi-Szene wie der Artgemeinschaft kann man eben auch sehen, dass es auch ja so eine Art Überbau- oder Vernetzungsorganisation ist, wo eben dann ja Leute wie der Mörder von Walter Lübcke, eben der besagte Bombenbauer oder vorgeworfene Bombenbauer aus dem Burgenlandkreis, aus dem südlichen Sachsen-Anhalt, und wo sein Vater schon ja, mit ähnlichen Geschichten zu tun gehabt haben soll, dass die da zusammenkommen mit Personen aus verschiedenen extrem rechten Parteien, aus der AfD, aus der Partei Die Heimat, aus dem Dritten Weg und aus anderen Organisationen. Und dass die sich da natürlich auch vernetzen und dass da natürlich auch so ja, rechtsterroristische Bestrebungen da ja komplett normalisiert eigentlich sind. Und da aber dann eben gleichzeitig Leute auftauchen, die man dann vielleicht irgendwo im Kreisrat, im Gemeinderat oder sogar in Parlamenten wieder trifft.
7: Von einem der größten Waffenfunde in Sachsen-Anhalt in den letzten Jahren, ja, Anfang des Jahres, mehr als 2 Kilo Sprengstoff, Bauelemente für Rohrbomben etc. über Unterstützer, nachgewiesene Unterstützer von rechtsterroristischen Gruppen, die für 10 Morde verantwortlich sind, bis hin zu Stadträten und eben Landtagsbüros der AfD, ist da alles mit dabei.
5: Wie gesagt, ich hatte das immer als ein bisschen als Randphänomen wahrgenommen. Als problematisches Phänomen, aber als Randphänomen. Aber jetzt, wenn ich euch jetzt zuhöre, wenn ich Johannes Grunert zuhöre, merke ich, gibt es davon ganz schön viele, sehr verteilt, gerade in Sachsen-Anhalt und Mecklenburg-Vorpommern. Auch hier sind wir wieder traurige Spitzenreiter. Ich sollte uns einen Sound dafür zulegen. Worin alles Sachsen-Anhalt und Mecklenburg-Vorpommern traurige Spitzenreiter sind. Dieses weit verbreitet, es sind viele. Es kann extreme Formen annehmen. Das hat ja auch gerade Johannes Grunert nochmal bestätigt. Also wir waren ja beim selbstgemachten Honig und bei Diskussionen über Umweltschutz und irgendwie so einer Landliebe. Das ist extrem anschlussfähig. Das ist in, also da gibt es auch einen Trend zu, einen allgemeingesellschaftlichen. Aber ich glaube, das ist auch emotional total anschlussfähig. Ich kann mich davon auch nicht freimachen. Also ich bin offensichtlich nicht die Zielgruppe für eine völkische Siedlung. Mich möchte man dort nicht haben. Und ich möchte dort auch nicht sein, um das jetzt klarzustellen. Aber so, wenn es so um so ländlich romantisierte Themen geht, das lässt mich jetzt auch nicht kalt. Und natürlich interessiere ich mich auch für Umweltschutz. Und die Mischung daraus, extrem anschlussfähig, extrem radikal und weit verbreitet, macht es extrem gefährlich.
6: Und das sieht man übrigens auch am Wahlprogramm der AfD. Ich habe mal mich dafür interessiert, inwiefern eigentlich diese Narrative der völkischen Siedler und der AfD parallel laufen oder wo es quasi so Überlappungen gibt, um das so ein bisschen auf die Landtagswahl zu übertragen, und habe euch da auch was mitgebracht. Ich habe einige Stichworte rausgesucht, die euch wahrscheinlich was sagen werden. Grundsätzlich muss man einmal feststellen, das haben wir auch schon angeteased jetzt im Laufe des Gesprächs, dass durch alle so sehr schön dieses Freund-Feind-Narrativ arbeitet, also wir und die anderen. Die anderen sind dann teilweise immer gerade irgendwelche Gruppen, die, bei denen es sich quasi ideologisch lohnt, sie auszuschließen. Da werden uns gleich mehrere begegnen. Aber genau, ich führe euch einmal durch. Also interessant war zum Beispiel der Kulturbegriff. Es geht um Theater, Musik und Tanz. Die sollen aber Beispiel einer kulturellen Identität eines Volkes sein. Ihr dürft jetzt raten, welches. Es gibt dann auch so Schlagworte wie architektonischer Heimatstil und die deutsche Volkskunst, die gefördert werden soll. Also da ist schon mal irgendwie eine ganz klare Richtung vorgegeben. Thema Frauen habe ich vorher schon angeteased. Es soll sowas wie ein Babygeld geben, um das Gebären ökonomisch verwertbarer zu machen. Also so kann man viel diskutieren, glaube ich, drüber. Also eine Prämie für Geburten, um offizielle Begründung natürlich dem demografischen Wandel entgegenzuwirken. Können wir ja nochmal tiefer eintauchen in der Frauenfolge, was da dahinter steckt. Und dann kommt natürlich auch ganz groß vor das Lieblingsthema der AfD, nämlich Migration. Besser gesagt gibt es viel um Zuwandererinnen, die als kriminell und meistens extremistisch gewertet werden. Dem Flüchtlingsrat MV sollen Gelder entzogen werden und die Migration massiv eingedämmt werden. Kurze Hintergrundinformation: Der sogenannte Ausländeranteil in Mecklenburg-Vorpommern liegt, je nachdem, welche Statistik man sich anguckt, bei maximal 8%. Im ländlichen Raum, wo ja die meisten Menschen leben, sind das teilweise unter 4%. Grundsätzlich, also um das nochmal zusammenzufassen und die Frage zu beantworten, okay, AfD, völkische Siedler, wo wollt ihr euch heiraten? Wahrscheinlich in dem Narrativ, dass alle möglichst gleich sein sollen und zwar so, wie die AfD es sich vorstellt. Davon ausgehen, und da muss man schon sagen, da gehen die Narrative so Hand in Hand und sind extrem deckungsgleich.
5: Aber das Interessante ist ja auch, man sagt ja immer wieder, dass, wenn wir jetzt zum Beispiel über Migration sprechen, das Lieblingsthema der AfD, so, und es heißt ja immer wieder, ach, das ist ja so ironisch, dass gerade in den Bundesländern, in denen der Ausländeranteil, und damit wird meistens ja auch POC-Anteil gemeint, was komischerweise, naja, und so weiter, der Ausländeranteil so gering ist, das sind die Bundesländer oder Regionen mit dem höchsten, in Anführungsstrichen, Ausländerhass. So. Und es wird immer so dargestellt, als würden die Leute nur aus Unkenntnis, weil sie keine Berührungen haben mit Ausländern oder eben BPOC, dadurch recht werden oder anfälliger sein für rechte Ideologien. Und ich würde es jetzt mal gerne umstellen, weil ich halte davon mit dieser These sehr wenig. Und ich würde sagen, und auch ganz persönlich sagen, dass ich nicht auf dem Dorf lebe, das hat einen Grund. Und der Grund ist, dass es so rechts ist. Ich sage nicht, dass jedes Dorf rechts ist, aber grundsätzlich ist es schwieriger für BPOCs in ländlichen Regionen zu leben. Und ich kenne das selber. Ich bin in der ländlichen Region aufgewachsen und bin sehr bewusst in die Stadt gezogen und habe auch schon als kleines Kind davon geträumt, endlich in die Stadt zu ziehen. Das hatte verschiedene Gründe. Das hat aber auch den Grund, dass der Rassismus so hoch ist und man sich so wenig dem entziehen kann. Und das würde ich jetzt noch neu mit reingeben, glaube ich auch, die Idee vom ländlichen Raum sehr ideologisch aufgeladen ist. Und das sieht man ja in diesem Programm der AfD, das sieht man auch im Wahlprogramm der AfD in Sachsen-Anhalt, wozu ich gleich nochmal zu sprechen kommen kann. Aber der ländliche Raum ist aus verschiedenen Gründen total schwierig für unter anderem BPOCs, aber auch für anders marginalisierte Personen. Ich weiß, Juli, du bist ein Fan vom Land. Wieso zieht man aufs Land trotz alledem?
6: Ja, ihr denkt jetzt, ich erzähle euch was Romantisches, aber die Romantik kam erst später. Ja, wir haben uns ja schon in der ersten Folge viel damit auseinandergesetzt, wieso Menschen eigentlich wegziehen. Zum Beispiel, weil sie hier nicht genügend Geld verdienen können oder viele Regionen als abgehängt gelten oder weil sie einfach keine Lust haben, zur Arbeit zu pendeln. Es gibt ja aber auch gegenteilige Trends, nämlich die oft romantisch begründet sind. Ich habe ein Studio für euch rausgesucht von 2025, wo Leute geguckt haben, wieso ziehen Leute eigentlich von der Stadt in den ländlichen Raum? Und da sind Motivationen, auch der Wunsch nach Ruhe, Bock auf Natur, dass wir das Wohneigentum, also dass sie selber was kaufen wollen und dass sie mehr Wohnfläche zur Verfügung haben. Und das sind meistens junge Familien. Bei mir war es damals eher ein Versehen und die mir damals angetraute Person, wir hatten zu viele Hunde und haben in der Stadt keine Wohnung gefunden und sind deswegen in den ländlichen Raum gezogen und die Romantik kam dann erst vor Ort.
5: Aber die kam und das ist ja schön. Ich habe das ja schon gesagt, ich fühle das sehr. Ich bin da gerne und trotzdem würde ich immer sagen, Leben, nein, danke. Und ich hatte ja gerade schon gesagt, es hat natürlich auch rassistische Aspekte. Ich fühle mich extrem vulnerabel auf dem Land. Und das Land ist ein extrem von rechts vereinnahmter Begriff auch schon oder eine Idee. Ich habe mal in dem Wahlprogramm von der AfD Sachsen-Anhalt geschaut. Da findet man das an ganz vielen Stellen, aber unter anderem auch, dass sie einen Fokus auf die Politik auf dem Land haben. Und da sprechen sie ganz schlecht über alle anderen Parteien, die das Land ganz schändlich behandelt haben und da falsche Prioritäten gesetzt haben, was die Gelderverteilung angeht. Und bis dahin könnte da ja auch noch was dran sein. Aber sie bezeichnet es dann so, und ich zitiere sie ungern, aber ich spreche jetzt einfach mal aus ihrem Wahlprogramm. Da schreiben sie nämlich, dabei bekommt dem ländlichen Raum eine besondere Bedeutung zu. Hier sind die Menschen zumeist bodenständig und verwurzelt. Hier leben noch viele Familien in Einfamilienhäusern, die ihnen gehören. Hier sind die Geburtenraten höher. Hier reicht oft der Arm von Berlin, Brüssel und Magdeburg nicht hin. Eben deshalb aber haben ausnahmslos alle Altparteien den ländlichen Raum den Krieg erklärt. Also hier wird irgendwie so eine Feindbildstruktur aufgebaut von den anderen Parteien und Sinnen, dem ländlichen Raum und der Stadt, angeführt mit Berlin, was ja eh immer auch schon seit der Nazi-Zeit irgendwie so als Feind stilisiert wird, Brüssel als Ort der Europapolitik und Magdeburg, das ist die Landeshauptstadt. Und was hier aber auf jeden Fall auch gemacht wird, ist so ein sehr verklärtes Bild von dem, was der ländliche Raum ist, nämlich irgendwie auch wohlhabend, ne, mit Familien und Einfamilienhäusern. Und als so Raum, in dem scheinbar alle Probleme gelöst sind, die wir so haben, von mangelnden Geburten etc. etc. Und diesen Raum wollen sie stärken, was ja erstmal gut ist, benennen da auch bestimmte Probleme, die es auf dem Land gibt. Also zum Beispiel wollen sie sich dafür einsetzen, Dorf- und Landstraßen zu sanieren, super, dass keine Schulen mehr geschlossen werden, fantastisch und so weiter und so fort. Das Problem all dessen definieren sie aber darin, dass, wie gesagt, die Altparteien ihre Gelder falsch verteilt hätten und anstatt das Lokale zu finanzieren, haben sie die Kommunen angeblich gezwungen, die Kosten für die Masseneinwanderung zu stemmen. Und im Endeffekt geht es darum, es wird hier eine krasse Dichotomie aufgemacht zwischen dem ländlichen Raum, der ganz rosig und romantisch gezeichnet wird, und den Zuwanderern, die dazukommen. Wie sie es nennen, Masseneinwanderung, die das ganze Geld bekommen. Also die Probleme, die es auf dem Land gibt, die sie ja auch zum Teil definieren, denen wird gar nicht nachgegangen, sondern die Ausländer sind schuld, um es ganz kurz zu machen. Und das ist ein Mindset, das hat die AfD nicht erfunden. Diese komische Problemverschiebung finden wir auch bei der CDU zum Beispiel wieder oder an anderen Stellen, aber hat auch eine alte Geschichte. Aber vor allem ist dieser ländliche Raum so einfach zu instrumentalisieren, glaube ich, weil er schon lange so stark aufgeladen ist.
7: Ich finde es interessant, wie du das beschreibst. Also das Land so aufgeladen, ja, einerseits, und diese Dichotomie zwischen quasi so einer Verherrlichung, was anderes ist es ja nicht, und einer Glorifizierung und gleichzeitig so einer Erzählung, dass das alles komplett abgehängt ist. Ja, also es ist, gibt ja immer nur das Denken in Extremen und Politik als Beschreibung von Extremen und auch einer extremen Emotionalisierung so. Und wenn ich über das Land nachdenke, muss ich jetzt auch mal sagen, und da gehören auch ein paar führende Neonazis und Rechtsextremisten dazu, dann denke ich an sehr viel EU-Subventionen, die natürlich falsch verteilt wurden, aber es gibt mehr als einen Neonazi, der sich seinen hübschen Hof mit Hilfe von EU-Fördergeldern und staatlichen Fördergeldern saniert hat. Ja, das wissen wir ja, ist jetzt wirklich was, was die AfD hasst.
6: Also ich glaube, man muss schon dazu sagen, dass dieses Abgehängtsein hier vor allem in MV schon, je nachdem, wie man das definiert, kann man sich ja mal überlegen, was das eigentlich bedeutet. Aber zum Beispiel, wenn man sich den ÖPNV angeguckt, gibt es schon viele Orte hier, die, ich sag's mal, können wir ja auspiepen, am A** sind. Wenn du hier auf dem Land wohnst, musst du natürlich Auto fahren, um zur Arbeit zu kommen. Natürlich trifft das in einem finanziellen Spektrum die Menschen, die hier im ländlichen Raum wohnen, nochmal ganz anders, weil wir können nicht einfach entscheiden, okay, dann fahre ich halt jetzt im tiefsten Winter 25 Kilometer jeden Tag mit dem Fahrrad zu meiner Arbeit oder so. Deswegen sowas, was du vorher auch meintest bei der Einführung, Katharina, öffnet halt die Tür, um meine vielleicht schon irgendwie vorhandene Benachteiligung beim Thema ÖPNV nochmal so richtig zu kanalisieren und es fühlbar zu machen, diesen Frust und diesen Schmerz, dass da vielleicht nicht so reingebuttert wurde und reingesteckt wurde. So. Genau, weil natürlich, wenn du am Dorf wohnst, also jetzt, wenn wir es an meinem Beispiel nochmal durchdeklinieren, mein Bahnhof war in 3 Kilometer Entfernung, deswegen musste ich schon immer, wenn ich jetzt viel Gepäck dabei hatte, Leute fragen, hey, kannst du mich dahin fahren? Es gibt nicht einmal die U7, wo du reinhoppst und dann bist du irgendwann, kommst du schon beim Hauptbahnhof raus. Das heißt, ich bin direkt darauf angewiesen, um Hilfe zu bitten, was nochmal diese Abhängigkeiten natürlich auch bestärkt. Und ja, dann irgendwie auch auf Menschen zu treffen, wo ich sagen würde, okay, hier könnten wir jetzt erstmal politischen Streit entfachen zwischen uns beiden. Das war total spannend, weil ich ja auch eher so aus so Tierschutzthemen komme und so dann natürlich aber mit dem Jäger bei uns im Ort konfrontiert war, der natürlich eine ganz andere Perspektive auf Wölfe zum Beispiel mitbringt. So. Oder den Bauer, den ich kennengelernt habe, der, als ich ihm gesagt habe, ich bin Journalistin, erstmal reagiert hat mit, Petzer, Stinker. So, also du wirst ja ganz anders rausgefordert und ganz anders konfrontiert. Und gleichzeitig gibt's aber schon die romantischen Elemente, die ich auch vorher genannt habe, im Sinne von, mein Nachbar war Imker und dann habe ich ihn gefragt, hey, kann ich irgendwie mal mit und kannst du mir da ein bisschen was beibringen? Und er hat mich mitgenommen, mir das alles gezeigt und ich durfte das dann von ihm lernen. Deswegen habe ich auch diese Honigschleuse, die du schon angesprochen hast, Katharina, also war für mich sehr besonders, da zu sein oder dann ja auch mehr zu lernen über Tomaten. Bei uns gab es teilweise wochenlang nur Tomatengerichte, weil da einfach die Erde anstand. aber die Frage wäre jetzt so, ja, wenn ihr das hört, kriegt ihr dann die Krise oder Sehnsucht?
5: Beides.

0: Keller gegangen. Der stand voll mit eingeweckten Gläsern. Da hat man so den Staub so weggepustet und sich dann als Kind zu Feiertagen ein Glas aussuchen dürfen. Und das wurde dann geöffnet und dann gab es so Sauerkirschen und dann hat man noch den Saft ausgetrunken, damit alles auch wirklich weg ist. So, das ist irgendwie romantisch belegt und das wählen zu können, macht mir auch irgendwie Spaß und romantische Gefühle. Davon abhängig zu sein, macht mir ganz andere Gefühle. Und dann hört auch so ein bisschen der Spaß auf. Und ich glaube, man kann, dann wird es halt einfach zu einem Alltag, den man stemmen muss. Aber aufgrund dessen, dass ich wirklich glaube, das Land ist kein Ort für nicht weiße Personen und für marginalisierte Personen, leider fällt es für mich einfach komplett raus. Also die Frage für mich stellt sich überhaupt nicht, würde ich aufs Land ziehen. Es ist ein gefährlicher Ort für mich.
1: Wenn ich euch beiden zuhöre, dann fallen mir sofort Menschen of Color und junge Linke und nicht ganz so junge Linke ein, die am Rand oder mitten auf Dorffesten angegriffen, schwer verletzt wurden und andere, die, wenn sie wissen, eins von diesen Festen steht an, die den Ort verlassen oder eben 3 Tage nicht vor die Tür gehen, ja. Und gleichzeitig denke ich dann aber auch an zum Beispiel die Leute, die sich jetzt auch seit längerem schon im Bündnis Solidarischer Harz zusammengetan haben, ja. Also die versuchen vor Ort ganz konkret mit Veranstaltungen, mit Infoständen und kulturellen Aktivitäten eine andere Form von Widerstand gegen diese völkische Landnahme auf die Straßen zu bringen und in die Orte wiederzubringen. Und wir wissen ja alle, wie wahnsinnig anstrengend das auch ist, ja. Und gleichzeitig, wenn es das eben nicht mehr gibt, dann haben wir so Situationen wie im Burgenlandkreis, wo die Orte eben verloren gehen, ja. Gerade auch wenn eben BürgermeisterInnen oder andere wichtige politisch Verantwortliche sich nicht auf die Seite der demokratisch Engagierten stellen, sondern sich eher so neutral in Anführungsstrichen verhalten oder wegschauen und das Ganze komplett verharmlosen.
2: Das ist ein total gutes Stichwort, weil ich habe mich auch gefragt, naja gut, wenn du jetzt so auf dem Dorf unterwegs bist und dir dann vielleicht so eine völkische Ideologie irgendwo begegnet, was macht man dann eigentlich? Also wenn ich mein Kind in den Kindergarten schicke und merke, diese eine Mutter gibt da aber nicht nur ein Pausenbrot mit, sondern auch eine bestimmte Ideologie. Oder wenn ich einen Handwerksbetrieb sehe, wo ich merke, da steckt vielleicht irgendwie noch was anderes dahinter, ist es total wichtig, eben nicht die Klappe zu halten.
0: Ich finde es total gut, auch nochmal die andere Seite, also die Leute, die kämpfen, in den Vordergrund zu bringen. Und das gibt es natürlich. Es gibt genug Widerstand dagegen. Es gibt genug stabile Menschen auch auf dem Land. Und die sind total wichtig und die leisten krasse Arbeit. Also wirklich auch nochmal anders als in der Stadt. Und in der Stadt ist auch wichtig. Aber man hat halt permanent, wie ihr auch schon gesagt habt, mit den Leuten zu tun, gegen die man Widerstand leistet. Und das muss eine wahnsinnig kräftezehrende Situation sein. Und ich hatte ja gesagt, als nicht weiße Person, als schwarze Person würde ich trotzdem nicht aufs Land ziehen. Und das waren ja noch die Landbeispiele, die irgendwie so in Anführungsstrichen normal sind. Und wir hatten ja vorher über völkische Siedlungen gesprochen. Und stellt euch dann mal vor, dann lebst du noch auf dem Dorf und dieses Dorf hat eine völkische Siedlung oder wird zunehmend zu einem Dorf, in das ganz viele Nazis ziehen. Und ich weiß, Juli, du hast dich mit Jamel beschäftigt und ich kann nur Jamel immer ganz komisch sagen, weil das so stark aufgeladen ist. Das ist ja irgendwie medial so zu dem Nazi-Dorf geworden. Ist es so? Womit hast du dich da beschäftigt?
2: Ich habe einmal bei den Lohmeyers angerufen. Die Lohmeyers sind das Organisationsduo hinter Jamel Rock den Förster. Und das Ehepaar hat ein Haus vor einiger Zeit in Jamel gekauft, dem Ort, der, wie du schon richtig gesagt hast, später als Nazi-Dorf in den Medien bezeichnet werden wird. Und da habe ich mal mit Birgit Lohmeier gesprochen und sie gefragt, ob sie eigentlich wusste, worauf die sich da überhaupt einlassen, als sie da hingezogen sind.
3: Nein, das konnten wir tatsächlich nicht wissen. Gut, wenn wir Spezialisten für das Thema Rechtsextremismus gewesen wären, hätten wir es eventuell ahnen können. Denn unser Dorf ist ja wirklich ideal, um daraus nationalsozialistische Mustersiedlungen zu machen. Das passierte dann ja aber erst nach

0: unserem Herzog. Insofern, als wir Herzogen, gab es nur einen, zwar sehr berüchtigten, aber zu der Zeit anscheinend relativ milde gestimmten. Das war natürlich ein Trugschluss, aber wie es empfanden wir so Rechtsextremen, und der hat nach unserem Zuzug begonnen, die völkischen Siedler hierher zu locken.
1: Deswegen stellte sich für mich natürlich erstmal die Frage, wieso das Dorf so ideal ist, um da solche Pläne umzusetzen.
0: Das ist ein Sackgassendorf ohne Durchgangsverkehr. Das ist also quasi, du brauchst vorne nur einen Schlagbaum zu installieren und schon hat Herr Krüger seinen kleinen Staat im Staate. Wären die Lohmeyers nicht hier. Also es ist sehr abgelegen. Er hat auch schon während der 80er, 90er Jahre ganze Arbeit geleistet, um den Ruf dieses Dorfes zu zerstören. Sprich, also die Bevölkerung hier aus der Region hatte immer schon Angst vor diesem Dorf, weil sich hier eben Rechtsextreme trafen und lautstark auch Leute vertrieben haben und gewaltsam auch Leute vertrieben haben, die sich hier haben ansiedeln wollen damals. Also es hatte einen schlechten Ruf, von dem wir aber erst nach und nach erfahren haben. Das war also nicht kaufentscheidend, weil wir davon nichts gehört hatten. Wir wussten, dass hier ein Neonazi lebt, hatten aber die Idee, das ist wahrscheinlich in jedem dritten ostdeutschen Dorf so, vielleicht sogar im Westdeutschen auch.
1: Und dann hat mich natürlich noch interessiert, welcher Bedrohungen die da jeden Tag ausgesetzt sind. Und Birgit Lohmeyer hat mir ungefähr alle Bedrohungen aufgezählt. Also es ging in diesen 21 Jahren, wo die da jetzt leben, um platte Beschimpfungen, Bedrohungen, Beleidigungen, Sachbeschädigungen, andere Straftaten. Dann gab es 2015 schwere Brandstiftung an deren großer Scheune und danach auch immer wieder Vorfälle, also Bedrohungen bis hin zu Hausfriedensbrüchen. Und dann hat sie eigentlich gesagt, na, es ist eine Sache nicht passiert bisher und das ist Körperverletzung. Und das liegt aber auch daran, dass sie eine bestimmte Straße einfach nicht mehr entlang gehen. Momentan sei ein bisschen Pause, weil der Sohn des Dorf-Nazi-Anführers in Haft ist. Aber es herrsche die ganze Zeit latente Anspannung, hat sie das genannt, was mich natürlich zu einer ähnlichen Frage geführt hat, wie Katharina sie schon vorher gestellt hat. Wieso tun die sich das eigentlich an?
0: Wir haben hier unsere Traumimmobilie gefunden. Wir waren ja schon Mitte unseres Lebens und haben gesagt, wir wollen raus aus der Großstadt, die wir zur Genüge genossen haben in der ganzen Zeit, in der wir dort lebten, und haben uns auf die Suche gemacht nach einem Haus. Ich wollte mitten im Wald wohnen. Wir haben es zumindest geschafft, an den Waldrand zu ziehen mit dem Forsthaus in Jarmel. Also es ist wirklich sowas, worauf wir lange nicht gewartet haben, sondern hingearbeitet haben. Also es war immer eine Fantasie, so zu leben, wie wir hier leben. Die Nachbarn kann man sich nirgendwo aussuchen. Das ist wohl wahr. Und wir haben mit diesem Haus was gefunden, was uns wirklich erdet und was uns selber viel Energie auch gibt, weil es ein guter Ort ist, einfach der alte Forsthof. Und das ist so ein Grund, warum wir bleiben. Zweiter Grund ist natürlich, dass diese Immobilie mittlerweile nicht mehr verkäuflich ist, außer an Rechtsextreme, und mit diesen Menschen machen wir keine Geschäfte. Der dritte Grund ist sicher auch die Verantwortung, die wir spüren. Wir haben ja mit unserem Festival, mit unseren zivilgesellschaftlichen Aktivitäten so viel losgetreten, was auch durchaus Vorbildcharakter hat, dass wir uns jetzt nicht einfach stillschweigend ins Private zurückziehen können. Haben wir zumindest das Gefühl. Und diese Verantwortung hält uns auch hier. Das ist wirklich so eine Melange aus verschiedenen Gründen, warum wir weiterhin hier sind und uns auch phasenweise sehr, sehr wohl fühlen hier. Man muss ja nicht denken, dass wir jetzt jeden Tag hier weinend auf den Knien rutschen und denken, oh Gott, erlöse uns bitte hier aus dem Elend. So ist es ja nicht. Wir kriegen ja auch viel Anerkennung. Wir haben sehr viele Preise verliehen bekommen. Und das Festival ist auch was, was uns viel Kraft gibt.
2: 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Herzlich willkommen zum Arbeitsweltradio bei Radio Dreieckland. Diesmal mit einem Thema, das vielleicht erst auf den zweiten Blick so richtig viel mit Arbeitswelt zu tun hat. Aktivismus im Kapitalismus, persönliche Konflikte als Kristallisation gesellschaftlicher Widersprüche, ein Vortrag von Minze Marafa. Minze Marafa sprach am 9. Juni 2026 in der Disputhek in Dresden.
3: Danke dir. Ich habe mich entschieden, einen Text vorzulesen, weil es mir ermöglicht, präziser mit meinen Worten zu sein. Und es hilft auch gegen die Aufregung. Ich bin selbst, wie schon eingangs gesagt wurde, Aktivistin. Und in dem Vortrag ist es vor allem eine Selbstanalyse meines Umfeldes und mir selbst. Mir geht es nicht darum, die anderen zu verurteilen und mit meiner Analyse ihre Dummheit fortzuführen. Mein Erfahrungs- und Reflexionsschatz kommt vor allem aus meinem Leben und den Gesprächen, die ich mit Freundinnen und Genossinnen geführt habe. Und die eine oder andere Person wird sich vielleicht auch zwangsläufig wiedererkennen. Genau, ich hoffe, dass der Vortrag gut verständlich ist. Ich habe mich bemüht und auch zur Verdeutlichung eine PowerPoint mitgebracht. Wenn ihr Sachen nicht versteht, bitte ich euch richtig doll, das aufzuschreiben und nachzufragen. Meistens muss ich es dann nochmal erklären und merke an den Stellen, dass ich selbst noch nicht gut genug verstanden habe. Also es ist mega hilfreich. Genau, also keine Angst vor Fragen. Ich befinde mich in einem Spagat. Ich möchte alle so gut es geht mitnehmen und gleichzeitig möchte ich auch, dass alle etwas Neues lernen, zumindest einen Teil von dem, was ich sage, spannend finden. Ich habe versucht, so gut es geht, diesen Spagat zu machen und gleichzeitig euch auch nicht zu Tode zu quatschen. Falls ihr mal den Faden verliert, ist das ganz normal. Ich hoffe, dass ihr gut wieder reinkommt und vielleicht hilft auch die PowerPoint. Der Vortrag dauert ungefähr eine Stunde. Schauen wir, wie es wird. Perfekt, die Technik spielt jetzt auch mit. In der aktivistischen Praxis unserer Zeit finden sich in verschiedenen Gruppen ähnliche Widersprüche. Ich arbeite hier mit drei Erscheinungsformen. Erstens gibt es den Widerspruch, dass wir alle gemeinsam etwas schaffen möchten, aber bestimmte zähe und unbefriedigende Arbeit immer wieder an den gleichen hängen bleibt, die sich irgendwie Anerkennung dafür wünschen, diese aber anscheinend nie richtig befriedigt. Der zweite Widerspruch liegt darin, dass viele von uns entweder mit dem schlechten Gewissen konfrontiert sind, nicht genug Kappas zu haben, wie es heißt, oder kurz vor dem Burnout stehen. Darin kristallisiert sich das Problem, inwiefern auf sich selbst zu achten, Verrat an der Sache oder selbst emanzipatorische Praxis sei. Und schließlich der dritte Widerspruch. Eine Gruppe, ein Kollektiv, eine Linke, zerlegt sich immer wieder an inhaltlichen Spaltungen, an Rangkonflikten wegen Mackern, dem nicht wegzudenkenden Rassismus in vornehmlich weißen Räumen oder einer antisemitischen Herrschaftskritik. Wir wollen uns organisieren und diese Welt verändern und wir zerlegen uns selbst immer wieder. Dass es diese Widersprüche gibt, ist an sich nicht verwunderlich. Wir leben in einer widersprüchlichen Welt. Was mich aber immer wieder ins Staunen versetzt, ist, wie diese Widersprüche erklärt werden. Der Widerspruch der Arbeitsteilung, also dass bestimmte Menschen blöde Aufgaben machen und andere nicht, wird häufig als ein Kommunikationsproblem verstanden, in dem die Skills für die Anerkennung nicht vorhanden seien. Oder aber er transformiert sich darin, dass Menschen sich rausziehen, um jetzt mal auf sich zu achten, statt für die undankbare Gruppe sich weiter aufzuopfern. Dann fragen sich die Einzelnen im zweiten Widerspruch, ob sie jetzt schon genug gemacht hätten, ohne dabei so richtig ihrem schlechten Gewissen zu entkommen. Und in jeglicher Form der inhaltlichen Spaltung wird der andere zu dem einen Problem, das ausgemerzt werden muss, weil die eigene, offensichtlich richtige Position einfach nicht in den Kopf des anderen reingeprügelt werden kann. Ein Lost Case sozusagen. Was mich persönlich dabei fertig macht, ist, dass es innerhalb der deutschen Linken eine schier unerschöpfliche Bereitschaft gibt, sich mit der Dummheit der anderen, mit dem eigenen schlechten Gewissen oder der Unzuverlässigkeit der GenossInnen zu befassen. Wir haben unerschöpfliche Energie, wenn es darum geht, in diesen Widersprüchen festzustecken. Wir können Konferenzen, jedes Beziehungsgespräch, jedes Plenum damit füllen, immer wieder die gleichen Probleme und Konflikte auszuagieren. Wir reiten von einem Pol zum anderen, bis das Pferd unter uns tot ist. Und je intensiver der Grind, desto weniger wird eigentlich verstanden, was gerade passiert. Reflexion hingegen würde bedeuten, dass in der Auseinandersetzung mit dem Problem sich das Problem als Problem auflöst. Dass ich fertig werden kann mit diesen Widersprüchen. Nicht in dem Sinne, dass es nur Widersprüche in meinem Kopf sind. Aber unser Ziel sollte es sein, die Widersprüche als solche zu begreifen, statt von einem Pol zum anderen zu hetzen, bis wir irgendwann tot oder abgestumpft konservativ geworden sind. Mein Ziel ist es, in diesem Vortrag daher aufzuzeigen, Inwiefern diese Widersprüche und vielleicht auch andere, die ich gerade gar nicht auf dem Schirm habe, Individuation gesellschaftlicher Widersprüche sind. Das bedeutet, dass ein gesellschaftlicher Widerspruch sich in unsere Köpfe und Körper einpflanzt und uns darin zerreißt. Wollen wir nicht Teil dieser Gesellschaft sein? Und die aktivistische Szene ein zwar wenig, aber das zumindest scheint viele zu verbinden. Dann müssen wir den gesellschaftlichen Charakter der Widersprüche in unseren Freiräumen und der aktivistischen Praxis leugnen. Und so kommen wir dann auch auf die Idee, dass die hier dargestellten Probleme nichts mit dem Kapitalismus und ganz viel mit individuellen Unzulänglichkeiten in Sachen Kommunikation, Leistungsfähigkeit oder Intelligenz zu tun haben. Die Probleme, die wir in unseren Freiräumen haben, erscheinen als abgekoppelt von den Problemen einer kapitalistischen Gesellschaft. Psychoanalytisch gesprochen ist dies eine Abspaltung. Wir konstruieren eine grundlegende Differenz zwischen dieser Scheißwelt und unseren so liebgewonnenen Freiräumen. Dieser psychische Mechanismus hat jedoch verheerende Folgen für die emanzipatorische Hoffnung unserer Praxis. Wir verunklaren den Blick auf uns selbst. Wir verunmöglichen die Selbstkritik des Aktivismus. Dazu möchte ich gerne etwas erzählen. Vor ein paar Monaten wurde ich von einer Aktivistin in meinem erweiterten Umfeld gefragt, ob ich irgendwelche Lektüre-Empfehlungen hätte. Die Frage, mit denen die Person und deren Umfeld sich befassten, waren, wie sie es schaffen können, langfristig politisch organisiert zu sein und im Alter nicht in das bürgerliche Leben und die Anpassung abzurutschen. Darauf wollte die besagte Gruppe sich vorbereiten und frühzeitig Gegenstrategien entwickeln. Je länger ich über diese Anfrage nachdachte, desto verwirrter war ich. Zum einen wusste ich keine Literaturempfehlungen, weil, so glaube ich, das Problem etwas ist, worüber man nachdenken muss, statt darüber zu lesen. Wo das Problem kein Wissensproblem ist, das sich durch Lektüre lösen lässt. Stattdessen glaube ich, dass es sich hier um eine Frage innerer Widerstände handelt, die durchgearbeitet werden müssen. Doch viel gravierender in meiner Verwirrung war für mich die Struktur der Frage selbst. Und dieser Aspekt zeigt vielleicht auch, was ich hier mit Durcharbeiten meine. Die Struktur der Frage ist wie folgt. Da ist etwas, das ich aktuell will. Und jetzt mache ich mir Sorgen, dass ich es irgendwann nicht mehr wollen könnte. Und deshalb versuche ich mich jetzt schon so zu verändern und zu garantieren, dass mein Wollen in der rechten Bahn bleibt. Diese Struktur an sich ist bemerkenswert, hat sie doch nur scheinbar etwas mit dem Wollen zu tun. Wenn ich beispielsweise gerade eine Freude daran habe, zu grillen oder Marx zu lesen oder jeden Morgen zu meditieren, mache ich mir einfach keine Gedanken darüber, wie ich verhindern kann, dass ich mein Wollen verändert darf. Stellt euch mal die Frage vor, Herr Minze, wie kann ich mich jetzt schon daran absichern, dass ich in 10 Jahren nicht mehr, grille, sondern nur noch Nudeln essen möchte? Es macht einfach keinen Sinn. Es liegt nicht in der Struktur des Wollens, dass es in dieser Form kontrolliert und eingehegt werden muss. Die Frageform macht nur Sinn, wenn wir den Bereich des Wollens verlassen. Sollen wir aktivistisch sein, statt uns selbst ein Wollen darin einzureden, dann funktioniert nicht nur die Struktur der Frage, wir finden auch Analogien. Wie kann ich beispielsweise garantieren, dass ich für das, was ich jetzt soll, wie mein Studium voranzutreiben, in 3 Jahren immer noch die Motivation aufbringen kann? Wie kann ich garantieren, dass ich in 40 Jahren immer noch in dem Feld arbeiten kann, für das ich jetzt eine Ausbildung machen soll? In dem Moment, wo hinter der Frage aufscheint, dass es sich hier viel eher um einen vom Gewissen oder der Moral aufdoktrinierten Imperativ handelt, als um ein sich selbst artikuliertes Begehren, löst sich die Frage selbst in Luft auf. Es kann dann nicht mehr darum gehen, dass mein aktivistisches Begehren in eine bürgerliche Existenz abrutscht. Wir sind dann nämlich schon abgerutscht. Das zeigt die strukturelle Nähe der Fragen, die ich mir zu meinem Aktivismus, zu meinem Ausbildungsweg und meiner bürgerlichen Existenz stelle. Denn die bürgerliche Existenz zeichnet sich systematisch gerade dadurch aus, dass sie eine Normalität verspricht, in welcher wir, wenn wir ihr nur streng genug folgen, geliebt, akzeptiert und richtig sind. Die Idee eines Normalarbeitsverhältnisses, die Frage der Moral oder das Konstrukt des nachhaltigen Aktivismus, der uns lebenlang ermöglicht, das Richtige zu tun, obwohl wir es nicht immer wollen, sind dann nur verschiedene Gewänder dieser gleichen Struktur. Wollen wir aber verstehen, warum wir Aktivismus machen, trotz dieser Widersprüche, ist die Verwechslung von Sollen und Wollen nur ein Teil der Geschichte. Denn ein Sollen in Form von schlechtem Gewissen oder einem ausgeprägten Gutmenschentum kann die Entbehrungen aktivistischer Praxis, die Vehemenz, mit der die Angst vor dem Abrutschen frühzeitig bearbeitet werden soll, meinem Gefühl nach nicht vollends erklären. Immerhin ist es bemerkenswert, wie viel Sitzfleisch manche Menschen bereit sind, ich zähle mich dazu, ehrenamtlich in zähen Plänen zu sitzen, Repressionen zu kassieren oder bei einer Aktionsküche ohne Arbeitsschutz und Krankenversicherung 14 Stunden am Tag zu schuften. Arbeitsbedingungen, die, würden wir dafür bezahlt, unertragbar wären. Aber wir werden nicht einmal dafür bezahlt. Aktivismus macht unser Leben nicht einfacher, es bringt uns nicht ins Paradies, es ist in dieser Gesellschaft keine effektive Reproduktionsstrategie, die unser Leben vereinfacht. Und trotzdem halten wir daran fest. Falls ihr euch da einzählen wollt in dieses Wir, ich zähle mich da auf jeden Fall dazu. Es wird noch so ein paar Mal dieses Wir auftauchen. Deshalb bin ich davon überzeugt, dass es neben dem Imperativ, aktiv sein zu sollen, für unsere Lebensrealitäten aktivistischer Praxis auch ein Wollen wirksam sein muss, das jedoch erst noch herausgearbeitet werden will. Etwas, das neben moralischem Anspruch, ein besserer Mensch zu sein, uns ein anderes Triebmotiv gibt, all diese Entbehrungen in Kauf zu nehmen. Um zu verstehen, welche anderen Triebmotive zeitgenössischer aktivistischer Praxis zugrunde liegen könnten, brauchen wir einen kurzen Blick zurück. Dass sich in irgendeiner Form Menschen zusammenschließen, um ihre Lebensverhältnisse gemeinsam zu verbessern und auf einen politischen Wandel hinzuführen, gibt es schon seit geraumer Zeit. Seit Ende der 1970er und Anfang der 1980er Jahre sprechen wir historisch aber von den sogenannten neuen sozialen Bewegungen. Das sind in Deutschland konkret die zweite Frauenbewegung, die Friedensbewegung und die Umweltbewegung. Was diese neuen sozialen Bewegungen neu macht, so die Idee, ist, dass es sich nicht mehr um politische Kämpfe rund um das Thema Arbeit und Arbeitsbedingungen handelt, sondern um kulturelle oder ideelle Werte wie Geschlechtergerechtigkeit, Pazifismus oder Umweltschutz. Damit ist der Ort des Kampfes auch nicht mehr der eigene Arbeitsplatz, sondern das Zuhause als Ort der Reproduktion oder aber verschiedene symbolische Orte der Staatsmacht, wie beispielsweise das Wendland rund um Gorleben. Das, was die neuen sozialen Bewegungen ausmacht, ist, dass der Gegenstand des Kampfes nicht eine unmittelbare Verbesserung ihrer eigenen Lebensbedingungen ist, wie im Arbeitskampf, sondern eine vermittelte Verbesserung. Der Staat soll aufhören, die Natur ausbeuten zu lassen. Die Menschen wollen in Frieden leben und Frauen nicht mehr das andere Geschlecht sein. Diese veränderte Form, so meine Vermutung, erzeugt das Problem, dass die aktivistische Praxis eben nicht das Leben einfacher zu machen scheint, sondern eher schwerer. Hier vielleicht kurz angemerkt, dass auch Arbeitskämpfe alles andere als risikofrei waren. Doch bestand das Risiko darin, gekündigt, erschossen oder eingesperrt zu werden, statt sich in den Mühlen der aktivistischen Entbehrung selbst aufzureiben. Statt das eine gegen das andere auszuspielen, möchte ich auf die Veränderung der Form hinweisen, in der sich das Problem artikuliert, wie Bedürfnisse in der politischen Praxis ihren Ausdruck finden. Möchte ich einen 8-Stunden-Tag, dann streike ich und adressiere die Leitung meines Betriebes. Möchte ich Frieden, dann brauche ich eine andere Form des Kampfes, die den Staat adressiert. Alle hier, die die Fridays for Future Hochzeiten und ihren Zerfall 2019 und 2020 mitbekommen haben, erlebten am eigenen Körper, wie schwierig es ist, die eigenen Bedürfnisse in eine politische Form zu übersetzen, die den Staat oder die Gesellschaft erfolgreich adressiert. Und weil es so schwierig ist, verpufften die politischen Forderungen der Bewegung im luftleeren Raum. Für alle, die nicht dabei waren oder sich daran erinnern, hier noch ein Bild. Ich erinnere mich noch an den 20. September 2019. Von dort ist das Bild. Es war der Tag des globalen Klimastreiks. In Deutschland waren insgesamt über 1,4 Millionen Menschen auf der Straße. Ich war in Berlin, ungefähr dort, mit meinen Eltern und vielen Freunden am Brandenburger Tor. Mein Vater, seit Jahrzehnten nicht mehr auf einer Demo, erzählte mir im Vorfeld, dass er dieses Skandieren auf Demos total komisch findet und deshalb da nie mitmachen will. 2 Stunden später macht er fleißig bei allen Sprüchen mit, ekstatisch wie ein Kleinkind, das seine Handlungsfähigkeit neu entdeckt. Ich habe an diesem Tag das Gefühl gehabt, Geschichte zu schreiben. Dann kam ca. 14 Uhr die Nachricht, die Bundesregierung hat ein Klimapaket verabschiedet. Es war so schlecht, dass später gerichtlich verordnet wurde, das Paket nachzuschärfen, weil es die Grundrechte zukünftiger Generationen gefährde. Zwei Ereignisse an einem Tag, gleichzeitig und innerhalb von wenigen Kilometern Abstand zum gleichen Thema. Zwei Ereignisse, die bis heute in meinem Kopf unvermittelt nebeneinander stehen, weil ich sie nicht zusammenbekomme. Die politische Arbeit hat das Ziel nicht erreicht. Wir haben nicht gewonnen. Es gab keine Gegenmacht, trotz 1,4 Millionen Menschen. Und trotzdem waren wir auf der Demo, auch weil uns nichts anderes übrig blieb. Weil wir mit Blick auf das allgegenwärtige Thema der Klimakatastrophe etwas gegen unsere Ohnmacht unternehmen wollten. Und trotzdem lief ich die 4 Jahre danach auf jedes Klimacamp, engagierte mich weiter für die Sache, weil es mir etwas gegeben hat, auch wenn ich selbst vor lauter Fokus auf die Sache dieses Etwas nicht sehen wollte. Szenewechsel zurück zur Form der politischen Praxis. Die Verschiebung, die mit den neuen sozialen Bewegungen einherging, hängt eng mit der Begriffsgeschichte des Aktivismus in Deutschland zusammen. An ihr lässt sich das Problem der Triebmotive deshalb noch einmal anders aufrollen. Es gab ein paar Verwendungskontexte des Begriffs Aktivismus in der DDR und in der NSDAP. Von dieser Begriffsgeschichte jedoch unberührt wird Aktivismus in den neuen sozialen Bewegungen als Konzept aus dem US-amerikanischen Raum und der Bürgerrechtsbewegung importiert, die sich gegen die rassistische Gewalt und die Segregation in den USA der 1960er Jahre wendet. Von dort an gilt Aktivismus als Inbegriff linker politischer Praxis. Anhand dieser Linie komme ich nun in einer ersten Schleife auf die anfangs angesprochenen Widersprüche zurück. Konkret auf den zweiten. Nachdem viele AktivistInnen, die wie ich durch die Klimagerechtigkeitsbewegung politisiert wurden, sich jahrelang vergeblich für die Sache aufgeopfert haben, erscheint nun Selfcare als politische Praxis, die gegen dieses aus heutiger Perspektive sinnlose Opfer Heilung verspricht. Auf eigene Kappas zu achten, sich um sich selbst zu kümmern als politischer Akt, schwächt jedoch zugleich die Effizienz und Schlagkraft einer Gruppe. Als Reaktion bekommen kaderkommunistische Organisationen erneuten Zulauf und die Forderung nach mehr Disziplin erscheint sogar in den vermeintlich antiautoritärsten Räumen, wie hier in der Disputhek. Der Widerspruch lässt sich auf die Frage zuspitzen, ob Selfcare wirklich politische Praxis ist oder dieser nicht viel mehr schadet. Und wie es der Zufall will, bezieht sich auch die Repolitisierung der Selbstfürsorge auf die antirassistische Bewegung der USA. Genauer auf Audre Lorde, einer schwarzen Aktivistin und Schriftstellerin, die zwischen den 1960er und 1980er Jahren politisch wirkte. Der viel zitierte Satz, auf dem die Repolitisierung der Selfcare beruht, ist folgender. Hier seht ihr einmal ein Bild von Audre Lorde, hier der Satz, den ich jetzt vorlese. Meine Selbstfürsorge ist keine Selbstgefälligkeit, sondern Selbsterhaltung. Und das ist ein Akt politischer Kriegsführung. Doch wie das meistens so ist, verrät erst der Kontext dieses Satzes die entscheidenden Details. Er steht am Ende der Krebstagebücher Lords, die von 1984 bis 1987 geführt wurden, als Lord das zweite Mal in ihrem Leben mit Krebs diagnostiziert wurde. Durch die Behandlungsstrukturen in den USA merkte Lord, wie wenig selbstbestimmt der Kampf gegen Krebs ist. Wie durch den Krebs und durch das medizinische System sie zu einem Objekt wird, das von Metastasen, Diagnosen und Chemotherapie zerfressen wird. Wie ihre Möglichkeit, mit einem Eigenleben und einer Subjektivität dem Krebs zu begegnen, sowohl auf molekularer wie auf gesellschaftlicher Ebene minimiert wird. Und so ist das Schlüsselzitat, wollen wir den Widerspruch aus Selfcare und Aktivismus verstehen, 20 Seiten früher. Ich lese vor. Rassismus, Krebs. In beiden Fällen muss der Aggressor dich bezwingen, um zu gewinnen. Die Widerstandsleistenden aber müssen nur überleben. Wie definiere ich dieses Überleben und zu wessen Bedingungen? Und so empfinde ich eine Art Triumph, wenn ich meinen Stift in die Hand nehme und sage, ja, ich werde wieder etwas aus der Welt des Krebses schreiben, und zwar aus einer anderen Perspektive, der des Lebens mit Krebs in einer intimen, täglichen Beziehung. In beiden Fällen muss der Aggressor dich bezwingen, um zu gewinnen, die Widerstandsleistenden aber müssen nur überleben. Der Rassismus, gegen den Lord aktivistisch kämpft, zielt darauf, das Eigenleben schwarzer Körper zum Stillstand zu bringen, den Subjektstatus zu kontrollieren, in dem die Vernichtung immer wieder angedroht oder ausgeführt wird. So spricht Vanessa E. Thompson davon, dass das I Can't Breathe seit jeher die Situation rassifizierter Menschen im kolonialen Kapitalismus bestimme. Das Überleben unter diesen Voraussetzungen, in denen das Atmen immer in Gefahr steht, ist die entscheidende Aktivität, die die rassistische Herrschaft bekämpft. Indem Lord selbst entscheidet, wie sie über den Krebs schreibt, erhält und erkämpft sie sich ein Eigenleben und eine Subjektivität, darin die Gemeinsamkeit von beiden. Das Ziel ihres Aktivismus ist es, durch Aktivität die Kontrolle, die auf die Körper schwarzen Menschen ausgeübt wird, zu bekämpfen. Das Ziel der Selbstfürsorge ist es, durch Aktivität den Schaden, der auf die Körper schwarzer Menschen ausgeübt wird, zu bekämpfen. Damit gibt es einen strukturellen Zusammenhang zwischen beiden. Sie gehören zusammen. Dieser Zusammenhang begründet sich aber aus der spezifischen Form der Herrschaft. Weil Rassismus auf das Eigenleben und die Subjektivität schwarzer Menschen zielt, sind Selbstfürsorge und Aktivismus beide direkte Aktionen gegen diese Herrschaftsform. Folgen wir dieser Begriffsgeschichte nun zurück nach Deutschland, dann bestimmt sich das, was Aktivismus ist, durch einen direkten Angriff auf unser spezifisches Leiden in dieser Welt. Damit ist erstens nicht mehr jede politische Arbeit Aktivismus und zweitens können wir den Aktivismus nur als praktische, aber auch nur individuelle Negation des Leidens begreifen. Sprich, nur wenn wir verstehen, wie und woran wir in dieser Gesellschaft leiden, können wir verstehen, wie unser Aktivismus dieses Leiden direkt auszuhebeln versucht. Kernaspekt einer Selbstverständigung über die eigene aktivistische Praxis, zu der auch die Frage gehört, wie wir in 10 Jahren immer noch aktiv sein sollen oder können, liegt daher nicht darin, Strategien zu finden, wie das Sollen, was mich zur Praxis treibt, mich möglichst stabil zurichtet. Stattdessen könnte eine Reflexion über das eigene Leiden an dieser Gesellschaft klar machen, inwiefern mein Aktivismus eine direkte Aktion gegen die diese Leiden auslösende Herrschaft ist. Diese Frage ist aber, wie schon gesagt, ein Durcharbeiten, weil es zuerst darum geht, anzuerkennen, dass ich für mich und nicht für die Sache aktivistisch handle. Und weil es darum geht, anzuerkennen, dass die Revolution, für die ich kämpfe, auch für mich eine Revolution sein soll. Dass ich Zentrum und Ziel der Hingabe bin, mit der ich diese Welt verändern möchte. In meiner Auseinandersetzung mit dieser Konstellation bekam ich immer wieder mit, wie sehr Menschen, inklusive mir, sich dafür schämten, in diesem Sinne bedürftig zu sein und für sich selbst einzustehen. Und wie viel einfacher es ist, stattdessen immer wieder die Sache, das Gute oder die Unterdrückten, als Projektionsfläche der eigenen Motivation zu nutzen. Und ich konnte immer wieder beobachten, wie sehr Menschen sich als unterdrückt inszenierten, damit sie berechtigt erscheinen, Ziel dieser Hingabe zu werden. In den letzten Monaten habe ich in verschiedenen Reflexionsformaten, Workshops und Einzelgesprächen Menschen gefragt, was sie in ihrer aktivistischen Praxis eigentlich motiviert. Ein Gespräch davon ist mir dabei besonders in Erinnerung geblieben. Die Person erzählte mir davon, dass ihr Aktivismus eigentlich gar nicht so richtig zählt, gar nicht so richtig ernst zu nehmen sei, weil die Person jederzeit aufhören könne. Weil sie nicht aktivistisch sein muss, weil es ihr eigentlich ganz gut geht im Leben, weil es ihr eigentlich ganz gut im Leben gehen würde, auch ohne kollektive Organisierung. Diskursiv erzeugt die Person hier eine Spaltung zwischen denjenigen, die aktivistisch sein müssen, und denjenigen, die aktivistisch sind, weil es ihnen Spaß macht. Was ich nicht verstand und wo ich nachfragte, war, was denn daran Spaß machen solle, unter so schlechten Arbeitsbedingungen zu schuften. Denn in diesem kleinen Satz, mir macht es halt Spaß, steckt gleichzeitig drin, dass es ein Triebmotiv gibt. Denn es bereitet ja offensichtlich Lust, unter diesen Bedingungen aktiv zu sein, auch wenn zugleich dieses Triebmotiv entwertet wird, weil die Person sich als privilegiert wahrnimmt oder ist und nicht zu den Unterdrückten gehören zu scheint. Weil die Person aus Spaß und nicht aus Notwendigkeit handle. Nach gefühlten 30 Minuten Nachbohren kamen wir dann irgendwann zu dem, was ich als Grund wahrgenommen habe. Die Person sagte sinngemäß, naja, ich könnte damit halt morgen aufhören und ich hätte trotzdem einen Job, der wäre okay und ich hätte irgendwie Freunde, mit denen könnte ich mich treffen. Aber ich will halt auch richtig gerne was machen und wenn ich aktivistisch handle, dann fühlt sich das einfach mega gut an. Was ich dort raushörte war, dass es einen Unterschied dazwischen gibt, ob ich klarkomme oder ob sich das, was ich mache, lebendig, sinnvoll und handlungsfähig anfühlt. Denn die Herrschaft, die wir in unserem Leben erfahren, hier wieder dieses Wir, richtet sich nicht darauf, dass unsere Subjektivität und unser Eigenleben zum Stillstand gebracht werden sollen, sondern dass wir und unsere Subjektivität und unser Eigenleben auf das Ziel ausrichten müssen, uns selbst zu verwerten. Wir können uns überlegen, welche Profession wir ausüben möchten, welchen Lebensstil wir pflegen möchten, aber darin müssen wir uns immer in den vorgegebenen Lebensabschnitten von Orientierung mit Anfang 20, Professionalisierung in den 20ern und schließlich Verwertung im besten Fall bis zur Rente, im schlechteren bis zum Lebensende eingliedern. Unsere Subjektivität und unser Begehren sollen nicht zum Stillstand kommen. Sie dürfen aber die gesellschaftlichen Verkehrsformen genauso wenig verlassen. Was wir im Alltag wollen, hat daher eine Existenzberechtigung, ist aber Anhängsel der Verwertungslogiken. Diese Zurichtung geht bis in das Innerste unseres Selbstbezuges. Das folgende und tatsächlich einzige direkte Zitat von Ilse Binzai, was das für mich total eindrücklich beschreibt, möchte ich euch gerne zeigen. Genau, Ilse Binzai ist eine kritische Theoretikerin, von der ich ganz viel gelernt habe. Und das Zitat ist aus den 1980er Jahren. Unser Bewusstsein ist nicht länger bloß verdorben, korrumpiert bloß durch die falsche Vorstellung der Käuflichkeit von Liebe oder Glück. Wenn er mir das Diadem oder den VW Käfer oder ein Rennrad schenkt, werde ich glücklich sein. Sondern es, also das Bewusstsein, ist nicht, sofern es nicht durch synthetische Elemente, Warenelemente, hergestellt und in Gang gehalten wird. Wenn er mir nicht ab und zu etwas schenkt, ein Diadem, ein VW Käfer oder ein Rennrad, dann fühle ich mich so leer, dann fühle ich mich überhaupt nicht mehr. Wenn wir nicht ab und zu über unsere Beziehung reden, dann spüre ich überhaupt nicht, dass wir eine Beziehung haben. Dann ist alles so unwirklich. Wenn ich nicht wenigstens ab und zu allein sein kann, dann weiß ich bald gar nicht mehr, ob ich überhaupt existiere. An diese Aufzählung ließe sich hinzufügen, wenn ich nicht ab und zu gesellschaftliche Arbeit mache, dann weiß ich gar nicht mehr, dass ich in einer Gesellschaft lebe. Und dann macht auch die Privatarbeit, also Lohnarbeit, die ja wesentlich gesellschaftliche Arbeit ist, keinen Sinn mehr. Wir dürfen in dieser Welt mitmachen, dürfen aussuchen, welchen Weg wir einschlagen, solange wir uns darin verwerten können. Nicht nur unsere Arbeitskraft, auch, so finde ich, zeigt dieses Zitat ganz eindrücklich, unser Selbstbezug und unsere Emotion, unser Bewusstsein sind Anhängsel der Verwertungsbestimmungen des Kapitals. Als Anhängsel ist unser Leben für sich sinnlos. Diese Sinnlosigkeit unserer Tätigkeiten ist eine Form, in der ich und vermutlich wir alle an dieser Gesellschaft leiden. Eine weitere Qualität aktivistischer Praxis, die in meinen Befragungen immer wieder herausgestellt wurde, ist die Gemeinschaft. Während des E-Mail-Schreibens oder des Anmeldens einer Demo, während E-Mail-Schreiben oder Anmelden einer Demo meist als entbehrliche Arbeit angesehen wurde, ist das gemeinsam auf der Straße sein häufig das, was AktivistInnen an ihrer Praxis schätzen und ihnen noch Wochen danach Energie gibt. Die hier dargestellten neoliberalen Anforderungen an die Selbstverwertung verlangen von dir, durch deinen Lebenslauf und deine Selbstveredelung zu einem Subjekt zu werden, das unabhängig vom sozialen Umfeld verwertbar ist, für den Traumjob bereit ist umzuziehen, sich nicht von FreundInnen bei der Karriere zurückhalten lässt. Wir treten dem Markt als Einzelne entgegen, höchstens noch als verheiratetes Paar oder Familie, was jedoch auch, würde ich zumindest sagen, ein gewisses Geschmäckle hat. Dies ist eine Vereinzelung und ein weiterer Aspekt, an dem wir an dieser Gesellschaft leiden. Wieder mit diesem Wir. Die dritte Erscheinungsform des Leidens, welche ich hier zumindest ansprechen möchte, sich hoffentlich aber im Laufe des Vortrags noch genügend darstellt, ist die Ohnmacht. Der Kapitalismus ist ein gesellschaftliches Verhältnis, welches zwar tagtäglich von den Menschen gemacht wird, aber als Ganzes nur gesellschaftlich aufgehoben werden könnte. Ich kann mich nicht dagegen entscheiden, ohne Geld zu leben. Zwar kann ich sagen, lass uns ein Grundstück kaufen, um dann dort geldfrei zu leben. Aber wie Ilse Binzai einmal zu Recht angemerkt hat, ist das schon ein grammatikalischer Irrtum. Der Hauptsatz, lass uns ein Grundstück kaufen, ist nun mal vorrangig und unabhängig vom Nebensatz gültig. Ich muss kaufen, um geldfrei zu leben. Dann ist es aber nicht mehr geldfrei. Wir können uns zwar gegen eine Karriere in Deutschland und auch hier gegen eine Karriere und in Deutschland auch gegen Arbeiten gehen entscheiden, aber so oder so sind wir Teil von einem System von Sozialleistungen, Repressionen und Eigentumsformen. Und selbst wenn wir mit 1,4 Millionen Menschen auf der Straße sind, müssen wir danach immer noch mit dem Klimapaket der Bundesregierung unseren Frieden finden. Diese Ohnmacht ist ein weiteres Leiden, welches wir an dieser Gesellschaft erleben, gerade auch, weil jeden Tag von uns erwartet wird, dass wir unser Schicksal in die eigene Hand nehmen. Sinnlosigkeit, Vereinzelung, Ohnmacht. Diese drei Dinge sind, so glaube ich, wenn auch keine vollständige Liste, doch Kernbestandteile des Leidens, das mich und uns für eine aktivistische Praxis motiviert. Und damit können wir auch das Triebmotiv, das uns dazu bringt, aktivistisch sein zu wollen, rekonstruieren. Wenn Aktivismus zur Aufgabe hat, diese Form des Leidens als direkte Aktion anzugreifen, dann wären die Ziele des Aktivismus sinnstiftende Tätigkeit, Kollektivität und Gemeinschaft sowie Handlungsfähigkeit. Diese Ziele erreichen wir über verschiedene Güter, durch Aktionen, die sich zumindest so anfühlen, als würden sie einen Unterschied machen, durch gemeinsame Willensbildungs- und Entscheidungsprozesse, durch Visionen und Ziele, die wir umsetzen können. Diese Güter, ob Plenum, Demo, Social Media Posts oder öffentlicher Vortrag, helfen uns, die Bedürfnisse nach Sinn, Kollektivität und Handlungsfähigkeit zu befriedigen. Selbstorganisierte und aktivistische Räume ziehen mich trotz aller Entbehrungen an, weil sie versprechen, diesen Bedürfnissen, die sonst im Alltag keinen Platz haben, einen Raum zu geben. Damit sind wir nun an dem Punkt im Vortrag angekommen, an dem wir die Vermittlung von aktivistischer Praxis mit der kapitalistischen Gesellschaft nachvollziehen können. Aktivismus motiviert sich, da er eine Form ist, in der bestimmte Bedürfnisse erfüllt werden können, die nur gemeinsam erfüllbar sind. Die Bedürfniserfüllung vollzieht sich vermittels von Gütern, welche wir arbeitsteilig produzieren. Dies bezieht sich nicht nur auf ein Kollektiv oder eine Gruppe, sondern auch auf die Szene im Allgemeinen. Manche Menschen eröffnen eine Bibliothek und machen Vorträge, manche organisieren Demos, andere Soli-Partys oder Küfers. Und wir alle können diese Dinge nutzen. Diese arbeitsteilige Struktur gilt auch für unsere Gesellschaft im Allgemeinen. Wir leben in einer arbeitsteiligen Welt. Wir als Menschheit produzieren eine Menge an Gütern und Waren, die wir in Einzelarbeit nicht mehr herstellen können. Damit ergibt sich aber das Problem, wie in der arbeitsteiligen Welt die Güter und die Arbeitszeit verteilt werden. Wer arbeitet was, wie viel und bekommt welche Waren dafür? Diese Verteilungs- und Organisationsproblem wird systematisch über das Kapital bearbeitet. Das bedeutet, dass als gesellschaftliches Verhältnis der Wert bestimmt, in welchem Maß verschiedene Waren ausgetauscht werden können. Das Auto besitzt einen bestimmten Wert, das Buch, der Friseurbesuch und so weiter. Im Geld findet der Wert einen stofflichen Ausdruck. Der 10-Euro-Schein drückt raumzeitlich stabil den Wert von 10 Euro aus. Das Auto besitzt einen bestimmten Wert, das Buch, der Friseurbesuch und so weiter. Im Geld findet der Wert einen stofflichen Ausdruck. Der 10-Euro-Schein drückt raumzeitlich stabil den Wert von 10 Euro aus. Zumindest hier als kleiner Einschub, den wir nicht weiterverfolgen, solange dieser Staat als Teil der kapitalistischen Gesellschaft das garantiert. Damit Geld aber nicht nur einen Wert symbolisiert, sondern auch seinen Wert realisiert, also dass Geld tatsächlich verwendet wird, statt in einer Schublade rumzuliegen für harte Zeiten, muss das Geld selbst einen Gebrauchswert haben. Sonst versandet der gesellschaftlich produzierte Reichtum als Notgroschen. Der Gebrauchswert des Geldes liegt darin, aus Geld mehr Geld machen zu können. Marx skizziert diese Notwendigkeit, dass das Zurückfließen des Geldes in den gesellschaftlichen Austauschprozess garantiert, indem er sagt, dass neben der Form des Geldes, Tauschmittel zu sein, Geld einen Inhalt benötigt, der den Gebrauch begründet. Diese Ausführungen finden sich in Kapitel 4 des ersten Bandes des Kapitals, Verwandlung von Geld in Kapital. Während Marx zuvor noch den Prozess untersucht hat, in dem Waren gegen Geld getauscht werden, um dann wieder gegen Waren getauscht zu werden, von Marx einfache Warenzirkulation genannt, stellt er sich jetzt die Frage, wie Geld gegen Waren und dann wieder gegen Geld getauscht wird. Ich lese dieses längere Zitat vor und es ist auch eins von mehreren längeren Zitaten. Wir machen jetzt einen kleinen Durchlauf durch so einen kurzen Marx-Teil, aber ich habe das Gefühl, an Zitaten ist es leichter, als wenn ich mich jetzt einfach so hinstelle. Genau. Ich hoffe, es passt. Genau. Ich lese vor. In der einfachen Warenzirkulation haben beide Extreme dieselbe ökonomische Form, also Ware gegen Geld gegen Ware. Sie sind beide Ware. Sie sind auch Waren von derselben Wertgröße. Aber sie sind qualitativ verschiedene Gebrauchswerte, zum Beispiel Korn und Kleider. Der Produktenaustausch, der Wechsel der verschiedenen Stoffe, worin sich die gesellschaftliche Arbeit darstellt, bildet hier den Inhalt der Bewegung. Das heißt, wenn ich Korn verkaufe und davon Kleider kaufe, dann ist der Inhalt der Bewegung, dass ich aus Korn Kleider gemacht habe. Weil davor hatte ich nur Korn, jetzt habe ich beides. Anders in der Zirkulation GWG, also Geld, Ware, Geld. Sie scheint auf den ersten Blick inhaltslos, weil tautologisch. Beide Extreme haben dieselbe ökonomische Form. Sie sind beide Geld. Aber keine qualitativ unterschiedenen Gebrauchswerte. Denn Geld ist eben die verwandelte Gestalt der Waren, worin ihre besonderen Gebrauchswerte ausgelöscht sind. Erst 100 Pfund Sterling gegen Baumwolle und dann wieder dieselbe Baumwolle gegen 100 Pfund Sterling auszutauschen, also auf einem Umweg Geld gegen Geld, dasselbe gegen dasselbe, scheint eine ebenso zwecklose als abgeschmackte Operation. Hier wird beschrieben, dass aus der Perspektive des Geldes der Warentausch tautologisch ist. Das heißt, es gibt einfach keinen Grund, Geld gegen Waren und wieder gegen Geld zu tauschen. Direkt im Anschluss geht's weiter. Eine Geldsumme kann sich von der anderen Geldsumme überhaupt nur durch ihre Größe unterscheiden. Der Prozess GWG schuldet seinen Inhalt daher keinen qualitativen Unterschied seiner Extreme, denn sie sind beide Geld, sondern nur ihrer quantitativen Verschiedenheit. Schließlich wird der Zirkulation mehr Geld entzogen, als anfangs hineingeworfen ward. Die zu 100 Pfund Sterling gekaufte Baumwolle wird zum Beispiel wieder verkauft zu 110 Pfund Sterling oder 110 Pfund Sterling. Die vollständige Form dieses Prozesses ist daher GWG', wo G' gleich G plus Delta G, das heißt der ursprünglich vorgeschlossenen Geldsumme plus einem Inkrement. Dieses Inkrement oder den Überschuss über den ursprünglichen Wert nenne ich Mehrwert. Damit also der Warentausch vermittels des Wertes funktionieren kann, muss die Gesellschaft so eingerichtet sein, dass aus der Perspektive des Geldes, was ja die letzten beiden Zitate nachvollziehen, im Tausch aus Geld mehr Geld werden kann, indem der Mehrwert im Tausch abgeschöpft wird. Denn nur so hat dieser Tausch einen Inhalt. Mehrwert produzieren kann das Geld aber nicht. Das kann nur eine Ware im Kapitalismus, und zwar die Arbeitskraft. Das liegt daran, dass Arbeit die einzige Ware ist, welche mehr produzieren kann, als zu ihrer Wiederherstellung erforderlich. So schreibt Marx. Aber die vergangene Arbeit, die in der Arbeitskraft steckt, und die lebendige Arbeit, die sie leisten kann, ihre täglichen Erhaltungskosten und ihre täglichen Verausgabungen, sind zwei ganz verschiedene Größen. Die erste, ihre Erhaltungskosten, bestimmen ihren Tauschwert. Die andere bildet ihren Gebrauchswert. Dass ein halber Arbeitstag nötig, um ihn während 24 Stunden am Leben zu erhalten, hindert den Arbeiter keineswegs, einen ganzen Tag zu arbeiten. Der Wert der Arbeitskraft und ihre Verwertung im Arbeitsprozess sind also zwei verschiedene Größen. Diese Wertdifferenz hat der Kapitalist im Auge, als er die Arbeitskraft kaufte. Der Mehrwert, den das Geld, damit es getauscht wird, abschöpfen muss, kommt aus der wahren Arbeitskraft, weil wir eben mehr arbeiten können an einem Tag, als wir zur Reproduktion benötigen. Damit aus Geld Kapital wird, das heißt, es sich selbst verwerten kann, muss von der Arbeitskraft der Mehrwert abgeschöpft werden. Das funktioniert, indem der Lohn, der für die Arbeit gezahlt wird, also hier der Tauschwert, und damit die Reproduktion der Arbeitskraft wiederherstellt, indem wir Güter kaufen, unsere Miete bezahlen, geringer ist als die Wertgröße, die im Arbeitsprozess erzeugt wird. So schreibt Marx, ist nicht mehr lang. Wenn der Wert seiner täglichen Lebensmittel, des Arbeiters, im Durchschnitt 6 vergegenständlichte Arbeitsstunden darstellt, so muss der Arbeiter im Durchschnitt täglich 6 Stunden arbeiten, um ihn zu produzieren. Den Teil des Arbeitstags also, worin diese Reproduktion vorgeht, nenne ich notwendige Arbeitszeit, die während derselben verausgabte Arbeit notwendige Arbeit. Die zweite Periode des Arbeitsprozesses, die der Arbeiter über die Grenzen der notwendigen Arbeit hinaus schanzt, kostet ihm zwar Arbeit, Verausgabung von Arbeitskraft, bildet aber keinen Wert für ihn. Sie bildet Mehrwert. Das heißt, täglich arbeiten wir einen Teil unserer Arbeitszeit, um uns selbst zu reproduzieren, und einen Teil, damit das Geld als Kapital einen Inhalt bekommt, nämlich mehr Geld zu werden. Das Problem der Arbeitsteilung, die Frage, wie in einer arbeitsteiligen Welt Güter und Arbeitszeit verteilt werden, kann vermittels des Wertes gelöst werden, solange sich Geld beständig in Kapital verwandelt. Der Preis für die systematische Lösung des Problems der Arbeitsteilung im Kapitalismus ist daher die Ausbeutung der Arbeiter, der Wachstumszwang da Geld sich immer weiter verwerten muss, sowie die wachsende ökonomische Ungleichheit, da es ja in der Form des Geldes liegt, dass wer es hat, immer mehr bekommt und wer keins hat, täglich der Arbeitszeit beraubt wird. Stellen wir nun dieses ausgefuchste System als eine Antwort auf das Problem der Arbeitsteilung. Neben die Vorstellung, dass Kommunikation und Anerkennung das Arbeitsteilungsproblem in selbstorganisierten Freiräumen lösen könnten, dann erscheint der Vergleich mehr als lächerlich. Was er aufzeigt, ist die Schwere des Problems. Es ist nun einmal so, dass manche Menschen die Arbeit machen, die niemandem Spaß macht, Verantwortung übernehmen, putzen oder auch einfach viel mehr Arbeit reinstecken, damit ein Ziel wie eine Veranstaltung oder eine Demo stattfinden kann. Die Bedürfnisbefriedigung, welche dieses produzierte Gut verspricht, soll dann aber egalitär verlaufen. Alle sollen mitmachen können, alle sollen sich handlungsfähig, sinnvoll und eingebunden fühlen dürfen. Das Problem der Arbeitsteilung im Aktivismus ist genau das gleiche wie im Kapitalismus. Wer arbeitet wie viel und wer hat welchen Anspruch auf welche Güter? Dass wir dabei solidarisch sein wollen, macht das Problem nicht kleiner, sondern eher größer. Dazu kommt noch, dass der Kapitalismus nicht nur den Arbeitstag strukturiert, sondern auch die Freizeit. Wenn nämlich das Geld als Kapital sich selbst verwerten und Mehrwert abschöpfen, dann kann es dies besonders effizient, wenn die Reproduktionskosten möglichst gering sind, das heißt, die notwendige Arbeit einen geringeren Teil der Arbeitszeit darstellt. Für die Individuen bedeutet das, dass sie einen Wettbewerbsvorteil haben, wenn sie ihre eigenen Reproduktionskosten reduzieren. Ein Beispiel: Begnüge ich mich mit 4 Stunden Schlaf, dann kann ich meine Hobbys und mein Essen und Freunde treffen auch noch nach einem 14-Stunden-Tag realisieren. Brauche ich nicht mal mehr Hobbys, kann ich sogar 16 bis 18 Stunden arbeiten. Marx schreibt dazu in den Frühschriften, da ist wirklich das letzte Zitat von ihm: Alle Leidenschaften und alle Tätigkeit muss also untergehen in der Habsucht. Der Arbeiter darf nur so viel haben, dass er leben will und darf nur leben wollen, um zu haben. Und nicht nur deine unmittelbaren Sinne, wie Essen etc. musst du dir absparen. Auch Teilnahme mit allgemeinen Interessen, Mitleiden, Vertrauen etc. Das alles musst du dir ersparen, wenn du ökonomisch sein willst, wenn du nicht an Illusionen zugrunde gehen willst. Auch wenn Marx sich hier in den Frühschriften polemisch gegen die ökonomische Theorie der damaligen Zeit richtet, spricht er zugleich einen wahren Kern im Kapitalismus aus. Je stärker wir uns unsere Bedürfnisse absparen, je konkurrenzfähiger sind wir in dieser Gesellschaft. Und wenn wir es schon nicht schaffen, uns von den Bedürfnissen wie Sinn, Handlungsfähigkeit und Gemeinschaft zu lösen, so ist es doch von der Strukturlogik des Kapitalismus her unsere Aufgabe, mindestens die Kosten für die Befriedigung dieser Bedürfnisse zu minimieren. Selbst wenn wir also solidarisch sein wollen und allen Menschen die Möglichkeit geben möchten, teilzunehmen. Wir konkurrieren unweigerlich darum, unsere Bedürfnisse möglichst effizient zu befriedigen. Und die Person, die dann die Demo anmeldet, zieht in dieser Konkurrenzsituation schlicht und einfach den Kürzeren. Die Person, die sich auf der Demo handlungsfähig fühlt, sich als Teil einer Gruppe zählen kann, aber am Ende nur mitläuft, hat in dieser Konkurrenzsituation gewonnen. Der Widerspruch der Arbeitsteilung lässt sich gesellschaftlich ableiten, wenn wir akzeptieren, dass es Güter für unsere Bedürfnisse sind, die wir in unserer aktivistischen Praxis erzeugen. Damit ist noch nichts dazu gesagt, wie dieser Widerspruch aufgehoben werden könnte. Wie gesagt, wir leben in einer widersprüchlichen Welt. Was jedoch gesagt ist, ist die Substanz des Widerspruchs. Es zeigt die Schwere und die Persistenz der Konstellation auf, in der die Konflikte um Anerkennung und Arbeitsteilung ausbrechen. Der zweite Widerspruch der Kappas ist, folgen wir den hier angestellten Reflexionen weiter, damit auch kein Konflikt zwischen Aktivismus und Selfcare, sondern dem Strukturerfordernis des Kapitalismus, meine Reproduktionskosten zu senken und meinem Begehren, ganz anders als der Kapitalismus zu funktionieren. Dass meine sinnvolle Handlungsfähigkeit und meine Gemeinschaft eben nicht vereinzelt sinnlos und ohnmächtig ist, dass es in den Freiräumen wirklich anders funktioniert und dass sie frei von dieser Gesellschaft sind. Dass wir mal ausnahmsweise nicht konkurrieren, sondern gemeinsam an einem Strang ziehen, im Erreichen der Sache, dem politischen Ziel der Revolution. Dieses Begehren ist eine Projektion. Meine Bedürfnisse werden auf etwas Drittes gelegt, damit die eigene Verletzlichkeit und Abhängigkeit, die in der Struktur eines Bedürfnisses einfach immer drinsteckt, nicht zutage treten müssen. Diese Projektion hat außerdem die Funktion, dass es einfacher wird, sich selbst Sinnhaftigkeit, Handlungsfähigkeit und Eingebundenheit einzureden. Kämpfe ich für die Revo, dann hat mein Leben einen Sinn, selbst wenn ich die ganze Zeit nur damit beschäftigt bin, auf FFF-Demos meinem Vater beim Skandieren zuzuschauen. Bereite ich den Generalstreik vor, dann sind wir schon handlungsfähig und kollektiv, auch wenn uns die Menschen fehlen, damit sich das zeigt. In der Projektion auf die Sache kann die politische Arbeit die hier dargestellten Bedürfnisse erfüllen, ohne dass sich tatsächlich etwas verändert. Vermittelt durch die Sache kann ich Sinn, Handlungsfähigkeit und Kollektivität performen. Muss ich mich nicht mehr die ganze Zeit mit meinem konkreten Leiden auseinandersetzen. Der Widerspruch von Selfcare und Aktivismus fußt auf der Ideologie eines Subjekts, welches sich aus Idealen heraus für die Sache einsetzt. Wird dieses Subjekt zertrümmert, wie ich es in der letzten Stunde versucht habe, dann zeigt sich in diesem Widerspruch mein eigenes Unbehagen mit meiner eigenen Gesellschaftlichkeit. Darin, dass ich in dem, was ich will, in dem, was ich bekommen kann und wie ich mich darum kümmere, einfach keine andere Wahl habe, als gesellschaftlich zu sein. Lernen wir, hier ebenfalls mittels eines Durcharbeitens unsere Praxis als gesellschaftlich zu begreifen, dann ist die Frage, ob ich mich heute als wahre Selbst veredle, um mein zukünftiges Ich verwertbar zu machen, oder ob ich mich heute mal kollektiv fühlen möchte, kein Widerspruch mehr, sondern lediglich eine Abwägung. Und schließlich der dritte Widerspruch, der während des ganzen Vortrages eher stiefväterlich behandelt wurde. Wenn wir als Triebmotiv unserer Praxis die Verehrung der Revolution imaginieren, dann muss der Einzelne defizitär werden. Wir werden zum Problem, wenn wir auf unsere Kappas achten, statt die Revo zu machen. Andere werden zum Problem, wenn sie sich der vermeintlich objektiven Sache nicht unterwerfen. Damit wir hoffen können, damit wir stark sein können, damit wir handlungsfähig und mächtig in die Zukunft schauen können, müssen wir die Projektion auf die Sache unter allen Umständen aufrechterhalten. Müssen wir uns dafür aufopfern. In der Opferkonstellation wird aber alles zum Problem, alles zu wenig steht auf dem Spiel, außer dem, dem das Opfer gilt, Kommunismus. Die Dummheit der anderen ist Ausdruck dieser Konstellation. Weil für mich das Ziel so klar und unambivalent erscheinen muss, kann ich einfach nicht mehr verstehen, warum es für andere nicht genauso ist. Und ich muss die anderen dafür bestrafen, dass diese sich nicht auch für die Sache aufopfern. Reflexion, in dem Sinne, sich die Voraussetzung des eigenen Denkens und Handelns klar zu machen, erschlägt auch diesen Widerspruch in einem Streich. Dann erscheint die Projektion auf die Sache als Ausdruck der Ohnmacht, statt als ihr Gegengift. Ich komme zum Schluss. Ziel des Vortrags war es, für Reflexion, das heißt das Bewusstwerden der eigenen Gesellschaftlichkeit, ein wenig Neugier zu stiften. Wollen wir die Gesellschaft verändern, dann müssen wir in innerer Arbeit die eigenen Widerstände durcharbeiten. Denn auch wir sind genuin gesellschaftlich. Was zu tun sei, das kann und will ich nicht genauer beantworten, würde es doch den Teil der inneren Arbeit direkt wieder überspringen. Wofür ich jedoch noch ein bisschen werben möchte, ist das Versprechen der Aufwandsersparnis. Werden wir mit diesen Widersprüchen als Widersprüche fertig, wie ich hoffe, nachvollziehbar dargestellt zu haben, dann ist die Herausforderung für die Praxis zwar nicht kleiner geworden, mein Geist kann sich jedoch ein wenig ausruhen. Und das ist doch zumindest etwas. Vielen Dank.

0: Aktivismus im Kapitalismus, persönliche Konflikte als Kristallisation gesellschaftlicher Widersprüche. Im Arbeitsweltradio bei Radio Dreieckland hörtet ihr heute einen Vortrag von Mintze Marafa vom 9. Juni 2026 in der Disputhek in Dresden.
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Einen wunderschönen guten Abend. Es ist Mittwoch, ihr hört Saures Kraut hier auf Radio Dreieckland. Alle vier Wochen gibt's hier wütende deutsche Texte, meistens auf Punkmusik, auf die Ohren aus Deutschland, Österreich und der Schweiz. Mein Name ist Max, schön, dass ihr eingeschaltet habt. Und wir starten mit Team Scheiße aus Bremen und dem Rapper Audio 88. Die haben sich zu einer Supergroup zusammengetan, um den Bundeskanzler, der es so schwer hatte, wie kein anderer Bundeskanzler vor ihm, ein Ständchen zu bringen. Hier sind Team Scheiße und Audio 88. Friedrich Merz.

Scheiße und Audio 88 bei Saures Kraut am Mittwochabend. Schön, dass ihr eingeschaltet habt. Mein Name ist Max und wir machen direkt weiter, weil die Sendung ist voll. Eigentlich darf ich gar nichts sagen, wenn wir mit der Playlist durchkommen wollen, jetzt eigentlich schon zu spät. Aber ja, weiter im Text. Wir hören Deutsche Leichen mit ihrem neuen Album Punk ist scheiße, Punk ist geil. Die Berliner Band wurde dieses Mal produziert von Moses Schneider und ja, legt nach über 6 Jahren ihr zweites Album vor. Mitgebracht habe ich Storno, danach hören wir Ersatzkopf und Future Friends mit Moshpit im Awareness-Zelt. Jetzt aber erstmal Deutsche Leichen, Storno.

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0: Glatzkopf aus Darmstadt haben sich Future Franz dazu geholt für ihre aktuellste Single. Moshpit im Awareness-Zelt war das hier bei Sauerkraut. Und Ersatzkopf kommen auf Tour dieses Jahr noch und auch nach Freiburg. Bitte vergesst nicht, euch zu waschen, ist der Titel der Tour. Und am Freitag, den 20.11. kommen sie nach Freiburg ins Jazzhaus. Vorverkauf läuft. Letztes Jahr waren sie auch im November schon hier da als Vorband von Team Scheiße, aber auch im Jazzhaus. Jetzt eben das eigene Konzert, wenn es euch gefallen hat. Schaut da doch mal vorbei. Weiter geht's hier mit dreimal richtig Punk. Parkpunk, arbeite nix, Mülheim asozial, Juppie Schweine, richtig schöner Klassiker und ich glaube der älteste Song von 2013, der heute läuft. Ha. Und danach noch Dosenstolz mit Yam Yam Yam Nudelsuppe. Jetzt aber wie gesagt erstmal Parkpunk, arbeite nix.
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Also ich bin 18 und meine Eltern, die haben ein Geschäft und ein Mietshaus, ein Blumengeschäft genauer gesagt. Und sie wollten eigentlich mal, dass ich da einsteige oder auch wenigstens mal mithelfe sonntags. Und da hatte ich aber keine Böcke für.

Dosenstolz aus Dresden, Yam Yam Yam, Nudelsuppe hier bei Saures Kraut. Ein Song, den ich jetzt gezogen habe von Die schönsten Lieder, das war so eine Art Compilation, die Dosenstolz letztes Jahr rausgebracht haben, mit allen bisherigen Songs neu aufgenommen. Und wenn eine Band sowas macht, dann schreit das meistens, es kommt was. Und es kommt auch was, am 24.10. erscheint das erste richtige Longplayer-Album von Dosenstolz. Weder Straight noch Edge wird es heißen und wir werden hier bestimmt ganz viel daraus hören, wenn es denn dann losgeht im Oktober und weiter geht's zu, ist das schon Klassiker? Ich würde sagen, das ist schon Klassiker. Wir wenden uns Pisse zu und ihrem Album oder zweigeteilten Album Kohlrübenwinter. Im Hintergrund geht's schon los. Ich habe heute ausgesucht Vernissage. Außerdem hören wir ein bisschen mehr Synthie-Punk. Es kommen noch Arc Naked Joe mit einem Morgen ohne Deutschland und Burnout Ost-West mit ihrem aktuellen Album. Schön, dass ihr zuhört. Mein Name ist Max. Hier sind Pisse.

0: glaube noch nicht mal, dass ein Politiker nach Freital gehen muss. Das würde reichen, wenn die einfach 200 Hundertschaften dahin schicken und die Leute einkassieren und sagen, heute Nacht bleibt er mal im Knast, denkt mal ein bisschen drüber nach, was ihr hier macht, und morgen kommt er nicht mehr hierher.
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Ich habe BSE, alles okay, ist der Titel von diesem Bernhard Ost-West-Song aus dem neuen Album Hobby Deluxe Easy im Mai erschienen hier bei Saures Kraut. Schön, dass ihr heute zuhört. Wir hatten jetzt eine kleine Synthie-Punk-Rutsche in der Sendung und wir bleiben dran, beziehungsweise verstärken das Ganze noch ordentlich. Die Band Kochkraft durch KMA aus Köln mischt in den letzten zwei Jahren ordentlich irgendwie die Synthpunk-Szene auf und auch darüber hinaus. Ich habe von ihrem neuen Album einen Track mitgebracht, den wir hier noch gar nicht gehört haben. Der heißt

Die Nerven hier bei Saures Kraut am Mittwochabend. Das war Dunst vom Album Fake, das, wie ich gerade gesehen habe, einfach schon 8 Jahre raus ist. Wir widmen uns jetzt in der Sendung eher wieder ein paar Neuerscheinungen im nächsten Block. Den Start machen Schluma aus Hamburg mit ihrer 3. Single überhaupt. Ich bin ein Außenseiter dieser Republik, heißt der neue Track, der jetzt auch endlich das Album für Herbst angekündigt hat. Außerdem hören wir News von Scheitern 3000 aus Bremen. Jetzt aber erstmal Schluma. We'll be right back.

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Scheitern 3000 mit Okay, dann nicht dem ersten Aufschlag zum neuen Album, das bei Audiolied erscheinen wird im Herbst. Die nächste Single kommt übrigens morgen raus, also leider zu spät für diese Sendung, aber dann einfach beim nächsten Mal, und wir bleiben noch bei den Neuerscheinungen und hören rein in die neue Single, beziehungsweise es ist fast schon eine EP mit drei Songs von der Grenzkontrolle aus Köln. Piraten heißt ja die EP. Und Neumarkt ist der Track, der mich auf jeden Fall am meisten gefangen hat. Auch ein richtig gutes Musikvideo zu erschienen. Ich freue mich auf das, was die Grenzkontrolle noch so bringen wird in den nächsten Jahren. Die sehen so aus oder wirken, als würden sie sich richtig bereit machen, einmal alles aufzumischen im kleinen Deutschpunk-Sumpf. Hier ist Neumarkt.

Socke aus Heidelberg mit Smash Bros. Wir haben außerdem noch gehört Die Verlierer mit Plastic Life von ihrer ersten Platte. Und damit ist die Stunde durch heute hier bei Saures Kraut. Vielen Dank fürs Zuhören. Mein Name ist Max und im Hintergrund gehen die Sirenen der Scherben. Wie immer, ich mache jetzt Feierabend.

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Hallo bei Radio Dreckland, ihr hört die Volkssendung Keine Heimat. Die gibt es jeden Dienstag und Freitag von 15 bis 16 Uhr. Heute gibt es neue Folk-CDs aus Deutschland. Anfangen will ich mit einer Band aus Berlin, die Polkaholics, ja, die Polka-Süchtigen, gegründet 2002, unter anderem von Jo Meyer am Akkordeon, bekannt als Radiomoderator vom Deutschlandradio, aber auch von der ostdeutschen Band Jams. Zweiter großer Name ist Snorre Schwarz, der lange bei der Green Cousine gespielt hat und seit 2011 am Schlagzeug der Polkaholics sitzt. Das aktuelle Album der Polkaholics heißt Selfies aus Absurdistan und wir hören jetzt Sweet Polka Dreams mit den Polkaholics.

Ja, der Unterschied zwischen Karte und Gebiet. Eine philosophische Frage wie Plan und Leben. Schöner Diskurspop von Hotel Rimini mit dem Sänger Julius Forster. In Rudolstadt hatten sie auch drei StreicherInnen dabei. Sehr schönes Konzert war das, Hotel Rimini. Jetzt kommt Instrumentalmusik aus Ravensburg am Bodensee. Die Drahtzieher ist ein Trio in der Besetzung Gitarre, Gitarre, Bass. Sie kommen aus der Gypsy-Swing-Tradition, machen aber auch viel Eigenständiges. Ihr neues Album heißt Merdigamen, die Drahtzieher.

Das waren die Drahtzieher, eine Band mit David Glütting, Bobby Guttenberger und Kolja Lekte. David Glütting spielt auch bei der Lübecker Klezmer-Band Yxalac. Und im Januar habe ich sie sogar live gesehen als Showcase bei der Internationalen Kulturbörse in Freiburg. Ihr hört Keine Heimat, die Folksendung von Radio Dreieckland, heute mit 9 Folk-CDs aus Deutschland. Jetzt kommt Rainer von Vielen, eine Band aus Kempten im Allgäu. Rainer von Vielen ist der Bandname, aber auch der Künstlername von Rainer Hartmann, der die Band 2003 gründete. Legendär ist ihre Blasmusik-Coverversion von Sidos Mein Block, also ganz großartig. Jetzt aber das Album Bergen von Rainer von Vielen.

0: Euphorie.
1: Das war Rainer von Vielen. Das erste Stück hieß Bergauf, ist wohl als Bergsteigerhymne gemeint. Bergauf ist dann nicht Mühsal, sondern Verlockung. Insgesamt fand ich das Album aber erstaunlich brav. Also wenn man meinen Blog zurückdenkt, Rainer von Vielen. Und jetzt kommt noch eine Band aus Bayern, von Ammersee in Oberbayern. Quetschendatschi ist eine Anspielung auf ein Dialektwort für Zwetschgenkuchen. Bei der Band Quetschendatschi weist es aber auf das Akkordeon als Hauptinstrument des Trios hin. Die Band kommt aus der bayerischen Volksmusiktradition, nähert sich aber der Folkmusik an. Quetschendatschi.

Das war das Trio Quetschen Daci in der Besetzung Akkordeon, Harfe und Helikon. Der Helikon ist eine Marschtuba, also eine Tuba, die man gut im Stehen und beim Marschieren spielen kann. Wie beim zweiten Stück zu hören, können die Musiker auch Geige und Hackbrett spielen. Die Stücke wurden ganz überwiegend von Johannes Sift, dem Akkordeonisten des Trios, geschrieben. Zum Schluss gibt es noch Musik der weißrussischen Jazz-Sängerin Anna Margolina, die in Berlin aufgewachsen ist. In ihrer CD Song of a Girl hat sie Lyrics der weißrussischen Schriftstellerin Anna Margolin, man beachte die Ähnlichkeit des Namens, die in den 1920er Jahren nach New York emigriert und dort erfolgreich war, vertont, also eigene Musik dazu gemacht und jetzt haben auch gesungen. Anna Margolina, so heißt die heutige Sängerin.

Keine Heimat geht nun zu Ende. Ihr hörtet eine Stunde neue Folk-CDs aus Deutschland von den Polkaholics, Hotel Rimini, die Drahtzieher, Rainer von Vielen, Quetschendatschi und eben Anna Margolina, die teilweise auch auf Jiddisch singt. Keine Heimat ist die Folksendung von Radio Dreieckland. Sie wird jeden Dienstag und Freitag von 15 bis 16 Uhr ausgestrahlt und steht dann eine Woche zum Download bereit unter www.keine-heimat.eu. Nächste Woche gibt es voraussichtlich neue Global Folk CDs und zum Schluss heute noch ein Stück von Anna Margolina. Ich wünsche euch eine schöne Woche. Ciao, das war Keine Heimat.